0: Wer der Gründer der Salvatorianer war und 1918 in der Schweiz, nämlich in Tafers, gestorben ist, erfahren wir heute im Gespräch mit dem Salvatorianer-Pater Karl Meyer. Und so begrüße ich Sie ganz herzlich, Pater Karl, bei Radio Gloria. Guten Tag, Pater Karl.
1: Ja, guten Tag, schön, freut mich, dass Sie mich interviewen wollen und gerne erzähle ich etwas von unserem Ordensgründer.
0: Pater Karl, wer war Pater Jordan?
1: Sein Taufname Johann Baptist Jordan. Er ist am 16. Juni 1848 in Gurtweil bei Waldshut geboren, und zwar in einer sehr, sehr armen Familie. Seine Eltern haben schon mit Schulden das Haus übernommen und sind nie eigentlich aus den Schulden rausgekommen. Sein Vater war Hufschmied und war dann so angestellt in Waldshut bei einem Hotel, wo dann die Bauern immer gekommen sind, für Gemüse abliefern oder irgendwelche. Dann haben sie ihre Pferde in einem Stall abgegeben und der Vater von Pater Jordan hat dann diese Pferde besorgt. Und so ist er auch einmal dann von einem Hufschlag geschlagen worden, so dass er das Bein verloren hat und eine Seitenwunde bekommen hat, die nie mehr gesund geworden ist, hat immer geeitert. Und Pater Jordan hat also eigentlich seinen Vater also nur als invaliden Vater erlebt. Er war dann 16 Jahre alt, als sein Vater schon gestorben ist. Sein älterer Bruder, der Martin, der ist schon vor der Ehe auf die Welt gekommen. Die Eltern hatten kein Geld, nur zum Heiraten. Pater Jordan ist dann nach der Ehe auf die Welt gekommen und der dritte dann, der Eduard, dann richtig auch. Sein älterer Bruder hat eigentlich Beruf lernen können und Maurer, war verheiratet, hat ein Kind bekommen und das Kind ist aber bald gestorben. Und nicht sehr lange darauf ist auch seine Frau gestorben. Dann ist er schon ein bisschen in Depressionen gefallen, hat dann ein zweites Mal geheiratet und die Ehe ist auch kinderlos geblieben. Und diese Frau ist auch wieder relativ früh gestorben, sodass dieser Mann dann so eigentlich eher in Depression gefallen ist und nicht mehr richtig arbeiten konnte. Und das Geld, das er verdient hat, um etwas Schulden abzuzahlen, ist dann einfach noch fast verloren gegangen. Der jüngere Bruder, der hat Fischer gelernt, hat dann in der Schweiz drüben in Hotels ein bisschen Fische verkauft, aber scheinbar muss er auch nicht immer sehr ehrlich gewesen sein, sodass er auch hier und da mal sitzen musste. Also die Familie war nicht eine glorreiche Familie in dem Dorf, sondern wirklich eine sehr arme Familie, nicht sehr geachtet. Die Mutter, die Notburga, muss sehr eine einfache, fromme Frau gewesen sein, die hat dann irgendwo durch Putzen und Wäsche machen ein bisschen etwas verdient. Die waren so arm, dass Pater Jordan damals als Bub noch hier und da in Schule gestreikt hat und in Fischen gegangen ist, damit er etwas heimbringen konnte zum Essen für die Mutter. Er ist dann, was bei Johann Baptist Jordan, so hat er noch geheißen, Johann Baptist, er hat dann bei der Erstkommunion mit 13 Jahren, muss er ein besonderes Erlebnis gehabt haben. Er war früher ein sehr lebendiger Bub, hat immer viele Streiche gemacht, auch in der Schule, die Mitschüler zum Lachen gebracht, indem er schnell etwas an die Tafel gezeichnet hat, irgendeine Karikatur und so. Aber nach dieser Erstkommunion ist er eigentlich ernster geworden, hat sich öfters zurückgezogen, in Stille, auch ins Gebet, allein sich zurückgezogen, hat sich dann auch sehr interessiert für religiöse Sachen, Bücher. Zu Hause hatten die keine Bücher, aber ein Nachbar von ihm, von einer Mühle, hat Bücher gehabt und hat er dort Bücher holen können, religiöse Bücher oder Legenden oder Heiligenberichte und so, die hat er gerne gelesen. Er muss bei der Erstkommunion, es war auffallend, dass er plötzlich so zerstreut war und der Kopf scheinbar hin und her gedreht hat. Und dann hat man ihn gefragt, was ist denn los gewesen? Und dann hat er nur so gesagt, dass eine Taube bei ihm vorbeigeflogen. Er hat das auch nie später richtig erklärt, was es war. Aber auf jeden Fall war es auffällig für alle Menschen, Leute damals, dass er etwas anders geworden ist und irgendwie also religiös getroffen worden ist, sodass er da schon die Idee hatte, Priester zu werden. Aber er konnte natürlich dann nicht studieren, weil sie kein Geld hatten. Und so hat er zuerst den Malerberuf gelernt. Er ist ein Maler, Trapezierer geworden, hat die Prüfung bestanden und ging dann auf die Walz durch Liechtenstein und auch Richtung Baden, also durch Deutschland bis hinauf in den Norden ist gekommen und hat überall dann die religiöse, soziale Not der Menschen gesehen. Es war Kulturkampf in Deutschland, die Religion war unterdrückt, die Kirche konnte nicht frei arbeiten. All das hat er erlebt und gesehen auf seiner Walz. Er war Kolbings Sohn auch, hat sich Kolbing angeschlossen damals, diesem jungen Verein. Und dann später, also konnte er dann doch studieren, es hat ihn ständig immer mehr begleitet, dieses Drang, Priester zu werden, etwas zu tun für das Reich Gottes. Und so ist er dann, hat er dann schon früher schon zu Hause noch Nachhilfestunden genommen von einem Pfarrer, hat ihn etwas unterrichtet in Latein und Griechisch, sodass er dann ins Gymnasium dann Klassen überspringen konnte. Hat dann die Matura gemacht, er hat mit 20 Jahren das Studium dann angefangen, hat dann die Matura gemacht, hat dann in Freiburg im Breisgau Theologie studiert. Er wurde dann im St. Peter im Schwarzwald zum Priester geweiht am 21. Juli 1878. Und der Bischof hat ihn dann nach Rom geschickt. Der Bischof hat gewusst, hat er ja vernommen, dass er sehr sprachbegabt ist. Er konnte ihn auch nicht einsetzen damals und so hat er ihn nach Rom geschickt zum Studium von orientalischen Sprachen. Syrisch, Armenisch, Koptisch, Arabisch, Hebräisch. All diese Sprachen hat er gelernt und noch viele andere dazu später. Die Primiz konnte er natürlich nicht in seiner Heimat feiern, so wollte sie in Einsiedeln. Er war öfters in Einsiedeln scheinbar und hat seine Primizbildchen angeschrieben, erste Heilige Messe, Einsiedeln. Aber irgendwo haben die in Einsiedeln etwas nicht richtig notiert gehabt und der Tag war dann besetzt von einem anderen Priester, so musste er dann kurzfristig umdenken und hat dann die Primiz in Döttingen gehabt, im Kanton Aargau, also nicht weit von Waldshut entfernt, hat er dann die Primiz gehalten. Ja, und dann eben ist er nach Rom gekommen, dann in dem Zusammenhang ist er dann auch ins Heilige Land geschickt worden von einer Organisation und hier muss er dann ein ganz besonderes Erlebnis gehabt haben auf dem Libanon, zwar das Erlebnis von dem Wort, also Johannes Evangelium 17,3, das ist das ewige Leben, dich den einzigen wahren Gott zu erkennen und Jesus Christus, den du gesandt hast. Das ist sein Motiv gewesen, da hat er einen richtigen Anstoß bekommen durch dieses Wort, das er da gelesen hat. Und das ist praktisch, kann man auch sagen, ein Stück weit die Spiritualität von uns Salvatianen geworden. Zu verkünden den Menschen, allen und überall, das ewige Leben. Und das kann man erreichen, indem man eben Jesus Christus als den Sohn und Erlöser erkannt und anerkennt. Und in dem Sinn hat er dann eben auch dann den Orden gegründet, nach vielen, vielen Gesprächen und Nöten und Unsicherheiten. Und er war von Natur aus eher so ein nüchterner Mann, etwas depressiver anlagt. Er war nicht in dem Sinn zum Vergleichen zum Beispiel mit einem Don Bosco oder so, er war eher so ängstlich in einem gewissen Sinn auch. Aber auf der anderen Seite einen ungeheuren Drang in sich gespürt und auch ein sehr starkes Bewusstsein später, auch ich bin der Ordensgründer und nur wenn die Mitglieder in meinem Geist arbeiten, dann wird der Orden Bestand haben, dann wird er weitergehen und wenn wir untreu werden seiner Spiritualität, dann wird auch der Orden untergehen. Auf der einen Seite eben dieses starke Selbstbewusstsein, dass er Ordensgründer ist. Da war einmal der jüngste Ordensgründer aller Zeiten damals. Auf der anderen Seite eben immer wieder diese Ängstlichkeit. Er muss sich immer wieder selber Mut zusprechen. Er muss immer wieder sich zusprechen, sei freundlich, zeige innere Zufriedenheit und so. Er muss sich immer wieder so Mut zusprechen. Nach vielen, vielen Gesprächen und Gebeten und so hat er auch vom Papst Leo dem 13. noch den Segen gekommen für seine Pläne und hat dann am 8. Dezember unbefleckte Empfängnis hat er dann den Orden in Rom gegründet, zuerst mit dem Namen Apostolische Lehrgesellschaft. Später, weil das Apostolisch mit dem Heiligen Stuhl irgendwo in Konflikt war, hat es dann Katholische Lehrgesellschaft genannt. Und ein paar Jahre später hat er dann den schönen Namen bekommen, Gesellschaft des göttlichen Heilandes. Salvatorianer, Societas Divini Salvatoris, darum der Name Salvatorianer. Sein Ideal war natürlich eine totale, also mit allen Mitteln, mit allen Möglichkeiten, das Wort Gottes verkünden. Er wollte eigentlich nie eine Spezialisierung von einem Orden. Er hat Kontakt gehabt mit Don Bosco, Jugendarbeit, viele Jahre Kontakt gehabt mit dem Pater Jansen von den Steilern. Mehr Mission. Natürlich hat er auch in Freiburg dann die Presseapostolat kennengelernt und so weiter. Aber er wollte eigentlich in dem Sinn nie eine Spezialisierung, sondern allen und überall und mit allen Mitteln, welche die Liebe Christi eingibt. Und sein Denken war universal, das immer und überall, das war so sein Schlagwort, das er immer wieder gesprochen hat. Für ihn gab es keine Nationalitäten. Für ihn gab es keine, er hat einmal gesagt, keine Deutschen oder Franzosen oder Chinesen, wir alle sind Brüder. Das war ein sehr großes Denken. Er hat auch immer einen Globus auf dem Pult gehabt. Für mich ist das schon das ein Wunder, wie aus diesem Dorf, aus dieser Familie, die ja wirklich nur das Dorf gekannt hat, ein Mann entstanden ist, hervorgekommen ist, mit einem solch universellen, weiten Denken, mit einem wirklich weltweiten Denken, ein grenzenloses Denken. Und das ist schon von mir auch das Wunder. Ja, und dann eben in dieser Aufgabe wollte er natürlich auch die Frauen haben, das war für ihn dann sehr wichtig und hat dann auch eine Schwesterngemeinschaft gegründet, ein Jahr darauf, mit einer Schwester Franziska Streitl. Aber die war Franziskanerin, war ausgetreten, aber scheinbar war ihr Austritt noch nicht saniert. Und sie war sehr streng. Sie hat so fast die Berufung gehabt, die ganze franziskanische Bewegung zu renovieren. Nicht ganz auf der Linie vom Pater Jordan. Dann wurde ihm dann ein Jahr oder zwei Jahre später, wurde ihm Pater Jordan diese Schwesterngemeinschaft weggenommen. Aber sie existiert heute noch. Dann hat er dann, weil er auch schon ganz früh wollte er Laien um sich haben und das Laienapostolat fördern, da war auch unter dieser Gruppe ganz am Anfang eine Frau dabei, eine adelige Dame von Mönchengladbach, eine Gräfin von Wüllenweber. Und die hat sich ihm damals schon angeschlossen, so als Laienhelferin und so. Und die war reich, die konnte auch dann sich ein ehemaliges Benediktinerinnenstift kaufen in Mönchengladbach und die wollte das Haus zur Verfügung stellen zur Ausbildung von religiösen Frauen oder Missionarinnen, also einfach Frauen, die sich kirchlich engagieren. Und die hat eben gesucht, jemand, der das mit ihr das machen würde. Sie hat viele Jahre auch Kontakt gehabt mit dem Pater Jansen, mit dem Steiler Gründer. Der wollte damals komischerweise noch keine Schwesterngemeinschaft gründen, obwohl er später dann auch eine gegründet hat. Und so ist dann, nachdem Pater Jordan diese Schwestergemeinschaft weggenommen wurde, hat er dann sich wieder an diese Theresia von Hüllenweber, so hat sie geheißen, gewandt. Und hat dann mit ihr zusammen am 8. Dezember 1888 die Schwesterngemeinschaft gegründet, die Kongregation der Schwestern vom göttlichen Heiland oder eben Salvatorianerinnen.

0: Nach diesem wunderschönen Salve Regina-Lied von Einsiedeln, wo Pater Jordan seine erste Regel geschrieben hat, freuen wir uns nun auf die weiteren Gedanken von Salvatorianerpater Karl Meyer aus Fribourg über den selig gesprochenen Pater Jordan. Und ich wünsche Ihnen weiterhin viel Freude.
1: Die Schwesterngemeinschaft hat er gegründet mit der Hilfe von dieser adeligen Dame von Mönchengladbach, Theresia von Hüllenweber. Und sie hat dann den Ordensnamen Mutter Maria von den Aposteln angenommen und ist 1956 vom Papst Paul VI. Selig gesprochen worden. Die Schwesterngemeinschaft ist dann auch sehr schnell aufgeblüht und es waren eigentlich immer, wir haben viel dann zusammengearbeitet. Die erste Ordensregel oder die Ordensregel für die Schwestern war praktisch die gleiche wie für uns Männer. Er hat sie auch Apostelin genannt, diese Frauen, und also war eigentlich sehr, sehr modern damals. Auch dann eben mit den Laienbewegungen. Aber damals, es war auch kirchenrechtlich nicht so festes da, um so etwas weiter zu organisieren. Und vielleicht war auch Pater Franziskus Jordan auch nicht so der große Organisator, damit das richtig ins Leben gekommen ist, diese Laienbewegungen. Nach dem Konzil haben die Orden ja den Auftrag bekommen, sich wieder an die Wurzeln zu erinnern und zurückzugehen und wieder die eigentliche Spiritualität des Ordens zu finden. Und so wurde dann auch wieder die Laienbewegung in unserem Orden ins Leben gerufen. Das sind also da jetzt eine, die nennen sich Laiengemeinschaft des göttlichen Heilandes. Sie sind inzwischen auch ungefähr 1000 Mitglieder, sehr aktive Leute, für uns manchmal ein Beispiel, wie sie sich einsetzen. Und vor allem auch, wie sie auch unseren Gründer, den Pater Franziskus, auch verehren. Also wir sind jetzt inzwischen drei Mitglieder, drei Familien, also drei Gruppen geworden. Und das ist die salvatorianische Familie, Patres, also Männer, Schwestern mit dem Ordensprofess und dann eben die Laien. Ja, der Orden hat sich dann sehr schnell ausgebreitet unter dem Pater Jordan. Er hat selber dann schon eine Reihe Häuser gegründet in Europa und auch in Amerika, in Südamerika, Ecuador, dann Kolumbien, Brasilien und so weiter. Er hat immer mit großen Schultern die Häuser aufgebaut, ist deswegen auch sehr in Verruf gekommen zum Teil, auch in Zeitschriften. Auch von eigenen Mitbrüdern haben ihn dann zum Teil ein bisschen verachtet, weil er einfach irgend so was gegründet hat, ohne dass er manchmal auch genug Geld, vor allem kein Geld hatte, aber auch manchmal auch nicht einmal genug Leute, um etwas richtig weiterzuführen. Er war so vielleicht in dem Sinn ein großer Idealist, aber manchmal vielleicht für die Mitbrüder damals nicht alle immer der große Realist. Aber er hat gearbeitet in einem unglaublichen Gottvertrauen. Da werden Sachen erzählt, wie er plötzlich wieder zu Geld gekommen ist. Oder kommt jemand zu ihm und verlangt das Geld zurück, das er geliehen hat. Pater Jordan sagt, ja, warte bis Mittag, schau, dass ich es vielleicht Nachmittag geben kann. Und dann ist das Wunder geschehen, dass jemand das Geld gebracht hat und er konnte die ganze Summe zurückzahlen. Solche Dinge sind dann öfters auch passiert, sodass eigentlich dann doch letztlich niemandem etwas dem Sinn schuldig geblieben ist. Vielleicht noch etwas von seiner Jugend her. Also sein Studium in Freiburg im Breisgau, da war in Freiburg 1875 ein Katholikentag. Und da ging es um die katholische Presse, das Presseapostolat. Das war damals modern, sehr das Neueste in der Kirche drin. Und da hat sich natürlich, war auch Pater Jordan als Student dabei und hat da den Joseph Jordere getroffen, der in Fribourg, in der Schweiz, schon als Presseapostolat angefangen hat. Und er ist dann in den Ferien mit Jordere zurück nach Fribourg gegangen, hat dann für ihn Werbung gemacht, in Frankreich vor allem. Und zwar Werbung gemacht und sich eingesetzt, bis er fast, wie er selber einmal sagt, die Nerven fast verloren hat, dass er fast nervenkrank geworden ist. So hat er sich engagiert. Mit ihm zusammen war dann noch der Evaris Kleiser, auch einer vom Badischen, aus der Gegend von Pater Jordan. Der ging auch mit dem Schordere nach Fribourg. Der hat auch für ihn Propaganda gemacht, aber vor allem dann in Richtung Deutschland. Auf jeden Fall war hier das Presseapostolat diese jungen Leute voll begeistert für dieses Apostolat. Und dann hat auch die Schorterie hat ja dann auch die Zeitungen gegründet, die Liberté und Freiburger Nachrichten. Ja, und dann ist er dann wahrscheinlich ein bisschen mehr politischer geworden. Und so haben sich die beiden dann auf jeden Fall von ihm getrennt. Evaris Kleiser ist in Fribourg geblieben, hat ja dann das Canisius-Werk gegründet, die Canisius-Schwestern. Und Pater Jordan ist ja dann eben nach Rom, hat in Rom unsere Gemeinschaft gegründet. Interessant auch schon, 3 Monate vor der eigentlichen Gründung hat er schon ein Presse-Produkt herausgegeben. Also das Presse war für ihn etwas ganz Entscheidendes damals für sein Apostolat. Während der Friburger Zeit hat er auch den Georges Pitot kennengelernt, der nachmalige Gründer der Universität Fribourg. Und er war ja dann auch, ist dann auch Staatsrat geworden. Und wie Pater Jordan in Rom die Gemeinschaft gegründet hatte, hat Pitot ihm nach Rom geschrieben, ob er nicht ein paar Studenten hätte für seine Universität, damit die Universität möglichst schnell einen internationalen Charakter bekommt. Und er hat damals so viele junge Leute gehabt in Rom und die auch das römische Klima nicht immer so gut vertragen haben, hat er eine Gruppe nach Fribourg geschickt und Georges Pitot hat ihnen eine Wohnung angeboten in der Reichengasse in Fribourg. Und dann später noch hat Pitot wieder ihn angefragt für die Hilfe für ein verwahrlostes Erziehungsheim für schwer erziehbare in Tronias, die Romo, Kolonie San Nicola. Die ist ganz verwahrlost gewesen und dann hat Pitot Pater Jordan angefragt, ob er jemand hätte, der das Haus übernehmen könnte, dieses Institut. Und tatsächlich hat Pater Jordan dann auch, es war natürlich auch sicher immer in der Fügung Gottes, einen sehr begnadeten Erzieher gehabt, Pater Konrad Hansknecht, der dann dahin gegangen ist mit anderen Mitbrüdern und vor allem auch Ordensbrüdern, also nicht Priester, aber als Brüder. Und dann später auch schon bald die Schwestern hat er dann das Tronians geschickt und so haben die dann diese Kolonie San Nicola wieder aufgebaut und wieder auf die Höhe gebracht. Damals das erste Apostolat in der Schweiz damals und es war natürlich auch ganz im Sinn von Pater Jordan, diese Kolonie San Nicola, Erziehung für Kinder und das war ja auch immer auch in seinem großen Programm, in seinem Erziehungsprogramm oder in seinem Glaubensprogramm, vor allem Kinder und Jugendliche zu erziehen zum Glauben. Es war vielleicht dann der Nachteil, dass wir dann natürlich in der Schweiz aus diesem Haus kaum Ordensnachwuchs bekommen haben. Weil andere Orden, die im letzten Jahrhundert gegründet sind und in die Schweiz gekommen sind, haben meistens mit einem privaten Gymnasium angefangen, mit einem Abitur, das dann für die Theologie gültig war. Und haben so in guten Zeiten etwas mehr Nachwuchs bekommen. Hingegen unser Orden, Pater Jordan, hat eben mit diesem Erziehungsheim angefangen und gab es keinen Nachwuchs. Aber dann haben wir irgendwann mal gesagt, ja, wenn wir in der Schweiz Nachwuchs haben möchten, müssen wir doch auch irgend so eine Schule gründen für sowas, oder? Und dann wurde dann 1938, hat man dann hier im Kanton Zug auf dem Gottschalkenberg ein altes, verwahrloses Sporthotel gefunden, das dann umgebaut oder renoviert wurde zu einem Progymnasium. Da haben wir da oben die Patres dann, waren auch Deutsche dabei, natürlich ein Progymnasium 3 Jahre gehabt. Und nach diesen 3 Jahren sind die Buben dann nach Fribourg geschickt worden, in das Haus, das wir damals eben auch in Fribourg schon hatten, und um die Matura zu machen im Collège Saint-Michel in Fribourg. Und ja, das ging dann 20 Jahre, haben wir den Scott Schalkenberg gehabt. Dann wurde es verkauft. Dann wurde auch das alte Haus in Fribourg im Stalden unten verkauft, wo kein Spielplatz und nichts möglich war. Und wir haben dann 1957 auf dem Schönberg-Quartier, also bis vom Stadtrand, eine Liegenschaft konnte die kaufen und dann mit dem Erlös von den beiden Häusern das Haus neu bauen, das wir jetzt haben in Fribourg-Schönberg, am Pastella Forre 5, da wo wir jetzt wohnen. Pater Jordan war ja dann war also in Rom, hatte das war sein großes Anliegen, das Zentrale vom Orden in Rom zu machen. Und kurz vor der Gründung war er in Fribourg, also in der Schweiz wieder. Und beim Grab vom heiligen Petrus Canisius. Und da hat er seine erste Zeitschrift, wie gesagt, schon vor der eigentlichen Ordensgründung, hat er ja die Zeitschrift Missionär herausgegeben und hat dann ein Exemplar mitgenommen nach Fribourg und hat es auf den Altar in die Grabskapelle vom heiligen Petrus Canisius gelegt und das ganze Presseapostolat unter den Schutz vom heiligen Petrus Canisius gestellt. Er hat eine kleine, gar nicht unwichtige, kleine Nebensache, diese Begegnung, aber dann am Grab vom heiligen Petrus Canisius. Bezüglich Presseapostolat, wie gesagt, das war für Pater Jordan, für Pater Franziskus Jordan, das große Anliegen, dass er damals beim Katholikentag in Freiburg im Breisgau kennengelernt hat und deshalb ja auch, wie schon gesagt, mit dem Herrn Schorderer nach Freiburg gegangen ist. Und schon 3 Monate vor der Ordensgründung, im September 1881, hat er die erste Zeitschrift herausgegeben mit dem Missionär und hat dann diese erste Nummer dann eben in Freiburg beim heiligen Petrus Canisius auf den Altar gelegt. Das Presseapostolat ist dann eigentlich so wirklich nebst der Erziehungsarbeit in unserer Schweizer Provinz die Hauptaufgabe gewesen. Vielleicht nur als kleines Beispiel. Also es hat angefangen in Fribourg, war der erste Verlag. Und dann sind sie 1929 nach Solothurn gezogen und seit 1948 in Zug. Bereits 1921 wurden in der Schweiz verkauft 18.000 Apostelkalender, 15.000 Mannerkalender und 5.000 Salvatorkalender. Und dann in Zug wurde verkauft im Jahre 1961, das war eigentlich ein bisschen der Höhepunkt, 53.000 Missionär, 18.000 Manner, 20.000 Apostelkalender, 20.000 Mannerkalender sowie 10.000 Salvatorkalender. Also das Presseapostolat hat uns sehr eingenommen, aber das war alles möglich dank den Brüdern, die unermüdlich geworben haben und auch im Verlag damals gearbeitet haben, natürlich ohne Computer und alles. Die Brüder haben sehr viel geleistet in unserem Vikariat, auch im Erziehungszentronians. Die Brüder, die ja alle auch eine abgeschlossene Lehre hatten und die Jungen dort auch eine Lehre machen konnten. Von all diesen Zeitschriften ist übrig geblieben der Salvatorkalender. Den möchten wir natürlich behalten. In seiner Art und Form ist er sicher eigener, einzigartig. Er hat immer hinten eine religiöse Betrachtung oder ein Gebet. Und vorne, im vorderen Teil, sind Wochenblätter. Das sind vor allem immer wieder die Heiligen angegeben. Am Sonntag auch die Liturgie, was die Lesungen und so weiter. Also so ein sehr schöner religiöser Kalender, den ich ganz gerne empfehlen möchte, allen jenen, die sich auch ein bisschen religiös immer wieder auch auf Trab halten möchten. Pater Jordan war dann sehr viel natürlich auch immer unterwegs als Ordensgründer und für Neugründungen. Er hat eine unglaubliche tiefe Verehrung auch zu Maria gehabt. Das war für ihn äußerst wichtig. Maria, er hat alle Anliegen immer wieder ihr empfohlen. Er hatte kleine Zettelchen geschrieben, von denen existieren scheinbar noch hunderte, in denen er die immer wieder Maria in die Hand gelegt hat. Vielleicht die Sorge von einem Namen, von einem Mitbruder. Da hat er den Namen geschrieben und einfach den in die Hand von der Mutter Gottes gelegt. Also eine Fatima, Mutter Gottes. Sein Verhältnis zu Maria war nicht theologisch, sondern wirklich kindlich, wie ein Kind zu einer Mutter. So ganz einfach und schlicht, aber ganz tief. Er war auch ein sehr, das ist noch sehr wichtig zu sagen, das hätte ich vorher schon sagen sollen, was für ihn sehr wichtig war, die Heilige Schrift. Er hat praktisch die ganze Ordensregel aus der Heiligen Schrift genommen, die erste Ordensregel. Oder wie gesagt, das Erlebnis, Johannes 17,3, das ist das ewige Leben, das alle ihn erkennen, den er gesandt hat, Jesus Christus, den Heiland der Welt. Er hat ganz aus der Heiligen Schrift gelebt. Da hat immer gesagt, die Heilige Schrift, was sollte sie nie aus der Hand legen? Es sollte sogar sein, wenn du mal aufwachst, dass die Heilige Schrift noch neben dir im Bett liegt. Also das war für ihn, das Wort Gottes war für ihn so entscheidend. Dann die Eucharistie auch. Er hat auch wunderschöne Worte geschrieben in seinem Tagebuch. Übrigens, wir haben von ihm keine Bücher geschrieben, nichts. Aber wir haben von ihm sein geistliches Tagebuch, das er an sich für sich geschrieben hat, dann nicht zur Veröffentlichung, aber das ist das Buch, das uns jetzt eigentlich die ganze Spiritualität von ihm verrät. Sein ganzes Empfinden, seine Denken, seine ganzen Sorgen und Fragen, die er immer wieder hier notiert hat. Aber eben unter anderem auch wunderschöne, fast hymnenartige Aussagen über die heilige Eucharistie. Dann natürlich auch das Kreuz. Er hatte darum auch den Namen, Maria vom Kreuz angenommen. Das war für ihn auch, da hat er eine wunderschöne Worte geschrieben, also wo man merkt, das kann, so kann eigentlich nur ein Mystiker schreiben. Gell? Das Kreuz ist dein Heil, das Kreuz ist deine Freude, das Kreuz ist deine Hoffnung und so weiter. Und in dem Sinn wirklich, kann man sagen, war schon eigentlich Mystiker auch. Dann als Deutscher konnte, war es ja der Erste Weltkrieg gekommen. Und als Deutscher konnte er nicht in Rom sein. Dann hat er sich entschieden, wieder nach Fribourg zu gehen, zurück in die Schweiz, wo noch Évariste Kleiser, sein alter, ehemaliger Freund von früher, gelebt hat, der Gründer von Canisius Werk. Und war mit dem zusammen, auch habe ich mich getroffen. Dann war sein Lieblingsspaziergang nach Bürgler rauf, nach Bourguignon, die Wallfahrtskapelle. So, 3 Jahre war er hier, der Generalleitung, aber war nicht unten in Fribourg in Stalden, sondern in Davers, Mackenberg. Das ist heute ein Haus, sieht noch ganz ähnlich aus wie damals, ein Alters- und Pflegeheim. Mackenberg, das war der, während 3 Jahren, während der Ersten Weltkrieg, war die Generalleitung dort. Aber es war praktisch nur die Generalleitung da. Pater Jordan hat im Stalden unten gewohnt, gelebt. Und da war damals keine gute Luft und er ist immer mehr krank geworden, hat Atembeschwerden bekommen. Da hat der Arzt dann geglaubt, er sollte ein bisschen aufs Land. Und dann ist er nach Davos gekommen, ins Armenhaus. Wirklich, hat er auch gesagt, das ist sein Wort, jetzt bin ich unter den Armen. Und ist dort gepflegt worden, aber nicht mehr lange, gab nur gut 2 Wochen. Waren die Vincentinerinnen waren da und er hat noch einen Mann gehabt, einen Speziellpfleger für ihn. Und ist dann hier da in dem Tafers, in dem Armenhaus gestorben. War auch wieder typisch für ihn. Er hatte schon eine ganze Reihe Schwestern gehabt, Paters gehabt. Es war einzig die Generalleitung da. Von den Schwestern war noch niemand da. War das also eine fremden Schwestern in einem fremden Haus. Auch hier wieder in völliger Armut, praktisch wie sein Leben begonnen hat, hat es auch geendet. Aber man hat ihn sehr schnell dann eigentlich auch als Heiligen verehrt. Und vor allem die Schwestern, die Vincentinerinnen, haben gleich gesagt, jetzt ist ein Heiliger gestorben. Und wurde dann in Davos in der Kirche begraben. Dann ein spezielles Grab dann schon bekommen auch. Es waren, soweit es möglich war, auch andere Ordensleute da, und der Bischof von Fribourg war da bei der Beerdigung und so. Und und dann hat eigentlich auch die Verehrung angefangen. Dann bald sind so die Leute ganz gern zu ihm aufs Grab gegangen, um zu beten mit verschiedenen Anliegen. Aber der damalige Generalobere, Pater Bonaventura Schweizer, der hat die Idee gehabt, er gehört ins Zentrum vom Orden, ins Zentrum der Kirche. Dann hat man ihn 1956 in Davos exhumiert und nach Rom überführt, ins Mutterhaus und das Generalatshaus. Und da war er eigentlich ein bisschen versteckt. Und die Verehrung ist auch nicht mehr so stark gewesen dann nachher. Und vielleicht hat das auch damit beigetragen, dass die Seligsprechung auch etwas länger gedauert hat. Aber das ist sicher alles jetzt gut so. Er ist dann, der Seligsprechungsprozess hat man dann ungefähr in den 30er Jahren mal angefangen. und ging dann einfach so ganz langsam vorwärts. Entscheidend war ja dann für die Seligsprechung ein Wunder. Es gibt ganz zahlreiche Gebetserhörungen, aber die sind natürlich noch keine Wunder. Vor etwa 3-4 Jahren wurde eine etwas eingereicht zur Kontrolle, dass wir der Orden geglaubt hat, das könnte ein Wunder gewesen sein. Aber diese Ärztekommission, es ist eine neutrale Kommission, also nicht unbedingt gläubige Leute nur, sondern wirklich neutral, die haben dann entschieden, ja, es ist wie ein Wunder, aber es ist doch keins, man kann es auch irgendwo mal erklären. Jetzt wurde dann doch später dann wieder ein Wunder eingereicht, und zwar von ein Kind in Brasilien war das. Die Eltern haben ein Kind erwartet und alle Ärzte haben gesagt, dass das Kind körperlich nicht normal auf die Welt kommt. Das war eigentlich von allen Ärzten bewiesen. Und dann hat sich dann eine Gebetsgruppe, die Laien-Salvatorianer und die Familie zusammengetan und haben zu Pater Jordan gebetet, dass das Kind gesund auf die Welt kommt. Und das ist tatsächlich am 8. September, das ist der Todestag von Pater Jordan, Fest Maria Geburt, ist das Kind dann am 8. September kerngesund auf die Welt gekommen. Und ja, es war jetzt die Familie mit diesem Kind, war jetzt auch in Rom bei der Seligsprechung anwesend. Jetzt heißt in der Regel, der Zweck der Gesellschaft, Verkündigung, Verteidigung und Stärkung des katholischen Glaubens auf der ganzen Welt, wo immer ihr diese Aufgaben von der göttlichen Vorsehung anvertraut wird. Daher ist sie bestrebt, in mündlicher und schriftlicher Verkündigung zu erreichen, dass alle Menschen mehr und mehr den allein wahren Gott erkennen und den er gesandt hat, Jesus Christus. Und das zweite Wort, was auch wichtig ist für Pater Jordan, das Weihnachten ist ja unser Patrozinium, oder? Das Wort von Titus 3, Gottes Güte und Menschenliebe ist uns in Jesus Christus erschienen. In ihm, dem einen und wahren Heiland der Welt, Salvator Mundi, sind alle Menschen zur Vereinigung mit Gott und zur Einheit untereinander berufen, um so Gottes Volk zu bilden. Die Arbeiter Salvatorianer heute, praktisch eben im Sinne von Pater Jordan, ist es eigentlich nicht begrenzt, sondern Salvatorianer arbeiten, vor allem in großen Missionsgebieten, Schulen, Pfarreien, Spezialseelsorgen vom Militär bis zum Gefängnis und so weiter. Und dann haben wir eben Gymnasien, Pfarreien und so, also praktisch in jedem Bereich, das irgendwo mit Seelsorge zu tun hat, kann man Salvatorianer treffen. Gell? Es sind ungefähr jetzt, wir arbeiten, die ganze salvatorianische Familie arbeitet in 48 Ländern mit ungefähr alle zusammen 3.100 Mitglieder. Also in jeder Zweig hat gut 1.000 Mitglieder, um 1.000 rum oder 1.000, etwa 1.100 oder so. He? Patres, auch die Schwestern und die Laien. Also kann man sagen, ja, sind gut, also 3.200 ungefähr, sagt man heute, ja, in 48 Ländern. Soweit mit meinen Gedanken, meine Darstellung von unserem verehrten Gründer, Pater Franziskus Maria vom Kreuze Jordan. Ich bin glücklich, dass ich Ihnen etwas über ihn erzählen konnte. Ich habe nichts schriftlich direkt den Vortrag vorgeschrieben gehabt, sondern darum ist vielleicht manches etwas durcheinander gekommen oder nicht immer ganz so nach der Reihe, aber halt etwas spontan, wie es mir gerade so eingefallen ist. Ich wünsche Ihnen allen, jetzt, die das gehört haben, Gottes Segen, und Sie dürfen ruhig auf Pater Franziskus, auf den seligen Franziskus Maria Jordan vertrauen. Er kann wirklich unser Helfer und Fürbieter sein. Und ich wünsche Ihnen auch jetzt Gottes Segen für Ihren weiteren Lebensweg. Segne Sie alle, Gott der Vater, der Sohn und der Heilige Geist.
0: Amen.
1: Danke vielmals.
0: Ich danke Ihnen vielmals, Pater Karl Mayr. Das war ein sehr schönes Porträt über den selig gesprochenen Pater Jordan. Und Radio Gloria wünscht Ihnen und einfach der ganzen Gemeinschaft in Freiburg reicher Gottessegen und möge der selige Pater Jordan bei unserem Herrn ein treuer Fürsprecher für Ihre Anliegen und die Anliegen aller Salvatorianer auf der ganzen Welt sein. Herzlichen Dank, Pater Karl Mayer.
1: Dankeschön, sehr gern geschehen. Alles Gute. Danke.
0: Das war die schöne Sendung über den selig gesprochenen Salvatorianer Pater Jordan. Man sagte dem Pater Franziskus Maria vom Kreuze, Jordan. Und ich hoffe, liebe Zuhörerinnen und Zuhörer, dass Sie auch berührt wurden in Ihrem Herzen mit diesen tiefen Gedanken von Pater Karl Mayer. Und so verabschiede ich mich von Ihnen allen. Ich wünsche Ihnen reicher Gottessegen. Bleiben Sie gesund und hoffnungsvoll. Ihre Andrea Marti.

Gedanke von Don Pirino Gaglione vom 13. November 2020. Gott und der Mensch sind die Hauptdarsteller auf Erden. Aber in der Tat ist nur noch der Mensch übrig geblieben. Gott ist jetzt durch das Leiden gegenwärtig, das seinem Wesen nach zwei Erfahrungen mit sich bringt. Die Ohnmacht des Menschen und die Allmacht Gottes. Leider müht sich der Mensch allein um ein Heilmittel und übersieht, dass nur Gott das Heilmittel für das gegenwärtige Leiden der Welt geben kann. Der Mensch muss aus dem Schlaf des Unglaubens aufwachen, um seine Beziehung zu Gott, zur Menschheit und zur ganzen Schöpfung neu zu ordnen.

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1: Wir beten den Barmherzigkeitsrosenkranz. Im Namen des Vaters und des Sohnes und des Heiligen Geistes. Amen. Vater unser im Himmel, geheiligt werde dein Name, dein Reich komme, dein Wille geschehe, wie im Himmel, so auf Erden. Unser tägliches Brot gib uns heute und vergib uns unsere Schuld, wie auch wir vergeben unseren Schuldigern. Und führe uns nicht in Versuchung, sondern erlöse uns von dem Bösen. Amen. Gegrüßet seist du, Maria, voll der Gnade, der Herr ist mit dir. Du bist gebenedeit unter den Frauen, und gebenedeit ist die Frucht deines Leibes, Jesus. Heilige Maria, Mutter Gottes, bitte für uns Sünder, jetzt und in der Stunde unseres Todes. Amen. Ich glaube an Gott, den Vater, den Allmächtigen, den Schöpfer des Himmels und der Erde, und an Jesus Christus, seinen eingeborenen Sohn, unseren Herrn, empfangen durch den Heiligen Geist, geboren von der Jungfrau Maria, gelitten unter Pontius Pilatus, gekreuzigt, gestorben und begraben, hinabgestiegen in das Reich des Todes, am dritten Tage auferstanden von den Toten, aufgefahren in den Himmel, er sitzt zur Rechten Gottes, des allmächtigen Vaters. Von dort wird er kommen, zu richten die Lebenden und die Toten. Ich glaube an den Heiligen Geist, die heilige katholische Kirche, Gemeinschaft der Heiligen, Vergebung der Sünden, die Auferstehung der Toten und das ewige Leben. Amen. Ewiger Vater, ich opfere dir auf, den Leib und das Blut, die Seele und die Gottheit deines über alles geliebten Sohnes, unseres Herrn Jesus Christus, zur Sühne für unsere Sünden und für die Sünden der ganzen Welt. Durch sein schmerzhaftes Leiden
2: hab Erbarmen mit uns und mit der ganzen Welt.
1: Durch sein schmerzhaftes Leiden
2: hab Erbarmen mit uns und mit der ganzen Welt.
1: Durch sein schmerzhaftes Leiden
2: hab Erbarmen mit uns und mit der ganzen Welt.
1: Durch sein schmerzhaftes Leiden
2: hab Erbarmen mit uns und mit der ganzen Welt.
1: Durch sein schmerzhaftes Leiden
2: hab Erbarmen mit uns und mit der ganzen Welt.
1: Durch sein schmerzhaftes Leiden
2: hab Erbarmen mit uns und mit der ganzen Welt.
1: Durch sein schmerzhaftes Leiden
2: hab Erbarmen mit uns und mit der ganzen Welt.
1: Durch sein schmerzhaftes Leiden
2: hab Erbarmen mit uns und mit der ganzen Welt.
1: Durch sein schmerzhaftes Leiden
2: hab Erbarmen mit uns und mit der ganzen Welt.
1: Durch sein schmerzhaftes Leiden
2: hab Erbarmen mit uns und mit der ganzen Welt.
1: Ewiger Vater, ich opfere dir auf den Leib und das Blut, die Seele und die Gottheit deines über alles geliebten Sohnes, unseres Herrn Jesus Christus, zur Sühne für unsere Sünden und für die Sünden der ganzen Welt. Durch sein schmerzhaftes Leiden
2: hab Erbarmen mit uns und mit der ganzen Welt.
1: Durch sein schmerzhaftes Leiden
2: hab Erbarmen mit uns und mit der ganzen Welt.
1: Durch sein schmerzhaftes Leiden
2: hab Erbarmen mit uns und mit der ganzen Welt.
1: Durch sein schmerzhaftes Leiden
2: Habe Erbarmen mit uns und mit der ganzen Welt.
1: Durch sein schmerzhaftes Leiden.
2: Habe Erbarmen mit uns und mit der ganzen Welt.
1: Durch sein schmerzhaftes Leiden.
2: Habe Erbarmen mit uns und mit der ganzen Welt.
1: Durch sein schmerzhaftes Leiden.
2: Habe Erbarmen mit uns und mit der ganzen Welt.
1: Durch sein schmerzhaftes Leiden.
2: Habe Erbarmen mit uns und mit der ganzen Welt.
1: Durch sein schmerzhaftes Leiden.
2: Habe Erbarmen mit uns und mit der ganzen Welt.
1: Durch sein schmerzhaftes Leiden.
2: Habe Erbarmen mit uns und mit der ganzen Welt.
1: Ewiger Vater, ich opfere dir auf den Leib und das Blut, die Seele und die Gottheit deines über alles geliebten Sohnes, unseres Herrn Jesus Christus, zur Sühne für unsere Sünden und für die Sünden der ganzen Welt, durch sein schmerzhaftes Leiden.
2: Habe Erbarmen mit uns und mit der ganzen Welt.
1: Durch sein schmerzhaftes Leiden.
2: Habe Erbarmen mit uns und mit der ganzen Welt.
1: Durch sein schmerzhaftes Leiden.
2: Habe Erbarmen mit uns und mit der ganzen Welt.
1: Durch sein schmerzhaftes Leiden.
2: Habe Erbarmen mit uns und mit der ganzen Welt.
1: Durch sein schmerzhaftes Leiden.
2: Habe Erbarmen mit uns und mit der ganzen Welt.
1: Durch sein schmerzhaftes Leiden.
2: Habe Erbarmen mit uns und mit der ganzen Welt.
1: Durch sein schmerzhaftes Leiden.
2: Habe Erbarmen mit uns und mit der ganzen Welt.
1: Durch sein schmerzhaftes Leiden.
2: Habe Erbarmen mit uns und mit der ganzen Welt.
1: Durch sein schmerzhaftes Leiden.
2: Habe Erbarmen mit uns und mit der ganzen Welt.
1: Durch sein schmerzhaftes Leiden.
2: Habe Erbarmen mit uns und mit der ganzen Welt.
1: Ewiger Vater, ich opfere dir auf den Leib und das Blut, die Seele und die Gottheit deines über alles geliebten Sohnes, unseres Herrn Jesus Christus, zur Sühne für unsere Sünden und für die Sünden der ganzen Welt, durch sein schmerzhaftes Leiden.
2: Habe Erbarmen mit uns und mit der ganzen Welt.
1: Durch sein schmerzhaftes Leiden.
2: Habe Erbarmen mit uns und mit der ganzen Welt.
1: Durch sein schmerzhaftes Leiden.
2: Habe Erbarmen mit uns und mit der ganzen Welt.
1: Durch sein schmerzhaftes Leiden.
2: Habe Erbarmen mit uns und mit der ganzen Welt.
1: Durch sein schmerzhaftes Leiden.
2: Habe Erbarmen mit uns und mit der ganzen Welt.
1: Durch sein schmerzhaftes Leiden.
2: Habe Erbarmen mit uns und mit der ganzen Welt.
1: Durch sein schmerzhaftes Leiden.
2: Habe Erbarmen mit uns und mit der ganzen Welt.
1: Durch sein schmerzhaftes Leiden.
2: Habe Erbarmen mit uns und mit der ganzen Welt.
1: Durch sein schmerzhaftes Leiden.
2: Habe Erbarmen mit uns und mit der ganzen Welt.
1: Durch sein schmerzhaftes Leiden.
2: Habe Erbarmen mit uns und mit der ganzen Welt.
1: Ewiger Vater, ich opfere dir auf den Leib und das Blut, die Seele und die Gottheit deines über alles geliebten Sohnes, unseres Herrn Jesus Christus, zur Sühne für unsere Sünden und für die Sünden der ganzen Welt. Durch sein schmerzhaftes Leiden.
2: Habe Erbarmen mit uns und mit der ganzen Welt.
1: Durch sein schmerzhaftes Leiden.
2: Habe Erbarmen mit uns und mit der ganzen Welt.
1: Durch sein schmerzhaftes Leiden.
2: Habe Erbarmen mit uns und mit der ganzen Welt.
1: Durch sein schmerzhaftes Leiden.
2: Habe Erbarmen mit uns und mit der ganzen Welt.
1: Durch sein schmerzhaftes Leiden.
2: Habe Erbarmen mit uns und mit der ganzen Welt.
1: Durch sein schmerzhaftes Leiden.
2: Habe Erbarmen mit uns und mit der ganzen Welt.
1: Durch sein schmerzhaftes Leiden
2: habe Erbarmen mit uns und mit der ganzen Welt.
1: Durch sein schmerzhaftes Leiden
2: habe Erbarmen mit uns und mit der ganzen Welt.
1: Durch sein schmerzhaftes Leiden
2: habe Erbarmen mit uns und mit der ganzen Welt.
1: Durch sein schmerzhaftes Leiden
2: habe Erbarmen mit uns und mit der ganzen Welt.
1: Durch sein schmerzhaftes Leiden
2: habe Erbarmen mit uns und mit der ganzen Welt.
1: Heiliger Gott, heiliger starker Gott, heiliger unsterblicher Gott, habe Erbarmen mit uns und mit der ganzen Welt. Heiliger Gott, heiliger starker Gott, heiliger unsterblicher Gott, habe Erbarmen mit uns und mit der ganzen Welt. Heiliger Gott, heiliger starker Gott, heiliger unsterblicher Gott, hab Erbarmen mit uns und mit der ganzen Welt. Amen. O Blut und Wasser aus dem Herzen Jesu als Quelle der Barmherzigkeit für uns entströmt, Jesus, ich vertraue auf dich. O Blut und Wasser aus dem Herzen Jesu, als Quelle der Barmherzigkeit für uns entströmt, Jesus, ich vertraue auf dich. O Blut und Wasser aus dem Herzen Jesu, als Quelle der Barmherzigkeit für uns entströmt, Jesus, ich vertraue auf dich.

0: Wir beten die sieben Vater unser. Es ist ein Gebet, das der göttliche Heiland, der heiligen Birgitta von Schweden offenbart hat. Papst Pius IX. Kannte diese Gebete und approbierte sie am 31. Mai 1862, indem er sie als der Wahrheit entsprechend und zum großen Nutzen für das Heil der Seelen erachtete. Nach dem Gebet hören Sie die Verheißungen von Jesus, die mit diesem Gebet verbunden sind. Wir beginnen unser Gebet im Zeichen des Kreuzes. Im Namen des Vaters und des Sohnes und des Heiligen Geistes. Amen. O Jesus, ich will jetzt siebenmal das Vaterunser beten, in Vereinigung mit jener Liebe, in welcher du dieses Gebet in deinem Herzen geheiligt und versüßt hast. Nimm es von meinen Lippen in dein göttliches Herz auf, verbessere und vervollkommene es so sehr, dass es der allerheiligsten Dreifaltigkeit so viel Ehre und Freude bereite, wie du ihr auf Erden mit diesem Gebet erwiesen hast. Und diese mögen überströmen auf deine heiligste Menschwerdung, zur Verherrlichung deiner heiligen Wunden und des kostbaren Blutes, das du daraus vergossen hast. Erstens, Beschneidung. Vater unser im Himmel, geheiligt werde dein Name, dein Reich komme, dein Wille geschehe, wie im Himmel, so auf Erden. Unser tägliches Brot gib uns heute und vergib uns unsere Schuld, wie auch wir vergeben unseren Schuldigern. Und führe uns nicht in Versuchung, sondern erlöse uns von dem Bösen. Gegrüßt seist du, Maria, voll der Gnade, der Herr ist mit dir, du bist gebenedeit unter den Frauen, und gebenedeit ist die Frucht deines Leibes, Jesus. Heilige Maria, Mutter Gottes, bitte für uns Sünder, jetzt und in der Stunde unseres Todes. Amen. Ewiger Vater, durch die unbefleckten Hände Mariens und das göttliche Herz Jesu opfere ich dir die ersten Wunden, die ersten Schmerzen und die erste Blutvergießung Jesu auf, zur Sühne für meine und aller Menschen Jugendsünden und zur Verhütung erster Todsünden, besonders in meiner Verwandtschaft.
1: Zweitens, Blutschweiß. Vater unser im Himmel, geheiligt werde dein Name, dein Reich komme, dein Wille geschehe, wie im Himmel so auf Erden. Unser tägliches Brot gib uns heute und vergib uns unsere Schuld, wie auch wir vergeben unseren Schuldigern, und führe uns nicht in Versuchung, sondern erlöse uns von dem Bösen. Gegrüßt seist du, Maria, voll der Gnade, der Herr ist mit dir, du bist gebenedeit unter den Frauen, und gebenedeit ist die Frucht deines Leibes, Jesus. Heilige Maria, Mutter Gottes, bitte für uns Sünder, jetzt und in der Stunde unseres Todes. Amen. Ewiger Vater, durch die unbefleckten Hände Mariens und das göttliche Herz Jesu opfere ich dir die furchtbaren Leiden des Herzens Jesu am Ölberg auf und jeden Tropfen seines Blutschweißes zur Sühne für meine und aller Menschen Sünden des Herzens, zur Verhütung solcher Sünden und für die Vermehrung der Gottes- und Nächstenliebe.
0: Drittens, Geißelung. Vater unser im Himmel, geheiligt werde dein Name, dein Reich komme, dein Wille geschehe, wie im Himmel, so auf Erden. Unser tägliches Brot gib uns heute und vergib uns unsere Schuld, wie auch wir vergeben unseren Schuldigern. Und führe uns nicht in Versuchung, sondern erlöse uns von dem Bösen. Gegrüßt seist du, Maria, voll der Gnade, der Herr ist mit dir, du bist gebenedeit unter den Frauen, und gebenedeit ist die Frucht deines Leibes, Jesus. Heilige Maria, Mutter Gottes, bitte für uns Sünder, jetzt und in der Stunde unseres Todes. Amen. Ewiger Vater, durch die unbefleckten Hände Mariens und das göttliche Herz Jesu opfere ich dir die vielen tausend Wunden, die grausamen Schmerzen und das kostbare Blut Jesu von der Geißelung auf, zur Sühne für meine und alle Menschen Sünden des Fleisches, zur Verhütung solcher Sünden und für die Bewahrung der Unschuld, besonders in meiner Verwandtschaft.
1: Viertens, Dornenkrönung. Vater unser im Himmel, geheiligt werde dein Name, dein Reich komme, dein Wille geschehe, wie im Himmel, so auf Erden. Unser tägliches Brot gib uns heute und vergib uns unsere Schuld, wie auch wir vergeben unseren Schuldigern, und führe uns nicht in Versuchung, sondern erlöse uns von dem Bösen. Gegrüßt seist du, Maria, voll der Gnade, der Herr ist mit dir. Du bist gebenedeit unter den Frauen, und gebenedeit ist die Frucht deines Leibes, Jesus. Heilige Maria, Mutter Gottes, bitte für uns Sünder, jetzt und in der Stunde unseres Todes. Amen. Ewiger Vater, durch die unbefleckten Hände Mariens und das göttliche Herz Jesu, opfere ich dir die Wunden, die Schmerzen und das kostbare Blut des heiligen Hauptes Jesu von der Dornenkrönung auf, zur Sühne für meine und aller Menschen Sünden des Geistes, zur Verhütung solcher Sünden und für die Ausbreitung des Königtums Christi auf Erden.
0: Fünftens, Kreuztragung. Vater unser im Himmel, geheiligt werde dein Name, dein Reich komme, dein Wille geschehe wie im Himmel, so auf Erden. Unser tägliches Brot gib uns heute und vergib uns unsere Schuld, wie auch wir vergeben unseren Schuldigern. Und führe uns nicht in Versuchung, sondern erlöse uns von dem Bösen. Gegrüßt seist du, Maria, voll der Gnade, der Herr ist mit dir, du bist gebenedeit unter den Frauen, und gebenedeit ist die Frucht deines Leibes, Jesus. Heilige Maria, Mutter Gottes, bitte für uns Sünder, jetzt und in der Stunde unseres Todes. Amen. Ewiger Vater, durch die unbefleckten Hände Mariens und das göttliche Herz Jesu, opfere ich dir die Leiden Jesu auf seinem Kreuzweg auf, besonders seine heilige Schulterwunde und deren kostbares Blut, zur Sühne für meine und aller Menschen Auflehnung gegen das Kreuz und Murren gegen deine heiligen Anordnungen und alle anderen Zungensünden, zur Verhütung solcher Sünden und für wahre Kreuzesliebe.
1: Sechstens, Kreuzigung Jesu. Vater unser im Himmel, geheiligt werde dein Name, dein Reich komme, dein Wille geschehe, wie im Himmel, so auf Erden. Unser tägliches Brot gib uns heute und vergib uns unsere Schuld, wie auch wir vergeben unseren Schuldigern, und führe uns nicht in Versuchung, sondern erlöse uns von dem Bösen. Gegrüßt seist du, Maria, voll der Gnade, der Herr ist mit dir, du bist gebenedeit unter den Frauen, und gebenedeit ist die Frucht deines Leibes, Jesus. Heilige Maria, Mutter Gottes, bitte für uns Sünder, jetzt und in der Stunde unseres Todes. Amen. Ewiger Vater, durch die unbefleckten Hände Mariens und das göttliche Herz Jesu, opfere ich dir deinen göttlichen Sohn am Kreuze auf, seine Annagelung und seine Erhöhung, seine Wunden an Händen und Füßen und die drei Ströme seines heiligen Blutes, die sich daraus für uns ergossen, seine äußerste Armut, seinen vollkommenen Gehorsam, alle seine Körper- und Seelenqualen, seinen kostbaren Tod und dessen unblutige Erneuerung in allen heiligen Messen der Erde, zur Sühne aller Verletzungen der heiligen Ordensgelübde und Ordensregeln, zur Genugtuung für meine und der Welt Sünden, für die Kranken und Sterbenden, für heiligmäßige Priester und Laien, für die Anliegen des Heiligen Vaters zur Wiederherstellung der christlichen Familie, für Starkmut im Glauben, für unser Vaterland und die Einheit der Völker in Christus und seiner Kirche, sowie für die Diaspora.
0: Siebtens, Öffnung der heiligen Seite. Vater unser im Himmel, geheiligt werde dein Name, dein Reich komme, dein Wille geschehe wie im Himmel so auf Erden. Unser tägliches Brot gib uns heute und vergib uns unsere Schuld, wie auch wir vergeben unseren Schuldigern. Und führe uns nicht in Versuchung, sondern erlöse uns von dem Bösen. Gegrüßt seist du, Maria, voll der Gnade, der Herr ist mit dir. Du bist gebenedeit unter den Frauen, und gebenedeit ist die Frucht deines Leibes, Jesus. Heilige Maria, Mutter Gottes, bitte für uns Sünder, jetzt und in der Stunde unseres Todes. Amen. Ewiger Vater, würdige dich, für die Bedürfnisse der heiligen Kirche und zur Sühne der Sünden aller Menschen, das kostbare Blut und Wasser anzunehmen, welches aus der Wunde des göttlichen Herzens Jesu geflossen ist, und sei uns allen gnädig und barmherzig. Blut Christi, letzter, kostbarer Inhalt deines heiligen Herzens, wasche mich rein von allen eigenen und fremden Sündenschulden. Wasser der Seite Christi, wasche mich rein von allen Sündenstrafen und lösche mir und allen armen Seelen die Flammen des Fegfeuers aus. Amen. Im Namen des Vaters und des Sohnes und des Heiligen Geistes. Amen. Der göttliche Heiland offenbarte der heiligen Birgitta noch zusätzliche folgende Verheißung. Wisset, dass ich denjenigen, welche 12 Jahre lang täglich 7 Vater Unser und Ave Maria zu Ehren meines kostbaren Blutes beten, große Gnaden erweisen werde. Erstens, sie kommen nicht ins Fegefeuer. Zweitens, ich werde sie in die Zahl der Märtyrer aufnehmen, wie wenn sie ihr Blut für den Glauben vergossen hätten. Drittens, ich werde 3 Seelen ihrer Anverwandten in der heiligmachenden Gnade erhalten, je nach ihrer Wahl. Viertens, die Seelen ihrer Verwandten bis ins 4. Glied werden der Hölle entgehen. Fünftens, sie werden einen Monat vor ihrem Tod davon in Kenntnis gesetzt. Sollten sie vor dieser Zeit sterben, so betrachte ich es als geschehen. Das heißt, wie wenn sie diese Bedingungen erfüllt hätten. Papst Innozenz, der 10., bestätigte diese Offenbarung und fügte bei, dass die Seelen, die sie erfüllen, jeden Karfreitag eine Seele aus dem Fegefeuer befreien. 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Wir schicken es Ihnen gern zu. 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
3: Ich möchte über 2 Fragen mit Ihnen nachdenken. Die erste ist, warum feiern wir überhaupt eine Maria-Hilf-Woche? Und die zweite ist, warum beginnen wir diese Woche mit einem Gottesdienst, wo wir besondererweise um Segen und Heil und Heilung bitten? Die erste Frage, warum eine Maria-Hilf-Woche? Ich bin ein Salesianer Don Boscos und mein Ordensvater hat die Mutter Gottes ganz besonders unter diesem Titel verehrt, Maria-Hilfe der Christen. Und zwar in einer Zeit, in der die Kirche unter großen Herausforderungen stand, besonders die Kirche in Italien. Im 19. Jahrhundert gab es die italienische Einigungsbewegung. Auch Italien war einmal ein zersplitterter Staat, ein zersplittertes Land. Und vom Norden und Süden kamen die politischen Bewegungen und waren bestrebt, das Land zu einen. Und mittendrin in diesem Land lag der Kirchenstaat. Also nicht ein kleiner Vatikan, sondern ein veritabler Staat mit eigener Organisation, großer Organisation und Armee. Und deswegen waren die politischen Einigungsbemühungen, die dann tatsächlich auch zur italienischen Einigung geführt haben, sehr antikirchlich und auch antiklerikal. Und in dieser Zeit und auch in der Sorge um die jungen Menschen, die ihm anvertraut waren, hat Don Bosco in ganz besonderer Weise auf die Hilfe der Christen vertraut und unter anderem diese Verehrung in vielerlei Weise befördert und eine große Basilika gebaut in Turin, in der er heute auch begraben liegt, Maria Auxiliatrice. Jetzt bin ich selber unter dem Maria-Hilfberg in Amberg im Marienkrankenhaus geboren. Und am 24. Mai, das ist der Gedenktag Maria-Hilfe der Christen, in dem Ort zum Bischof geweiht worden, der in besonderer Weise ein Heiligtum hat, Maria-Hilfberg, der auch Ausgangspunkt war für die Maria-Hilf-Verehrung in ganz Süddeutschland vor allem, aber auch in Österreich, in den Habsburger Ländern besonders. Und dann habe ich mir gedacht, wir leben in richtig schwierigen Zeiten, was die Kirche angeht und den Glauben angeht. Und vielleicht wäre es gut, ihr der Hilfe der Christen dieses anzuvertrauen, dass sie uns stärken möge im Glauben, zumal wir noch privilegiert sind und Sie alle in ganz besonderer Nähe zu Altötting, diesen Wallfahrtsort, den bedeutendsten Marienwallfahrtsort Deutschlands, in unserem Bistum und ganz in der Nähe zu haben. Und auch hier kommen ja unzählige Menschen, um die Hilfe Mariens zu erbitten und zu erflehen. Zu was soll sie uns helfen? Nun, vor allem soll sie uns im Glauben stärken. Und was bedeutet, wenn wir auf die erste Lesung schauen, im Glauben gestärkt werden? Da haben wir diesen Satz gehört, das ist der Sieg, der die Welt besiegt, unser Glaube. Ich möchte es mal so formulieren, in der Welt, in der wir uns alle bewegen, neigen wir dazu, die Welt auf das zu reduzieren, was wir sehen und anfassen und schmecken und riechen können und was wir zählen und wiegen können. All das ist irgendwie die sichtbare Welt, in der wir uns bewegen und die uns jeden Tag herausfordert. Und in dem Maß, liebe Schwestern und Brüder, in dem wir in den Glauben finden, können wir in gewisser Weise sagen, eröffnet sich diese Welt mit einer hinter oder unter oder über der Welt liegenden Wirklichkeit. Wir treten ein, gläubig, in eine Wirklichkeit, die uns sagt, das, was die Welt alleine ausmacht, ist nicht das Ganze der Welt, ist nicht gewissermaßen das, was das letzte Wort hat, sondern wir bewegen uns in der Welt, aber wir sind umgeben und getragen von einer Wirklichkeit, die so viel größer ist als nur die sichtbare Welt. Und wenn wir da innerlich gläubig eintreten, dann tut sich etwas auf, dann wissen wir tiefer, verstehen wir tiefer, wo wir selber herkommen und wo wir hingehen. Und wir lernen die Welt, vor allem die Natur, nicht nur als bloße Natur, sondern als Geschenk, als Schöpfung eines Schöpfers zu betrachten. Und wir lernen, jeden anderen Menschen zu sehen als Kind Gottes. Und wir lernen, uns selber verstehen als Familienmitglieder der Gottesfamilie. Das heißt, im Glauben tut sich ein neuer Horizont auf, der unseren Blick auf die Welt, auf uns selber, auf die anderen und damit aber auch unser Verhalten der Welt gegenüber anders macht, als wir unterwegs wären, wenn wir nur diese Welt und sonst nichts hätten. Wir treten ein in eine größere Wirklichkeit und wir bitten die Mutter Gottes, die gewissermaßen mit ihrem ganzen Herzen ganz in dieser Wirklichkeit schon zu Hause war, uns zu helfen, klarer zu sehen, tiefer zu sehen, wer Jesus ist. Das ist ihre ganze Sendung, uns immer neu zu verstehen geben, wer der Herr ist, weil er dieser Türöffner ist in die größere Wirklichkeit für uns alle. Und jetzt zweite Frage, liebe Schwestern und Brüder, was hat es mit Heil und Segen und Heilung und Heiligung zu tun? Das sind alles Wörter, die inhaltlich zusammenhängen. Und ich mag es Ihnen an zwei Beispielen verdeutlichen. Wir alle wissen, dass aus der Heiligen Schrift immer wieder wundersam Jesus Heilungen bewirkt. Physische Heilungen, aber auch vor allem seelische Heilungen. Und ich weiß nicht, wer von Ihnen die Serie The Chosen kennt. The Chosen heißt die Auserwählten. Das ist eine durch Crowdfunding, also durch eine Finanzierung durch die ganze Welt, vor allem übers Internet laufende Serie, die sehr eng ist an der Heiligen Schrift auf der einen Seite, aber auf der anderen Seite auch sehr viel darum erzählt, wie es mit diesem Jesus gewesen sein könnte und mit denen, die er auserwählt hat. Und da hat mich zuletzt, die letzte Folge, die ich davon gesehen habe, ist schon einige Zeit her, gab es die Szene, wo Jesus seine Jünger aussendet. Also, und zwar ohne ihn. Oder vielmehr, er geht in ihren Herzen, in ihrer Wirklichkeit, in ihrer Überzeugung mit. Und er sendet sie, Reich Gottes zu verkünden, Dämonen auszutreiben und die Menschen zu heilen. Dazu sendet er sie. Das lesen wir auch in der Heiligen Schrift so. Und da ist einer, ich meine, es war einer von den beiden Jakobussen, von den 12, der hat irgendwie ein lahmes Bein. Und der braucht eine Stütze, um zu gehen. Und er wird jetzt ausgesendet. Und er hat schon gesehen, wie Jesus andere wundersam geheilt hat. Und er begegnet dem Herrn und man spürt, dass er ein bisschen enttäuscht ist, weil er diese Heilung mit seinem Haxen noch nicht erfahren hat. Und sie reden miteinander und Jesus sagt ihm, weißt du, für dich halte ich es, also jetzt sinngemäß, das ist jetzt meine Deutung, weil ich den Wortlaut nicht mehr so im Kopf habe, für dich ist es vielleicht jetzt in dieser Zeit das größere Zeugnis, wenn du für mich gehst und vielleicht sogar Heilungen vollbringst, aber selber nicht geheilt wird, weil dann deutlich wird, dass dein Glaube groß ist. Und ich verspreche dir, du wirst geheilt werden. Wenn auch vielleicht, wenn wir wieder beieinander sind im Reich des Vaters. Es ist nur eine Frage der Zeit. Aber geh, geh jetzt in den Zustand, in dem du bist. Das ist das größere Zeugnis für den Dienst, zu dem du jetzt beauftragt bist. Und die zweite Geschichte, die hat mit dem heutigen Patron, den der Pfarrer Schauer schon erwähnt hat, der heilige Aloysius von Gonzaga. Heute Morgen habe ich in der Lesehore, das ist ein Teil unseres Stundengebetes, habe ich einen Brief an seine Mutter gelesen. Also noch einmal, der Junge war Sohn einer Adelsfamilie, einer bedeutenden Adelsfamilie, hat seinen Vater überzeugen müssen gegen Widerstände, dass er als 17-Jähriger in den Jesuitenorden eintreten darf, der damals noch ganz jung war. Und er ist als 17-Jähriger in diesen Orden eingetreten und hat dann als 21-Jähriger oder Ende 20er beschlossen, in einer Pestepidemie, die gerade in Rom geherrscht hat, mitzuhelfen, die Kranken zu pflegen, die Pestkranken. Und er hat es völlig schutzlos und ohne irgendwie auf Kontakt zu verzichten getan, hat sich angesteckt und ist dann an der Pest gestorben, mit 21 Jahren. Und wenn Sie diesen Brief lesen, ist eine Art Abschiedsbrief an seine Mutter, dann spüren Sie auf einmal im Lesen, wie heil dieser junge Mann von innen her war. Wie sehr er sich nach der Begegnung mit Gott gesehnt hat und wie sehr er seine Mutter einlädt, doch froh zu sein, dass er zum Herrn geht und sie werden sich dann alle mal wieder sehen. Also äußerlich todkrank ist der Mann innerlich von einer Tiefe und Schönheit und Klarheit ganz heil auf dem Weg zu seinem Schöpfer. Und das, liebe Schwestern und Brüder, macht dann vielleicht auch den Sinn von so einem Abend deutlich, den wir haben. Natürlich dürfen wir auch um physische Heilung beten. Dürfen wir auch. Wie der Jakobus den Herrn gebeten hat, gell, dass er da jetzt mit seinem Haxen vielleicht geheilt wird. Aber die eigentliche Heilung, um die es uns im ganzen Leben gehen muss, ist die Heilung unseres Herzens. Der eigentliche Kampf, liebe Schwestern und Brüder, spielt sich in unserem Innern ab. Und zwar in der Frage, werden wir fähiger zu lieben? Werden wir fähiger, Gott zu lieben um Gottes Willen und den anderen um des anderen Willen? Geht uns durch die Feier des Gottesdienstes, durch die Gottesdienstgemeinschaft, durch unseren Dienst, geht uns immer mehr das Herz auf, das ihn tiefer erkennen und den anderen mehr lieben möchte? Oder sind wir, und das ist die andere Seite, die ich auch in meinem Herzen kenne, doch stärker darauf aus, ja, dass ich hier bleib, dass mir gut geht, dass ich gefeiert werde und all das. Heil im Herzen werden heißt liebesfähiger werden, heißt mehr in die Nähe Gottes finden und deswegen auch in die Lage kommen, dem anderen mehr zu dienen und ihn im Herzen zu berühren. Diese Dimensionen schwingen alle mit, liebe Schwestern und Brüder, wenn wir heute zusammen mit der, die wir die Hilfe der Christen nennen, feiern, die Maria-Hilfwoche eröffnen, hoffen, im Glauben gestärkt zu werden und Segen und Heil für uns alle zu erbitten. Deswegen am Ende dieser Predigt, Maria, Hilfe der Christen, bitte für uns. Warum beten? Weil für die Seele das Gebet ungefähr so wichtig ist wie die Nahrung für den Leib. Beten ist Beziehungspflege. Viele Menschen denken, beten bedeutet, ich muss jetzt irgendwie still sitzen und in der Kirche sein oder ich muss Wörter sagen, in denen Gott vorkommt. Beten ist mehr oder weniger der Pulsschlag der Beziehung und der muss immer wieder auch ein wenig geübt werden, eingeübt werden, trainiert werden. Der Herzmuskel muss trainiert werden. Das ist gewissermaßen der Pulsschlag unserer Beziehung mit Gott. Im Grunde schlägt dieser Puls immer, aber wir sind oft nicht innerlich dabei. Gebet ist, in diese Mitte gehen und innerlich aufschauen zu Gott und mit ihm kommunizieren. Unser Herr Jesus hat uns absichtslos geliebt. Er hat sein Leben verschenkt für uns. Wenn wir was verschenken, tun wir es ganz oft mit der hintergründigen Frage, was bringt mir das vielleicht noch? Was habe ich eigentlich davon, wenn ich dem oder der jetzt was gebe? Deswegen sagt Jesus, wenn du Almosen gibst, gell, mach keine Show draus und schau nicht zuerst auf dich, schau wirklich auf dem, dem es gegeben wird. Und vor allem, es darf dich auch was kosten. Also einfach mal jemanden abspeisen, um sein schlechtes Gewissen zu beruhigen. Das ist nicht gemeint mit Almosen geben. Es darf dich auch was kosten. Von dem, du gibst von dem, was dir wichtig ist, etwas weg. Und zwar, weil du wirklich den anderen meinst und weil du Gott meinst.
2: Wir hoffen, dass Sie durch die Worte von Bischof Stefan Oster zum Thema Maria Hilf und die Bitte um Heilung entdörfen gestärkt werden. Mögen die Gedanken und Gebete Ihnen auch weiterhin Trost und Hoffnung schenken.

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Liebe Zuhörerinnen und Zuhörer in dieser heutigen Nacht, ich grüße Sie herzlich an den Lautsprechern oder Kopfhörern. Am Mikrofon ist Simon Dach. Sie, liebe Hörer, werden nicht zu Bett gehen oder sind zwar wegen Alter oder Krankheit schlaflos im Bett, wollen aber einige Zeit zum Nachdenken und Nachklingen haben, ohne die Verpflichtungen oder Ablenkungen eines normalen Tagesablaufs. Da mag es hilfreich sein, sich über manche Dinge des Reiches Gottes Gedanken zu machen und während der musikalischen Vertiefung des Inhalts in der für diese Sendungen charakteristischen Verbindung von klassischer geistlicher Musik und Wortbeiträgen wollen Sie ja durchaus wach bleiben. Nachtgedanken und Tagesklänge. Dieses Motto der Sendereihe kann Sie vielleicht inspirieren, aus den folgenden 55 Minuten lohnende Impulse ins Bewusstsein aufzunehmen und zu behalten.

Mit einem musikalischen »O Gott, komm mir zu Hilfe« begrüßte ich Sie, sehr verehrte Musikmagazin-Hörer, zur heutigen Sendung, genauer gesagt mit der Eröffnungsmusik der berühmten Marienvesper von Claudio Monteverdi in einer Bearbeitung für Bläser. Eine musikalische Affinität zwischen Bläsern und dem Instrument der Kirchenmusik, der Orgel, besteht zweifellos, sodass ich für die heutige Sendung die verschiedenen Kombinationsmöglichkeiten dieser beiden Klangerzeuger, um das einmal möglichst allgemein zu formulieren, in den Blick nehmen und ihre gemeinsame Geschichte dabei streifen möchte. Ich vergleiche die im Bläserensemble mitwirkenden Instrumentalisten, sei es nun in einer kammermusikalischen Besetzung oder im großen sogenannten sinfonischen Blasorchester, immer gern mit den Pfeifen einer Orgel. Das Blasorchester verstehe ich also gewissermaßen als lebende Orgel. Sie zeigt auch interessante Ähnlichkeit mit einem Bläserensemble. Bei einer Führung stellt der Organist sein Instrument mit seinen verschiedenen Registern und Klangkombinationen vor, indem er unterschiedliche Werke für eben diese Registrierungen vorträgt und mit Erklärungen verdeutlicht. Analog möchte ich dies auch für die Gegenüberstellung von Orgel und Bläserklang tun.

Bei einer Führung kann man bei der Orgel neben den Klangregistern auch noch sogenannte Soloregister kennenlernen. Da sind die Pfeifen so gebaut und angeordnet, dass eine Melodie in einem einheitlichen, besonders charakteristischen Klang erklingen kann und sich dadurch von dem verschmelzenden Klang innerhalb einer Klangfamilie als Soloinstrument abhebt. Bei der Kombination eines Soloinstruments mit der Begleitung einer Orgel, wie wir es eben im bekannten Trumpet Tune von Henry Purcell gehört haben, ist die Klangtrennung natürlich noch deutlicher als innerhalb des Orgelwerks. Ich möchte gleich noch ein weiteres Tune. Tune heißt einfach Melodie, nachschieben. Der Unterschied zum Erstgehörten besteht darin, dass die Orgel hier nicht als Begleitpartner zu einem Soloinstrument auftritt, sondern als Dialogpartner, als musikalisches und klangliches Wechselregister zum Ensembleklang der Blechbläser. Das Stück ist das gleichfalls sehr beliebte Trumpet-Tune von Jeremiah Clarke, Zeitgenosse und Landsmann von Henry Purcell.

Und in die geistliche Musik fand die Musizierweise von Solostimme und konzertierender Orgel ihren Weg über die Choralvariationen. Klanglich viel deutlicher als das Spiel auf mehreren Manualen der Orgel mit einem charakteristischen Soloregister für die Choralmelodie ist natürlich die Übernahme dieses sogenannten Cantus Firmus durch ein Blasinstrument. Wie wir es hier in einem Choralvorspiel von Max Reger hören, über die Melodie, nun danket alle Gott.

Für viele von uns, liebe Zuhörer, ist wahrscheinlich die Kombination von Trompete und Orgel der Inbegriff der Festlichkeit und des festlichen Klangs. Das kommt nicht ganz von ungefähr. Im Hintergrund steht dabei eine musikästhetische wie auch besetzungspraktische Tradition aus der Renaissancezeit, die auch im nachfolgenden Barock noch Gültigkeit hatte. In dieser Zeit regelten zunftmäßige Ordnungen und rituelle Bestimmungen die Verwendung der Instrumente. Und Trompeten, meist in Kombination mit Pauken, gehörten zum höfischen Lebensbereich, waren der höfischen Repräsentation vorbehalten. Die Blechbläser mit ihrem Klang verkörperten hohe Symbolwerte. Trompeten und Pauken, die in der höfischen Musik den höchsten weltlichen Herrschern zur Verdeutlichung ihrer Stellung dienten, symbolisierten in der Kirchenmusik den Herrn aller Herren, den Heiland und starken König der Glaubenswelt.

Das schon erwähnte Ensemble, die höfischen Trompeten und Pauken, einst vorbehalten der Zunft der Feldtrompeter und Heerpauker, bildete musikalisch vom 15. Jahrhundert bis in die Zeit der Spätromantik Ende des 19. eine Kombination, die immer dann zum Einsatz kommt, wenn festliche musikalische Prachtentfaltung angesagt oder angestrebt ist. Die höfische Herkunft dieser Spieltradition ist förmlich noch zu hören in den überlieferten Spielstücken aus den Bibliotheken der vornehmlich deutschen Fürstenhäuser.

0: Ähnlich wie in der bildenden und Baukunst war es das Bestreben der Künstler, die entwickelten Ausdrucksformen für weltliche Pracht und Ehre auch in den geistlichen Raum zu bringen.
1: Eigentlich möchte ich dich, o Gott, mit Pauken und Trompeten, mit Chor und Orchester, mit allen nur möglichen Instrumenten, mit Musik und Gesang, loben und ehren. Wie gut, dass du auch die Melodien hörst und kennst, die nicht so laut, sondern nur im Herzen gesungen und gespielt werden. Wie gut, dass du, o Gott, ein feines Gehör und Gespür für die Zwischentöne hast.
0: Natürlich muss es auch die leisen Töne geben, die es vielleicht ein andermal zu thematisieren gilt. Kommen wir nun aber wieder zurück zur Orgel, die ja, wie es selbst in hochamtlichen Texten der Kirche zu ihrer Musik bekräftigt ist, schon seit Mozart als Königin der Instrumente bezeichnet wird. Woher kommt diese hohe Rangeinstufung? Historisch betrachtet gehört die Orgel in einer technischen Frühform zu den ältesten überlieferten Instrumenten noch aus der Zeit der vorchristlichen Antike. Sie spielte allerdings aufgrund ihrer weltlichen Herkunft unter den Christen zunächst keine Rolle. Im byzantinischen Kaiserreich wurde dieses Instrument im Zirkus, aber dann auch bei Hofzeremoniellen eingesetzt, einer der wichtigsten Gründe dafür, dass die Orgel in den Kirchen der griechischen und russischen Orthodoxie bis heute verpönt ist. Dort darf nur die menschliche Stimme zum Lob Gottes erklingen.

In der Westkirche dagegen eroberte sich die Orgel, nachdem sie im Jahr 757 als Schenkung aus Byzanz ins Fränkische Reich gekommen war, einen festen Platz in der kirchlichen Liturgie. Im 10. Jahrhundert baute man bereits eine Orgel mit 400 Pfeifen. Und in der Hochrenaissance entwickelten sich voll ausgebaute Orgeln. Das Klangideal orientierte sich an der damals üblichen Ensemblemusik auf gleichartigen Instrumenten. Zahlreiche Register sollten den Klang der damals üblichen Instrumente, vor allem Blasinstrumente, nachahmen. Die anfänglich sehr grobschlächtigen und klanglich undifferenziert lauten Instrumente entwickelten sich im Laufe der Jahrhunderte in verschiedener Hinsicht. Einerseits ergaben sich regionale Ausprägungen, die jeweils auch von der liturgischen Verwendung der Instrumente bestimmt waren. So wurden im katholischen Italien und in der Folgezeit davon im süddeutschen Raum, von Italien beeinflusst, in der Barockzeit eher kleine, einmanualige Orgeln gebaut. Die Messe verlangte nur kurze Zwischenstücke und kaum Begleitungen. Im norddeutschen, lutherischen Raum hatte die Orgel auch konzertante Aufgaben zu erfüllen. Es entstanden große, mehrmanualige Instrumente mit vielen klanglichen Möglichkeiten, die mit den wachsenden technischen Lösungen immer noch mehr ausgebaut wurden. So wurde die Orgel für Virtuosen und Komponisten zum interessantesten Instrument.

Ihre kirchliche Anerkennung verdankt die Orgel neben den Gegebenheiten der geschichtlichen Entwicklung wohl auch ihrer möglichen Nähe zum Gesang. Die frühe Instrumentalmusik des Abendlandes war ja zunächst instrumental ausgeführte Vokalmusik. Man verteilte die verschiedenen Stimmen eines Kantonalsatzes, also einer gesungenen Komposition, auf Instrumente, die den menschlichen Stimmlagen entsprachen. Auf der Orgel sollte das wenig später mit einem Spieler sich darstellen lassen. Und so manche andere Errungenschaft der Chor- und Instrumentalkomposition konnte man auf dieses Instrument übertragen. Aber gehen wir der Reihe nach vor. Aus der Praxis der Aufführungen in den Kirchenräumen liegt die Vermutung nahe, dass die Übernahme von Vokalstimmen durch Instrumente zunächst eine ganz praktische Konsequenz besetzungstechnischer Notwendigkeiten war. Und man kann vermuten, dass die Praxis der Mehrchörigkeit, wie sie in italienischen Kirchen mit ihren einander gegenüberliegenden Chorempuren entstand, sehr bald auch zur Übernahme der entstehenden Wechselchordialoge sowie der Echoeffekte in die Instrumentalmusik führte. Hören wir zunächst in eine der berühmten Instrumentalkompositionen von Giovanni Gabrieli, des venezianischen Domkapellmeisters in der Renaissancezeit hinein. Die Sonata Pianeforte, welche den Wechsel von laut und leise erstmals in eine Instrumentalkomposition integrierte.

Die Orgel mit ihren unterschiedlichen Registern konnte den Wechsel in der Komposition bald noch deutlicher in klanglichen Kontrast umsetzen.

Zu den Echowirkungen in der Chormusik war es nun kein weiter Weg mehr. Dass diese sogar in ein weltliches Chanson bzw. eine Canzona textlich integriert wurde, ist allerdings eine einmalige Idee des Münchner Hofkapellmeisters Lassus alias Di Lasso. Hola, okay, bon echo. Welch gutes Echo!

Das Echo-Spiel fand nun auch seinen Weg in die Instrumentalstücke der Bläsermusik. Bald ging es aber nicht mehr um den Nachklangeffekt, sondern um ein dialogisches Musizieren zwischen zwei Ensemblegruppen. An die Stelle einer Gruppe konnte dann auch die Orgel treten, die gewissermaßen ein komprimiertes Bläserensemble darstellte. Wir hören jetzt Beispiele für alle drei Möglichkeiten der klanglichen Raumverteilung in Stücken aus dem 17. Jahrhundert von Christoph Demantius, Samuel Scheidt und Heinrich Scheidemann.

Zum Abschluss unseres Blicks in die Klangwelt der geblasenen Töne auf Blechblasinstrumenten und Orgel möchte ich Ihnen, liebe Zuhörer, ein prächtiges Orgelstück von Eugène Guigou in einer klangwirksamen Bearbeitung für Orgel

und Blechbläserensemble sowie Schlagzeug zu Gehör bringen. Der Titel beschreibt das hinter der Komposition stehende Klangideal einer ganzen Orgelepoche. Grand Chœur Dialogué, musikalischer Dialog eines vollen Werks

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1: Sie hören heute einen Vortrag von Mirko Acerde, den er kurz nach Ostern im Jahr 2026 einer österreichischen Pilgergruppe in Skio gehalten hat. Er geht darin speziell auch auf das Wesentliche der Heiligen Messe und der Marienverehrung ein.
2: Buongiorno a tutti e benvenuti.
3: Seien Sie herzlich willkommen, guten Morgen.
2: Spero che stiate tutti bene.
3: Ich hoffe, es geht Ihnen allen gut.
2: E noi siamo qui insieme.
3: Wir sind hier zusammengekommen.
2: Per meditare insieme.
3: Gemeinsam darüber nachzudenken.
2: Le parole della Regina dell'amore.
3: Über die Worte, die der Mutter Gottes uns gesagt hat.
2: Parole che sono venute tanti anni fa ormai.
3: Worte, die schon vor vielen Jahren gekommen sind,
2: ma che sono sempre molto attuali,
3: aber die immer noch sehr, sehr aktuell sind,
2: che ancora oggi insegnano molto a noi,
3: und uns sehr, sehr viel zu lehren haben.
2: E allora vorrei leggere oggi,
3: ich möchte heute vorlesen,
2: il messaggio del 22 aprile, oggi è il 22 aprile,
3: die Botschaft des heutigen Tages des 22. Aprils,
2: del 1990,
3: aus dem Jahr 1990,
2: Leggiamo direttamente in tedesco.
3: Und wir lesen das gleich in deutscher Sprache.
4: Meine Kinder, ich bin bei allen, die mich suchen. Als Mutter beschütze ich euch. Ihr alle seid für mich Jesus. Ich lehre euch, aufgrund des Willens Gottes Vorbild zu sein. Liebe Kinder, in diesen Zeiten verdunkelt ein falsches Licht das wahre Licht. Viele meiner Kinder verlassen mich, wenden sich von mir ab und zu Weisen geworden, irren sie auf den Wegen der Welt umher. Sie werden auch meine Bilder aus ihren Häusern und aus vielen Kirchen entfernen. Aber ich werde in euren Herzen bleiben, welche mich lieben und welche sich mir geweiht haben. Wie ich viele Kinder zum Vater begleitet habe, so werde ich auch euch hinbegleiten, da ihr mich nicht verlassen habt. Mut, meine Kinder! Ich nehme eure Bitten um Hilfe an. Ich segne euch.
2: Ecco, sono parole,
3: sind Worte,
2: non solo molto chiare,
3: die nicht sehr klar vielleicht sind,
2: ma anche profetiche.
3: Aber sehr prophetisch gesehen.
2: Vogliamo vedere, concetto, frase per frase,
3: wir wollen uns Satz für Satz diese Botschaft anschauen.
2: Cosa ci dice oggi la Madonna?
3: Was uns heute die Mutter Gottes sagt.
2: L'inizio del messaggio,
3: der Beginn der Botschaft,
2: nell'inizio, scusate, del messaggio,
3: am Beginn der Botschaft,
2: la Madonna dice, io sono accanto a chi mi cerca.
3: Sagt die Mutter Gottes, ich bin bei denen, die mich suchen.
2: Ora, noi sappiamo che la Madonna è la madre di tutti i viventi.
3: Wir wissen, dass die Mutter Gottes die Mutter aller Leben ist.
2: È la madre di tutti i credenti.
3: Die Mutter aller glaubenden Menschen.
2: Ma è chiaro che oggi, e lo vediamo anche nei nostri giorni,
3: wir sehen das besonders klar auch in unseren Tagen, dass
2: non tutti cercano il Signore.
3: Dass nicht heute alle Menschen auf der Suche nach Gott sind, dass sie nicht alle Gott suchen.
2: Non tutti cercano la Madonna come madre.
3: Nicht alle suchen die Mutter Gottes als ihre Mutter.
2: Quindi dicendo lei io sono accanto a chi mi cerca,
3: wenn sie sagt ich bin bei allen denen die mich suchen,
2: sta dicendo io mi faccio sentire. Da chi mi cerca.
3: Bedeutet das, ich mache, lass mich fühlen von denen, die mich suchen.
2: Ma chi non mi cerca?
3: Wer mich nicht sucht?
2: Come posso io farmi sentire?
3: Wie kann ich mich dem fühlen lassen?
2: E questo ci fa venire in mente.
3: Das lässt uns daran denken.
2: Anche alcune frasi che la Madonna ha usato nei suoi ultimi messaggi.
3: Was die Mutter Gottes in ihren letzten Botschaften manchmal gesagt hat.
2: Quando più volte ha detto,
3: sie hat es öfter wiederholt.
2: Io non vi abbandonerò.
3: Ich werde euch nicht verlassen, hat sie öfter gesagt.
2: Se voi non mi abbandonerete.
3: Wenn ihr mich nicht verlassen werdet.
2: Io non vi lascerò soli.
3: Ich lasse euch nicht allein.
2: Se voi non mi lascerete soli.
3: Wenn ihr mich nicht allein lasst.
2: E in altre occasioni, con frasi abbastanza simili.
3: Und sie hat es öfter in ähnlicher Weise gesagt.
2: Ecco, la Madonna diceva, se voi non vi stancherete di me,
3: wenn ihr meiner nicht müde werdet,
2: anch'io non mi stancherò di voi.
3: Ich werde eurer nicht müde werden.
2: Ma vedete, dipende sempre dal nostro atteggiamento.
3: Das heißt, alles hängt immer von unserem Verhalten ab.
2: Allora, troppi cristiani oggi dimenticano.
3: Viele Christen vergessen heute darauf,
2: di avere una madre,
3: dass sie eine Mutter haben.
2: Poco più di 15 giorni fa,
3: nicht einmal 14 Tage ist es her,
2: abbiamo celebrato il Triduo Pasquale.
3: Da haben wir das Ostertriduum gefeiert, drei Tage des Osternfestes gefeiert.
2: E proprio il Venerdì Santo,
3: und eben am Karfreitag,
2: quando viene letta la Passione secondo Giovanni,
3: wenn also diese Leidensgeschichte nach Johannes verlesen wird,
2: c'è sempre quella bellissima, bella frase per noi, bella frase,
3: da gibt es diesen wunderbaren Satz, für uns sehr, sehr schönen Satz,
2: pronunciata da Gesù mentre muore in croce.
3: Denn Jesus ausspricht, während er auf dem Kreuz stirbt.
2: Ecco tua madre.
3: Er sagt, siehe deine Mutter.
2: Ecco tuo figlio.
3: Siehe dein Sohn.
2: Ecco. Maria è diventata nostra madre in quel momento lì.
3: Und in diesem Augenblick nämlich ist sie zu unserer Mutter geworden.
2: Ed è Gesù stesso che ci dà affidata per madre.
3: Und Jesus selbst gibt sie uns als unsere Mutter.
2: Ed è Gesù stesso che ha affidato tutti noi.
3: Und Jesus selbst hat uns alle.
2: A lei come madre.
3: Ihr als unsere Mutter anvertraut.
2: Chi di voi è mamma?
3: Wer von euch Mamma ist?
2: Sa che partorire è doloroso.
3: Weiß, dass das Geburt mit Schmerzen verbunden ist.
2: Anche Maria ci ha partorito nel dolore.
3: Auch Maria hat im Schmerz geboren.
2: Perché lei era sotto la croce.
3: Denn sie war unter dem Kreuz
2: gestanden. Nel suo dolore acuto per la morte del figlio.
3: In ihrem furchtbaren Schmerz über den Tod ihres Sohnes.
2: E quando Gesù ha detto ecco tuo figlio.
3: Und als Jesus sagte siehe dein Sohn.
2: Quel dolore è diventato come il dolore di un parto.
3: Dann wurde dieser Schmerz der Mutter Gottes wie ein Geburtsschmerz.
2: Il parto del popolo di Dio.
3: Das ist der Geburtsschmerz des Volkes Gottes.
2: Di cui lei è la madre.
3: Sie ist die Mutter des Volkes Gottes und hat hier diesen Geburtsschmerz erlebt.
2: E da quel giorno,
3: und von diesem Tag an,
2: lei ha sempre continuato a cercare tutti i suoi figli.
3: Hat sie immer nach allen ihren Kindern gesucht. Sie ist fortgefahren, immer ihre Kinder nachzueilen und sie zu suchen.
2: Non volendo che nessuno di essi si perda.
3: Und sie wollte, dass kein einziges ihrer Kinder verloren ginge.
2: Ma che cosa ha fatto Giovanni sotto la croce?
3: Aber was hat der heilige Johannes unter dem Kreuz getan?
2: Dopo aver sentito,
3: nachdem er gehört hatte,
2: ecco tua madre,
3: siehe deine Mutter,
2: dice sempre il Vangelo di Giovanni,
3: so heißt es im Johannes Evangelium,
2: l'Apostolo Giovanni prese Maria con sé in casa sua.
3: Hat der Apostel Johannes diese Mutter in sein Haus aufgenommen?
2: Ecco il qual è la scelta che dobbiamo fare.
3: Das ist die Entscheidung, ja, das ist das Verhalten, das wir wählen müssen.
2: Prendiamo Maria in casa nostra noi oppure no?
3: Nehmen wir Maria in unser Haus auf?
2: E questo lo dobbiamo fare ogni giorno.
3: Und wir müssen das jeden Tag tun.
2: Ogni giorno dobbiamo prendere Maria in casa nostra.
3: Wir müssen also jeden Tag Maria in unser Haus, in unser Inneres aufnehmen.
2: E ricordatevi una cosa molto importante.
3: Und denkt immer das Folgendes, was ganz, ganz wichtig ist.
2: Importante per la nostra spiritualità.
3: Das für unseren Geist sehr wichtig ist.
2: Fra un'oretta circa, ma anche meno, celebrerete la Santa Messa.
3: Jetzt, nicht einmal in einer Stunde, werden wir die Heilige Messe feiern.
2: Quando il sacerdote consacrerà l'Eucaristia,
3: wenn der Priester die Sacristia, die Hostie weihen wird,
2: ricordatevi che gli si ripresenta il sacrificio della croce.
3: Dann denkt daran, das ist der Augenblick, der das Kreuzesopfer darstellt.
2: Quando la Chiesa, nella figura dei sacerdoti,
3: wenn die Kirche in der Person des Priesters,
2: dice questo è il mio corpo, questo è il mio sangue.
3: Der Priester sagt, die Kirche sagt, dies ist mein Leib, dies ist mein Blut.
2: In quel momento,
3: in diesem Augenblick,
2: il sacrificio della croce,
3: wird das Kreuzesopfer,
2: è davanti a noi.
3: Findet das vor unseren Augen statt.
2: In quel momento,
3: und in diesem Augenblick,
2: Gesù ripete le sue parole.
3: Wiederholt Jesus genau diese Worte.
2: A tutti noi presenti,
3: für alle, die wir dabei sind, die wir gegenwärtig,
2: ripete, ecco tua madre.
3: Sagt er, siehe deine Mutter. Das sagt Jesus selbst zu jedem von uns.
2: Quindi ricordiamocelo, perché in ogni santa messa,
3: wir also in jedem heiligen Messe daran,
2: queste e tutte le altre parole vengono ripetute per noi.
3: Dass diese Worte für uns, für jeden persönlich von uns gesagt worden sind.
2: Quindi nel ricevere il dono della Santa Messa,
3: indem wir das Geschenk der Heiligen Messe empfangen,
2: nel ricevere la Santissima Comunione, la Santissima Eucaristia,
3: indem wir die Heilige Eucharistie in Empfang nehmen, empfangen,
2: noi riviviamo tutto quel momento,
3: erleben wir aufs Neue diesen ganzen Augenblick,
2: compreso, permettetemi di dire la parola, il Testamento di Gesù.
3: Und das ist das Testament, das Vermächtnis Jesu, das wir
2: ecco tua madre.
3: Jedes Mal erleben. Siehe deine Mutter, das erleben wir aufs jedes Mal aufs Neue.
2: E in quel momento la madre presente sotto la croce.
3: Und in diesem Augenblick ist die Mutter gegenwärtig unter dem Kreuz.
2: E quindi presente anche lei sull'altare.
3: Sie ist also auch damit gegenwärtig auf dem Altar.
2: Come forma di massima e perfetta partecipazione al sacrificio della croce.
3: Als vollkommenste Teilhabe an dem Kreuzesopfer ihres Sohnes.
2: Lei continua a sentire da Gesù, ecco tuo figlio.
3: Und sie hört also Jesus sagen, siehe dein Sohn.
2: E Gesù che continua a dire.
3: Und Jesus der weiterhin sagt.
2: Questo è tuo figlio, continua a cercare i tuoi figli.
3: Dies ist dein Sohn, suche also weiterhin deine Söhne.
2: Continua a salvare i tuoi figli.
3: Fare fort, deine Söhne zu retten.
2: Continua a portarli a me.
3: Fare fort, sie zu mir zu bringen.
2: Ed è quello che la Madonna sempre ha fatto. E continua a fare.
3: Was die Mutter Gottes immer getan hat und immer weiter fortfährt zu tun.
2: Per quello è una grande disgrazia che oggi tanti, troppi cristiani.
3: Darum ist es so eine große unselige, eine Sünde sozusagen, was so viele heute tun.
2: Abbiano dimenticato che hanno una madre.
3: Dass sie darauf vergessen haben, dass sie wirklich eine Mutter besitzen.
2: E infatti lei stessa dice.
3: Denn sie selbst sagt ja.
2: Sempre nel messaggio che abbiamo letto.
3: Immer in der Botschaft, die wir vorhin gelesen haben.
2: Come madre. Mi protengo.
3: Als Mutter beschütze ich euch.
2: E cosa fa una madre?
3: Und was macht eine Mutter?
2: Non fa che proteggere i propri figli.
3: Sie macht nichts anderes, als ihre Kinder zu beschützen.
2: E anche quando questi figli diventano grandi.
3: Und auch wenn diese Kinder groß werden.
2: Si sposano e fanno la loro vita.
3: Sie sich verheiraten und ihr eigenes Leben führen.
2: Nel cuore della madre.
3: Im Herzen der Mutter.
2: Resta sempre questo spirito.
3: Bleibt immer dieser Geist vorhanden.
2: Di protezione, di cura per i propri figli.
3: Sie, die ihre eigenen Kinder schützen will, schützen muss.
2: Quindi possiamo capire queste parole.
3: Wir können also diese Worte aufs Tiefste, in der Tiefe verstehen.
2: Come madre vi proteggo.
3: Als Mutter beschütze ich euch.
2: E poi aggiunge la Madonna una frase molto importante, molto bella.
3: Sie sagte noch etwas ganz Wunderbares dazu.
2: Voi siete per me tutti Gesù.
3: Ihr seid für mich alle Jesus.
2: E questo ha due significati.
3: Und das hat zwei wunderbare Bedeutungen.
2: Quando lei ha sentito ecco tuo figlio,
3: als sie gehört hat, siehe dein Sohn,
2: ha capito una cosa importantissima.
3: Hat sie etwas ganz Wichtiges erkannt.
2: Ha capito che non si trattava semplicemente di andare ad abitare da Giovanni.
3: Sie hat es erkannt, dass sie nicht dazu einfach alles damit getan war, zu Johannes zu gehen, um dort mit ihm zu wohnen.
2: Ma ha capito che da quel momento in poi.
3: Sondern sie hat verstanden, dass von diesem Augenblick an.
2: Quindi dal Venerdì Santo fino alla fine del mondo.
3: Das heißt von diesem Karfreitag an bis zum Ende der Welt.
2: Il suo compito sarebbe stato.
3: Ihre Aufgabe darin bestanden. Haben würde,
2: incarnare il figlio di Dio,
3: den Sohn Gottes Fleisch werden zu lassen,
2: nei figli di Dio che siamo noi,
3: in den Kindern Gottes, die wir sind.
2: Questo è il grande compito di Maria.
3: Darin besteht die große Aufgabe Marias.
2: Fare in modo che noi diventiamo Jesus, komme Jesus.
3: Sie soll also das bewirken, dass wir so werden wie Jesus.
2: Ovviamente non perfetti come lui non possiamo.
3: Sicherlich nicht so vollkommen wie Jesus es geworden ist, gewesen ist.
2: Ma santi come lui sì.
3: Aber sicherlich heilig so wie er es wollte sich.
2: Maria è la madre della nostra santità.
3: Maria ist die Mutter unserer Heiligkeit.
2: Il suo compito, ripeto, primo compito.
3: Ihre erste Aufgabe ist, also das wiederholst noch mal.
2: Sarà sempre quello di incarnare il Figlio di Dio Cristo Gesù.
3: Dass sie den Sohn Gottes Fleisch werden und Mensch werden lässt.
2: In ciascuno di noi.
3: In jedem einzelnen von uns.
2: Nella misura in cui noi però.
3: In dem Maße jedoch, in dem wir.
2: Accoglieremo Maria in casa nostra.
3: Bereit sind, Maria in unser Haus aufzunehmen.
2: Perché lei entra in casa nostra, pulisce la casa.
3: Denn sie kommt in unser Haus und macht alles sauber.
2: Toglie le ragnatele.
3: Sie entfernt also alle Spinnweben.
2: Pulisce le macchie.
3: Und sie putzt alles.
2: In modo che lo Spirito Santo.
3: So dass der Heilige Geist.
2: Trovi la casa pulita.
3: Ein sauberes Haus vorfindet.
2: E incontrando lei dentro di noi.
3: Und indem sie bei uns vorfindet, in unserer Mitte vorfindet.
2: Possa con questo incontro Maria e lo Spirito Santo creare e sviluppare Gesù dentro di noi.
3: Dass also durch dieses Zusammentreffen Marias mit dem Heiligen Geist, Jesus in uns geboren werden kann.
2: Al punto da arrivare a dire anche noi con San Paolo.
3: Damit wir auch dorthin gelangen, um mit dem Heiligen Paulus sagen zu können.
2: Non sono più io che vivo.
3: Nicht ich lebe mehr.
2: Ma Cristo vive in me.
3: Sondern Christus lebt in mir.
2: Ma c'è anche un secondo significato.
3: Aber da gibt es noch eine zweite Bedeutung.
2: Di questa piccola frase ma importantissima.
3: Für diesen ganz wichtigen kleinen Satz.
2: Tutti voi insieme, tutti noi insieme.
3: Wir alle oder ihr alle gemeinsam.
2: Conosciamo.
3: Was sind wir?
2: Battezzati, cresimati, cosa siamo?
3: Wir sind getaufte, gefirmte.
2: La Chiesa di Gesù.
3: Wer sind wir? Wir sind die Kirche Jesu. Das sind wir. Wir sind die Kirche Jesu.
2: E che cos'è la Chiesa di Gesù?
3: Und was ist das, die Kirche Jesu?
2: Il corpo mistico di Cristo.
3: Der mystische Leib Christi. Der Leib Christi. Das sind wir.
2: Quindi per me tutti insieme voi siete Gesù, siete il suo corpo mistico.
3: Wir alle sind also gemeinsam der mystische Leib Jesus. Der mystische Leib.
2: Quindi io non ho solo una cura personale per voi.
3: Ich bin also nicht eine Kur für euch.
2: Una cura personale.
3: Etwas persönliche Kur, persönliche Aufgabe für euch.
2: Ma ho una cura come corpo di Cristo.
3: Sondern ich habe eine Funktion als Leib Christi zu erfüllen.
2: Maria è madre della Chiesa.
3: Maria ist die Mutter der Kirche.
2: Oggi la Chiesa ha tanto bisogno di Maria.
3: Und heute braucht die Welt so dringend Maria.
2: Perché anche parte della Chiesa ha dimenticato di avere una madre.
3: Denn auch ein Teil der Kirche hat vergessen, dass sie eine Mutter hat.
2: Oggi, mi spiace dirlo, ma lo vediamo, è così.
3: Es tut mir leid, es sagen zu müssen, aber wir sehen, dass es so ist.
2: Vi sono sacerdoti.
3: Es gibt also Priester heute.
2: Che non hanno alcuna devozione per la Madonna.
3: Die also für die Mutter Gottes überhaupt keine Verehrung besitzen.
2: O che addirittura predicano che Maria in fondo è una santa come le altre.
3: Dass Maria eine Heilige ist wie alle Heiligen anderen auch.
2: E questo è impressionante.
3: Das ist also sehr, sehr erschütternd, das zu hören.
2: Che Maria sia una santa, sì.
3: Dass Maria eine Heilige ist, sicherlich, das ist, stimmt ja.
2: Ma è come le altre sante.
3: Und dass sie so genauso ist wie alle anderen Heiligen auch.
2: Nein. Perché Maria è l'Immacolata Concezione.
3: Maria ist die unbefleckte Empfängnis, die reinste, die unbefleckte Empfängnis.
2: Santa Caterina da Siena.
3: Die heilige Caterina von Siena.
2: Santa Chiara d'Assisi.
3: Die Chiara von Assisi.
2: E Santa Teresina del Bambino Gesù.
3: Und die Teresina von Kind Jesu.
2: Santa Edith Stein.
3: Und die Edith Stein.
2: Sono sante.
3: Das sind alles Heilige.
2: Ma non immacolate.
3: Aber sie sind nicht unbefleckte.
2: Solo Maria l'Immacolata.
3: Allein Maria ist die unbefleckte.
2: Solo Maria è assunta in cielo anche con il suo corpo.
3: Nur Maria allein ist auch mit ihrem Leib in den Himmel aufgenommen.
2: È tremendo sentire dire.
3: Es ist also furchtbar, wenn wir hören müssen.
2: Queste cose.
3: dass wir diese Dinge erhören müssen.
2: Non giudichiamo le intenzioni di nessuno, perché non sappiamo le intenzioni di nessuno, per carità.
3: Wir wollen also auch um Gottes Willen niemanden verurteilen, deswegen, wenn wir kennen die Absichten niemanden, das, was er im Herzen fühlt, das wissen wir von keinem.
2: Ma oggi veramente si è persa.
3: Aber heute ist wirklich verloren gegangen.
2: In molta parte della Chiesa.
3: In vielen Teilen der Kirche.
2: La devozione a Maria.
3: Die Verehrung, die wahre Verehrung für Maria.
2: Anche i sacerdoti l'hanno persa.
3: Sogar Priester haben diese Verehrung nicht mehr in ihrem Herzen.
2: E questo con grave danno.
3: Und das ist ein großer Schaden für
2: per la spiritualità.
3: Für die Spiritualität.
2: E per lo stesso popolo di Dio.
3: Und für das Volk Gottes selbst.
2: Che si sente un po' defraudato, come se fosse stata rubata.
3: Das Volk Gottes fühlt sich beraubt.
2: La cosa più bella che un figlio ha.
3: Das schönste Geschenk ist, dass ein Kind Gottes besitzt.
2: La propria madre.
3: Si fühlt sich der eigenen Mutter beraubt.
2: Perché sapete, noi possiamo arrivare anche ad avere 100 anni.
3: Wir können also 100 Jahre alt werden.
2: Ma nel più profondo del nostro cuore.
3: Aber in der tiefsten Tiefe unseres Herzens.
2: Quel legame con la madre.
3: Ist diese Verbindung zur Mutter.
2: Non muore mai.
3: Niemals, geht niemals verloren, die stirbt niemals ab.
2: E anche se la madre terrena non è stata proprio una santa madre.
3: Und weil auch unsere irdische Mutter vielleicht keine heilige gewesen ist.
2: Dentro di te rimane.
3: Aber in meinem Herzen bleibt sie Mutter.
2: Quel legame tutto particolare, misterioso.
3: Ganz, ganz besonders geheimnisvolle Verbindung zu diesem Menschen, zu diesem Muttermenschen.
2: Che ogni figlio ha con la propria madre.
3: Und diese Verbindung besteht für jeden Sohn, für jedes Kind einer Frau.
2: E credo che questo concetto che ho appena espresso,
3: ich glaube, dass dieser Gedanke, den ich jetzt gerade ausgedrückt habe,
2: in un certo senso lo ritroviamo nelle frasi successive del messaggio che stiamo leggendo.
3: Genau diesen Gedanken finden wir jetzt in den folgenden Worten dieser Botschaft.
2: Figli cari,
3: wo der Mann der Mutter Gottes sagt,
2: in questi tempi,
3: in diese Zeiten,
2: una falsa luce offusca la vera luce.
3: Verdunkelt ein falsches Licht das wahre Licht.
2: Quanta falsa luce oggi.
3: Wie viel falsches Licht sehen wir heute?
2: Oggi la falsa luce si chiama.
3: Heute heißt das falsche Licht einen Namen. Es heißt
2: Progresso.
3: Fortschritt.
2: Si chiama Scienza.
3: Heißt Wissenschaft.
2: Si chiama Superuomo.
3: Heißt Supermensch, Übermensch.
2: Si chiama Intelligenza Artificiale.
3: Heißt künstliche Intelligenz.
2: Si chiama Tecnologie.
3: Heißt Technologie,
2: che sono arrivate a livelli come mai conosciuti prima,
3: die also zu den höchsten Höhen aufgestiegen ist.
2: Ma attenzione, dobbiamo chiarire una cosa.
3: Aber wir müssen uns da vollkommen klar sein.
2: La scienza,
3: die Wissenschaft,
2: l'intelligenza artificiale,
3: die künstliche Intelligenz,
2: e tutto il resto che abbiamo detto,
3: und alles übrige, was wir jetzt genannt haben,
2: in sich, sono cose buone.
3: Sind keine schlechten Dinge.
2: È l'uso cattivo che ne fa l'uomo.
3: Sondern einen schlechten Gebrauch macht der Mensch von diesen Dingen.
2: Che ne rende negative.
3: Und durch den schlechten Gebrauch macht er diese zu negativen Sachen.
2: Pensiamo, quanti miliardi di euro.
3: Denken wir an die vielen Milliarden von Euro, die hinausgeschmissen werden.
2: Noi oggi spendiamo per le armi.
3: Die wir heute für Waffen ausgeben und wegschmeißen.
2: Per mandare in Ucraina,
3: um sie dort in die Ukraine zu schicken,
2: per mandare nel Medio Oriente,
3: um sie nach dem Osten zu schicken.
2: Io non faccio considerazioni politiche, non mi interessano.
3: Also ich mache jetzt keine Politik hier, das interessiert mich. Politik interessiert mich überhaupt nicht.
2: Ma quanta gente oggi non ha neanche il pane per il pranzo?
3: Wie viele Menschen haben heute kein Geld für das Mittagessen?
2: E guardate che non sto parlando dei poveri del terzo mondo.
3: Und das sind also nicht die Armen der dritten Welt, einer anderen Welt, einer dritten Welt.
2: Sto parlando di molte famiglie.
3: Sondern ich spreche von vielen Familien in unserer
2: Mitte. Anche delle nostre terre.
3: Auch in unseren Ländern, in unseren Gegenden.
2: Che fanno molta fatica ad arrivare a fine mese.
3: Die heute viele Mühe aufwenden müssen, dass sie bis zum Ende des Monats noch was zu essen haben.
2: I nostri governi,
3: unsere Regierungen,
2: non trovano i soldi per aiutare le famiglie.
3: finden nicht das Geld, um diesen Familien zu helfen, zu sie zu unterstützen.
2: Ma trovano 90 miliardi di euro.
3: Aber sie finden 90 Milliarden Euro.
2: Per le armi in Ucraina.
3: Um die Waffen in die Ukraine zu schicken.
2: La falsa luce.
3: Das ist das falsche Licht.
2: Quella falsa luce che oggi si chiama appunto.
3: Das falsche Licht, das man heute nennt.
2: L'idea che l'uomo può fare tutto da solo.
3: Dass man heute glaubt, dass der Mensch alles aus sich heraus zu tun imstande ist.
2: La falsa luce,
3: dieses falsche Licht,
2: che fa pensare,
3: das uns denken lässt,
2: che l'uomo non ha bisogno di Dio.
3: Dass der Mensch Gott überhaupt nicht mehr braucht.
2: Che anzi, l'uomo è Dio.
3: Sondern dass der Mensch selbst Gott ist, dass er sich an die Geselle Gott ist.
2: Quando la Madonna ci diceva che sono arrivati i tempi dell'Anticristo.
3: Als die Mutter Gottes eines Tages gesagt hat, es sind die Zeiten des Antichrist sind gekommen.
2: Ricordatevi che lei non parlava di un uomo particolare.
3: Dann müssen wir wissen, sie hat nicht von einem besonderen Menschen gesprochen, vom Antichrist.
2: Oggi ci sono molte spiritualità.
3: Heute gibt es so viele Spiritualitäten,
2: che attendono una persona,
3: die irgendeinen Menschen dafür halten,
2: e dicono è l'Anticristo.
3: Und sagen, das ist der Antichrist, das ist der Böse.
2: La Madonna qui ha dato una versione diversa.
3: Mutter Gottes hat hier uns ganz etwas anderes gezeigt, dazu drängen.
2: Ha detto che l'Anticristo è tutto un sistema.
3: Und sie haben uns gelehrt, dass das Antichrist, das ist ein ganzes System. Das ist eine Haltung.
2: È un sistema antichristico il nostro.
3: Das ist eine antichristliche Haltung, die sich in uns breit gemacht hat.
2: E la sede di questo sistema.
3: Und der Sitz für dieses System.
2: Per noi europei.
3: Für uns Europäer.
2: Oggi si trova a Bruxelles.
3: Hat den Sitz genau in Brüssel. Dort ist es der Sitz dieses antichristlichen Systems.
2: L'Unione Europea oggi.
3: Europäische Union
2: è per noi e fa per noi porta avanti una politica di anticristica.
3: Ist für uns die Trägerin einer antichristlichen Politik.
2: Con finanziamento dell'aborto.
3: Mit der Finanzierung der Abtreibung zum Beispiel.
2: Dell'eutanasia.
3: Mit der Finanzierung der Euthanasie.
2: Pensate in Belgio.
3: Denken Sie in Belgien allein.
2: Anzi nei Paesi Bassi in generale, Belgio, Olanda, tutti i Paesi Bassi.
3: In den Niederlanden überhaupt.
2: Solo nel 2025.
3: In dem Jahr 2025.
2: Sono morte 10.000 persone.
3: 10.000 Menschen gestorben.
2: Con l'eutanasia.
3: Durch die Euthanasie. 10.000 Menschen haben das Leben verloren durch die Euthanasie. Zehntausende.
2: Ma attenti.
3: Aber Vorsicht.
2: Non malati terminali.
3: Nicht sterbenskranke Menschen.
2: Sì, anche alcuni di quelli.
3: Sicherlich auch einige von denen.
2: Ma anche persone che erano stanche di vivere.
3: Aber auch einige Menschen, die überhaupt keine Lust mehr gehabt, hatten.
2: Persone con la depressione.
3: Menschen, die also Depressionen hatten.
2: Persone che cominciavano a perdere un po' la memoria.
3: Menschen, die also ein bisschen schon ihr Gedächtnis verloren haben.
2: Come il classico di ogni anziano.
3: Das trifft für alle alten Menschen zu.
2: 10.000 persone.
3: 10.000 Menschen sind also zugrunde gegangen.
2: Ed è questo che oggi viene chiamato progresso.
3: Und das nennen wir heute Fortschritt. Fortschritt wird das bezeichnet.
2: L'Europa, che continua a finanziare,
3: fortzufinanzieren,
2: anche l'aborto, come dicevo poc'anzi,
3: auch die Abtreibung zu finanzieren,
2: ma addirittura finanzia,
3: aber finanziert forse sogar,
2: persone,
3: Menschen,
2: che vogliono abortire,
3: die also abtreiben wollen,
2: fanno fatica a fare l'aborto nel loro paese.
3: Die also Schwierigkeiten haben, das in ihren eigenen Ländern durchzuführen.
2: E sono costrette ad andare all'estero.
3: Und sind also gezwungen, ins Ausland zu gehen, abtreiben zu können.
2: Allora l'Europa cosa fa?
3: Was tut Europa? Wie verhält sich Europa?
2: Dice, ti paghiamo noi il viaggio.
3: Und sie sagt, Europa, na, ich zahl dir diese Reise, diese Kosten, die übernehme ich.
2: Ti paghiamo noi tutte le spese.
3: Wir zahlen alle Spesen, damit er das gratis macht.
2: Come dire, abortisci pure.
3: Sie sagen also, wird bezahlen das schon.
2: Lo chiamano il turismo dell'aborto.
3: Und das nennen sie den Tourismus der Abtreibung.
2: Questa è la situazione.
3: Und das ist die Situation heute. So schaut es wirklich bei uns aus.
2: Ma potremmo dire tante altre cose.
3: Wir können also viele andere Beispiele dafür nennen.
2: Per far capire come oggi noi siamo in una falsa luce.
3: Um zu zeigen, dass wir uns heute vollkommen in einem falschen Licht befinden.
2: Purtroppo,
3: und leider,
2: i cristiani, i cattolici,
3: die katholischen Christen nicht
2: hanno le loro colpe.
3: Tragen ihre Schuld daran an dieser Situation.
2: In che senso?
3: In welchem Sinn?
2: Nel senso che il benessere,
3: nel senso dass der Wohlstand,
2: ci ha addormentato il cervello,
3: Gewissen eingeschläfert hat.
2: Per cui per decenni,
3: daher wir seit Jahrzehnten,
2: l'unico scopo della nostra vita,
3: der einzige Sinn in unserem Leben noch,
2: era quello di stare meglio economicamente.
3: Dass es uns immer besser geht, dass es uns
2: avere la casa più grande,
3: dass wir ein größeres Haus haben,
2: avere le macchine più grandi,
3: dass wir größere, bessere Autos besitzen,
2: avere un bel conto in banca,
3: dass wir ein gutes Bankkonto besitzen.
2: E infatti cosa dice la Madonna 40 anni fa?
3: Und was hat die Mutter Gottes schon vor 40 Jahren dazu gesagt?
2: Dice quella famosa Frase,
3: diesen berühmten Satz hat sie gesagt,
2: che ormai tutti conosciamo,
3: den wir alle schon gut kennen.
2: Figli miei,
3: meine Kinder, hat sie gesagt,
2: cosa ne fate delle vostre belle grandi case?
3: Was werdet ihr tun mit euren schönen großen Häusern?
2: Di chi saranno un giorno?
3: Wem werden diese schönen großen Häuser eines Tages gehören?
2: Dove sono i vostri figli?
3: Wo sind eure Kinder?
2: Io vi dico,
3: ich sage euch,
2: non stupitevi.
3: Wundert euch nicht,
2: se fra non molto tempo,
3: wenn in echt nicht langer Zeit,
2: vedrete tanti fratelli di altre lingue,
3: sehr viele Menschen anderer Nationen sehen werden,
2: di altre culture,
3: andere Kulturen sehen,
2: di altre religioni,
3: andere Religionen sehen werden,
2: che piano piano prenderanno il posto dei vostri figli,
3: nach und nach den Platz eurer Kinder einnehmen werden,
2: di quei figli che voi non avete voluto,
3: den Platz der Kinder, die ihr nicht haben wolltet.
2: Ecco, pensate, è una frase di 40 anni fa.
3: Denken Sie, das hat die Mutter Gottes vor 40 Jahren schon gesagt.
2: E oggi non possiamo negare,
3: und wir können also nicht leugnen heute,
2: che questa profezia la vediamo realizzata.
3: Dass wir das wirklich verwirklicht sehen, mit eigenen Augen rund um uns.
2: O si sta comunque realizzando.
3: Und dass sich das wirklich rund um uns.
2: Forse, vi ho detto altre volte,
3: vielleicht habe ich das schon öfter gesagt,
2: che cosa aveva detto il presidente turco Erdogan,
3: was hat Erdogan, der türkische Präsident, gedacht,
2: quando ebbe una crisi diplomatica con la Germania,
3: als sich in einer diplomatischen Krise mit Deutschland befand,
2: disse,
3: hat gesagt,
2: a tutti i turchi che sono in Germania,
3: hat zu allen Türken, die in Deutschland gelebt haben,
2: anzi, gesagt, a tutti i musulmani che sono in Germania,
3: zu allen Mohammedanen, die also in Deutschland gelebt haben,
2: fate almeno 5 figli per famiglia,
3: hat gesagt, macht wenigstens 5 Kinder pro Familie,
2: e entro 30 anni,
3: und in 30 Jahren,
2: la Germania sarà vostra,
3: wird Deutschland euch gehören.
2: Quindi il piano non è neanche tanto nascosto.
3: Das ist also kein irgendein verborgener Plan, sondern das ist ganz offensichtlich.
2: Ormai lo dicono pubblicamente.
3: Das sagen schon jetzt alle öffentlich.
2: Che c'è questo interesse, questo scopo.
3: Dass darin die Absicht besteht.
2: Eppure noi continuiamo a dormire.
3: Und wir, was machen wir? Wir fahren weiter. Wir schlafen weiter.
2: Continuiamo la nostra vita fatta di materialità.
3: Wir leben also unser materielles Leben weiter, dass es uns nichts fehlt, dass es uns gut geht.
2: La Madonna ci aveva avvisati.
3: Die Mutter Gottes hat uns gewarnt davor.
2: Ma pochi hanno creduto.
3: Aber viel zu wenige haben auf sie gehört und sie hat.
2: Ringraziamo il Signore che noi siamo tra questi pochi.
3: Danken wir dem Herrn, dass wir zu diesen wenigen gehören, die auf sie gehört haben.
2: Ma proprio per questo abbiamo un compito.
3: Aber
2: grande.
3: Darum haben wir diese Aufgabe, wir jetzt hier.
2: Quello di essere esempio cristiano.
3: Dass wir also wirklich Beispiel für christliches Leben sind.
2: Dobbiamo essere esempio di cristiani.
3: Wir müssen Beispiel sein für Christentum.
2: E qui dobbiamo farci una domanda, me la faccio anch'io.
3: Wir müssen uns die Frage an uns selbst richten und Mirko stellt sie an sich selbst.
2: Le persone che ci vedono.
3: Die Menschen, die uns sehen.
2: Le persone che ci conoscono.
3: Die uns kennen.
2: Sanno che siamo cristiani o no?
3: Wissen die alle, dass wir Christen sind oder nicht?
2: Oder
3: denken Sie, das sind also normale Menschen wie alle anderen rundherum auch?
2: Quali prove mostriamo ogni giorno del nostro cristianesimo?
3: Welche Beweise zeigen wir jeden Tag dafür, dass wir Christen sind?
2: Perché andiamo a messa la domenica, benissimo.
3: Dass wir am Sonntag zur Kirche gehen, okay, das ist stimmt.
2: È giusto.
3: Das ist richtig.
2: Ma poi come ci comportiamo?
3: In übrige Zeit, wie schaut es da aus?
2: Ci comportiamo conseguentemente alla messa oppure no?
3: Sind wir wirklich betragen wir uns, verhalten wir uns so, wie es für einen Christen gebührt?
2: Cioè, viviamo la messa nella nostra settimana oppure no?
3: Leben wir die heilige Messe auch während der ganzen Woche oder nicht?
2: A me capita ad esempio tante volte.
3: Mir geschieht es sehr häufig.
2: Di fare una domanda ai gruppi che vengono, come voi.
3: Dass ich zu den Gruppen, die also hereinkommen, eine Frage stelle, wie geht's dann euch?
2: Faccio questa domanda.
3: Und diese Frage heißt:
2: Ma noi, cristiani cattolici,
3: aber wir, katholischen Christen,
2: in che cosa crediamo?
3: Woran glauben wir?
2: E moltissimi non mi sanno rispondere.
3: Und viele haben da keine Antwort darauf.
2: E allora io rispondo, io dico.
3: Und da sage ich zu denen:
2: Noi crediamo.
3: Wir glauben
2: in Dio Padre onnipotente,
3: an Gott den allmächtigen Vater,
2: Creatore del cielo e della terra,
3: Schöpfer des Himmels und der Erde,
2: e in Gesù Cristo suo unico figlio,
3: und Jesus Christus, seinen Sohn, unseren Herrn.
2: Insomma, resta tu, credo.
3: Und da sagt er, lass das ganze Evangelium runter.
2: Quel credo che recitiamo tutte le domeniche.
3: Er sagt, das Credo, dass wir also an jedem Sonntag gemeinsam beten.
2: Ma poi se chiedi cosa credi, nessuno lo sa.
3: Und wenn ich dann ganz konkret frage, woran glaubst du?
2: Ma allora cosa recitiamo?
3: Dann weiß keiner eine Antwort darauf.
2: Cosa diciamo?
3: Was reden wir denn da überhaupt?
2: La nuova evangelizzazione.
3: Die neue Evangelisierung
2: dovrebbe ripartire proprio dal credo.
3: Müsste eben von diesem Credo ihren Ausgang nehmen.
2: Perché il credo contiene tutte le verità della nostra fede.
3: Denn das Credo enthält alle Wahrheiten unseres Glaubens.
2: Ma se non conosciamo queste verità,
3: aber wenn wir diese Wahrheiten nicht kennen,
2: come possiamo viverle e testimoniarle?
3: Können wir sie dann leben und Zeugnis geben dafür?
2: Ecco, quindi, vedete, abbiamo bisogno di una evangelizzazione rinnovata.
3: Wir brauchen also eine Erneuerung unserer Evangelisierung.
2: E mentre il popolo di Dio ha bisogno della verità,
3: und während das Volk Gottes diese Wahrheit braucht und sucht,
2: in Germania cosa fanno i?
3: Was tun da in Deutschland die Bischöfe?
2: Pensano alla sinodalità.
3: Sie denken an die Synodalität.
2: Pensano a come creare una chiesa nuova.
3: Sie denken daran, wie man eine neue Kirche ohne irgendwelche Probleme schaffen kann.
2: Pensano come creare una chiesa appunto sinodale.
3: Wenn man zu einer synodalen Kirche gelangen kann, wo es also keine Probleme mehr gibt, untereinander gibt.
2: So che voi siete austriaci.
3: Ich weiß, ihr seid Österreicher.
2: E quindi dite della Germania che ce ne frega.
3: Und ihr sagt, was geht uns Deutschland an? Das ist ein noch was.
2: Ma non è una buona risposta.
3: Aber das ist keine wirklich gute Antwort.
2: Perché dopo la Germania?
3: Denn nach Deutschland?
2: Tocca l'Austria.
3: Ja, kommen wir in Österreich dran.
2: Perché?
3: Warum?
2: Perché siete parenti.
3: Denn wir sind ja verwandt.
2: Non vorrei offendere nessuno.
3: Ich will auch niemand beleidigen.
2: Ma intendo dire che la lingua, la cultura è quella.
3: Die Sprache und die Kultur ist diese, in der er lebt.
2: Ecco, quindi il popolo di Dio ha bisogno della verità.
3: Das heißt, das Volk Gottes braucht die Wahrheit.
2: Ha bisogno di una evangelizzazione.
3: Braucht diese Evangelisierung, die ständige.
2: Ma molti vescovi pensano ad altro.
3: Aber viele Bischöfe denken an ganz, ganz andere Dinge.
2: Pensano a questa nuova forma di chiesa.
3: Denk an diese neue Art von Kirche.
2: Che non esiste né nella scrittura né nella tradizione.
3: Die ist nicht in der Tradition noch. Ja, Eigenschrift existiert.
2: Vedremo cosa deciderà Roma su questa cosa.
3: Wir werden sehen, was Rom da entscheidet.
2: Ecco, quindi vedete questa falsa luce che siamo avvolti.
3: Wir sind also von einem falschen Licht eingehüllt.
2: Per cui in molte parti, non in tutte, ma in molte parti.
3: Daher ist in vielen, an vielen Orten, nicht überall, aber an vielen Orten.
2: Il gregge.
3: Ist die Herde.
2: Sembra senza pastore.
3: Ist eine Herde ohne Hirten geworden.
2: Ed è la grande malattia della Chiesa oggi.
3: Und das ist das große Übel der Kirche, an dem sie heute leidet.
2: Abbiamo sempre meno sacerdoti.
3: Wir haben immer weniger Priester.
2: E purtroppo i greci sempre più senza pastore.
3: Und leider Gottes ist die Herde immer mehr ohne Hirten.
2: Ma molte volte il cammino che in alcune parti la Chiesa sta facendo,
3: aber oft ist der Weg, der in vielen Teilen der Kirche gegangen wird,
2: è un cammino che ha poco a che vedere col Vangelo.
3: Ein Weg, der also nicht mit dem Evangelium wirklich übereinstimmt.
2: Pensate ai cardinali di Colonia, Köln.
3: Denken Sie an den Kardinal von Köln.
2: Kardinal Welki.
3: Kardinal Welki.
2: Ha fatto un'omelia il giovedì santo. Ha detto queste parole.
3: Ha folgende volte gesagt.
2: A tutti i suoi sacerdoti.
3: So allen seinen Priestern gesagt.
2: Cercate di fare in modo.
3: Versucht euch so zu verhalten.
2: Che i vostri fedeli.
3: Dass eure Gläubigen.
2: Partecipino alla Santa Messa anche se è lontana dalle loro case.
3: An der Heiligen Messe teilnehmen, auch wenn diese Heilige Messe irgendwo weit weg von ihrem Wohnort ist.
2: E non si abituino mai,
3: und sie niemals daran gewöhnen,
2: alla semplice liturgia della parola.
3: Dass sie einfach auf das Wort verzichten.
2: Alla semplice liturgia della parola.
3: Dass sie auf den Wort Gottesdienst einfach verzichten.
2: E oggi sta prendendo piede questa liturgia della parola. Senza la Messa.
3: Heute sind wir dabei, dass das also immer mehr um sich greift, eine Liturgie ohne das Wort Gottes.
2: E i fedeli,
3: und die Gläubigen,
2: non fanno più distinzione.
3: Die unterscheiden das gar nicht mehr, die sehen da keinen Unterschied mehr.
2: E dicono, ma sono stato alla liturgia della parola.
3: Sie sagen, naja, ich war beim Wort Gottesdienst.
2: Vale come se fosse la Messa.
3: Das ist dasselbe, als wenn ich zur Messe gegangen bin.
2: Non è così.
3: Aber so ist es nicht.
2: Perché la Santa Messa,
3: die Heilige Messe,
2: è importante proprio perché si rinnova il sacrificio della croce.
3: Ist deshalb wichtig, weil sich in der Heiligen Messe das Kreuzesopfer wiederholt, erneuert.
2: Nella liturgia della parola ciò non avviene.
3: Und das geschieht in dem Wort Gottes, geschieht dies nicht.
2: Per cui non è la stessa cosa.
3: Ja, es ist nicht das Gleiche, es ist nicht gleichgültig, ob er zum Gottesdienst geht oder zum Wort Gottesdienst.
2: E quindi il cardinale Welki.
3: Kardinal Welki
2: ha sollecitato tutti i suoi sacerdoti,
3: alle seine Priester ermutigt,
2: a celebrare la Messa ogni giorno,
3: die Heilige Messe jeden Tag zu zelebrieren.
2: Perché anche ci sono molti sacerdoti oggi che non celebrano più ogni giorno.
3: Denn es gibt heute leider sehr viele Priester, die nicht jeden Tag die Heilige Messe zelebrieren.
2: È vero che non è un obbligo celebrare ogni giorno.
3: Sicherlich, es ist nicht eine Pflicht, jeden Tag die Heilige Messe zu sehen.
2: Ma è fortemente consigliato il sacerdote.
3: Aber es ist dem Priester wirklich dringend ans Herz gelegt.
2: Di celebrare il sacrificio eucaristico.
3: Das eucharistische Gebet.
2: Ogni giorno per il bene suo e dei fedeli.
3: Tag für sein eigenes Wohl und für das Wohl seiner anvertrauten Gläubigen zu.
2: E il cardinale Welki, andando controcorrente, ha raccomandato anche un'altra cosa.
3: Und der Welki hat noch etwas anderes gesagt, was gegen die gängige Strömung sich gerichtet hat.
2: Io dice non ho niente contro le donne.
3: Er hat gesagt, ich habe nichts gegen die Frauen.
2: Ma siamo attenti.
3: Aber sind wir vorsichtig.
2: Ad abusare delle donne.
3: Die Frauen dafür zu missbrauchen.
2: Per fare la predica della domenica. Per fare l'omelia alla domenica.
3: Dass die Frauen die Sonntagspredigt übernehmen.
2: Dove c'è il sacerdote, tocca a lui fare l'omelia. Non la donna, non l'uomo, nessuno.
3: Wo es einen Priester gibt, hat der Priester die Aufgabe, die Predigt zu halten, nicht die Frau.
2: Ecco, questo ci fa capire, queste parole del cardinale Welki, è uno solo purtroppo, ma ci fanno capire.
3: Es ist nur ein einziger Kardinal, der so klare Worte fand, aber das lässt uns erkennen,
2: che la Chiesa oggi ha tante difficoltà.
3: Dass die Kirche heute in großen Schwierigkeiten ist.
2: Ma che le soluzioni che propongono,
3: aber dass die Lösungen, die da vorgeschlagen werden,
2: non sempre sono nella direzione giusta.
3: Nicht immer in die richtige Richtung zeigen.
2: Perché la direzione giusta,
3: in die richtige Richtung,
2: è quella di tornare
3: ist die dorthin zurückzukehren
2: alle due colonne
3: zu den zwei Säulen, wie wir schon gesagt haben.
2: Le due colonne sognate da San Giovanni Bosco.
3: Die zwei Säulen, von denen der heilige Johannes Bosco geträumt hat.
2: Una colonna sosteneva l'Eucaristia.
3: Eine Säule stützte und hielt die Eucharistie hoch.
2: E l'altra colonna sosteneva l'Immacolata.
3: Und die andere Säule hielt die unbefleckte.
2: La salvezza della Chiesa cattolica
3: das Heil der katholischen Kirche besteht in der Eucharistie
2: e l'Immacolata
3: und in der unbefleckten der verehrenden unbefleckten Empfängnis.
2: Tutto il resto
3: alles übrige
2: può aiutare
3: kann hilfreich sein
2: se conduce a queste due
3: wenn es cose. Zu diesen zwei Zielen hin ausgerichtet ist.
2: Ma se invece allontana da queste due cose.
3: Aber wenn von diesen zwei Zielen ablenkt,
2: allora non siamo sulla strada giusta.
3: Dann sind wir nicht mehr in der Wahrheit.
2: Ecco, carissimi, allora tutte queste cose
3: alle diese Dinge, danke, Jutta,
2: ci fanno capire quanto segue del messaggio.
3: Lassen uns das verstehen, was jetzt unmittelbar folgt in dieser Botschaft, die wir gelesen haben.
2: Mi abbandonano e mi allontanano molti miei figli.
3: Viele meiner Kinder verlassen sich und wenden sich von mir ab.
2: E vagano orfani.
3: Und sie, wie Waisenkinder, irren sie herum.
2: Per le vie del mondo.
3: Auf den Straßen der Welt.
2: E aggiunge la Madonna una cosa.
3: Und die Mutter Gottes sagt noch etwas, fühlt noch etwas.
2: Molto strana.
3: Was sehr seltsam klingt.
2: Toglieranno anche le mie immagini dalle loro case.
3: Sie werden auch meine Bilder aus ihren Wohnungen entfernen.
2: E da molte chiese.
3: Und aus vielen Kirchen sogar.
2: E guardate che questo.
3: Denken Sie,
2: sta già avvenendo.
3: Das geschieht schon. Das ist schon im Gang.
2: Andate in molte case di famiglie giovani.
3: Geht das in viele junge Familien oder in die Häuser vieler junge Familien?
2: E cercate un quadro della Madonna.
3: Und sucht dann nach einem Bild der Mutter Gottes. Ihr werdet kaum eins finden.
2: Trovate tante altre immagini.
3: Ihr werdet viele andere Bilder finden.
2: Magari mezze esoteriche.
3: Esoterisches Zeug.
2: Mezze pornografiche.
3: Halb pornografisches.
2: Ma non trovate la Madonna.
3: Aber die Madonna werdet ihr kaum noch finden.
2: Neanche il crocifisso.
3: Kaum noch das Crucifix.
2: Ecco, non trovate nulla. Trovate magari, sì, come dicevano le signore, trovate Buddha.
3: Vielleicht werdet den Buddha, vielleicht werdet ihr erfinden, eher noch als ein Crucifixus.
2: Trovate coccodrilli.
3: Und Krokodile vielleicht, ja.
2: E tante altre cose.
3: Und viele andere Zeug.
2: Perché oggi questo è un altro grande problema.
3: Denn das ist ein weiteres großes Problem heute.
2: Non abbiamo più bambini.
3: Wir haben also keine Kinder mehr.
2: Ma abbiamo tre cani.
3: Aber wir haben, jede Familie hat mindestens drei Hunde.
2: Ja. Abbiamo un sacco di animali.
3: Wir haben also eine Unmenge von Tieren zu versorgen.
2: Io non ho niente contro gli animali, ci mancherebbe altro.
3: Ja, aber Mirko hat also nichts gegen Tiere.
2: Ma la nostra Europa, ha bisogno di bambini, non di animali.
3: Braucht Kinder und keine Tiere.
2: Ecco, pensate al grande giro di affari.
3: Denken Sie an die großen Geschäfts.
2: Che stanno facendo alcune industrie.
3: Die sono verschiedene Industrie, Zweige machen.
2: Che fanno cibi per cani.
3: Die
2: also
3: Hundefutter und Katzenfutter erzeugen.
2: E addirittura vestiti per gli animali.
3: Und sogar Kleidung für Kinder, für Tiere.
2: Perché oggi il cane lo vedi con il cappotto.
3: Denn heute muss der Hund was Gescheites angezogen haben.
2: Lo vedi con la sciarpa.
3: Muss er einen Schal haben.
2: Lo vedi con le scarpette.
3: Muss er Schuhe anhaben.
2: Manca solo la maglieria intima, manca solo le mutande, poi hanno tutto.
3: Le Unterhose haben so keine für die Hunde geschaffen, aber sonst haben sie schon alles gemacht.
2: Ecco, io ripeto, non ho niente contro gli animali.
3: Mirko sagt, also, er hat nichts gegen die Tiere einzuwenden.
2: Ma oggi molti animali sono trattati meglio degli uomini e dei bambini.
3: Sind also die Kinder, die Hunde besser behandelt als die Kinder.
2: E questo è il grande segno, un grande triste segno.
3: Und das ist ein großes trauriges Zeichen
2: del degrado etico morale delle nostre generazioni.
3: Für den Abstieg, moralischen Abstieg unserer Generation.
2: Per cui non ci sono più gli immagini.

0: Liebe in euren Herzen.
1: Ed è quello che noi dobbiamo fare.
0: Das ist das, was wir tun, was wir halten müssen.
1: Da oggi e andando avanti.
0: Von heute und von heute an immer.
1: Tener sempre Maria nei nostri cuori.
0: Maria immer in unserem Herzen behalten.
1: Perché è attraverso coloro che con sé che hanno Maria nel cuore.
0: Denn durch die Menschen, die Maria in ihrem Herzen behalten.
1: Che partirà il trionfo del suo cuore immacolato.
0: Wird da der Triumph des unbefleckten Herzens wieder erblühen.
1: Che ripartirà una nuova evangelizzazione.
0: Da wird die neue Evangelisierung ausgehen. Von diesen Herzen wird sie Ausgang nehmen.
1: Quindi io rimarrò nei vostri cuori che mi amano.
0: Ich verbleibe in den euren Herzen, die mich lieben, sagt die Mutter Gottes.
1: E che si sono a me consacrati.
0: Und die sich mir geweiht haben.
1: Ecco, vedete come la Madonna richiama sempre questa consacrazione al suo cuore immacolato.
0: Sie sehen, also die Mutter Gottes unterstreicht es immer wieder, diese Weihe an die unbefleckte Herz.
1: Che cos'è la consacrazione?
0: Was ist das, diese Weihe, worum dieser Wert, dieser Weihe, worin besteht
1: er? Prendere Maria in casa nostra.
0: Dass wir Maria in unser Herz aufnehmen.
1: Come l'Apostolo Giovanni.
0: Wie es zum Apostel Johannes getan hat.
1: In modo che lei ci aiuti a diventare.
0: Damit sie uns hilft.
1: Veri discepoli di Cristo.
0: Wahre Jünger Christi zu werden.
1: Ecco, la grazia lavora, sapete.
0: Die Gnade ist am Werk.
1: Perché è vero, vediamo tanto male intorno a noi.
0: Wir sehen, dass es rund um uns sehr viele Dinge, die nicht stimmen.
1: Ma che significato possiamo dare?
0: Aber was können wie können wir das bewerten?
1: A ciò che è successo in Francia 15 giorni fa.
0: Was zum Beispiel in Frankreich jetzt vor 14 Tagen geschehen ist.
1: Sapete, la Francia è il paese più laicista.
0: Ihr wisst, dass Frankreich das laizistischste Land der Welt ist.
1: È il paese che ha messo l'aborto nella sua Costituzione.
0: Ma Frankreich hat die Abtreibung sogar in ihre Konstitution, in Grundbestimmung aufgenommen.
1: Eppure proprio lì,
0: und genau dort eben,
1: la notte del Sabato Santo,
0: in der Nacht des Heiligen Samstag,
1: 21.000 giovani,
0: haben sie 21.000 junge Menschen,
1: sono stati battezzati.
0: Sie taufen lassen. 21.000 junge Menschen haben sie.
1: Hanno chiesto loro il battesimo.
0: Haben dort um die Taufe gebeten.
1: Giovani.
0: Jugendliche.
1: Adolescenti.
0: Heranwachsende.
1: E giovani. Adulti, giovani, insomma, giovani adulti.
0: Jugendliche Erwachsene.
1: 21.000.
0: 21.000 wollten sie in dieser Nacht taufen lassen.
1: Persino i vescovi francesi.
0: Gerade die französischen Bischöfe
1: non sanno spiegare,
0: können sie das nicht erklären, warum das geschehen ist.
1: Come mai c'è questa novità?
0: Warum diese Neuigkeit plötzlich entstanden ist.
1: Attenzione.
0: Alle wollen sich taufen lassen.
1: Warum? Giovani, che non erano battezzati, chiaramente.
0: Jugendliche, die also nicht getauft waren, die also nicht religiös erzogen.
1: Perché hanno chiesto il battesimo, quindi non erano battezzati.
0: Sie waren also nicht getauft.
1: Giovani che non avevano mai frequentato la chiesa prima di adesso.
0: Jugendliche, die also niemals zur Kirche gegangen waren, die sind plötzlich gekommen und wollten sich taufen lassen.
1: Cosa è successo? Cosa sta succedendo?
0: Was ist geschehen? Was passiert da?
1: Perché ci sono già tantissime richieste anche per l'anno prossimo.
0: Denn es gibt auch für das nächste Jahr schon viele Vormerkungen.
1: I vescovi non sanno cosa sta succedendo.
0: Die Bischöfe können sich haben auch keine Erklärung dafür, was da vor sich geht.
1: Ma noi sì, lo sappiamo.
0: Aber wir wissen, was das ist.
1: Il cuore immacolato di Maria.
0: Das unbefleckte Herz Mariens.
1: Affretta di trionfare.
0: Eile. Beeilt sich jetzt. Setzt alles daran.
1: E comincia già con alcuni segni particolari.
0: Bald zu triumphieren und gibt daher diese wunderbaren Zeichen.
1: Cerchiamo allora.
0: Versuchen wir also
1: di conservare sempre in noi la presenza di Maria,
0: immer diese Gegenwart Marias festzuhalten in unserem Herzen,
1: che ci porta a Gesù ovviamente,
0: denn sie bringt uns, sie führt uns zu Jesus,
1: e di essere sempre buon esempio,
0: und sie hilft uns, dass wir zum guten Beispiel für die anderen werden.
1: E vedrete che i frutti piano piano arriveranno anche nei nostri paesi.
0: Und auf diese Weise werden auch in unserem Leben sehr bald gute Früchte sichtbar werden.
2: Sie hörten einen Vortrag von Mirko Acciarde, den er kurz nach Ostern im Jahr 2026 einer österreichischen Pilgergruppe gehalten hat. Die Übersetzung machte Leonhard Wallisch.

O Maria, Königin der Welt, Mutter der Güte, im Vertrauen auf deine Fürsprache übergeben wir dir unsere Seelen. Begleite uns jeden Tag zur Quelle der Freude. Schenke uns den Erlöser. Wir weihen uns dir, Königin der Liebe. Amen.

0: Wir wollen jetzt miteinander den Angelus beten, Mutter Gottes ehren, und wir machen das im Studio. Im Namen des Vaters und des Sohnes und des Heiligen Geistes. Amen. Der Engel des Herrn brachte Maria die Botschaft.
1: Und sie empfing vom Heiligen Geist.
0: Gegrüßt seist du, Maria, voll der Gnade, der Herr ist mit dir. Du bist gebenedeit unter den Frauen, und gebenedeit ist die Frucht deines Leibes, Jesus.
1: Heilige Maria, Mutter Gottes, bitte für uns Sünder, jetzt und in der Stunde unseres Todes. Amen.
0: Maria sprach, siehe, ich bin die Magd des Herrn.
1: Mir geschehe nach deinem Wort.
0: Gegrüßt seist du, Maria, voll der Gnade, der Herr ist mit dir. Du bist gebenedeit unter den Frauen, und gebenedeit ist die Frucht deines Leibes, Jesus.
1: Heilige Maria, Mutter Gottes, bitte für uns Sünder, jetzt und in der Stunde unseres Todes. Amen.
0: Und das Wort ist Fleisch geworden.
1: Und hat unter uns gewohnt.
0: Gegrüßt seist du, Maria, voll der Gnade, der Herr ist mit dir. Du bist gebenedeit unter den Frauen, und gebenedeit ist die Frucht deines Leibes, Jesus.
1: Heilige Maria, Mutter Gottes, bitte für uns Sünder, jetzt und in der Stunde unseres Todes. Amen.
0: Bitte für uns, heilige Gottesmutter.
1: Auf dass wir würdig werden der Verheißungen Christi.
0: Lasset uns beten. Allmächtiger Gott, gieße deine Gnade in unser Herzen ein. Durch die Botschaft des Engels haben wir die Menschwerdung Christi, deines Sohnes, erkannt. Führe uns durch sein Leiden und Kreuz zur Herrlichkeit der Auferstehung. Darum bitten wir durch Christus, unseren Herrn. Amen.
1: Amen.
0: Jetzt beten wir noch die Anliegen vom Heiligen Vater. Vater unser im Himmel, geheiligt werde dein Name, dein Reich komme, dein Wille geschehe, wie im Himmel, so auf Erden.
1: Unser tägliches Brot gib uns heute und vergib uns unsere Schuld, wie auch wir vergeben unseren Schuldigern, und führe uns nicht in Versuchung, sondern erlöse uns von dem Bösen. Amen.
0: Gegrüßt seist du, Maria, voll der Gnade, der Herr ist mit dir. Du bist gebenedeit unter den Frauen, und gebenedeit ist die Frucht deines Leibes, Jesus.
1: Heilige Maria, Mutter Gottes, bitte für uns Sünder, jetzt und in der Stunde unseres Todes. Amen.
0: Ehre sei dem Vater, dem Sohn und dem Heiligen Geist.
1: Wie im Anfang, so auch jetzt und alle Zeit und in Ewigkeit. Amen.
0: Und wir danken auch unseren lieben Verstorbenen. Herr, gib den Verstorbenen die ewige Ruhe.
1: Und das ewige Licht leuchte ihnen.
0: Herr, lass sie ruhen in deinem Frieden.
1: Amen.

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1: Wir beten heute den glorreichen Rosenkranz im Anliegen von Radio Gloria und im Anliegen der Zuhörerschaft. Im Namen des Vaters und des Sohnes und des Heiligen Geistes.
2: Amen.
1: Ich glaube an Gott, den Vater, den Allmächtigen, den Schöpfer des Himmels und der Erde, und an Jesus Christus, seinen eingeborenen Sohn, unseren Herrn, empfangen durch den Heiligen Geist, geboren von der Jungfrau Maria, gelitten unter Pontius Pilatus, gekreuzigt, gestorben und begraben, hinabgestiegen in das Reich des Todes, am dritten Tage auferstanden von den Toten, aufgefahren in den Himmel, er sitzt zu Rechten Gottes, des allmächtigen Vaters, von dort wird er kommen, zu richten die Lebenden und die Toten. Ich glaube an den Heiligen Geist, die heilige katholische Kirche, Gemeinschaft der Heiligen, Vergebung der Sünden, Auferstehung der Toten und das ewige Leben. Amen.
3: Vater unser im Himmel, geheiligt werde dein Name, dein Reich komme, dein Wille geschehe, wie im Himmel, so auf Erden.
4: Unser tägliches Brot gib uns heute und vergib uns unsere Schuld, wie auch wir vergeben unseren Schuldigen, und führe uns nicht in Versuchung, sondern erlöse uns von dem Bösen. Amen.
5: Gegrüßet seist du, Maria, voll der Gnade. Der Herr ist mit dir. Du bist gebenedeit unter den Frauen, und gebenedeit ist die Frucht deines Leibes, Jesus, den uns den Glauben vermehre.
6: Heilige Maria, Mutter Gottes, bitte für uns Sünder, jetzt und in der Stunde unseres Todes. Amen.
7: Gegrüßet seist du, Maria, voll der Gnade. Der Herr ist mit dir. Du bist gebenedeit unter den Frauen, und gebenedeit ist die Frucht deines Leibes, Jesus, denn uns die Hoffnung stärke.
6: Heilige Maria, Mutter Gottes, bitte für uns Sünder, jetzt und in der Stunde unseres Todes. Amen.
7: Gegrüßet seist du, Maria, volle Gnade. Der Herr ist mit dir. Du bist gebenedeit unter den Frauen, und gebenedeit ist die Frucht deines Leibes, Jesus, denn uns die Liebe entzünde.
6: Heilige Maria, Mutter Gottes, bitte für uns Sünder, jetzt und in der Stunde unseres Todes. Amen.
7: Ehre sei dem Vater,
6: und dem Sohn, und dem Heiligen Geist, wie im Anfang, so auch jetzt und alle Zeit und in Ewigkeit. Amen.
7: O mein Jesus,
6: verzeih uns unsere Sünden, bewahre uns vor dem Feuer der Hölle, führe alle Seelen in den Himmel, besonders jene, die deiner Barmherzigkeit am meisten bedürfen.
7: Vater unser im Himmel, geheiligt werde dein Name, dein Reich komme, dein Wille geschehe, wie im Himmel, so auf Erden.
6: Unser tägliches Brot gib uns heute und vergib uns unsere Schuld, wie auch wir vergeben unseren Schuldigen, und führe uns nicht in Versuchung, sondern erlöse uns von dem Bösen. Amen.
7: Gegrüßet seist du, Maria, voll der Gnade. Der Herr ist mit dir. Du bist gebenedeit unter den Frauen, und gebenedeit ist die Frucht deines Leibes, Jesus, der von den Toten auferstanden ist.
6: Heilige Maria, Mutter Gottes, bitte für uns Sünder, jetzt und in der Stunde unseres Todes. Amen.
7: Gegrüßet seist du, Maria, voll der Gnade. Der Herr ist mit dir. Du bist gebenedeit unter den Frauen, und gebenedeit ist die Frucht deines Leibes, Jesus, der von den Toten auferstanden ist.
6: Heilige Maria, Mutter Gottes, bitte für uns Sünder, jetzt und in der Stunde unseres Todes. Amen.
7: Gegrüßet seist du, Maria, voll der Gnade. Der Herr ist mit dir. Du bist gebenedeit unter den Frauen, und gebenedeit ist die Frucht deines Leibes, Jesus, der von den Toten auferstanden ist.
4: Heilige Maria, Mutter Gottes, bitte für uns Sünder, jetzt und in der Stunde unseres Todes. Amen.
7: Gegrüßet seist du, Maria, voll der Gnade. Der Herr ist mit dir. Du bist gebenedeit unter den Frauen, und gebenedeit ist die Frucht deines Leibes, Jesus, der von den Toten auferstanden ist.
4: Heilige Maria, Mutter Gottes, bitte für uns Sünder, jetzt und in der Stunde unseres Todes. Amen.
7: Gegrüßet seist du, Maria, voll der Gnade. Der Herr ist mit dir. Du bist gebenedeit unter den Frauen, und gebenedeit ist die Frucht deines Leibes, Jesus, der von den Toten auferstanden ist.
4: Heilige Maria, Mutter Gottes, bitte für uns Sünder, jetzt und in der Stunde unseres Todes. Amen.
7: Gegrüßet seist du, Maria, volle Gnade. Der Herr ist mit dir. Du bist gebenedeit unter den Frauen, und gebenedeit ist die Frucht deines Leibes, Jesus, der von den Toten auferstanden ist.
4: Heilige Maria, Mutter Gottes, bitte für uns Sünder, jetzt und in der Stunde unseres Todes. Amen.
7: Gegrüßet seist du, Maria, voll der Gnade. Der Herr ist mit dir. Du bist gebenedeit unter den Frauen, und gebenedeit ist die Frucht deines Leibes, Jesus, der von den Toten auferstanden ist.
4: Heilige Maria, Mutter Gottes, bitte für uns Sünder, jetzt und in der Stunde unseres Todes. Amen.
7: Gegrüßet seist du, Maria, voll der Gnade. Der Herr ist mit dir. Du bist gebenedeit unter den Frauen, und gebenedeit ist die Frucht deines Leibes, Jesus, der von den Toten auferstanden ist.
4: Heilige Maria, Mutter Gottes, bitte für uns Sünder, jetzt und in der Stunde unseres Todes. Amen.
7: Gegrüßet seist du, Maria, voll der Gnade. Der Herr ist mit dir. Du bist gebenedeit unter den Frauen, und gebenedeit ist die Frucht deines Leibes, Jesus, der von den Toten auferstanden ist.
4: Heilige Maria, Mutter Gottes, bitte für uns Sünder, jetzt und in der Stunde unseres Todes. Amen.
7: Gegrüßet seist du, Maria, voll der Gnade. Der Herr ist mit dir. Du bist gebenedeit unter den Frauen, und gebenedeit ist die Frucht deines Leibes, Jesus, der von den Toten auferstanden ist.
4: Heilige Maria, Mutter Gottes, bitte für uns Sünder, jetzt und in der Stunde unseres Todes. Amen.
7: Ehre sei dem Vater, und dem
4: Sohn, und dem Heiligen Geist, wie im Anfang, so auch jetzt und alle Zeit, und in Ewigkeit. Amen.
7: O mein Jesus, verzeih uns unsere Sünden,
4: bewahre uns vor dem Feuer der Hölle, führe alle Seelen in den Himmel, besonders jene, die deiner Barmherzigkeit am meisten bedürfen.
7: O Maria, ohne Sünden empfange,
4: bitte für uns, die wir zu dir in unsere Zuflucht nehmen.
2: Vater unser im Himmel, geheiligt werde dein Name, dein Reich komme, dein Wille geschehe, wie im Himmel, so auf Erden.
4: Unser tägliches Brot gib uns heute, und vergib uns unsere Schuld, wie auch wir vergeben unseren Schuldigen, und führe uns nicht in Versuchung, sondern erlöse uns von dem Bösen. Amen.
2: Gegrüßt seist du, Maria, voller Gnade, der Herr ist mit dir. Du bist gebenedeit unter den Frauen, und gebenedeit ist die Frucht deines Leibes, Jesus, der in den Himmel aufgefahren ist.
4: Heilige Maria, Mutter Gottes, bitte für uns Sünder, jetzt und in der Stunde unseres Todes. Amen.
2: Gegrüßt seist du, Maria, voller Gnade, der Herr ist mit dir. Du bist gebenedeit unter den Frauen, und gebenedeit ist die Frucht deines Leibes, Jesus, der in den Himmel aufgefahren ist.
4: Heilige Maria, Mutter Gottes, bitte für uns Sünder,
8: jetzt und in der Stunde unseres Todes. Amen.
2: Gegrüßt seist du, Maria, voller Gnade, der Herr ist mit dir. Du bist gebenedeit unter den Frauen, und gebenedeit ist die Frucht deines Leibes, Jesus, der in den Himmel aufgefahren ist.
8: Heilige Maria, Mutter Gottes, bitte für uns Sünder, jetzt und in der Stunde unseres Todes. Amen.
2: Gegrüßt seist du, Maria, voller Gnade, der Herr ist mit dir. Du bist gebenedeit unter den Frauen, und gebenedeit ist die Frucht deines Leibes, Jesus, der in den Himmel aufgefahren ist.
8: Heilige Maria, Mutter Gottes, bitte für uns Sünder, jetzt und in der Stunde unseres Todes. Amen.
2: Gegrüßt seist du, Maria, voller Gnade, der Herr ist mit dir. Du bist gebenedeit unter den Frauen, und gebenedeit ist die Frucht deines Leibes, Jesus, der in den Himmel aufgefahren ist.
8: Heilige Maria, Mutter Gottes, bitte für uns Sünder, jetzt und in der Stunde unseres Todes. Amen.
2: Gegrüßt seist du, Maria, voller Gnade, der Herr ist mit dir. Du bist gebenedeit unter den Frauen, und gebenedeit ist die Frucht deines Leibes, Jesus, der in den Himmel aufgefahren ist.
8: Heilige Maria, Mutter Gottes, bitte für uns Sünder, jetzt und in der Stunde unseres Todes. Amen.
2: Gegrüßt seist du, Maria, voller Gnade, der Herr ist mit dir. Du bist gebenedeit unter den Frauen, und gebenedeit ist die Frucht deines Leibes, Jesus, der in den Himmel aufgefahren ist.
8: Heilige Maria, Mutter Gottes, bitte für uns Sünder, jetzt und in der Stunde unseres Todes. Amen.
2: Gegrüßt seist du, Maria, voller Gnade, der Herr ist mit dir. Du bist gebenedeit unter den Frauen, und gebenedeit ist die Frucht deines Leibes, Jesus, der in den Himmel aufgefahren ist.
8: Heilige Maria, Mutter Gottes, bitte für uns Sünder, jetzt und in der Stunde unseres Todes. Amen.
2: Gegrüßt seist du, Maria, voller Gnade, der Herr ist mit dir. Du bist gebenedeit unter den Frauen, und gebenedeit ist die Frucht deines Leibes, Jesus, der in den Himmel aufgefahren ist.
8: Heilige Maria, Mutter Gottes, bitte für uns Sünder, jetzt und in der Stunde unseres Todes. Amen.
2: Gegrüßt seist du, Maria, voller Gnade, der Herr ist mit dir. Du bist gebenedeit unter den Frauen, und gebenedeit ist die Frucht deines Leibes, Jesus, der in den Himmel aufgefahren ist.
8: Heilige Maria, Mutter Gottes, bitte für uns Sünder, jetzt und in der Stunde unseres Todes. Amen.
9: Ehre sei dem Vater,
10: und dem Sohn,
9: und dem Heiligen Geist,
10: wie im Anfang, so auch jetzt und alle Zeit,
9: und in Ewigkeit. Amen. O mein Jesus,
10: verzeih uns unsere Sünden, bewahre uns vor dem Feuer der Hölle, führe alle Seelen in den Himmel, besonders jene, die deiner Barmherzigkeit am meisten bedürfen.
9: O Maria, ohne Sünden empfangen,
10: bitte für uns, die wir zu dir unsere Zuflucht nehmen. Amen.
11: Vater unser im Himmel, geheiligt werde dein Name, dein Reich komme, dein Wille geschehe, wie im Himmel, so auf Erden.
12: Unser tägliches Brot gib uns heute, und vergib uns unsere Schuld, wie auch wir vergeben unseren Schuldigen. Und führe uns nicht in Versuchung, sondern erlöse uns von dem Bösen. Amen.
11: Gegrüßet seist du, Maria, voll der Gnade, der Herr ist mit dir. Du bist gebenedeit unter den Frauen, und gebenedeit ist die Frucht deines Leibes, Jesus, der uns den Heiligen Geist gesandt hat.
12: Heilige Maria, Mutter Gottes, bitte für uns Sünder, jetzt und in der Stunde unseres Todes. Amen.
11: Gegrüßet seist du, Maria, voll der Gnade, der Herr ist mit dir. Du bist gebenedeit unter den Frauen, und gebenedeit ist die Frucht deines Leibes, Jesus, der uns den Heiligen Geist gesandt hat.
12: Heilige Maria, Mutter Gottes, bitte für uns Sünder, jetzt und in der Stunde unseres Todes. Amen.
11: Gegrüßet seist du, Maria, voll der Gnade, der Herr ist mit dir. Du bist gebenedeit unter den Frauen, und gebenedeit ist die Frucht deines Leibes, Jesus, der uns den Heiligen Geist gesandt hat.
13: Heilige Maria, Mutter Gottes, bitte für uns Sünder, jetzt und in der Stunde unseres Todes. Amen.
11: Gegrüßet seist du, Maria, voll der Gnade, der Herr ist mit dir. Du bist gebenedeit unter den Frauen, und gebenedeit ist die Frucht deines Leibes, Jesus, der uns den Heiligen Geist gesandt hat.
13: Heilige Maria, Mutter Gottes, bitte für uns Sünder, jetzt und in der Stunde unseres Todes. Amen.
11: Gegrüßet seist du, Maria, voll der Gnade, der Herr ist mit dir. Du bist gebenedeit unter den Frauen, und gebenedeit ist die Frucht deines Leibes, Jesus, der uns den Heiligen Geist gesandt hat.
13: Heilige Maria, Mutter Gottes, bitte für uns Sünder, jetzt und in der Stunde unseres Todes. Amen.
11: Gegrüßet seist du, Maria, voll der Gnade, der Herr ist mit dir. Du bist gebenedeit unter den Frauen, und gebenedeit ist die Frucht deines Leibes, Jesus, der uns den Heiligen Geist gesandt hat.
13: Heilige Maria, Mutter Gottes, bitte für uns Sünder, jetzt und in der Stunde unseres Todes. Amen.
11: Gegrüßet seist du, Maria, voll der Gnade, der Herr ist mit dir. Du bist gebenedeit unter den Frauen, und gebenedeit ist die Frucht deines Leibes, Jesus, der uns den Heiligen Geist gesandt hat.
13: Heilige Maria, Mutter Gottes, bitte für uns Sünder, jetzt und in der Stunde unseres Todes. Amen.
11: Gegrüßet seist du, Maria, voll der Gnade, der Herr ist mit dir. Du bist gebenedeit unter den Frauen, und gebenedeit ist die Frucht deines Leibes, Jesus, der uns den Heiligen Geist gesandt hat.
13: Heilige Maria, Mutter Gottes, bitte für uns Sünder, jetzt und in der Stunde unseres Todes. Amen.
11: Gegrüßet seist du, Maria, voll der Gnade, der Herr ist mit dir. Du bist gebenedeit unter den Frauen, und gebenedeit ist die Frucht deines Leibes, Jesus, der uns den Heiligen Geist gesandt hat.
13: Heilige Maria, Mutter Gottes, bitte für uns Sünder, jetzt und in der Stunde unseres Todes. Amen.
11: Gegrüßet seist du, Maria, voll der Gnade, der Herr ist mit dir. Du bist gebenedeit unter den Frauen, und gebenedeit ist die Frucht deines Leibes, Jesus, der uns den Heiligen Geist gesandt hat.
13: Heilige Maria, Mutter Gottes, bitte für uns Sünder, jetzt und in der Stunde unseres Todes. Amen.
11: Ehre sei dem Vater,
13: und dem Sohn, und dem Heiligen Geist, wie im Anfang, so auch jetzt und alle Zeit, und in Ewigkeit. Amen.
11: O mein Jesus,
13: verzeih uns unsere Sünden, bewahre uns vor dem Feuer der Hölle, führe alle Seelen in den Himmel, besonders jene, die deiner Barmherzigkeit am meisten bedürfen.
11: O Maria, ohne Sünde empfangen,
13: bitte für uns,
11: die wir zu dir unsere Zuflucht nehmen. Amen.
7: Vater unser im Himmel, geheiligt werde dein Name, dein Reich komme, dein Wille geschehe, wie im Himmel, so auf Erden.
4: Unser tägliches Brot gib uns heute, und vergib uns unsere Schuld, wie auch wir vergeben unseren Schuldigen, und führe uns nicht in Versuchung, sondern erlöse uns von dem Bösen. Amen.
7: Gegrüßet seist du, Maria, volle Gnade. Der Herr ist mit dir. Du bist gebenedeit unter den Frauen, und gebenedeit ist die Frucht deines Leibes, Jesus, der dich, o Jungfrau, in den Himmel aufgenommen hat.
13: Heilige Maria, Mutter Gottes, bitte für uns Sünder, jetzt und in der Stunde unseres Todes. Amen.
7: Gegrüßet seist du, Maria, voll der Gnade, der Herr ist mit dir. Du bist gebenedeit unter den Frauen, und gebenedeit ist die Frucht deines Leibes, Jesus, der dich, o Jungfrau, in den Himmel aufgenommen hat.
13: Heilige Maria, Mutter Gottes, bitte für uns Sünder,
14: jetzt und in der Stunde unseres Todes. Amen.
7: Gegrüßet seist du, Maria, volle Gnade. Der Herr ist mit dir. Du bist gebenedeit unter den Frauen, und gebenedeit ist die Frucht deines Leibes, Jesus, der dich, o Jungfrau, in den Himmel aufgenommen hat.
14: Heilige Maria, Mutter Gottes, bitte für uns Sünder, jetzt und in der Stunde unseres Todes. Amen.
7: Gegrüßet seist du, Maria, volle Gnade, der Herr ist mit dir. Du bist gebenedeit unter den Frauen, und gebenedeit ist die Frucht deines Leibes, Jesus, der dich, o Jungfrau, in den Himmel aufgenommen hat.
14: Heilige Maria, Mutter Gottes, bitte für uns Sünder, jetzt und in der Stunde unseres Todes. Amen.
7: Gegrüßet seist du, Maria, volle Gnade, der Herr ist mit dir. Du bist gebenedeit unter den Frauen, und gebenedeit ist die Frucht deines Leibes, Jesus, der dich, o Jungfrau, in den Himmel aufgenommen hat.
14: Heilige Maria, Mutter Gottes, bitte für uns Sünder, jetzt und in der Stunde unseres Todes. Amen.
7: Gegrüßet seist du, Maria, volle Gnade, der Herr ist mit dir. Du bist gebenedeit unter den Frauen, und gebenedeit ist die Frucht deines Leibes, Jesus, der dich, o Jungfrau, in den Himmel aufgenommen hat.
14: Heilige Maria, Mutter Gottes, bitte für uns Sünder, jetzt und in der Stunde unseres Todes. Amen.
7: Gegrüßet seist du, Maria, volle Gnade, der Herr ist mit dir. Du bist gebenedeit unter den Frauen, und gebenedeit ist die Frucht deines Leibes, Jesus, der dich, o Jungfrau, in den Himmel aufgenommen hat.
14: Heilige Maria, Mutter Gottes, bitte für uns Sünder, jetzt und in der Stunde unseres Todes. Amen.
7: Gegrüßet seist du, Maria, volle Gnade, der Herr ist mit dir. Du bist gebenedeit unter den Frauen, und gebenedeit ist die Frucht deines Leibes, Jesus, der dich, o Jungfrau, in den Himmel aufgenommen hat.
14: Heilige Maria, Mutter Gottes, bitte für uns Sünder, jetzt und in der Stunde unseres Todes. Amen.
7: Gegrüßet seist du, Maria, volle Gnade, der Herr ist mit dir. Du bist gebenedeit unter den Frauen, und gebenedeit ist die Frucht deines Leibes, Jesus, der dich, o Jungfrau, in den Himmel aufgenommen hat.
14: Heilige Maria, Mutter Gottes, bitte für uns Sünder, jetzt und in der Stunde unseres Todes. Amen.
7: Gegrüßet seist du, Maria, volle Gnade, der Herr ist mit dir. Du bist gebenedeit unter den Frauen, und gebenedeit ist die Frucht deines Leibes, Jesus, der dich, o Jungfrau, in den Himmel aufgenommen hat.
14: Heilige Maria, Mutter Gottes, bitte für uns Sünder, jetzt und in der Stunde unseres Todes. Amen.
7: Ehre sei dem Vater,
14: und dem Sohn, und dem Heiligen Geist, wie im Anfang, so auch jetzt und alle Zeit, und in Ewigkeit. Amen.
7: O mein Jesus,
14: verzeih uns unsere Sünden, bewahre uns vor dem Feuer der Hölle, führe alle Seelen in den Himmel, besonders jene, die deiner Barmherzigkeit am meisten bedürfen.
7: O Maria, ohne Sünden empfangen,
14: bitte für uns, die wir zu dir in unsere Zuflucht nehmen.
7: Amen.
2: Vater unser im Himmel, geheiligt werde dein Name, dein Reich komme, dein Wille geschehe, wie im Himmel, so auf Erden.
4: Unser tägliches Brot gib uns heute, und vergib uns unsere Schuld, wie auch wir vergeben unseren Schuldigern, und führe uns nicht in Versuchung, sondern erlöse uns von dem Bösen. Amen.
2: Gegrüßet seist du, Maria, voller Gnade, der Herr ist mit dir. Du bist gebenedeit unter den Frauen, und gebenedeit ist die Frucht deines Leibes, Jesus, der dich, o Jungfrau, im Himmel gekrönt hat.
4: Heilige Maria, Mutter Gottes, bitte für uns Sünder, jetzt und in der Stunde unseres Todes. Amen.
2: Gegrüßt seist du, Maria, voller Gnade, der Herr ist mit dir. Du bist gebenedeit unter den Frauen, und gebenedeit ist die Frucht deines Leibes, Jesus, der dich, o Jungfrau, im Himmel gekrönt hat.
4: Heilige Maria, Mutter Gottes,
15: bitte für uns Sünder, jetzt und in der Stunde unseres Todes. Amen.
2: Gegrüßt seist du, Maria, voller Gnade, der Herr ist mit dir. Du bist gebenedeit unter den Frauen, und gebenedeit ist die Frucht deines Leibes, Jesus, der dich, o Jungfrau, im Himmel gekrönt hat.
15: Heilige Maria, Mutter Gottes, bitte für uns Sünder, jetzt und in der Stunde unseres Todes. Amen.
2: Gegrüßt seist du, Maria, voller Gnade, der Herr ist mit dir. Du bist gebenedeit unter den Frauen, und gebenedeit ist die Frucht deines Leibes, Jesus, der dich, o Jungfrau, im Himmel gekrönt hat.
15: Heilige Maria, Mutter Gottes, bitte für uns Sünder, jetzt und in der Stunde unseres Todes. Amen.
2: Gegrüßt seist du, Maria, voller Gnade, der Herr ist mit dir. Du bist gebenedeit unter den Frauen, und gebenedeit ist die Frucht deines Leibes, Jesus, der dich, o Jungfrau, im Himmel gekrönt hat.
15: Heilige Maria, Mutter Gottes, bitte für uns Sünder, jetzt und in der Stunde unseres Todes. Amen.
2: Gegrüßt seist du, Maria, voller Gnade, der Herr ist mit dir. Du bist gebenedeit unter den Frauen, und gebenedeit ist die Frucht deines Leibes, Jesus, der dich, o Jungfrau, im Himmel gekrönt hat.
15: Heilige Maria, Mutter Gottes, bitte für uns Sünder, jetzt und in der Stunde unseres Todes. Amen.
2: Gegrüßt seist du, Maria, voller Gnade, der Herr ist mit dir. Du bist gebenedeit unter den Frauen, und gebenedeit ist die Frucht deines Leibes, Jesus, der dich, o Jungfrau, im Himmel gekrönt hat.
15: Heilige Maria, Mutter Gottes, bitte für uns Sünder, jetzt und in der Stunde unseres Todes. Amen.
2: Gegrüßt seist du, Maria, voller Gnade, der Herr ist mit dir. Du bist gebenedeit unter den Frauen, und gebenedeit ist die Frucht deines Leibes, Jesus, der dich, o Jungfrau, im Himmel gekrönt hat.
15: Heilige Maria, Mutter Gottes, bitte für uns Sünder, jetzt und in der Stunde unseres Todes. Amen.
2: Gegrüßt seist du, Maria, voller Gnade, der Herr ist mit dir. Du bist gebenedeit unter den Frauen, und gebenedeit ist die Frucht deines Leibes, Jesus, der dich, o Jungfrau, im Himmel gekrönt hat.
15: Heilige Maria, Mutter Gottes, bitte für uns Sünder, jetzt und in der Stunde unseres Todes. Amen.
2: Gegrüßt seist du, Maria, voller Gnade, der Herr ist mit dir. Du bist gebenedeit unter den Frauen, und gebenedeit ist die Frucht deines Leibes, Jesus, der dich, o Jungfrau, im Himmel gekrönt hat.
15: Heilige Maria, Mutter Gottes, bitte für uns Sünder, jetzt und in der Stunde unseres Todes. Amen.
2: Gegrüßt seist du, Maria, voller Gnade, der Herr ist mit dir. Du bist gebenedeit unter den Frauen, und gebenedeit ist die Frucht deines Leibes, Jesus, der dich, o Jungfrau, im Himmel gekrönt hat.
15: Heilige Maria, Mutter Gottes, bitte für uns Sünder, jetzt und in der Stunde unseres Todes. Amen.
2: Ehre sei dem Vater,
15: und dem Sohn, und dem Heiligen Geist, wie im Anfang, so auch jetzt und alle Zeit und in Ewigkeit. Amen.
2: O mein Jesus,
15: verzeih uns unsere Sünden, bewahre uns vor dem Feuer der Hölle, führe alle Seelen in den Himmel, besonders jene, die deine Barmherzigkeit am meisten bedürfen.
2: O Maria, ohne Sünden empfangen,
15: bitte für uns, die wir zu dir unsere Zuflucht nehmen. Amen.
16: Sei gegrüßt, o Königin, Mutter der Barmherzigkeit, unser Leben, unsere Wonne und unsere Hoffnung, sei gegrüßt. Zu dir rufen wir, verbannte Kinder Evas, zu dir seufzen wir, trauernd und weinend, in diesem Tal der Tränen. Wohlan denn, unsere Fürsprecherin, wende deine barmherzigen Augen uns zu. Und nach diesem Elend zeige uns, Jesus, die gebenedeite Frucht deines Leibes. O gütige, o milde, o süße Jungfrau Maria.
17: Heiliger Erzengel Michael, verteidige uns im Kampfe gegen die Bosheit und die Nachstellungen des Teufels, sei unser Schutz. Gott gebiete ihm, so bitten wir flehentlich. Und du, Fürst der himmlischen Herrscharen, stürze den Satan und die anderen bösen Geister, die zum Verderben der Menschen die Welt durchziehen, mit Gottes Kraft hinab in den Abgrund. Amen.
18: Im Namen des Vaters und des Sohnes und des Heiligen Geistes. Amen. Gelobt sei Jesus Christus in Ewigkeit. Amen.
19: Im Gebet verbunden mit Ihnen und der ganzen Zuhörerschaft von Radio Gloria, Michael, Peter und Simon Galliker.

0: Sie hören jetzt aus dem Tagebuch von der Schweizer Heiligen, der Schwester Maria Bernarda Büttler. Das Buch hat herausgegeben der emeritierte Pfarrer aus Keusch. Die Sprecherin ist Nicole Meru.
1: Die größten und wahrhaft unschätzbaren Gnaden. Nach ihren Aufzeichnungen über die Verstorbenen schaut nun Maria Bernarda auf bald 60 Lebensjahre zurück. Sie erkennt und beschreibt nun ihre vier größten und wahrhaft unschätzbaren Gnaden. Die größten und wahrhaft unschätzbaren Gnaden, die ich, ohne all mein Verdienst, vom lieben Gott untrüglich und im großen Maße erhalten habe, sind: erstens, dass ich von Kindestagen an bis auf diese Stunde den besonderen Zug zum inneren und äußeren Bitten und Beten nie derart untreu wurde, dass ich diese Übungen vernachlässigt hätte, wenn ich auch dieselben zeitweise nicht in dem Grade übte, wie es sich wegen so großer Gnade gebührt hätte. Ich kann nur sagen, das heilige Gebet war mein Stab, meine Wehr, meine Waffe, meine Ruhe und mein Trost. Zweitens. Eine zweite große Gnade war dies, dass ich bei jedem kleinen oder großen begangenen Fehler wie ganz natürlich sogleich Akte der Reue, und zwar meistens der übernatürlichen Reue, erweckte, und dies immer und zu allen Zeiten. Drittens. Eine dritte, ebenso große Gnade war auch das, dass ich in einer gewissen Art der Gegenwart Gottes wandelte, und zwar in einer Weise, wie ich es selbst nicht fassen kann. Maria Bernarda führt dann aus, dass sie selbst dann, wenn sie unwillentlich Fehler beging, diese sozusagen immer vor dem Angesichte Gottes tat. Vor Gott, den ich in mir, neben mir, vor mir fühlte. Er floh trotz all meiner Untreue doch nicht von mir. Viertens. Eine vierte große Gnade war diese, dass ich denen, die mir Leides getan hatten, in Worten oder Werken, augenblicklich alles verzieh und viel für solche betete, ja, oft inständiger als für die, welche mir Gutes taten. Und dies aus dem Beweggrunde, weil der liebe Heiland auch so sehr für seine Feinde, am heiligen Kreuze hangend, gebetet

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Herzlich willkommen bei Radio Gloria, heisst sie Claudia Baumler. Heute am Mittwoch, der 22. Juli 2026. In der 16. Woche vom Jahreskreis. Und Kirche denkt heute an die heilige Maria Magdalena, Apostelin der Apostel. Wir freuen uns, dass Sie das Radio eingeschaltet haben. Und miteinander schauen wir jetzt, was das Tagesprogramm für Sie bereit hat. 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Am 7:15 aus dem Schatz von der Kirche. 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Anstelle senden wir Katechese, die er während der Generalaudienz gehalten hat. 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Erzählung. 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Es redet zu uns Michael Hesemann. 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Am 3 Gebetstund, wir beten den Barmherzigkeitsrosenkranz und die 7 Vater unser. 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

Sie sind herzlich eingeladen zum Rosenkranzgebet mit Auflegen des Mantels von der heiligen Jungfrau Maria aus Guadeloupe. Danach Eucharistiefeier. In Klammer, es handelt sich um eine originale Nachbildung des Mantels unserer lieben Frau von Guadeloupe, wie wir vom heiligen Juan Diego überliefert bekamen. Klammer zu. Das ist in der katholischen Kirche an der Mühlebühlstraße 5 in 5737 Menziken. Am Donnerstag, den 23. Juli um 16.45 Uhr und auch später Eintreffende sind herzlich willkommen. Der Ablauf der Gebetsstunde um 16.45 Uhr Aussetzung des Allerheiligsten. Rosenkranzgebet und Mantelauflegung, Segen des Priesters. Um 18 Uhr Eucharistiefeier. Es besteht Beichtgelegenheit. Wir möchten Ihnen dieses Rosenkranzgebet mit Auflegen des Mantels von der heiligen Jungfrau Maria aus Guadeloupe und danach Eucharistiefeier

Papst Franziskus hat den Gedenktag von der heiligen Maria Magdalena zu einem Fest erhoben. Wir beginnen die Laudes mit dem Invitatorium im Stundenbuch auf Seite 1226. Der Hymnus ist auf Seite 1234. Die weiteren Texte auf Seite 832 mit den Sonntagspsalmen von Seite 201. Die Bitten sind ab Seite 1235. Herr, öffne meine Lippen, damit mein Mund dein Lob verkünde. Lasst uns Gott loben am Fest der heiligen Maria Magdalena. Gott, sei uns gnädig und segne uns. Erlasse über uns sein Angesicht leuchten, damit auf Erden sein Weg erkannt wird und unter allen Völkern sein Heil. Lasst uns Gott loben am Fest der heiligen Maria Magdalena. Die Völker sollen dir danken, o Gott, danken sollen dir die Völker alle. Die Nationen sollen sich freuen und jubeln, denn du richtest den Erdkreis gerecht. Lasst uns Gott loben am Fest der heiligen Maria Magdalena. Du richtest die Völker nach Recht und regierst die Nationen auf Erden. Die Völker sollen dir danken, o Gott, danken sollen dir die Völker alle. Lasst uns Gott loben am Fest der heiligen Maria Magdalena. Das Land gab seinen Ertrag, es segne uns Gott, unser Gott. Es segne uns Gott, alle Welt fürchte und ehre ihn. Lasst uns Gott loben am Fest der heiligen Maria Magdalena. Ehre sei dem Vater und dem Sohn und dem Heiligen Geist, wie im Anfang, so auch jetzt und alle Zeit und in Ewigkeit. Amen. Lasst uns Gott loben am Fest der heiligen Maria Magdalena. Preiset die tüchtige Frau, die vor dem Morgen erwachte, alle versorgte im Haus, schaffend in rastloser Arbeit, tapfer bestand sie den Tag, Gott war in ihrem Herzen. Preiset die gütige Frau, Elende hat sie beherbergt, Arme und Kranke gepflegt, Trauernde liebreich getröstet, Zweifelnden brachte sie Licht. Gott war in ihrem Herzen. Preiset die gläubige Frau, die im Vertrauen nicht wankte, denn ihre Kraft war der Herr, er trug das Werk ihrer Hände, nun ruht sie selig bei ihm. Gott ist in ihrem Herzen. Amen. Am ersten Tag der Woche kam Maria von Magdala zum Grab, frühmorgens, als es noch dunkel war. Gott, du mein Gott, dich suche ich. Meine Seele dürstet nach dir. Nach dir schmachtet mein Leib, wie dürres, lechzendes Land ohne Wasser. Darum halte ich Ausschau nach dir im Heiligtum, um deine Macht und Herrlichkeit zu sehen. Denn deine Huld ist besser als das Leben, darum preisen dich meine Lippen. Ich will dich rühmen mein Leben lang, in deinem Namen die Hände erheben. Wie an Fett und Mark wird satt meine Seele, mit jubelnden Lippen soll mein Mund dich preisen.
Ich denke an dich auf nächtlichem Lager und sinne über dich nach, wenn ich wache. Ja, du wurdest meine Hilfe. Jubeln kann ich im Schatten deiner Flügel. Meine Seele hängt an dir. Deine rechte Hand hält mich fest. Ehre sei dem Vater und dem Sohn und dem Heiligen Geist, wie im Anfang, so auch jetzt und alle Zeit und in Ewigkeit. Amen. Am ersten Tag der Woche kam Maria von Magdala zum Grabe, frühmorgens, als es noch dunkel war. Mit glühendem Herzen verlangte ich danach, meinen Herrn zu sehen. Ich suchte ihn und kann ihn nicht finden. Preist den Herrn all ihr Werke des Herrn, lobt und rühmt ihn in Ewigkeit. Preist den Herrn ihr Himmel, preist den Herrn ihr Engel des Herrn. All ihr Wasser über dem Himmel preiset den Herrn. All ihr Mächte des Herrn preiset den Herrn. Preist den Herrn Sonne und Mond. Preist den Herrn ihr Sterne am Himmel. Preist den Herrn aller Regen und Tau. Preist den Herrn all ihr Winde. Preist den Herrn Feuer und Glut, preist den Herrn Frost und Hitze, preist den Herrn Tau und Schnee, preist den Herrn Eis und Kälte, preist den Herrn ihr Nächte und Tage, preist den Herrn Licht und Dunkel, preist den Herrn Raureif und Schnee, preist den Herrn, ihr Blitze und Wolken. Die Erde preise den Herrn, sie lobe und rühme ihn in Ewigkeit. Preist den Herrn, ihr Berge und Hügel, preist den Herrn, all ihr Gewächse auf Erden. Preist den Herrn, ihr Meere und Flüsse, preist den Herrn, ihr Quellen. Preist den Herrn, ihr Tiere des Meeres und alles, was sich regt im Wasser. Preist den Herrn, all ihr Vögel am Himmel. Preist den Herrn, all ihr Tiere, wilde und zahme. Preist den Herrn, ihr Menschen. Preist den Herrn, ihr Israeliten. Lobt und rühmt ihn in Ewigkeit. Preist den Herrn, ihr seine Priester, preist den Herrn, ihr seine Knechte. Ihr Geister und Seelen der Gerechten, preiset den Herrn, ihr Demütigen und Frommen, preiset den Herrn. Preist den Herrn Hanania, Asaria und Michael, lobt und rühmt ihn in Ewigkeit. Lasst uns preisen den Vater und den Sohn mit dem Heiligen Geist, ihn loben und rühmen in Ewigkeit. Mit glühendem Herzen verlange ich danach, meinen Herrn zu sehen. Ich suche ihn und kann ihn nicht finden. Maria weinte und beugte sich in das Grab hinein. Da sah sie zwei Engel in weißen Gewändern. Halleluja! Singet dem Herrn ein neues Lied, sein Lob erschalle in der Gemeinde der Frommen. Israel soll sich über seinen Schöpfer freuen, die Kinder Zions über ihren König jauchzen. Seinen Namen sollen sie loben beim Reigentanz, ihm spielen auf Pauken und Harfen. Der Herr hat an seinem Volk gefallen, die Gebeugten krönt er mit Sieg.
In festlichem Glanz sollen die Frommen frohlocken, auf ihren Lagern jauchzen. Loblieder auf Gott in ihrem Mund, ein zweischneidiges Schwert in der Hand, um die Vergeltung zu vollziehen an den Völkern, an den Nationen das Strafgericht, um ihre Könige mit Fesseln zu binden, ihre Fürsten mit eisernen Ketten, um Gericht über sie zu halten, so wie geschrieben steht, herrlich ist das für all seine Frommen. Ehre sei dem Vater und dem Sohn und dem Heiligen Geist, wie im Anfang, so auch jetzt und alle Zeit und in Ewigkeit. Amen. Maria weinte und beugte sich in das Grab hinein. Da sah sie zwei Engel in weißen Gewändern. Halleluja! Aus dem Brief an die Römer. Angesichts des Erbarmens Gottes ermahne ich euch, meine Brüder, euch selbst als lebendiges und heiliges Opfer darzubringen, das Gott gefällt. Das ist für euch der wahre und angemessene Gottesdienst. Gleicht euch nicht dieser Welt an, sondern wandelt euch und erneuert euer Denken, damit ihr prüfen und erkennen könnt, was der Wille Gottes ist, was ihm gefällt, was gut und vollkommen ist. Maria, weine nicht. Der Herr ist vom Tode erstanden. Maria, weine nicht, der Herr ist vom Tode erstanden. Geh hin zu den Brüdern und verkünde, der Herr ist vom Tode erstanden. Ehre sei dem Vater und dem Sohn und dem Heiligen Geist. Maria, weine nicht. Der Herr ist vom Tode erstanden. Als Jesus auferstanden war, am ersten Tag der Woche, erschien er zuerst Maria Magdalena, die er von 7 Dämonen befreit hatte. Gepriesen sei der Herr, der Gott Israels, denn er hat sein Volk besucht und ihm Erlösung geschaffen. Er hat uns einen starken Retter erweckt im Hause seines Knechtes David. So hat er verheißen von alters her durch den Mund seiner heiligen Propheten. Er hat uns errettet vor unseren Feinden und aus der Hand aller, die uns hassen. Er hat das Erbarmen mit den Vätern an uns vollendet und an seinen heiligen Bund gedacht, an den Eid, den er unserem Vater Abraham geschworen hat. Er hat uns geschenkt, dass wir aus Feindeshand befreit, ihm furchtlos dienen in Heiligkeit und Gerechtigkeit vor seinem Angesicht all unsere Tage. Und du, Kind, wirst Prophet des Höchsten heißen, denn du wirst dem Herrn vorangehen und ihm den Weg bereiten. Du wirst sein Volk mit der Erfahrung des Heils beschenken, in der Vergebung der Sünden. Durch die barmherzige Liebe unseres Gottes wird uns besuchen das aufstrahlende Licht aus der Höhe, um allen zu leuchten, die in Finsternis sitzen und im Schatten des Todes, und unsere Schritte zu lenken auf dem Weg des Friedens. Ehre sei dem Vater und dem Sohn und dem Heiligen Geist, wie im Anfang, so auch jetzt und alle Zeit, und in Ewigkeit. Amen. Als Jesus auferstanden war,
Am ersten Tag der Woche erschien er zuerst Maria Magdalena, die er von 7 Dämonen befreit hatte. Gepriesen sei Jesus Christus, die Freude seiner Heiligen. Zu ihm lasst uns beten. Komm, Herr Jesus. Heilige Frauen sind dir auf deinen Wegen gefolgt, gib, dass auch wir deinen Spuren folgen. Komm, Herr Jesus. Du bist der Lehrer, Maria hat dir zugehört und Martha dich bedient. Schenke uns die Gnade, auf dich zu hören und dir zu dienen. Komm, Herr Jesus. Du hast der Sünderin viel vergeben, weil sie viel geliebt hat. Vergib auch uns, die wir viel gesündigt haben. Komm, Herr Jesus. In der Kraft deiner Gnade haben viele heilige Frauen durch ihr Leben Gott gefallen. Hilf uns heute im Reden und Tun, den Willen deines Vaters zu erfüllen. Komm, Herr Jesus. Lasst uns beten, wie der Herr uns gelehrt hat. Vater unser im Himmel, geheiligt werde dein Name, dein Reich komme, dein Wille geschehe, wie im Himmel, so auf Erden. Unser tägliches Brot gib uns heute, und vergib uns unsere Schuld, wie auch wir vergeben unseren Schuldigern. Und führe uns nicht in Versuchung, sondern erlöse uns von dem Bösen. Gott und Vater unseres Herrn Jesus Christus, die heilige Maria Magdalena durfte den Auferstandenen sehen und als erste den Jüngern die österliche Freude verkünden. Gib auf ihre Fürsprache auch uns den Mut zu bezeugen, dass Christus lebt, damit wir ihn einst schauen in seiner Herrlichkeit, der mit dir lebt und herrscht in alle Ewigkeit. Der Herr segne uns, er bewahre uns vor Unheil und führe uns zum ewigen Leben. Amen. Ich sage Ihnen, liebe Zuhörerinnen und Zuhörer von Radio Gloria, ein herzliches Danke für das Mitbeten der Laudes und wünsche Ihnen für den heutigen Tag viele Gnaden auf die Fürbitte der heiligen Maria Magdalena.

Einen schönen guten Morgen Ihnen allen und herzlich willkommen bei Radio Gloria, heisst die Claudia Baumeler. Gerade haben wir miteinander die Laudes, das Morgengebet von der Kirche gebetet. Circa um 7:30 beten wir unser Morgengebet. Am 7:45 hören wir das Tagesevangelium. Am 8. Kurznachrichten von Radio Vatikan. Am 7:45 die Schatzkiste. Am 8:30 das Kalenderblatt und am 9:00 übertragen wir die Heilige Messe. Wir freuen uns, dass Sie bereits Radio Gloria eingeschaltet haben und wir wünschen Ihnen einen frohen, reich gesegneten Tag. 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

der heilige Pate Pio. Je mehr Widrigkeiten du zu erdulden hast, desto mehr Liebe wirst du empfangen. Nachzulesen in Pate Pio Guten Tag beim 6. September.

Wir beten zum Schutzherr der Kirche, zum heiligen Josef, mit Wort vom Papst Leo am 13. Im Namen des Vaters und des Sohnes und des Heiligen Geistes. Amen. Ruhmreicher, heiliger Josef, du wurdest von Gott erwählt zum Nährvater Jesu, zum reinsten Bräutigam der stets unversehrten Jungfrau Maria, zum Haupt der heiligen Familie. Vom Stellvertreter Christi wurdest du bestellt zum himmlischen Patron und Schutzherrn der von Christus gestifteten Kirche. Mit größtem Vertrauen bitte ich dich heute um deinen wirksamen Schutz für die ganze streitende Kirche. In deiner wahrhaft väterlichen Liebe schirme in besonderer Weise den Heiligen Vater und alle Bischöfe und Priester, die mit dem heiligen Stuhle Petri in Verbindung stehen. Nimm dich aller an, die inmitten der Leiden und Trübsale dieser Zeit am Heil der Seelen arbeiten. Gib, dass alle Völker der Erde willig sich der Kirche fügen. Sie ist für alle zum Heil unumgänglich notwendig. Im Namen des Vaters und des Sohnes und des Heiligen Geistes. Amen.

0: Jetzt hören wir einen Gedanken vom Bruder Gabriel Hüger.
1: Bringt Jesus das Schwert? Um was für ein Schwert handelt es sich also? Ist es das Schwert des Wortes Gottes, von dem der heilige Paulus sagt, lebendig ist das Wort Gottes, kraftvoll und schärfer als jedes zweischneidige Schwert. Es richtet über die Regungen und Gedanken des Herzens. Ja, das Wort Gottes stellt uns Menschen vor die Entscheidung, will ich weiter so leben wie bisher, meinem alten Trott? Oder nehme ich das Wort des Evangeliums ernst und bleibe ihm treu, auch wenn ich deswegen Schwierigkeiten bekomme? Nehmen wir als Beispiel einen Moslem, der Christ wird. Hier findet oft wirklich diese Entzweiung mit der eigenen Familie statt, von der Jesus spricht. Wie viele werden von ihrer Familie deswegen verachtet, verfolgt oder getötet, weil sie Christen sind? Oder denken wir an eine Person, die sich ganz frisch zu Jesus bekehrt und nun jeden Sonntag zur Kirche geht. Es wird ihr nicht leicht fallen, gegen das Unverständnis der eigenen Familie und der Gesellschaft anzugehen. Wichtig ist dabei, selbst wenn jemand wegen seines Glaubens an Jesus aus der Familie oder Gesellschaft ausgeschlossen wird, soll er immer in der Liebe Jesu bleiben, seine Feinde segnen, ihnen vergeben und sie lieben. Jesus, wir bringen dir alle Menschen, die um ihres Glaubens an dich wegen verfolgt werden. Steh ihnen bei und stärke sie. Und im Namen der Kraft Jesu Christi von Nazareth, der Kraft des Glaubens der heiligen katholischen Kirche, die Fürsprache der Mutter Gottes, des heiligen Josef, des heiligen Judas Thaddäus und aller Engel und Heiligen des Himmels, möge die Allmacht Gottes des Vaters, die Weisheit Gottes des Sohnes, die Liebeskraft des Heiligen Geistes, dich von deinen Ängsten und Sorgen, Bedrängnissen, Krankheiten und Leiden heilen und befreien. Wie Gottes will, so geschehe es und dir geschehe, wie du erbittest und ersehnst, zur Verherrlichung des heiligsten Namens Jesu und des Segen Gottes des Allmächtigen, des Vaters und des Sohnes und des Heiligen Geistes, komm herab auf dich, auf deine Familie, auf dein Hab und auf dein Gut, bleibe immer da bei dir. Amen. Gelobt sei Jesus Christus, in Ewigkeit. Amen.
0: Das war ein Gedanke von Bruder Gabriel Hüger.

Liebe Hörerinnen und Hörer von Radio Gloria, am heutigen Gedenktag der heiligen Maria Magdalena dürfen wir miteinander das Evangelium betrachten. Es ist genossen im Johannesevangelium, Kapitel 20, Vers 1 und 2 und 11 bis 18. Am ersten Tag der Woche kam Maria von Magdala früh morgens, als es noch dunkel war, zum Grab und sah, dass der Stein vom Grab weggenommen war. Da lief sie schnell zu Simon Petrus und dem Jünger, den Jesus liebte, und sagte zu ihnen, »Man hat den Herrn aus dem Grab weggenommen, und wir wissen nicht, wohin man ihn gelegt hat.« Maria stand draußen vor dem Grab und weinte. Während sie weinte, beugte sie sich in die Grabkammer hinein. Da sah sie zwei Engel in weißen Gewändern sitzen, den einen dort, wo der Kopf, den anderen dort, wo die Füße des Leichnams Jesus gelegen hatten. Die Engel sagten zu ihr, »Frau, warum weinst du?« Sie antwortete ihnen, »Man hat meinen Herrn weggenommen, und ich weiß nicht, wohin man ihn gelegt hat.« Als sie das gesagt hatte, wandte sie sich um und sah Jesus dastehen, wusste aber nicht, dass es Jesus war. Jesus sagte zu ihr, »Frau, warum weinst du? Wen suchst du?« Sie meinte, es sei der Gärtner, und sagte zu ihm, »Herr, wenn du ihn weggebracht hast, sag mir, wohin du ihn gelegt hast, dann will ich ihn holen.« Jesus sagte zu ihr, »Maria.« Da wandte sie sich ihm zu und sagte auf Hebräisch zu ihm, »Rabuni«, das heißt Meister. Jesus sagte zu ihr, »Halte mich nicht fest, denn ich bin noch nicht zum Vater hinaufgegangen. Geh aber zu meinen Brüdern und sag ihnen, ich gehe hinauf zu meinem Vater und zu eurem Vater, zu meinem Gott und zu eurem Gott.« Maria von Magdala ging zu den Jüngern und verkündete ihnen, »Ich habe den Herrn gesehen«, und sie richtete aus, was er ihr gesagt hatte. Evangelium unseres Herrn Jesus Christus. Lob sei dir, Christus.

den Stein ihrer eigenen Gier, den Stein ihres Stolzes, der Stein der Sünde. Und sie hat begonnen, zusammen mit Jesus als auferstandener Mensch zu leben. Jesus, so wissen wir, er hat sie befreit von der Sünde, vom bösen Geist, vom Schlechten, vom Negativen, und er hat ihr die Verzeihung geschenkt. Und dieses Geheimnis der Verzeihung Christi, das ist auch das Geheimnis der inneren Auferstehung, das wir Menschen immer wieder erleben dürfen, wenn wir die Verzeihung von Christus erhalten. Wenn er im Sakrament der Beichte, der Versöhnung zu uns sagt, geh, deine Sünden sind dir vergeben, das ist für uns wie ein Neubeginn, wo wir zusammen mit ihm auf dem Weg sein dürfen und auch ihn, Jesus, unseren Herrn und Meister nennen dürfen. Maria Magdalena, wie schön ist ihr Vorbild, denn nachdem sie sich bekehrt hat, den Weg der Sünde verlassen hat, ist sie Jesus treu geblieben. Treu bis ans Ende, bis zum Kreuz, bis unter dem Kreuz. Und natürlich darüber hinaus ist sie zum Zeuge geworden, zu der Person, welcher den anderen Menschen verkündet hat, Jesus, er ist auferstanden, er lebt. Und sie war, wie schon gesagt, die ideale Person, um das zu verkünden, weil sie nicht nur Jesus gesehen hat, der auferstanden ist, sondern weil sie diesen auferstandenen Christus, seinen Geist, in sich erfahren durfte, dieses neue Leben von Christus. Das hat sie zur identischen Zeugin des Evangeliums gemacht, dieser frohen Botschaft, die uns ja genau dieses Geheimnis der inneren Auferstehung verkünden will. Christus, der uns befreien will vom Tod der Sünde und uns das Leben der Kinder Gottes schenken will. Das Geheimnis dieser inneren Auferstehung, das zeigt sich vor allem auch in der Beziehung zu Gott, zu den Mitmenschen und zu sich selber. Und das hat Maria Magdalena auch schön bewiesen. Sie hat Gott ihren Herrn und Meister genannt. Sie hat ihn an die erste Stelle ihres Lebens gesetzt. Und auch den Brüdern und Schwestern ist sie zu einer Hilfe geworden, zu einer wahren Hilfe, indem sie ihnen Christus seine Botschaft gebracht hat. Und auch zu sich selber hat Maria Magdalena einen ganz neuen Zugang gefunden, nämlich diesen Zugang, dass ihr Leben wertvoll sein darf für Gott und auch für die Mitmenschen, dass sie ihr Leben zu einem Geschenk machen darf, so wie es Christus, ihr Herr und Meister, ihr vorgelebt hat, dass sie gestärkt und geführt durch den Heiligen Geist eine identische Zeugin von Christus sein darf. Die heilige Maria Magdalena, sie hat ihre Sünden, ihre Vergangenheit, die sie schlecht gelebt hat, mit Tränen bereut. Ist auch für uns ein wichtiger Hinweis. Die Reue, die ist so wichtig. Die Reue, die wir im Herzen tragen. Die Reue, die wir vor Christus bringen und ihm sagen, Herr, es tut mir leid, ich möchte neue Wege gehen. Indem wir nur noch eines wollen, Jesus zeigen wollen, Herr, ich möchte mit dir sein, mit dir durch das Leben gehen. Es ist ganz sicher, dass Maria Magdalena das Glück, das sie vielleicht in den sündhaften Taten gesucht hatte, ihres früheren Lebens, dass sie dieses wahre Glück in Christus gefunden hat. Er hat sie erfüllt, er hat sie bereichert, er hat ihr Herz mit dieser inneren Freude erfüllt. Darum hat sie seine Nähe gesucht, er, der ihr Leben wirklich erfüllt hat, ihr Leben erneuert hat. Ein weiterer Aspekt, den wir von der heiligen Maria Magdalena gut lernen können, der eigentlich der Schlüssel ihres Lebens ist, das ist die Demut, die sie in ihrem Herzen trägt. Die Demut, in der sie sagen kann, mein Meister Rabboni. Das kann nicht jemand sagen, der stolz ist, denn der stolze Mensch, der macht sich selber zum eigenen Meister oder vieles andere Komische, an das er sich hängt. Aber der demütige Mensch, er kann zu Christus sagen, Herr, du bist mein Meister, dir möchte ich folgen, dir möchte ich angehören. Das ist eine ganz eindrückliche Haltung der heiligen Maria Magdalena. Der heiligen Maria Magdalena wurde viel vergeben, weil sie viel geliebt hat. Sie hat Christus ihre Liebe bezeugt. Immer wieder hat sie das getan, auf eine ganz eindrückliche Art und Weise.

Ein weiterer ganz eindrücklicher Aspekt in diesem Evangelium ist, dass Jesus Maria Magdalena als Gärtner erscheint. Der Gärtner ist jener, der das Land beackert, der das Land pflügt, es so bereitet, dass es das Samenkorn aufnehmen kann, dass es Frucht bringen kann. Und Jesus, er ist doch auch dieser Gärtner unserer Seele. Er möchte alles Schlechte, alles Böse daraus entfernen, damit das wahre Samenkorn, das unser Leben fruchtbar machen kann, das Samenkorn des Wortes Gottes in unser Herz hineinfallen darf und darin auch Frucht bringen darf, reiche Frucht, die Frucht des Geistes Gottes, die Frucht, die sich vor allem in der Liebe, im Dienst an Gott und an den Mitmenschen zeigt. Wie Gott am Anfang der Schöpfung den Menschen aus dem Ackerboden schuf, so möchte Jesus auch den neuen Menschen, den Menschen, der als Kind Gottes lebt, formen, möchte als Gärtner sein Herz bearbeiten, wie ein guter Gärtner. Im Johannesevangelium, im 15. Kapitel, sagt Jesus einmal über Gott, seinen Vater, dass er der Weinbauer ist. Und Jesus, er hilft seinem Vater, wie ein guter Bauer, wie ein guter Gärtner, dass wir Frucht bringen, diese Frucht, die Jesus ja vergleicht, auch sehr schön mit dem Weinstock, mit der Rebe, die ganz fest verbunden ist, mit dem Weinstock, damit wir Frucht bringen dürfen in ihm, indem wir durch Christus verbunden sind mit dem dreifaltigen Gott. Wenn wir das alles tun, dann wird sicher auch Jesus zu uns sagen in unserem Herzen, geh zu deinen Brüdern und Schwestern, verkünde auch du ihnen die frohe Botschaft der Auferstehung. Mit Christus ist es möglich, Auferstehung zu feiern. Mit Christus ist es möglich, die Sünde zu überwinden, neue Wege zu gehen. Und zusammen mit Maria Magdalena wollen wir in dieser heutigen Zeit, in diesem neu beginnenden Jahrtausend, die Zeugen sein, die Zeugen der Auferstehung von Christus. Damit wir diesen Ruf immer mehr vernehmen in unserem Herzen und auch den Mut haben, ihm zu folgen, mit ihm zu gehen, wollen wir den Segen Gottes erbitten. Der Herr sei mit euch und mit deinem Geiste. Es segne und behüte euch der allmächtige und barmherzige Gott, der Vater und der Sohn und der Heilige Geist. Amen.

0: Sämtliche Wortmeldungen von Papst Leo XIV. Zu Krieg und Frieden seit seiner Wahl hat der Vatikanverlag Leff in einem neuen Buch gebündelt. Das Vorwort schrieb der Papst selbst. Der Vatikan veröffentlicht es an diesem Dienstag. Darüber habe ich vor der Sendung mit meiner Kollegin Gudrun Seiler gesprochen. Gudrun, der Vatikan bringt ein Buch mit allen Friedensworten von Papst Leo heraus. Gibt es davon schon so viele?
1: Von Anfang an hat sich dieser Papst als Friedenspapst präsentiert mit dem Friedensgruß des auferstandenen Christus damals am 8. Mai letzten Jahres. Der Friede sei mit euch allen. Und dabei hat er auch schon das Wort vom entwaffneten und entwaffnenden Frieden geprägt, das er jetzt auch in seinem Vorwort noch einmal aufgreift. Klar ist andererseits, dass das Thema Frieden gerade so stark wird bei diesem Papst. Das hat auch damit zu tun, dass die Welt seit einigen Jahren massiv in zerstörerischen Kriegen drinsteckt. Leo schreibt das auch. 103 Länder der Welt sind derzeit in Kriege involviert. Auch ein Papst, Benedikt XVI., um einen Papst zu nennen, den Leo jetzt nicht zitiert hat, war auch ein Friedenspapst, nur war die Welt damals noch weniger kriegerisch, weshalb das Thema nicht so im Vordergrund stand wie jetzt bei Papst Leo. Für ihn ist Frieden ein dicker roter Faden in seinem Lehramt.
0: Was ist denn die zentrale Botschaft des Vorworts?
1: Dass alle, jeder und jede von uns mit dem Frieden anfangen kann und muss. Das setzt er dem Weltfrieden an die Seite, aber als Voraussetzung. Wir können von den Mächtigen dieser Welt keinen Frieden verlangen, wenn wir nicht selbst damit beginnen, ihn zu leben. Das ist ein Zitat aus dem neuen Vorwort. Und das betrifft eben, wie wir uns verhalten, jeden Tag, zu Hause, in der Familie, in den Städten und Dörfern, bei der Arbeit. Das hat auch Franziskus sehr oft gesagt. Globale Friedensappelle lanciert Leo ja eigentlich wöchentlich, wie schon vor ihm Franziskus. Sie reichen nur eben nicht aus, wenn der Umgang miteinander zwischenmenschlich von Vorwürfen geprägt bleibt und von Feindbildern und von verbalen Mikroaggressionen. Das sollte aufhören für den Weltfrieden.
0: Also eher Alltag als Weltpolitik.
1: Na, schon auch Weltpolitik, natürlich auch Weltpolitik. Interessant ist ja, wie der Papst eine dort zurzeit häufig zu hörende Vorstellung zurückweist, nämlich die, Friede sei durch Krieg zu erreichen. Wörtlich schreibt er, auch wer Krieg führt, sagt, er handle im Namen des Friedens. Niemand ist so dreist zu sagen, dass er Krieg um des Kriegs willen will. Selbst die Mächtigen dieser Welt wissen, dass jeder Mensch nach Gerechtigkeit strebt und in Frieden leben möchte. Zitat Ende. Da geht's also um Wahrheit. Leo schreibt, die Mächtigen wissen genau, dass die Menschen Frieden wollen. Und was machen sie? Sie machen weiter Krieg und sagen, dass das ja dem Frieden dient. Deutlicher wird Leo nicht, aber was er meint ist, wie verlogen das ist von jenen, die die Verantwortung in der globalen Politik tragen.
0: Was schreibt der Papst über Atomwaffen?
1: Das ist vielleicht der markanteste Teil. Leo schreibt, nicht Atomwaffen schaffen Frieden, sondern Abrüstung schafft Frieden. Er warnt vor dem neuen Wettrüsten derzeit überall zu beobachten. Und er fragt sogar, soll die menschliche Spezies weiterhin auf der Erde leben? Eine Frage, die die Menschheit sich eigentlich dringend stellen muss.
0: Und plötzlich taucht Bob Dylan auf. Wie passt er da hinein?
1: Bob Dylan hat einen Song an die Atombombe geschrieben in den 1960ern. Daraus zitiert der Papst von US-Amerikaner zu US-Amerikaner sozusagen und übernimmt die Zeile, also Bob Dylan an die Atombombe. Ich hasse dich, denn du bist von Menschen gemacht und der Mensch besitzt dich und der Mensch hantiert mit dir. Mit diesem Zitat unterstreicht Leo seine Kritik an atomarer Abschreckung. Ich hasse dich, Atombombe. So würde ein Papst natürlich nie reden. Genau deshalb gibt es das Stilmittel des Zitats. Einen Liedermacher als Kronzeugen findet man in einem Papsttext nicht alle Tage. Aber gut, Bob Dylan ist ja auch Literatur-Nobelpreisträger.
0: Welche Bezugspunkte gibt es außer Dylan?
1: Leo zitiert Augustinus, da ist er Fachmann, außerdem Johannes Paul II., Paul VI., auch Pius XI., das ist der Papst zwischen den zwei Weltkriegen gewesen und Franziskus auch. Außerdem erinnert er, das ist ganz interessant, an einen russischen Offizier namens Stanislav Petrov, der meldete 1983, einen vermeintlichen amerikanischen Raketenangriff nicht weiter, weil er zu Recht glaubte, das sei ein Fehlalarm, war es auch. Und damit hat Petrov mit diesem Nicht-Weiterleiten womöglich einen Atomkrieg verhindert. Leo zieht daraus den Schluss, das Gewissen eines einzelnen Menschen kann die ganze Welt wert sein. Der US-amerikanische Papst hat also in diesem Vorwort einen sowjetischen Offizier aus dem Kalten Krieg gleichsam als Helden des Gewissens vorgestellt. Auch das ist ungewöhnlich.
0: Mit welchem Eindruck bleibt der Leser am Ende zurück?
1: Mit einem ernsten Blick auf die Weltlage, aber nicht mit Resignation. Leo setzt auf Hoffnung. Sein Vorwort endet mit einer Art Gebet. Möge Gott uns auf den Wegen der Gewaltlosigkeit führen. Und gleich danach folgt der Wunsch, niemals damit aufzuhören, Friedensstifter zu sein. Das fasst den Grundton des gesamten Vorworts zusammen.
0: Alle Wortmeldungen von Papst Leo zum Thema Frieden, gebündelt in einem Buch. Wird es das auch auf Deutsch geben?
1: Bis jetzt sind neben Italienisch als Originalsprache Übersetzungen in Englisch und Spanisch geplant, aber der Vatikanverlag Leff ist, wie in allen solchen Fällen, grundsätzlich offen für weitere Sprachen, wenn Verlage bei ihm das anfragen.
0: Soweit meine Kollegin Gudrun Seiler. Es hält den Papst während seines Urlaubs nicht in Castel Gandolfo. Am Montag machte er, wie am Abend bekannt wurde, einen Ausflug nach Monte Cassino.
2: Dort besuchte er das Mutterkloster des Benediktinerordens, das der heilige Benedikt von Nursia im Jahr 529 auf einem Berg zwischen Rom und Neapel gegründet hat und betete um Frieden. Es war ein völlig unerwartetes Geschenk, sagt uns der Abt des Klosters, Antonio Luca Fallica. Der Besuch war rein privater Natur, darum wurden wir um äußerste Diskretion gebeten. Er wurde dann tatsächlich erst am Morgen bestätigt, sodass sich auch die Gemeinschaft nur wenige Stunden vor der Ankunft des Heiligen Vaters informieren konnte. Die Visite selbst sei dann in großer Einfachheit und Vertrautheit abgelaufen. Der Papst traf sich zunächst kurz mit den Benediktinern, dann besichtigte er die Abtei und grüßte auch die Gäste und Touristen, die gerade hier oben unterwegs waren. Danach hatten wir einen gemeinsamen Gebetsmoment. Wir haben gemeinsam das Stundengebet rezitiert. Darauf folgte ein Mittagessen mit der Gemeinschaft. Und nachdem er das Archiv und die Bibliothek besichtigt hatte, ist der Papst wieder abgereist. Es war wirklich eine sehr, sehr schöne Erfahrung. Ich glaube, der Papst hat sich gefreut, diesen Ort zu besuchen, an dem er vor vielen Jahren schon einmal war, und zwar in seiner Zeit als Student in Rom.
3: Visitare questo luogo in cui era stato solo tanti anni fa, quando mi diceva ancora studente a Roma.
2: Es wird also in den 80er Jahren des letzten Jahrhunderts gewesen sein, dass Robert Francis Prevost, heute Papst Leo, zuletzt auf dem Monte Cassino war. Am Grab des Mönchsvaters Benedikt verweilte Leo einen Moment im Gebet, an der Stelle, an der 1964 Papst Paul VI. Gebetet hatte, bevor er die Abteikirche neu einweihte. Diese war nämlich bei einem alliierten Bombardement 1944 völlig zerstört und nach dem Krieg wieder aufgebaut worden. Von der Schlacht vom Monte Cassino zeugen bis heute Gräber von über 1000 polnischen Soldaten am Abhang des Bergs. Und bei dieser Gelegenheit 1964 hat Paul VI. Den heiligen Benedikt zum Patron Europas erklärt und ihn als Pacis Nuncius, also als Zeugen und Verkünder des Friedens, bezeichnet. In diesem Sinn ist also Leo XIV., wie damals Paul VI. Und zwei von dessen Nachfolgern, als Pilger des Friedens nach Monte Cassino gekommen, um am Grab des heiligen Benedikt um Frieden zu beten. Leo hat auch die Lampe entzündet, die damals Paul VI. Gestiftet hatte, eine Lampe des Friedens. Stefan Kempis, Radio Vatikan.

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2: Liebe Hörerinnen und Hörer von Radio Gloria, Sie hören wieder aus dem Goldenen Buch vom Heiligen Ludwig Maria Grignion von Montfort. Wir sind beim Abschnitt «Das Geheimnis Mariens» im zweiten Kapitel. Die vollkommene Marienverehrung, die Ganzhingabe. Drei Arten echter Marienverehrung. Es gibt verschiedene Arten echter Marienverehrung, denn von den falschen rede ich hier nicht. Die erste Art besteht darin, dass man seine Christenpflichten erfüllt, die Todsünde meidet, mehr aus Liebe denn aus Furcht handelt, hin und wieder zu Maria betet, sie als Gottesmutter ehrt, jedoch ohne besondere Hingabe an sie. Bei der zweiten Art bringt man der heiligsten Jungfrau mehr Hochschätzung, Liebe, Vertrauen und Verehrung entgegen. Man wird Mitglied der Rosenkranz- oder Skapulierbruderschaft. Man betet den Rosenkranz, ehrt die Marienbilder und Altäre. Man preist Maria öffentlich und tritt in ihre Kongregationen ein. Wenn man die Sünde meidet, dann ist diese Art der Marienverehrung gut, fromm und lobenswert. Sie ist aber nicht so vollkommen wie die folgende. Sie löst die Seele nicht von allem Geschaffenen und von sich selbst, um sie mit Jesus Christus zu vereinigen. Die dritte Art kennen und üben nur ganz wenige. Diese Art aber will ich euch lehren, ihr auserwählten Seelen. Zweitens, die Ganzhingabe an Maria. Sie besteht darin, dass wir uns Maria gänzlich als Eigentum hingeben und durch sie an Jesus, so dass wir alles durch Maria, mit Maria, in Maria und für Maria tun. Und das will ich nun näher erklären. Wir wählen uns einen besonderen Tag aus, um uns frei und ohne Zwang, aus Liebe ganz und rückhaltlos hinzugeben, zu weihen und zu opfern. Wir schenken Leib und Seele, äußeren Besitz wie Haus, Familie, Einkommen und inneren seelischen Besitz wie Verdienste, Gnaden, Tugenden und Sühneleistungen. Inhalt der Ganzhingabe. Hier möchte ich ausdrücklich bemerken, dass wir bei der Ganzhingabe dem Heiland durch Maria das Liebste opfern, das unsere Seele besitzt. Kein religiöser Orden verlangt ein solches Opfer. Wir verschenken nämlich das Recht, über den Wert unserer Gebete, Almosen, Abtötungen und Sühneleistungen eigenmächtig zu verfügen. Wir überlassen der Gottesmutter das volle Recht darüber. Sie wird sie verwenden, nach ihrem Gutdünken, zur größeren Ehre Gottes, die sie allein vollkommen kennt. Wir stellen Maria den ganzen Sühne- und Bittwert der eigenen guten Werke zur Verfügung. Nach dieser Ganzhingabe, die zwar an sich kein Gelübde ist, gehört das Gute, das wir tun, nicht mehr uns, sondern Maria. Sie kann damit einer armen Seele im Fegefeuer Erleichterung verschaffen oder es zur Bekehrung eines Sünders oder für etwas anderes verwenden. Wir legen durch diese Hingabe auch unsere Verdienste in die Hände Mariens. Doch tun wir dies, damit sie sie bewahre, vermehre und veredle. Denn die Verdienste, ebenso wie die heiligmachende Gnade und die Glorie, die wir dadurch erwerben, sind nicht auf andere übertragbar. Aber wir übergeben Maria alle unsere Gebete und guten Werke, insofern sie fürbittenden und sühnenden Wert haben, zu ihrer beliebigen Verteilung und Verwendung. Wenn wir nun nach unserer Weihe an die Gottesmutter durch Gebet, Almosen, Abtötung und Opfer einer Seele im Fegefeuer zu Hilfe kommen, einen Sünder retten oder einem unserer Freunde beistehen möchten, dann müssen wir Maria demütig darum bitten und zufrieden sein mit ihrem Entscheid, wenn er uns auch unbekannt ist. Seien wir überzeugt, dass der Wert unserer Handlungen, ausgespendet durch dieselbe Hand, deren Gott sich zur Verteilung seiner Gnaden bedient, bestimmt zu seiner größeren Ehre verwendet wird. Drittens, Grade der Abhängigkeit. Wie schon gesagt, besteht diese Weihe an Maria in der Ganzhingabe. Wir schenken uns ihr als Eigentum. Hier ist zu bemerken, dass es drei Möglichkeiten gibt, einem anderen anzugehören. Die erste besteht im naturgegebenen Abhängigkeitsverhältnis aller Menschen, der Guten wie der Bösen, von Gott, ihrem Schöpfer. Die zweite beruht auf Zwang. So sind die Teufel und die Verdammten Gott unterworfen. Die dritte aber besteht in der liebenden und freiwilligen Ganzhingabe. Auf diese Art sollen wir uns Gott durch Maria weihen. Es ist die vollkommenste Weihe, auf die ein Geschöpf sich seinem Schöpfer hingeben kann. Bedenken wir jedoch, dass eine solche Hingabe kein bloßes Dienstverhältnis darstellt. Ein Diener wünscht Lohn für seine Dienste. Der Liebende, der sich Gott ganz verschenkt hat, verlangt keinen Lohn dafür. Der Diener kann seinen Herrn verlassen, wenn es ihm beliebt. Er dient ihm nur für eine bestimmte Zeit. Die Ganzhingabe aber gilt auf immer. Selig, ja tausendmal selig, ist die großmütige Seele, die aus Liebe diese Ganzhingabe an Jesus durch Maria vollzieht, nachdem sie durch die Taufe die tyrannische Knechtschaft Satans abgeschüttelt hat. Sie hörten aus dem goldenen Buch vom heiligen Ludwig Maria Grignion von Montfort.

Heute geht es um die heilige Maria Magdalena. Sie wird auch Marlene genannt, also falls jemand von Ihnen so heißt. Dieser Name geht zurück auf die Bedeutung die Beleibte, die Schöne, die Bittere, die von Gott Geliebte. Ja, wir wollen uns jetzt näher mit ihr befassen. Heute ist der Gedenktag nicht nur von den Katholiken her, sondern auch von unseren evangelischen Mitchristen und auch von der anglikanischen Kirche. Wir wollen jetzt weiter einfach hören, was ihr Leben bewegt hat. Maria hatte ihren Beinamen wohl nach ihrem Heimatort Magdala, dem heutigen Migdal in Israel. Maria schloss sich Jesus als Jüngerin an, nachdem der sie schon von Besessenheit befreit hatte. Der Jüngerkreis Jesu war größer als die bekannten 12 Männer und umfasste auch Frauen, unter denen Maria offenbar eine besondere Stellung hatte. Maria sorgte, wie andere Frauen auch, insbesondere für Jesu Lebensunterhalt. Mit Jesus und den Jüngern zog auch Maria nach Jerusalem. Zusammen mit zwei anderen Frauen flüchtete sie aber nicht wie die anderen Jünger, sondern blieb bei der Kreuzigung und dem Sterben Jesu dabei. Maria verharrte nach der Grablegung durch Josef von Arimathea weinend am Grab. Auch dies eine in der Kunst oft wiederholte Darstellung. Sie ging dann am Morgen nach dem Sabbat zusammen mit zwei anderen Frauen zum Grab, um den Leichnam Jesu einzubalsamieren. Sie wurden die ersten Zeuginnen des leeren Grabes und der Botschaft des Engels. Erschreckt nicht, fürchtet euch nicht. Er ist nicht hier, er ist auferweckt worden. Ja, das sagte der Engel. Und sie erhielten den Auftrag, das den versteckt haltenden Jüngern zu berichten. Das Johannesevangelium schildert, dass Maria am Ostermorgen allein war, als sie dem Auferstandenen begegnete. Die traurig am Grab weinende sah einen Mann, vermeintlich den Gärtner, nachdem er sie beim Namen genannt hatte, erkannte sie Jesus als Lebenden, durfte ihn aber nicht anfassen, berühre mich nicht. Und auf Aramäisch heißt es dann Noli me tangere. Maria Magdalena war also nicht nur zu Lebzeiten die Frau mit besonderer Nähe zu Jesus. Die Vermutung, dass eine erotische Beziehung zwischen ihr und Jesus bestanden habe, ist schon alt und stimmt auch nicht. Sie war als Frau auch die erste, die das Christentum begründete Botschaft von der Auferstehung Jesu erfuhr und dann zu verbreiten hatte. Über ihr weiteres Schicksal fehlen biblische oder andere zuverlässige Berichte. Wohl um 160 entstand das ihr zugeschriebene Evangelium der Maria. Mit Dialogen zwischen dem Auferstandenen und seinen Jüngerinnen und Jüngern mit Gedanken aus der Gnosis. Die Gleichsetzung von Maria Magdalena mit der namenlosen Sünderin, die Jesus die Füße salbte, und mit Maria von Bethanien wurde schon 373 im Kommentar von Ephraim dem Syrer vollzogen. Origenes trennte die Figuren, aber Papst Gregor der Große hat diese Gleichsetzung in seinen Auslegungen wieder bestätigt. Sie ging von da in alle Legenden und Vorstellungen ein, obwohl sie in der Bibel keinen Anhaltspunkt hat. Aus königlichem Geschlecht, edel, rein und minniglich trug sie ihr Gemüt hoch, so beginnt die Legende und fährt fort. Eine Burg Magdalena ist ihr Besitz und weil es ihr so wohl ist, wird sie zur Sünderin. Der Legende nach ist Maria Magdalena bzw. Maria von Bethanien mit ihren zwei Geschwistern Lazarus und Martha sowie Maximin, dem späteren Bischof von Alex, und Zedonius von christenfeindlichen Juden in einem Schiff ohne Steuer und Segel gesetzt, dem Meer überantwortet und Wind und Wogen preisgegeben worden. Das Schiff erreichte Marseille, die Geretteten warteten an der Landesstelle auf Einlass, den Maria Magdalena bat, indem sie dem schlafenden Königspaar im Traum erschien. Sie soll dann einige Jahre als Einsiedlerin in einer Höhle bei Bom, dem heutigen St. Maximin La Sainte-Bom, inmitten von wilden Tieren in völliger Einsamkeit gelebt haben. Deshalb stellte man sie im späteren Mittelalter unbekleidet, aber mit einem wunderbarerweise gewachsenen Haarkleid dar und soll nach ihrem Tod in Anse-en-Provence begraben worden sein.
Marias sterbliche Überreste wurden demnach im 9. Jahrhundert in das Kloster von Vézelay überführt. Dieses Kloster wurde ab dem 11. Jahrhundert zu einem Wallfahrtsort, besonders als Zwischenstation der Pilger auf der Wallfahrt zu Jakobus nach Santiago de Compostela. Heute ist die Basilika Sainte-Madeleine ein Touristenzentrum. Bernhard von Clairvaux rief hier zum zweiten Kreuzzug auf. Im 13. Jahrhundert verbreitete sich die Auffassung, die echten Reliquien seien in Saint-Massim-la-Sainte-Baume gefunden worden, wo sie heute noch in einer Krypta aus dem 9. Jahrhundert gezeigt werden. Weitere Reliquien werden in Paris, Exeter und Halberstadt verehrt. Die Überlieferung der orthodoxen Kirche berichtet, dass Maria in Ephesus gestorben und bestattet sei. Die Verehrung ist dort seit dem 6. Jahrhundert. Nachweisbare Reliquien kamen dann der Überlieferung nach 899 von Ephesus nach Konstantinopel, dem heutigen Istanbul. In Deutschland entstand im 13. Jahrhundert der Magdalenenorden für Büßerinnen und reuige Frauen. Die Stadt Lübeck begründete ihren Sieg gegen die Dänen mit Marias Hilfe. Vom 14. Jahrhundert an wurde sie bei Kreuzigungsdarstellungen nicht nur in der nach dem biblischen Zeugnis etwas entfernt stehenden Gruppe von Frauen, sondern direkt am Fuß des Kreuzes dargestellt. Das Motiv der reuigen Sünderin wurde vor allem in der Dichtung und Malerei des Mittelalters häufig aufgegriffen. Später unter anderem auch in Friedrich Hebbels Drama Maria Magdalena von 1844 sowie 1983 in einer modernen Interpretation von Luise Rinser mit dem Titel Mirjam. Und noch zu den Attributen, wie Maria Magdalena dargestellt wird, und zwar unter dem Kreuz. Sie hat oft ein Salbgefäß in der Hand. Sie wird als Büßerin dargestellt, mit einer Geisel, mit Musikinstrumenten, nackt und völlig behaart. Ja, und sie ist Patronin der Frauen, der reuigen Sünderinnen und Verführten, der Kinder, die schwer gehen lernen, der Schüler und Studenten, Gefangenen, der Handschuhmacher, Wollweber, Kammmacher und Friseure, Salbenmischer, Bleigießer, Parfüm- und Puderhersteller, Winzer, Weinhändler, und sie wird auch angerufen gegen Augenleiden und bei Gewitter und Ungeziefer. Und dann gibt es noch eine Bauernregel: An Magdala regnet's gern, weil sie weinte um den Herrn. Am Tag der heiligen Magdalenen kann man schon volle Nüsse sehen. Ja, soweit ein Einblick zur heiligen Maria Magdalena. Ich wünsche Ihnen, liebe Zuhörerinnen und Zuhörer, ganz nach dem Namen der heiligen Maria Magdalena, dass auch Sie schön werden vor Gott.

Gedanke von Don Pirino Gaglione vom 14. November 2020. Viele rastlose Geister und viele Worte überschlagen sich in einer heftigen Kritik. Dies zeigt sowohl die Ohnmacht als auch die Unfähigkeit des Menschen, diese schwierigen Augenblicke zu bewältigen. Und man ruft Gott nicht an und bittet ihn nicht, Barmherzigkeit zu üben und so vielen Familien in ernsten Schwierigkeiten Linderung zu verschaffen. Die Barmherzigkeit Gottes wird siegen, auch über diese Menschheit, die Mühe hat, sich an ihn zu wenden.

Herzlich willkommen bei Radio Gloria, heisst sie Claudia Baumler. Heute am Mittwoch, der 22. Juli 2026. In der 16. Woche vom Jahreskreis. Und Kirche denkt heute an die heilige Maria Magdalena, Apostelin der Apostel. Wir freuen uns, dass Sie das Radio

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Für die Heilige Messe gehen wir jetzt miteinander ins Kinderlager von der MFM nach Rickenbach im Kanton Schweiz. Es zelebriert Vikar Ugo Rossi. Wir freuen uns, dass wir mit den Kindern zusammen dürfen die Heilige Messe feiern. Die Übertragung dürfen wir übernehmen von Radio Maria Schweiz.

0: Im Namen des Vaters und des Sohnes und des Heiligen Geistes.
1: Amen.
0: Gnade, Friede und Freude von unserem Herrn Jesus Christus sei mit euch.
1: Und mit deinem Geiste.
0: Wir dürfen heute ein ganz spezielles Fest feiern. Ein Fest, das es erst seit wenigen Jahren gibt. Das Fest von der Heiligen Maria Magdalena, Apostelin der Apostel. Also die, die zu den Aposteln gegangen ist. Die, die als allererste die Botschaft von der Auferstehung von Jesus bekommen hat. Wir dürfen heute all die Leute auch begrüßen, die mitlosen am Radio, Radio Maria und Radio Gloria. Liebe Zuhörerinnen und Zuhörer, sagen Sie herzlich begrüßt. Wir feiern die Mess im Kinderlager von der Marianischen Frauen- und Müttergemeinschaft in der Mittelregion oberhalb von Ilkenbach. Wir freuen uns, dass wir so eine grosse Gemeinschaft sein dürfen. Wir da und so viele Leute, die mit uns am Radio verbunden sind. Wir dürfen uns öffnen für die Begegnung mit dem Auferstandenen. Es ist immer eine Begegnung mit Jesus als der Auferstandene, wo wir feiern. Und tun darum alles vor ihn anlegen, was uns belastet. Alles, was unsere Beziehung zu ihm belastet und unsere Beziehung auch zueinander. Und wir bitten Gott um seine Vergebung. Ich bekenne Gott, dem Allmächtigen und allen Brüdern und Schwestern, dass ich Gutes unterlassen und Böses getan habe. Ich habe gesündigt in Gedanken, Worten und Werken. Durch meine große Schuld. Dann bitte ich die selige Jungfrau Maria, alle Engel und Heiligen und euch Brüder und Schwestern, für mich zu beten bei Gott, unserem Herrn. Der allmächtige Gott, erbarme sich unser, erlasse uns die Sünde nach und führe uns zum ewigen Leben.
1: Amen.
0: Herr, erbarme dich.
1: Herr, erbarme dich.
0: Christus, erbarme dich.
1: Christus, erbarme dich.
0: Herr, erbarme dich.
1: Herr, erbarme dich.
2: Gloria singen wir das Nummer 44.

0: Lasst uns beten. Gott und Vater unseres Herrn Jesus Christus, die heilige Maria Magdalena durfte den Auferstandenen sehen und als erste den Jüngern die österliche Freude verkünden. Gib auf ihre Fürsprache auch uns den Mut, zu bezeugen, dass Christus lebt, damit wir ihn einst schauen in seiner Herrlichkeit, der in der Einheit des Heiligen Geistes mit dir lebt und herrscht in alle Ewigkeit.
1: Amen.
2: Lesung aus dem zweiten Brief des Apostel Paulus an die Korinther. Brüder, die Liebe Christi drängt uns, da wir erkannt haben, einer ist für alle gestorben, also sind alle gestorben. Er ist aber für alle gestorben, damit die Lebenden nicht mehr für sich leben, sondern für den, der für sie starb und auferweckt wurde. Also schätzen wir von jetzt an niemand mehr nur nach menschlichen Maßstäben ein, auch wenn wir früher Christus nach menschlichen Maßstäben eingeschätzt haben, jetzt schätzen wir ihn nicht mehr so ein. Wenn also jemand in Christus ist, dann ist er eine neue Schöpfung. Das Alte ist vergangen, Neues ist geworden. Wort des lebendigen Gottes.
3: Dank sei Gott.
4: Nummer 54.

Maria Magdalena, sag uns, was hast du gesehen? Das Grab des Herrn sah ich offen und Christus von Gottes Glanz umflossen.

0: Der Herr sei mit euch.
1: Und mit deinem Geiste.
0: Aus dem Heiligen Evangelium nach Johannes.
1: Ehre sei dir, o Herr.
0: Am ersten Tag der Woche kam Maria von Magdala frühmorgens, als es noch dunkel war, zum Grab und sah, dass der Stein vom Grab weggenommen war. Da lief sie schnell zu Simon Petrus und dem Jünger, den Jesus liebte, und sagte zu ihnen: Man hat den Herrn aus dem Grab weggenommen und ich weiß nicht, wohin man ihn gelegt hat. Dann kehrte sie zurück. Sie stand draußen vor dem Grab und weinte. Während sie weinte, beugte sie sich in die Grabkammer hinein. Da sah sie zwei Engel in weißen Gewändern sitzen, den einen dort, wo der Kopf, den anderen dort, wo die Füße des Leichnams Jesu gelegen hatten. Die Engel sagten zu ihr: Frau, warum weinst du? Sie antwortete ihnen: Man hat meinen Herrn weggenommen und ich weiß nicht, wohin man ihn gelegt hat. Als sie das gesagt hatte, wandte sie sich um und sah Jesus dastehen, wusste aber nicht, dass es Jesus war. Jesus sagte zu ihr: Frau, warum weinst du? Wen suchst du? Sie meinte, es sei der Gärtner, und sagte zu ihm: Herr, wenn du ihn weggebracht hast, sag mir, wohin du ihn gelegt hast, dann will ich ihn holen. Jesus sagte zu ihr: Maria. Da wandte sie sich zu ihm zu und sagte auf Hebräisch zu ihm: Rabuni, das heißt Meister. Jesus sagte zu ihr: Halte mich nicht fest, denn ich bin noch nicht zum Vater hinaufgegangen. Geh aber zu meinen Brüdern und sag ihnen: Ich gehe hinauf zu meinem Vater und zu eurem Vater, zu meinem Gott und zu eurem Gott. Maria Magdalena ging zu den Jüngern und verkündete ihnen: Ich habe den Herrn gesehen. Und sie richtete aus, was er ihr gesagt hatte. Evangelium unseres Herrn Jesus Christus.
1: Lob sei dir, Christus.
0: Maria Magdalena, Apostelin der Apostel. So der Name vom heutigen Fest. Wisst ihr, was das Wort Apostel bedeutet? Wenn wir schon so von Apostel redet und Apostelin. Einmal, wie viele Apostel hat Jesus gehabt? Das wissen wir, das bringen wir an. Ja, genau.
2: 12,
0: ganz genau. Ja, und was sind so die Apostel? Ja?
2: Sind, glaube ich,
0: die Jünger. Ja, ein bisschen seine Engere, also Jünger sind ein bisschen alle, die zu ihm gekommen sind. Aber das sind die, die ganz eng bei ihm sind, die, die er ausgewählt hat, damit sie immer bei ihm sind. Das sind die Apostel. Und jetzt aber das Wort Apostel. Weiß niemand von euch. Es ist ein schwieriges Wort, es kommt aus dem Griechischen und es heißt der Gesandte. Also, Jesus ruft seine Apostel, seine 12, damit sie besonders nahe bei ihm sind, aber auch um sie hinauszusenden. Ja, und das gibt es eine Stelle, wo Jesus sagt: Geht jetzt in diese Städte, geht voraus, verkündet das Evangelium. Das bedeutet Apostel, Gesandte, der Gesandte. Und grundsätzlich sind das die 12, die Jesus etwas schickt, sendet. Nach seiner Auferstehung, dort er, oder bevor er im Himmel aufgeht, schickt er sie raus in die ganze Welt, geht hinaus in die ganze Welt, die Gesandten. Und jetzt aber am Ostern sendet er nicht als erstes seine Apostel, sondern Maria. Geh zu meinen Brüdern und sag ihnen, dass ich lebe. Die allerwichtigste Botschaft von Jesus, und das ist die Botschaft von der Auferstehung, die muss Maria Magdalena bringen, nicht die Apostel an sich. Das ist ja spannend. Er schickt sie zu den Jüngern. Gang zu ihnen und sag, dass ich lebe. Und erst an dem gleichen Abend, an dem gleichen Tag am Abend, wird Jesus seinen Apostel, seinen Jüngern erscheinen. Also erst am Abend dann. Aber am Morgen erscheint er nur an der Maria. Und sie geht und erzählt den Jüngern das. Eine schöne Geschichte, kann man sagen. Warum müssen wir das feiern? Was interessiert uns das? Hat etwas mit uns zu tun. Was denkt ihr? Hat das etwas mit uns zu tun? Ich glaube schon. Und vor allem, wenn wir schauen, wie Jesus und Maria sich begegnet, da in dieser Szene nach der Auferstehung. Maria ist ganz traurig, was ja verständlich ist. Und sie hat Jesus wirklich sehr, sehr gern gehabt. Und dann kommt er auf ihr zu. Warum weinst du? Wen suchst du? Und Maria ist so traurig, dass sie ihn gar nicht kennt. Und dann sagt Jesus ein einziges Wort, wo sie merkt, dass Jesus ist. Wisst ihr noch, welches Wort das er sagt?
3: Maria.
0: Maria. Er ruft sie einfach mit Namen. Und sie merkt, so wie er meinen Namen ausspricht, kann nur Jesus sein. Und ich glaube, das ist etwas Wunderbares. So wie Jesus deinen Namen ausspricht und deinen Namen und deinen Namen, so kann nur Jesus. Und der ruft uns ja auch Tag für Tag und sendet uns. Und das glaube ich, das ist etwas, was ganz wichtig ist. Wir können nicht einfach Freunde von Jesus sein, um einfach im Bett liegen und nichts machen. Er ruft uns, seine Freunde sind, damit wir in unsere Welt rausgehen und an seine Freunde leben. Also dürfen wir auch alle Apostel sein. Gesandte. Einfach Freude am Glauben leben. So einfach kann man sagen. Und das Ganze wirklich, weil er uns immer wieder ruft. So wie nur er uns kann rufen. Immer wieder unseren Namen ausspricht. Und wir merken, er ist da. Er ist da bei mir, er ist da bei uns. Genauso, wie er jetzt da ist, wenn wir Eucharistie feiern. Er ist da. Und möchte, dass wir gestärkt werden von ihm, damit wir nachher Freude haben, zum Rausgehen in dieser Welt.

0: Wir bitten dich, Herr, nimm unsere Gaben entgegen, so wie dein Sohn den Dienst der heiligen Maria Magdalena angenommen hat. Er, der mit dir lebt und herrscht in alle Ewigkeit.
1: Amen.
0: Der Herr sei mit euch.
1: Und mit deinem Geiste.
0: Erhebet die Herzen.
1: Wir haben sie beim Herrn.
0: Lasset uns danken dem Herrn, unserem Gott.
1: Das ist würdig und recht.
0: In Wahrheit ist es würdig und recht, dir, allmächtiger Vater, für deine Barmherzigkeit zu danken, die nicht geringer ist als deine Macht, und dich in allen zu preisen durch unseren Herrn Jesus Christus. Denn im Garten hat er sich Maria Magdalena am Ostertag offenbart, die ihn so sehr geliebt hat, als er auf Erden lebte. Sie sah ihn sterben am Kreuz, sie suchte ihn im Grab. Als Erste betete sie ihn an, als er von den Toten erstanden war. Er aber hat sie ausgezeichnet als Apostelin für die Apostel, damit die frohe Botschaft vom neuen Leben sich ausbreite bis an die Enden der Erde. Darum, o Herr, preisen wir dich mit allen Engeln und Heiligen und singen voll Freude das Lob deiner Herrlichkeit.
2: Amen.

Ja, du bist heilig, großer Gott, und alle deine Werke verkünden dein Lob. Denn durch deinen Sohn, unseren Herrn Jesus Christus, und in der Kraft des Heiligen Geistes erfüllst du die ganze Schöpfung mit Leben und Gnade. Bis ans Ende der Zeiten versammelst du dir ein Volk, damit deinem Namen das reine Opfer dargebracht werde, vom Aufgang der Sonne bis zum Untergang. Darum bitten wir dich, allmächtiger Gott, heilige unsere Gaben durch deinen Geist, damit sie uns werden Leib und Blut deines Sohnes, unseres Herrn Jesus Christus, der uns aufgetragen hat, dieses Geheimnis zu feiern. Denn in der Nacht, der verraten wurde, nahm er das Brot und sagte Dank, brach es, reichte seinen Jüngern und sprach, nehmt und esst alle davon, das ist mein Leib, der für euch hingegeben wird.

Ebenso nahm er nach dem Mahl den Kelch, dankte wiederum, reichte ihn seinen Jüngern und sprach: Nehmt und trinkt alle daraus. Das ist der Kelch des neuen und ewigen Bundes. Mein Blut, das für euch und für alle vergossen wird, zur Vergebung der Sünden. Tut dies zu meinem Gedächtnis.

Darum, gütiger Vater, feiern wir das Gedächtnis deines Sohnes. Wir verkünden sein heilbringendes Leiden, seine glorreiche Auferstehung und Himmelfahrt und erwarten seine Wiederkunft. So bringen wir dir mit Lob und Dank dieses heilige und lebendige Opfer dar. Schau gütig auf die Gabe deiner Kirche, denn sie stellt dir das Lamm vor Augen, das geopfert wurde und uns nach deinem Willen mit dir versöhnt hat. Stärke uns durch den Leib und das Blut deines Sohnes und erfülle uns mit seinem Heiligen Geist, damit wir ein Leib und ein Geist werden in Christus. Er mache uns auf immer zu einer Gabe, die dir wohlgefällt, damit wir das verheißene Erbe erlangen mit deinen Auserwählten, mit der seligen Jungfrau und Gottesmutter Maria, mit dem heiligen Josef, ihrem Bräutigam, mit der heiligen Maria Magdalena, mit deinen Aposteln und Märtyrern und mit allen Heiligen, auf deren Fürsprache wir vertrauen. Barmherziger Gott, wir bitten dich, dieses Opfer unserer Versöhnung bringe der ganzen Welt Frieden und Heil. Beschütze deine Kirche auf ihrem Weg durch die Zeit und stärke sie im Glauben und in der Liebe. Deinen Diener, unseren Papst Leo, unseren Bischof Josef Maria und die Gemeinschaft der Bischöfe, unsere Priester und Diakonen, alle, die zum Dienst in der Kirche bestellt sind und das ganze Volk deiner Erlösten. Erhöre, gütiger Vater, die Gebete der hier versammelten Gemeinde und führe zu dir auch alle deine Söhne und Töchter, die noch fern sind von dir. Erbarme dich unserer verstorbenen Brüder und Schwestern und aller, die in deiner Gnade aus dieser Welt geschieden sind. Nimm sie auf in deine Herrlichkeit. Mit ihnen lass auch uns, wie du verheißen hast, zu Tische sitzen in deinem Reich. Darum bitten wir dich durch unseren Herrn Jesus Christus, denn durch ihn schenkst du der Welt alle guten Gaben. Durch ihn und mit ihm und in ihm ist er Gott allmächtiger Vater,

0: Wir haben den Geist empfangen, der uns zu Kindern Gottes macht. Deshalb dürfen wir beten. Vater unser im Himmel, geheiligt werde dein Name, dein Reich komme, dein Wille geschehe, wie im Himmel, so auf Erden. Unser tägliches Brot gib uns heute und vergib uns unsere Schuld, wie auch wir vergeben unseren Schuldigen. Und führe uns nicht in Versuchung, sondern erlöse uns von dem Bösen.
1: Erlöse uns, Herr allmächtiger Vater, von allem Bösen. Gib Frieden in unseren Tagen. Komm uns zu Hilfe mit deinem Erbarmen und bewahre uns vor Verwirrung und Sünde, damit wir voll Zuversicht das Kommen unseres Erlösers, Jesus Christus, erwarten.
0: Denn dein ist das Reich und die Kraft und die Herrlichkeit in Ewigkeit. Amen.
1: Der Herr hat zu seinen Aposteln gesagt, Frieden hinterlasse ich euch, meinen Frieden gebe ich euch. Und deshalb bitten wir, Herr Jesus Christus, schau nicht auf unsere Sünden, sondern auf den Glauben deiner Kirche und schenke ihr und der ganzen Welt nach deinem Willen Einheit und Frieden. Und der Friede des Herrn sei alle Zeit mit euch.
0: Und mit deinem Geiste.
1: Lamm Gottes,
0: du nimmst den Weg die Sünde der Welt, erbarme dich unser. Lamm Gottes, du nimmst den Weg die Sünde der Welt, erbarme dich unser. Lamm Gottes, du nimmst den Weg die Sünde der Welt, gib uns deinen Frieden.

0: Seht das Lamm Gottes, das hinwegnimmt die Sünde der Welt.
1: Herr, ich bin nicht würdig, dass du eingehst unter mein Dach, aber sprich nur ein Wort, so wird meine Seele gesund.
0: Selig, die zum Hochzeitsmahl des Lammes geladen sind.

0: Lasst uns beten. Allmächtiger Gott, deine heilige Gabe erfülle uns mit aufrichtiger Liebe zu dir. Lass uns nach dem Vorbild der heiligen Maria Magdalena Christus, unserem Herrn und Meister, in Treue nachfolgen, der mit dir lebt und herrscht in alle Ewigkeit.
1: Amen.
0: Der Herr sei mit euch.
1: Und mit deinem Geist.
0: Segne, behüte und stärke euch der allmächtige und treue Gott, der Vater und der Sohn und der Heilige Geist.
1: Amen.
0: Der Herr ist unsere Stärke. Geht hin in Frieden.
1: Danke sei Gott, in den Herrn.
2: Nummer 57.

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Heute am Mittwoch, der 22. Juli 2026. In der 16. Woche vom Jahreskreis. Und Kirche denkt heute an die heilige Maria Magdalena, Apostelin der Apostel. Wir freuen uns, dass Sie das Radio eingeschaltet haben. 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

0: Liebe Hörerinnen und Hörer von Radio Gloria, heute haltet Papst Leo XIV. Keine Generalaudienz. Und aus diesem Grund senden wir jetzt Katechese, die er während Generalaudienzen gehalten hat. Papst Leo XIV. Schenkt während der Generalaudienz jeweils eine Katechese zu einem speziellen Thema. Und jetzt haben wir die Freude, dass wir so eine Katechese zuhören dürfen.
1: La pace sia con voi. Cari fratelli e sorelle, buongiorno.
2: Liebe Brüder und Schwestern, guten Morgen.
1: Il centro della nostra fede e il cuore della nostra speranza si trovano ben radicati nella risurrezione di Cristo.
2: Der Mittelpunkt unseres Glaubens und das Herzstück unserer Hoffnung sind fest verwurzelt in der Auferstehung Christi. Wenn wir die Evangelien lesen, erkennen wir, dass dieses Geheimnis nicht nur erstaunlich ist, weil ein Mensch, der Sohn Gottes, von den Toten aufersteht, sondern auch wegen der Art und Weise, wie er dies tut. Denn die Auferstehung Jesu ist kein triumphaler Sieg, keine Rache oder Vergeltung gegenüber den Feinden, sondern das wunderbare Zeugnis dafür, wie die Liebe nach einer großen Niederlage wieder aufstehen kann, um ihren unaufhaltsamen Weg fortzusetzen. Wenn wir uns nach einem von anderen verursachten Trauma wieder aufrichten, ist unsere erste Reaktion oft Wut, der Wunsch, jemanden bezahlen zu lassen für das, was wir gelitten haben. Der Auferstandene reagiert nicht so. Nachdem er aus der Unterwelt des Todes hervorgegangen ist, übt Jesus keine Rache. Er kehrt nicht mit Gesten der Macht zurück, sondern zeigt mit Sanftmut die Freude einer Liebe, die größer ist als jede Wunde und stärker als jeder Verrat. Der Auferstandene verspürt kein Bedürfnis, seine Überlegenheit zu zeigen. Er erscheint seinen Freunden, den Jüngern, mit äußerster Diskretion, ohne ihre Aufnahmefähigkeit zu strapazieren. Sein einziger Wunsch ist es, wieder mit ihnen in Gemeinschaft zu sein und ihnen zu helfen, ihre Schuldgefühle zu überwinden. Wir sehen dies sehr deutlich im Abendmahlsaal, wo der Herr seinen Freunden erscheint, die sich aus Angst dort eingeschlossen haben. Das ist ein Moment von außergewöhnlicher Kraft. Nachdem Jesus in die Tiefen des Todes hinabgestiegen ist, um die zu befreien, die dort gefangen waren, betritt er den verschlossenen Raum derer, die vor Angst gelähmt sind, und bringt ein Geschenk mit, das niemand zu hoffen gewagt hätte, den Frieden.
1: Entra nella stanza chiusa di chi è paralizzato dalla paura, portando un dono che nessuno avrebbe osato sperare, la pace. Il suo saluto è semplice, quasi ordinario. Pace a voi.
2: Sein Gruß ist einfach, fast gewöhnlich. Friede mit euch. Aber er wird von einer Geste begleitet, die so schön ist, dass sie fast unpassend erscheint. Jesus zeigt den Jüngern seine Hände und seine Seite mit den Zeichen seiner Passion. Warum zeigt er seine Wunden gerade denen, die ihn in diesen dramatischen Stunden verleugnet, verlassen haben? Warum verbirgt er diese Zeichen des Schmerzes nicht und vermeidet es nicht, an die Wunde der Scham zu rühren? Und dennoch sagt das Evangelium, dass die Jünger sich freuten, als sie den Herrn sahen. Der Grund dafür liegt tief. Jesus ist nun vollständig ausgesöhnt mit allem, was er gelitten hat. Es gibt keinen Schatten von Groll. Die Wunden dienen nicht dazu, Vorwürfe zu machen, sondern eine Liebe zu bestätigen, die stärker ist als jede Untreue. Sie sind der Beweis dafür, dass Gott gerade in dem Moment, als wir versagt haben, nicht zurückgewichen ist, Er hat uns nicht aufgegeben.
1: Dio non si è tirato indietro, non ha rinunciato a noi. Così il Signore si mostra nudo e disarmato.
2: So zeigt sich der Herr bloß und unbewaffnet. Er fordert nichts, er erpresst nicht. Seine Liebe demütigt nicht. Sie ist der Friede dessen, der aus Liebe gelitten hat und nun endlich sagen kann, es hat sich gelohnt. Wir hingegen verbergen oft unsere Wunden, aus Stolz oder aus Angst, schwach zu wirken. Wir sagen, ach, ist doch egal, ist doch alles Vergangenheit. Aber wir haben nicht wirklich Frieden geschlossen mit dem Verrat, der uns verletzt hat. Manchmal ziehen wir es vor, unsere Mühe mit dem Vergeben zu verbergen, um nicht verletzlich zu erscheinen und nicht zu riskieren, erneut zu leiden. Jesus nicht. Er bietet seine Wunden als Garantie für Vergebung an. Und er zeigt, dass die Auferstehung nicht die Auslöschung der Vergangenheit ist, sondern ihre Verwandlung in eine Hoffnung auf Barmherzigkeit.
1: E mostra che la risurrezione non è la cancellazione del passato, ma la sua trasfigurazione in una speranza di misericordia. E poi il Signore ripete: pace a voi.
2: Dann wiederholt der Herr, Friede sei mit euch, und fügt hinzu, wie der Vater mich gesandt hat, so sende ich euch. Mit diesen Worten vertraut er den Aposteln eine Aufgabe an, die weniger Macht als vielmehr Verantwortung ist, in der Welt Werkzeuge der Versöhnung zu sein. Als würde er sagen, wer könnte das barmherzige Antlitz des Vaters verkünden, wenn nicht ihr, die ihr Versagen und Vergebung erfahren habt. Jesus haucht sie an und schenkt ihnen den Heiligen Geist. Es ist derselbe Geist, der ihn im Gehorsam gegenüber dem Vater und in der Liebe bis zum Kreuz getragen hat. Von diesem Moment an können die Apostel nicht mehr schweigen über das, was sie gesehen und gehört haben, dass Gott vergibt, wieder aufrichtet, Vertrauen schenkt.
1: Perdona, rialza, ridona fiducia. Questo è il cuore della missione.
2: Das ist der Kern der Sendung der Kirche. Nicht Macht über andere auszuüben, sondern die Freude dessen zu vermitteln, der geliebt wurde, gerade als er es nicht verdient hatte. Das ist die Kraft, die die christliche Gemeinschaft entstehen und wachsen ließ. Männer und Frauen, die die Schönheit entdeckt haben, zum Leben zurückzukehren, um es anderen schenken zu können. Liebe Brüder und Schwestern, auch wir sind ausgesandt. Auch uns zeigt der Herr seine Wunden und sagt, Friede sei mit euch. Habt keine Angst, eure durch die Barmherzigkeit geheilten Wunden zu zeigen. Fürchtet euch nicht, denen nahe zu sein, die in Angst oder Schuldgefühlen gefangen sind. Möge der Hauch des Heiligen Geistes auch uns zu Zeugen dieses Friedens und dieser Liebe machen, die stärker sind als jede Niederlage.
1: Renda anche noi testimoni di questa pace e di questo amore più forte di ogni sconfitta. Benedicat vos omnipotens Deus, Pater et Filius et Spiritus Sanctus. Amen.
0: Ganzen herzlichen Dank, Papst Leo, für die Worte uns. Und danke auch am Radio Vatikan, dass uns das möglich macht.

0: Papstli und der 14. schenkt während der Generalaudienz jeweils eine Katechese zu einem speziellen Thema. Und jetzt haben wir die Freude, dass wir so eine Katechese zuhören dürfen.
1: Cari fratelli e sorelle, buongiorno.
2: Liebe Brüder und Schwestern, guten Morgen.
1: Oggi vorrei invitarvi a riflettere su un aspetto sorprendente della risurrezione.
2: Heute möchte ich euch einladen, über einen überraschenden Aspekt der Auferstehung Christi nachzudenken. Seine Demut. Wenn wir an die Evangelienberichte zurückdenken, stellen wir fest, dass der auferstandene Herr nichts Spektakuläres tut, um sich dem Glauben seiner Jünger aufzudrängen. Er erscheint nicht umgeben von Scharen von Engeln, vollbringt keine sensationellen Taten, hält keine feierlichen Reden, um die Geheimnisse des Universums zu enthüllen. Im Gegenteil, er nähert sich diskret, wie ein gewöhnlicher Wanderer, wie ein hungriger Mann, der um ein Stück Brot bittet. Maria Magdalena hält ihn für einen Gärtner. Die Jünger von Emmaus glauben, er sei ein Fremder. Petrus und die anderen Fischer halten ihn für einen gewöhnlichen Passanten. Wir hätten Spezialkräfte, Zeichen der Macht, überwältigende Beweise erwartet. Aber der Herr sucht das nicht. Er bevorzugt die Sprache der Nähe, der Normalität, des gemeinsamen Tisches.
1: In questo c'è un messaggio prezioso.
2: Brüder und Schwestern, darin liegt eine wertvolle Botschaft. Die Auferstehung ist kein theatralischer Coup, sondern eine stille Verwandlung, die jede menschliche Geste mit Sinn erfüllt. Der auferstandene Jesus isst vor seinen Jüngern ein Stück Fisch. Das ist kein nebensächliches Detail, sondern die Bestätigung, dass unser Körper, unsere Geschichte, unsere Beziehungen keine Hülle sind, die man wegwerfen kann. Sie sind für die Fülle des Lebens bestimmt. Auferstehen bedeutet nicht, zu flüchtigen Geistern zu werden, sondern in eine tiefere Gemeinschaft mit Gott und den Brüdern und Schwestern einzutreten, in eine durch die Liebe verwandelte Menschheit. Am Osterfest Christi kann alles zur Gnade werden. Selbst die gewöhnlichsten Dinge, Essen, Arbeiten, Warten, das Haus pflegen, einen Freund unterstützen. Die Auferstehung befreit das Leben nicht von Zeit und Mühe, sondern verändert seinen Sinn und seinen Geschmack. Jede Geste, die in Dankbarkeit und Gemeinschaft vollzogen wird, nimmt das Reich Gottes vorweg. Es gibt jedoch ein Hindernis, das uns oft daran hindert, diese Gegenwart Christi im Alltag zu erkennen. Die Erwartung, dass Freude frei von Verletzungen sein muss. Die Jünger von Emmaus gehen traurig, weil sie auf ein anderes Ende gehofft hatten, auf einen Messias, der das Kreuz nicht kannte. Obwohl sie gehört haben, dass das Grab leer ist, können sie nicht lächeln. Aber Jesus setzt sich zu ihnen und hilft ihnen geduldig zu verstehen, dass der Schmerz nicht die Widerlegung der Verheißung ist, sondern der Weg, auf dem Gott das Ausmaß seiner Liebe offenbart hat. Als sie schließlich mit ihm zu Tisch sitzen, und das Brot brechen, gehen ihnen die Augen auf. Und sie merken, dass ihr Herz schon brannte, auch wenn sie es nicht wussten. Das ist die größte Überraschung. Zu entdecken, dass unter der Asche der Enttäuschung und der Müdigkeit immer eine glühende Kohle liegt, die nur darauf wartet, wieder entfacht zu werden. Brüder und Schwestern, die Auferstehung Christi lehrt uns, dass es keine Geschichte gibt, die so sehr von Enttäuschung oder Sünde geprägt ist, dass sie nicht von Hoffnung heimgesucht werden könnte. Kein Sturz ist endgültig, keine Nacht ist ewig, keine Wunde bleibt für immer offen. Wie weit wir uns auch entfernt, verloren oder unwürdig fühlen mögen, es gibt keine Entfernung, die die unerschütterliche Kraft der Liebe Gottes auslöschen könnte. Manchmal denken wir, dass der Herr uns nur in Momenten der Besinnung oder der spirituellen Inbrunst besucht. Wenn wir uns seiner würdig fühlen, wenn unser Leben geordnet und strahlend erscheint. Stattdessen kommt der Auferstandene gerade an den dunkelsten Orten zu uns, in unseren Misserfolgen, in unseren zerbrochenen Beziehungen, in den täglichen Mühen, die auf unseren Schultern lasten, in den Zweifeln, die uns entmutigen. Nichts von dem, was wir sind, kein Fragment unseres Daseins ist ihm fremd. Heute steht der auferstandene Herr jedem von uns zur Seite, gerade wenn wir unsere Wege gehen, die der Arbeit und des Engagements, aber auch die des Leidens und der Einsamkeit, und bittet uns mit unendlicher Zartheit, uns das Herz erwärmen zu lassen. Er drängt sich nicht lautstark auf, er verlangt nicht sofort erkannt zu werden. Geduldig wartet er auf den Moment, in dem sich unsere Augen öffnen, um sein freundliches Antlitz zu erkennen, das in der Lage ist, Enttäuschung in vertrauensvolle Erwartung, Traurigkeit in Dankbarkeit, Resignation in Hoffnung zu verwandeln. Der Auferstandene möchte nur seine Gegenwart offenbaren, unser Wegbegleiter sein und in uns die Gewissheit entfachen, dass sein Leben stärker ist als jeder Tod. Bitten wir also um die Gnade, seine demütige und diskrete Gegenwart zu erkennen, kein Leben ohne Prüfungen zu erwarten und zu entdecken, dass jeder Schmerz, wenn er von Liebe erfüllt ist, zu einem Ort der Gemeinschaft werden kann. Und so kehren auch wir, wie die Jünger von Emmaus, mit einem Herzen voller Freude nach Hause zurück. Eine einfache Freude, die die Wunden nicht auslöscht, sondern sie erhält. Eine Freude, die aus der Gewissheit entsteht, dass der Herr lebt, mit uns geht und uns in jedem Augenblick die Möglichkeit gibt, neu anzufangen.
1: Benedicat vos omnipotens Deus.
2: Segne euch der allmächtige Gott, der Vater,
1: et Filius,
2: der Sohn,
1: et Spiritus Sanctus,
2: der Heilige Geist.
1: Amen.
0: Ganz ein herzlichen Dank, Papst Leo, für die Worte an uns. Und danke auch am Radio Vatikan, dass uns das möglich macht.

0: Papst Leo XIV. Schenkt während der Generalaudienz jeweils eine Katechese zu einem speziellen Thema. Und jetzt haben wir die Freude, dass wir so eine Katechese dürfen zuhören dürfen.
1: Liebe Brüder und Schwestern, guten Tag. In den Katechesen des Heiligen Jahres haben wir bisher das Leben Jesu anhand der Evangelien nachgezeichnet, von seiner Geburt bis zu seinem Tod und seiner Auferstehung. Und so hat unsere Pilgerreise in der Hoffnung ihr festes Fundament, ihren sicheren Weg gefunden. Nun, im letzten Abschnitt des Weges werden wir zulassen, dass das Geheimnis Christi, das in der Auferstehung seinen Höhepunkt findet, sein heilbringendes Licht im Kontakt mit der aktuellen menschlichen und historischen Realität entfaltet, mit all ihren Fragen und Herausforderungen. Unser Leben ist geprägt von unzähligen Ereignissen, voller Nuancen und Erfahrungen verschiedenster Art. Manchmal sind wir froh, dann wieder traurig. Manchmal sind wir zufrieden, dann wieder gestresst. Manchmal fühlen wir uns angespornt, ein anderes Mal demotiviert. Wir führen ein geschäftiges, leistungsorientiertes Leben und erreichen mitunter tatsächlich hohe, prestigeträchtige Ziele. Andererseits aber befinden wir uns oft auch in einer Art Schwebezustand. Wir sind unsicher, hoffen auf Erfolg und Anerkennung, die auf sich warten lassen, ja vielleicht nie kommen. Kurz gesagt, wir befinden uns in einer paradoxen Situation. Wir möchten glücklich sein. Aber es ist sehr schwer, ein dauerhaftes Glück zu leben, indem es keine Schatten gibt. Wir stoßen an unsere Grenzen und spüren gleichzeitig auch den unbändigen Drang, diese Grenzen zu überwinden. Tief in unserem Inneren haben wir immer das Gefühl, dass uns etwas fehlt. In Wahrheit sind wir nicht für den Mangel geschaffen worden, sondern für die Fülle. Dafür, uns am Leben zu erfreuen, am Leben in Fülle, wie es Jesus im Johannesevangelium beschreibt. Dieses tiefe Verlangen unseres Herzens kann nicht mit Ansehen, Macht oder Besitz gestillt werden. Es braucht die Gewissheit, dass es jemanden gibt, der dieses grundlegende Streben unseres Menschseins mitträgt. In der Zuversicht, dass unsere Erwartung nicht enttäuscht oder zunichte gemacht wird. Und diese Gewissheit ist die Hoffnung. Das hat aber nichts mit einem optimistischen Denken zu tun. Oft enttäuscht uns der Optimismus nämlich, macht unsere Erwartungen zunichte, während die Hoffnung verspricht und das Versprochene auch hält. Schwestern und Brüder, der auferstandene Jesus ist die Garantie dafür, dass wir dieses Ziel erreichen. Er ist die Quelle, die unseren Durst stillt, den unendlichen Durst nach Fülle, den der Heilige Geist in unsere Herzen gießt. Die Auferstehung Christi ist nämlich nicht einfach nur ein Ereignis der Menschheitsgeschichte. Sie ist das Ereignis, das sie von innen heraus verwandelt hat. Denken wir an eine Wasserquelle. Welche Eigenschaften hat sie? Sie stillt den Durst und schenkt den Lebewesen Erfrischung. Sie bewässert Erde und Pflanzen, macht fruchtbar und lebendig, was sonst trocken bleiben würde. Sie erquickt den müden Wanderer und schenkt ihm die Freude einer Oase der Frische. Eine Quelle erscheint also wie ein kostenloses Geschenk für die Natur, für die Lebewesen, für die Menschen.
2: Senza acqua non si può vivere.
1: Ohne Wasser kann man nicht leben.
2: Il risorto è la fonte viva.
1: Der Auferstandene ist die lebendige Quelle, die niemals versiegt und sich nicht verändert. Sie bleibt immer rein und bereit für alle, die Durst haben. Und je mehr wir das Geheimnis Gottes kosten, desto mehr fühlen wir uns davon angezogen, ohne jemals ganz gesättigt zu sein. Der heilige Augustinus greift im 10. Buch seiner Bekenntnisse genau diese unerschöpfliche Sehnsucht unseres Herzens auf und drückt sie in seiner berühmten Hymne an die Schönheit wie folgt aus. Du hast mir süßen Duft zugeweht. Ich habe ihn eingesogen und nun seufze ich nach dir. Ich habe dich geschmeckt und nun hungere und dürste ich nach dir. Du hast mich berührt und ich bin entbrannt in deinem Frieden. Jesus hat uns mit seiner Auferstehung eine dauerhafte Quelle des Lebens beschert. Er ist der Lebendige, der das Leben liebt, über den Tod siegt. Deshalb kann er uns auf unserem irdischen Weg Erquickung schenken und uns die vollkommene Ruhe in der Ewigkeit verheißen. Nur der gestorbene und auferstandene Jesus gibt eine Antwort auf die tiefsten Fragen unseres Herzens. Gibt es wirklich ein Ziel für uns? Hat unser Dasein einen Sinn? Und wie kann das Leiden so vieler Unschuldiger gesühnt werden? Der auferstandene Jesus gibt uns keine Antwort von oben. Er begleitet uns auf dieser oft mühsamen, schmerzhaften und geheimnisvollen Reise. Nur er kann unsere leere Wasserflasche füllen, wenn der Durst unerträglich wird. Und er ist auch das Ziel unserer Reise. Ohne seine Liebe würde die Reise des Lebens zu einem ziellosen Umherirren werden, zu einem tragischen Irrtum mit einem verfehlten Ziel. Wir sind zerbrechliche Geschöpfe. Der Irrtum ist Teil unseres Menschseins. Die Wunde der Sünde, die uns zu Fall bringt, uns aufgeben, verzweifeln lässt. Auferstehen hingegen bedeutet, sich wieder aufzurichten, wieder aufzustehen. Der Auferstandene garantiert uns das Ankommen. Er führt uns nach Hause, wo wir erwartet, geliebt und gerettet werden. Sich mit ihm an unserer Seite auf den Weg zu machen, heißt erfahren, dass wir trotz allem getragen, gestärkt und getröstet werden in den Prüfungen und Mühen, die unsere Geschichte wie schwere Steine zu blockieren, aus der Bahn zu werfen drohen. Meine Lieben, aus der Auferstehung Christi erwächst die Hoffnung, die uns trotz der Mühen des Lebens eine tiefe und freudige Ruhe vorwegnehmen lässt. Jenen Frieden, den nur der Herr uns am Ende schenken kann. Frieden ohne Ende.

Ganz ein herzlicher Dank, Papst Leo, für die Worte an uns. Und danke auch am Radio Vatikan, dass uns das möglich macht. Weil Papst Leo XIV. Heute keine Generalaudienz gehalten hat, haben wir an dieser Stelle Katechesen gesendet, die er während seiner Generalaudienz gehalten hat. Mhm.

Maria Baumeler, heute am Mittwoch, der 22. Juli 2026, in der 16. Woche vom Jahreskreis, und Kirche denkt heute an die heilige Maria Magdalena, Apostelin der Apostel. Wir freuen uns, dass Sie das Radio eingeschaltet haben, und miteinander schauen wir jetzt, was das Tagesprogramm für Sie bereit hat. 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

Es gibt einen Briefwechsel zwischen Pater Pio und seiner geistlichen Tochter Raffaelina Cerase aus den Jahren 1914 bis 1915. Die sind zusammengefasst im Buch Pater Pio von Pietrelcina, Briefe, Band 2. Wir hören daraus Ausschnitte. Vom 23. Februar 1915. Vielgeliebte Tochter des himmlischen Vaters, nun komme ich der Bitte in eurem letzten Brief nach und werde euch erklären, was der Apostel Paulus im ersten Kapitel, Vers 23 und 24 seines Briefes an die Philipper sagt. Um diesen heiligen Apostel besser zu verstehen, muss man die Lage betrachten, in der er sich befand, als er den Brief schrieb. Er war als Gefangener in Rom, nur weil er predigte und das Evangelium verkündete. Das war unter der Herrschaft von Kaiser Nero. Er schwebte also zwischen Leben und Tod, denn der grausame Nero hätte ihn martern lassen, aber ebenso gut auch freilassen können, was dann auch wirklich geschah, nämlich, dass er freigelassen wurde. In dieser Ungewissheit erklärt er jenen guten Gläubigen vor allem, dass er aus Liebe zu Jesus Christus, dem er dient, zu allem bereit ist, in der festen Hoffnung, dass alles, einschließlich der Ketten selbst, die ihn in diesem Augenblick fesselten, zu seinem Heil gereichen, alles von Vorteil für sein ewiges Leben sein werde. Ein wahrhaft erhabenes Gefühl, das jeder Christ haben sollte. Denn warum leben wir? Nach dem Weiheakt unserer selbst in der Taufe gehören wir alle Jesus Christus. Also müsste jeder christlichen Seele der Satz dieses heiligen Apostels vertraut sein. Denn für mich ist Christus das Leben. Philipper 1,21. Das heißt, ich lebe für Christus. Ich lebe zu seinem Ruhm. Ich lebe, um ihm zu dienen, um ihn zu lieben. Und wenn Gott uns das Leben nehmen will, müssen wir gerade so empfinden und fühlen, wie jemand, der nach seiner Mühe den verdienten Lohn empfängt und nach dem Kampf den Lorbeerkranz. Meine liebe Raffaelina, genießen wir, ja, verkosten und schmecken wir diese höchste Seelenbereitschaft des großen Apostels Paulus. Ja, es ist wirklich wahr, dass alle Seelen, die Gott lieben, zu allem bereit sind aus Liebe zu Gott selbst, in der festen Hoffnung, dass alles zu ihrem eigenen Heil gereichen wird. Seien wir immer bereit, bei allem, was im Leben geschieht, die weise Ordnung der göttlichen Vorsehung zu erkennen und zu verehren und unseren Willen immer und in allem dem Willen Gottes anzugleichen. Denn so werden wir den himmlischen Vater verherrlichen und alles wird zum Vorteil für unser ewiges Leben sein.

vom 23. Februar 1915. Nach den vielen Wohltaten, die Gott an uns ausgeteilt hat, ohne dass wir es irgendwie verdient hätten, begnügt er sich mit einem so bescheidenen Geschenk, wie es unser Wille ist. Opfern wir ihn ihm mit den Worten des göttlichen Meisters auf, die er uns in jenem erhabenen Gebet gelehrt hat, das Vater unser heißt. Dein Wille geschehe wie im Himmel so auf Erden. Matthäus 16. Ja, opfern wir unseren Willen mit denselben Gefühlen, die der göttliche Meister empfand, als er ihn seinem Vater für uns aufopferte. Opfern wir ihn, und es möge ein vollkommenes Opfer sein, auch im täglichen Leben. Wir dürfen nicht handeln wie Kinder, die, kaum dass sie ein Schmuckstück verschenkt haben, das sofort oder fast sofort bereuen und ihr Geschenk weinend zurückverlangen, denn dann wäre unser Opfer lächerlich. Leider ist dieses vollständige Opfer unseres Willens zu schwierig. Aber als der göttliche Meister in unserem Namen jenen Satz des Vater Unser, dein Wille geschehe, an seinen Vater richtete, wusste er mit seinem göttlichen Verstand nur zu gut, wie schwer es uns fallen würde, einzuhalten, was er in unserem Namen seinem Vater versprochen hatte. Zu gut, Raffaelina, sah der liebe Jesus mit seinem göttlichen Auge das ganze Ausmaß unserer ungeheuren Schwäche, die allzu oft, um sich, dem Willen Gottes zu entziehen, vorgibt oder so tut, als kenne sie diesen nicht. Erinnern wir uns daran. Deshalb hat er in seiner unermesslichen Liebe, dieselbe Liebe, die ihn dazu trieb, den Schoß seines ewigen Vaters zu verlassen, um auf die Erde zu kommen und unsere Schwächen auf sich selbst zu nehmen, ein wunderbares Mittel gefunden, um uns zu zeigen, wie grenzenlos er uns liebt. Welches Mittel? Oh, begreifen wir um Himmels Willen, was unser guter Meister vom Vater erbeten hat, gleich nachdem er ihm in unserem Namen unseren Willen angeboten hatte, und zwar wieder in seinem eigenen und in unserem Namen. Unser tägliches Brot, o Vater, gib uns heute. Aber was ist dieses Brot? In dieser Bitte Jesu, immer vorbehaltlich einer besseren Deutung, sehe ich vor allem die Eucharistie. O welch Übermaß an Demut dieses Gottmenschen! Er ist eins mit dem Vater, er ist die Liebe und die Wonne des ewigen Vaters, und obwohl er weiß, dass alles, was er auf Erden tut, seinem Vater im Himmel gefallen und von ihm gut geheißen wird, bittet er um die Erlaubnis, bei uns bleiben zu dürfen. Raffaelina, welch Übermaß an Liebe des Sohnes zu uns, und wie tief zugleich die Demut, den Vater zu bitten, er möge ihm erlauben, bei uns zu bleiben bis ans Ende der Welt. Und übergroß ist auch die Liebe des Vaters zu uns, denn er sieht, wie schlecht sein über alles geliebter Sohn behandelt wird, und erlaubt ihm dennoch, weiter bei uns zu bleiben, um jeden Tag neuen Beschimpfungen ausgesetzt zu werden. Wie konnte dieser gute Vater dem nur zustimmen? Genügte es nicht, ewiger Vater, einmal erlaubt zu haben, dass dein über alles geliebter Sohn der Wut der feindlich gesinnten Juden zum Opfer fiel? Oh, wie kannst du nur zustimmen, dass er weiter unter uns bleibt und zusehen,
wie er jeden Tag in so unwürdige Hände vieler schlechter Priester genommen wird. Wie hält dein mitleidiges Herz, o Vater, das aus, wenn es deinen eingeborenen Sohn von so vielen unwürdigen Christen vernachlässigt und vielleicht sogar verachtet sieht? Wie kannst du, Vater, zustimmen, dass er von so vielen unwürdigen Christen auf sakrilegische Weise empfangen wird? O heiliger Vater, wie viele Entheiligungen, wie viele Sakrilege muss dein mitleidiges Herz ertragen? Wer also, o Gott, wird dieses sanfte und reine Lamm, das nie für sich selbst, sondern immer nur für unsere Sache spricht, verteidigen? Ach, Vater, ich kann dich heute aus egoistischen Gefühlen nicht bitten, den Menschen Jesus zu nehmen. Denn wie könnte ich, so lahm und schwach, ohne die eucharistische Speise leben? Wie jenes Ansuchen erfüllen, das dein Sohn in unserem Namen gestellt hat? Dein Wille geschehe, wie im Himmel, so auf Erden. Ohne mich von diesem unbefleckten Fleisch zu stärken. Wenn ich selbst mit Hilfe des mächtigen Mittels, das Jesus uns mit diesem Sakrament der Liebe hinterlassen hat, manchmal schwankend werde und nahe daran bin, mich gegen deinen Willen aufzulehnen, was würde dann aus mir, wenn ich dich bäte, den Menschen Jesus zu entziehen, um ihn nicht so schlecht behandelt zu sehen, und du würdest mich erhören? O weh, ich habe nicht die Kraft, die ich vielleicht haben sollte, wenn ich deinen allerheiligsten Sohn nur ein wenig mehr liebte. Stattdessen flehe ich dich an, Vater, der Welt entweder bald ein Ende zu setzen oder der vielen Bosheit und Niedertracht, die sich die Menschen gegenüber deinem anbetungswürdigen Sohn erlauben, Einhalt zu gebieten. Tu es, Vater, da du es kannst. Tu es, denn das verlangt die Liebe, die dieser Sohn dir entgegenbringt. Verherrliche ihn, wie er dich verherrlicht hat. Und bis dahin, himmlischer Vater, gib uns unser tägliches Brot. Gib uns immer Jesus in der kurzen Zeit, die wir in der Verbannung auf dieser Erde verweilen. Tu dies und sorge dafür, dass wir uns immer würdiger erweisen, ihn in uns zu empfangen. Ja, gib ihn uns, dann werden wir gewiss erfüllen, was Jesus selbst für uns zu dir gesagt hat. Dein Wille geschehe, wie im Himmel, so auf Erden.

vom 23. Februar 1915. Kehren wir zum Apostel Paulus zurück. Er freut sich, wenn er daran denkt, dass nichts ihn beschämen wird und er auf keine Weise seine Pflicht als Jünger Jesu Christi vernachlässigen wird. Und er freut sich, dass Jesus durch seinen Leib immer verherrlicht wird, trotz der Ketten, die ihn gefesselt halten. Bliebe er am Leben, würde er Jesus Christus mit seinem Leben und seinen Predigten verherrlichen, auch als Gefangener, wie er es tatsächlich bis dahin gemacht hatte, indem er zu den Prätorianern von Jesus Christus predigte. Müsse er den Märtyrertod sterben, würde er Jesus Christus auch verherrlichen, mit diesem höchsten Beweis seiner Liebe zu ihm. Dann erklärt er offen, dass Christus für ihn das Leben ist, die Seele und der Mittelpunkt seines ganzen Lebens, der Beweggrund all seines Handelns, das Ziel all seines Strebens. Und nachdem er gesagt hat, dass Jesus Christus für ihn das Leben ist, fügt er hinzu, dass Sterben für ihn ein Gewinn ist. Denn mit seinem Martyrium wird der Jesus ein feierliches Zeugnis seiner Liebe geben, wird die Verschmelzung mit Jesus noch unauflöslicher machen und sein ewiges Heil, das er sich erhofft, noch vergrößern. Was sagt dir, Raffaelina, zu dieser Art zu reden? Weltliche Seelen, die keinerlei Kenntnis von übernatürlichen und himmlischen Freuden haben, lachen, wenn sie solche Worte hören. Und sie haben recht. Denn der irdisch gesinnte Mensch, sagt der Heilige Geist, nimmt jene Dinge, die von Gott kommen, nicht wahr. 1. Korinther 2,14. Die Ärmsten haben an nichts anderem gefallen als an Schlamm und Erde. Sie können sich keinen Begriff von der Seligkeit machen, welche die geistigen Seelen sagen zu spüren, wenn sie für Jesus Christus leiden und sterben. Oh, sie sollten sich lieber auf ihre Schuld besinnen, statt sich zu wundern und darüber zu lachen, und im Stillen wenigstens mit Respekt den Liebesdrang dieser Seelen bewundern, deren Herz in glühender Liebe zu Gott entbrannt ist. Aber kehren wir zurück zu uns. Aus diesen Worten des großen Apostels mussten die Epheser annehmen, dass er den Tod dem Leben vorziehen würde. Und um jene guten Gläubigen, die ihm so zugetan waren, zu trösten, fügt er sofort hinzu, dass er im Fall sein Weiterleben in einem sterblichen Körper diene, dem Ruhm Gottes und dem Heil der Seelen, nicht wisse, was er wählen sollte. Ich meine nun, wenn er sich im Schreiben so unsicher war und nicht wusste, was er von beidem wählen sollte, Leben oder Tod, dann kommt mir der Gedanke, Gott habe dem heiligen Paulus offenbart, er wolle ihm die Macht geben, selbst zu wählen, ob er leben wolle, um in seinem Amt zu arbeiten, oder sterben, um die Krone der Herrlichkeit zu empfangen. Mir scheint, liebe Raffaelina, dass man nur so besser verstehen kann, warum er sich so unsicher ist, was er wählen soll, das Leben oder den Tod. Um seine Gefühle, die zweifellos von vollkommener christlicher Liebe geprägt sind, zum Ausdruck zu bringen, sagt er weiter, dass es ihn nach beiden Seiten zieht. Ich sehne mich danach, aufzubrechen und bei Christus zu sein. Um wie viel besser wäre das? Aber euretwegen ist es notwendiger, dass ich am Leben bleibe.
Beide Gefühle in Paulus gingen von der vollkommenen christlichen Liebe aus. Sein Wunsch aufzubrechen, um sich vollkommen mit Jesus Christus in der Herrlichkeit zu vereinen, was für ihn besser gewesen wäre, das heißt wünschenswerter als das Leben auf dieser Erde, wurde direkt von der vollkommenen Liebe, die er für seinen Gott hegte, hervorgerufen. Das andere Gefühl oder der andere Wunsch in ihm gingen ebenfalls von einer vollkommenen Liebe aus, die aber unmittelbar das Heil des Nächsten zum Gegenstand hatte. Anders gesagt, wurde dieser Wunsch vom Hauptgegenstand, nämlich Gott, in Gang gesetzt, spiegelte sich aber im Heil der Seelen wider und setzte sich dort fest. Den ersten Wunsch, das heißt, von diesem Körper gelöst zu werden, sieht und findet er nützlicher für sich selbst, und er sehnt sich so glühend danach, wie sich eine gerechte Seele nur danach sehnen kann, sich mit ihrem Gott zu vereinen. Den zweiten Wunsch, am Leben zu bleiben, oder besser gesagt, inmitten von Arbeit und Mühen weiterzuleben, um den Seelen das Heil zu bringen, sieht er, voll vom Geist Jesu Christi, nützlicher für sie. Besser gesagt, da ihm offenbart wurde, dass er vorerst nicht sterben würde, findet er sich damit ab und erträgt es aus Liebe für die Seelen und zu ihrem Heil. So wie ein Sohn, der seinen Vater zärtlich liebt, sich aus Liebe zu ihm jeder Demütigung unterwirft, sowie der genauen Erfüllung gewisser niedriger Aufgaben widmet, die sein Vater ihm auferlegt hat. All dies tut dieser zärtlich liebende Sohn nicht nur, um dem Willen des Vaters in nichts zu widersprechen, sondern auch, um ihn in allen Dingen zu erfreuen. Trotzdem spürt dieser liebevolle Sohn, der sich aus reiner Sohnesliebe sogar freiwillig all dem unterwirft, weiter die Last seiner Opfer, die sogar immer drückender und stärker wird, je stärker in seinem Herzen die Liebe zu seinem Vater anwächst.

Sie hörten Ausschnitte von Briefen, die Pate Pio an seine geistliche Tochter Raffaelina Cerase schrieb. Die haben wir entnommen aus dem Buch Pate Pio von Pietrelcina, Briefe, Band 2.

Nie wieder Krieg. Dieses Gebet betete Papst Johannes Paul II. 1991 direkt vor dem Kriegsbeginn gegen den Irak. Wir beten mit ihm. Gott unserer Väter, groß und voll Erbarmen, Herr des Friedens und des Lebens, du Vater aller Menschen, du hegst Pläne des Friedens und nicht des Leides. Du verdammst die Kriege und brichst den Stolz der Gewalttäter. Du hast deinen Sohn Jesus gesandt, um den Menschen in nah und fern den Frieden zu verkünden, um die Menschen aller Rassen und Völker in einer einzigen Familie zu vereinen. Höre den einmütigen Aufschrei deiner Kinder. Höre auf die dringende Bitte der ganzen Menschheit. Nie wieder Krieg. Dieses Abenteuer, aus dem es kein Zurück mehr gibt. Nie wieder Krieg. Diese Spirale von Trauer und Gewalt. Eine Bedrohung für alle Geschöpfe. Im Himmel, zu Wasser und zu Land. In Gemeinschaft mit Maria, der Mutter Jesu, bitten wir dich nun, sprich zu den Herzen derer, die Verantwortung tragen für das Schicksal der Völker. Halt auf die Logik der Rache und Vergeltung. Ermögliche durch deinen Heiligen Geist neue Lösungen, großmütige und ehrenvolle Gesten des Friedens. Eröffne Räume des Dialogs und geduldigen Wartens, die fruchtbarer sind als überstürzte Kriegstermine. Gib unserer Zeit Tage des Friedens. Nie wieder Krieg. Gebet des heiligen Papstes Johannes Paul II.

Liebe Hörerinnen und Hörer von Radio Gloria, am heutigen Gedenktag der heiligen Maria Magdalena dürfen wir miteinander das Evangelium betrachten. Es ist genossen im Johannesevangelium, Kapitel 20, Vers 1 und 2 und 11 bis 18. Am ersten Tag der Woche kam Maria von Magdala früh morgens, als es noch dunkel war, zum Grab und sah, dass der Stein vom Grab weggenommen war. Da lief sie schnell zu Simon Petrus und dem Jünger, den Jesus liebte, und sagte zu ihnen, »Man hat den Herrn aus dem Grab weggenommen, und wir wissen nicht, wohin man ihn gelegt hat.« Maria stand draußen vor dem Grab und weinte. Während sie weinte, beugte sie sich in die Grabkammer hinein. Da sah sie zwei Engel in weißen Gewändern sitzen, den einen dort, wo der Kopf, den anderen dort, wo die Füße des Leichnams Jesus gelegen hatten. Die Engel sagten zu ihr, »Frau, warum weinst du?« Sie antwortete ihnen, »Man hat meinen Herrn weggenommen, und ich weiß nicht, wohin man ihn gelegt hat.« Als sie das gesagt hatte, wandte sie sich um und sah Jesus dastehen, wusste aber nicht, dass es Jesus war. Jesus sagte zu ihr, »Frau, warum weinst du? Wen suchst du?« Sie meinte, es sei der Gärtner, und sagte zu ihm, »Herr, wenn du ihn weggebracht hast, sag mir, wohin du ihn gelegt hast, dann will ich ihn holen.« Jesus sagte zu ihr, »Maria.« Da wandte sie sich ihm zu und sagte auf Hebräisch zu ihm, »Rabuni«, das heißt Meister. Jesus sagte zu ihr, »Halte mich nicht fest, denn ich bin noch nicht zum Vater hinaufgegangen. Geh aber zu meinen Brüdern und sag ihnen, ich gehe hinauf zu meinem Vater und zu eurem Vater, zu meinem Gott und zu eurem Gott.« Maria von Magdala ging zu den Jüngern und verkündete ihnen, ich habe den Herrn gesehen, und sie richtete aus, was er ihr gesagt hatte. Evangelium unseres Herrn Jesus Christus. Lob sei dir, Christus.

Liebe Mitchristen, wir feiern heute den Gedenktag der heiligen Maria Magdalena. Und das treffende Evangelium, das für sie gewählt wurde, ist aus dem Johannesevangelium die Szene, wo sie zum Grab kommt und dieses Grab leer findet und dann Jesus trifft, Jesus, den sie ihren Herrn und Meister nennt. Und dieses Evangelium ist so treffend für sie, für Maria Magdalena, weil sie jene ist, welche das selber erlebt hat. Sie hat das Grab ihrer Schwachheiten, ihrer Sünden zurückgelassen, verlassen, mit der Hilfe von Jesus überwunden. Sie hat den Stein weggerollt, den Stein ihrer eigenen Gier, den Stein ihres Stolzes, der Stein der Sünde. Und sie hat begonnen, zusammen mit Jesus als auferstandener Mensch zu leben. Jesus, so wissen wir, er hat sie befreit von der Sünde, vom bösen Geist, vom Schlechten, vom Negativen und er hat ihr die Verzeihung geschenkt. Und dieses Geheimnis der Verzeihung Christi, das ist auch das Geheimnis der inneren Auferstehung, das wir Menschen immer wieder erleben dürfen, wenn wir die Verzeihung von Christus erhalten. Wenn er im Sakrament der Beichte, der Versöhnung zu uns sagt, geh, deine Sünden sind dir vergeben. Das ist für uns wie ein Neubeginn, wo wir zusammen mit ihm auf dem Weg sein dürfen und auch ihn, Jesus, unseren Herrn und Meister nennen dürfen. Maria Magdalena, wie schön ist ihr Vorbild, denn nachdem sie sich bekehrt hat, den Weg der Sünde verlassen hat, ist sie Jesus treu geblieben. Treu bis ans Ende, bis zum Kreuz, bis unter dem Kreuz. Und natürlich darüber hinaus ist sie zum Zeuge geworden, zu der Person, welcher den anderen Menschen verkündet hat, Jesus, er ist auferstanden, er lebt. Und sie war, wie schon gesagt, die ideale Person, um das zu verkünden, weil sie nicht nur Jesus gesehen hat, der auferstanden ist, sondern weil sie diesen auferstandenen Christus, seinen Geist, in sich erfahren durfte, dieses neue Leben von Christus. Das hat sie zur identischen Zeugin des Evangeliums gemacht, dieser frohen Botschaft, die uns ja genau dieses Geheimnis der inneren Auferstehung verkünden will. Christus, der uns befreien will vom Tod der Sünde und uns das Leben der Kinder Gottes schenken will. Das Geheimnis dieser inneren Auferstehung, das zeigt sich vor allem auch in der Beziehung zu Gott, zu den Mitmenschen und zu sich selber. Und das hat Maria Magdalena auch schön bewiesen. Sie hat Gott ihren Herrn und Meister genannt. Sie hat ihn an die erste Stelle ihres Lebens gesetzt. Und auch den Brüdern und Schwestern ist sie zu einer Hilfe geworden, zu einer wahren Hilfe, indem sie ihnen Christus seine Botschaft gebracht hat. Und auch zu sich selber hat Maria Magdalena einen ganz neuen Zugang gefunden, nämlich diesen Zugang, dass ihr Leben wertvoll sein darf für Gott und auch für die Mitmenschen, dass sie ihr Leben zu einem Geschenk machen darf, so wie es Christus, ihr Herr und Meister, ihr vorgelebt hat, dass sie gestärkt und geführt durch den Heiligen Geist eine identische Zeugin von Christus sein darf. Die heilige Maria Magdalena, sie hat ihre Sünden, ihre Vergangenheit, die sie schlecht gelebt hat, mit Tränen bereut. Das ist auch für uns ein wichtiger Hinweis. Die Reue, die ist so wichtig. Die Reue, die wir im Herzen tragen. Die Reue, die wir vor Christus bringen und ihm sagen, Herr, es tut mir leid, ich möchte neue Wege gehen. Indem wir nur noch eines wollen, Jesus zeigen wollen, Herr, ich möchte mit dir sein, mit dir durch das Leben gehen. Es ist ganz sicher, dass Maria Magdalena das Glück, das sie vielleicht in den sündhaften Taten gesucht hatte, ihres früheren Lebens, dass sie dieses wahre Glück in Christus gefunden hat. Er hat sie erfüllt, er hat sie bereichert, er hat ihr Herz mit dieser inneren Freude erfüllt. Darum hat sie seine Nähe gesucht, er, der ihr Leben wirklich erfüllt hat, ihr Leben erneuert hat. Ein weiterer Aspekt, den wir von der heiligen Maria Magdalena gut lernen können, der eigentlich der Schlüssel ihres Lebens ist, das ist die Demut, die sie in ihrem Herzen

getan, auf eine ganz eindrückliche Art und Weise. Ein weiterer ganz eindrücklicher Aspekt in diesem Evangelium ist, dass Jesus Maria Magdalena als Gärtner erscheint. Der Gärtner ist jener, der das Land beackert, der das Land pflügt, es so bereitet, dass es das Samenkorn aufnehmen kann, dass es Frucht bringen kann. Und Jesus, er ist doch auch dieser Gärtner unserer Seele. Er möchte alles Schlechte, alles Böse daraus entfernen, damit das wahre Samenkorn, das unser Leben fruchtbar machen kann, das Samenkorn des Wortes Gottes in unser Herz hineinfallen darf und darin auch Frucht bringen darf, reiche Frucht, die Frucht des Geistes Gottes, die Frucht, die sich vor allem in der Liebe, im Dienst an Gott und an den Mitmenschen zeigt. Wie Gott am Anfang der Schöpfung den Menschen aus dem Ackerboden schuf, so möchte Jesus auch den neuen Menschen, den Menschen, der als Kind Gottes lebt, formen, möchte als Gärtner sein Herz bearbeiten, wie ein guter Gärtner. Im Johannesevangelium, im 15. Kapitel, sagt Jesus einmal über Gott, seinen Vater, dass er der Weinbauer ist. Und Jesus, er hilft seinem Vater, wie ein guter Bauer, wie ein guter Gärtner, dass wir Frucht bringen, diese Frucht, die Jesus ja vergleicht, auch sehr schön mit dem Weinstock, mit der Rebe, die ganz fest verbunden ist, mit dem Weinstock, damit wir Frucht bringen dürfen in ihm, indem wir durch Christus verbunden sind mit dem dreifaltigen Gott. Wenn wir das alles tun, dann wird sicher auch Jesus zu uns sagen in unserem Herzen, geh zu deinen Brüdern und Schwestern, verkünde auch du ihnen die frohe Botschaft der Auferstehung. Mit Christus ist es möglich, Auferstehung zu feiern. Mit Christus ist es möglich, die Sünde zu überwinden, neue Wege zu gehen. Und zusammen mit Maria Magdalena wollen wir in dieser heutigen Zeit, in diesem neu beginnenden Jahrtausend, die Zeugen sein, die Zeugen der Auferstehung von Christus. Damit wir diesen Ruf immer mehr vernehmen in unserem Herzen und auch den Mut haben, ihm zu folgen, mit ihm zu gehen, wollen wir den Segen Gottes erbitten. Der Herr sei mit euch und mit deinem Geiste. Es segne und behüte euch der allmächtige und barmherzige Gott, der Vater und der Sohn und der Heilige Geist. Amen.

0: Liebe Hörerinnen und Hörer von Radio Gloria, am Telefon begrüßen wir jetzt ganz herzlich Dekan Matthias Rey. Und zusammen mit ihm grüßen wir unsere Mutter Gottes mit dem Angelusgebet.
1: Der Engel des Herrn brachte Maria die Botschaft.
0: Und sie empfing vom Heiligen Geist.
1: Gegrüßt seist du, Maria, voll der Gnade, der Herr ist mit dir. Du bist gebenedeit unter den Frauen und gebenedeit ist die Frucht deines Leibes, Jesus.
0: Heilige Maria, Mutter Gottes, bitte für uns Sünder, jetzt und in der Stunde unseres Todes. Amen.
1: Maria sprach, siehe, ich bin die Magd des Herrn.
0: Mir geschehe nach deinem Wort.
1: Gegrüßt seist du, Maria, voll der Gnade, der Herr ist mit dir. Du bist gebenedeit unter den Frauen und gebenedeit ist die Frucht deines Leibes, Jesus.
0: Heilige Maria, Mutter Gottes, bitte für uns Sünder, jetzt und in der Stunde unseres Todes. Amen.
1: Und das Wort ist Fleisch geworden.
0: Und hat unter uns gewohnt.
1: Gegrüßt seist du, Maria, voll der Gnade, der Herr ist mit dir. Du bist gebenedeit unter den Frauen und gebenedeit ist die Frucht deines Leibes, Jesus.
0: Heilige Maria, Mutter Gottes, bitte für uns Sünder, jetzt und in der Stunde unseres Todes. Amen.
1: Bitte für uns, o heilige Gottesgebärerin,
0: auf dass wir würdig werden der Verheißungen Christi.
1: Wir bitten dich, o Herr, gieße deine Gnade in unsere Herzen ein. Durch die Botschaft des Engels haben wir die Menschwerdung Christi, deines Sohnes, erkannt. Führe uns durch sein Leiden und Kreuz zur glorreichen Auferstehung. Darum bitten wir durch ihn, Christus, unseren Herrn.
0: Amen.
1: Herr, gib den armen Seelen die ewige Ruhe.
0: Und das ewige Licht leuchte ihnen.
1: Lass sie ruhen in Frieden.
0: Amen.
1: Beten wir noch für unseren Papst. Vater unser im Himmel, geheiligt werde dein Name. Dein Reich komme, dein Wille geschehe, wie im Himmel so auf Erden.
0: Unser tägliches Brot gib uns heute und vergib uns unsere Schuld, wie auch wir vergeben unseren Schuldigern. Und führe uns nicht in Versuchung, sondern erlöse uns von dem Bösen.
1: Gegrüßt seist du, Maria, voll der Gnade, der Herr ist mit dir. Du bist gebenedeit unter den Frauen und gebenedeit ist die Frucht deines Leibes, Jesus.
0: Heilige Maria, Mutter Gottes, bitte für uns Sünder, jetzt und in der Stunde unseres Todes. Amen.
1: Ehre sei dem Vater und dem Sohn und dem Heiligen Geist.
0: Wie im Anfang, so auch jetzt und alle Zeit und in Ewigkeit. Amen.

0: Hörerinnen, liebe Hörer, wenn man ein geistliches Leben führt, und das gilt ja nicht nur für Katholiken, ich denke da gerade auch an evangelikale Kreise, dann merkt man ja sofort, dass es eben nicht nur Gott gibt, sondern eben auch den Teufel. Also der Teufel nicht als Vis-à-vis von Gott, sondern innerhalb von der Schöpfung ist der Kampf, der in der Apokalypse beschrieben ist, zwischen dem Erzengel Michael und seinen Engel und eben dem Satan, dem Teufel, der Schlange, oder es gibt verschiedene Namen, und seinen Engel, der Luzifer, der Drache und so weiter. Und mit dieser Realität müssen wir ja leben. Also das wird ja schon bei der Taufe, wird das gebetet, der Exorzismus, der dort gemacht wird, vor der Taufe mit der Salbung vom Katechumenöl auf die Brust, also wo das Kind vorbereitet wird auf den Kampf im Leben. Und dann haben wir immer wieder zu kämpfen. Und es ist ja interessant, dass Jesus mehr redet von der Hölle als vom Himmel. Also wenn man all diese Stellen zusammenzählt in der Bibel, dann kommt die Hölle mehr vor als Himmel. Und das ist eigentlich klar, also wenn es um die Ernsthaftigkeit vom Leben geht, von unserer Lebensentscheidung für Gott, dann muss man ja auf Gefahren hinweisen. Also wie beim Zähneputzen, wenn man das ernst nimmt, muss man darauf hinweisen, was passiert, wenn man sie nicht putzt. Im Straßenverkehr muss man hinweisen, was passiert, wenn man nicht schaut beim über die Straße laufen. Und so weiter. Also bei all diesen Sachen, die wir ernst nehmen im Leben, ist immer auch eine Drohung da im Sinn von darauf hinweisen, was kann passieren, wenn man nicht richtig handelt. Und das ist auch im religiösen Leben. Was kann passieren, wenn wir uns nicht für Gott entscheiden? Jetzt in dem Kampf gegen den Teufel oder eben den Bösen, man kann ja sagen, das Böse, weil natürlich alles in dem Dunstkreis von dem Bösen ist eben das Böse, das unser Glaubensleben angreift. Da gibt es ein Mittel und das ist Maria. Also sie ist die grosse Frau. Also Gott hat das so gewollt, dass eben der andere nicht besiegt wird durch Gott, durch seine Allmacht. Das würde ja dann der Teufel in seinem Stolz stärken, wenn er vom allmächtigen Gott besiegt wird, sondern eben von der Magd des Herrn, der Dienerin des Herrn oder sogar der Sklavin des Herrn, wenn man es ganz genau übersetzt aus der Bibel. Also sie tut der Schlange den Kopf zertreten. Und dann gibt es ja interessante Sachen im Bereich vom Exorzismus, wo eben der andere dann, ich sage jetzt der andere, um nicht immer vom Teufel zu reden, dann muss Sachen kundtun, wo er dazu gezwungen wird. Da ist ja der grosse Exorzist Gabriele Amort, gestorben leider inzwischen, aber er bezeugt, und das ist übrigens in Maria heute, in der Ausgabe vom September 2025 ist das zitiert, jedes Ave Maria ist ein Schlag auf meinen Kopf. Also es ist eben der andere, der das sagt über sich. Jedes Ave Maria ist ein Schlag auf meinen Kopf. Und anderswo, also auch in dem selben Artikel zitiert, wenn Katholiken die Macht des Rosenkranzes kennen würden, wäre ich völlig machtlos. Also ich möchte Sie damit ermutigen. Also der Rosenkranz ist wie ein Schutzmauer um uns herum. Also wenn man den Rosenkranz regelmäßig betet, dann hat der andere keinen Zugriff auf uns. Er kann ja nur dort zugreifen, wo ihm die Türen aufgemacht wird. Aber wenn wir den Rosenkranz regelmäßig beten, dann tun wir um uns herum einen Schutz machen. Und das würde übrigens auch mit einem Zeugnis von einem ehemaligen Satanist übereinstimmen. Das hat mir damals der Kaplan Albert Müller erzählt. Der bezeugt Folgendes. Er sagt, sie hätten so Satanszirkel gehabt und hätten dann Bischöfe und Priester ins Visier genommen und hätten eigentlich alles erreicht, was sie haben wollen. Also sie haben sozusagen dann den Teufel auf die Personen losgeschickt und haben alles erreicht, was sie haben wollen. Außer bei denen, die regelmäßig den Rosenkranz beten. Dann sagt er, wie sie sind an diese Leute nicht hergekommen. Also an die Priester und Bischöfe, die regelmäßig den Rosenkranz beten, sind sie nicht hergekommen. Und das ist sehr interessant, also es ist ja immer interessant, so Zeugnis von Ehemaligen, die dann die dunklen Kreisen eben von inwendig kennen und dann sich später bekehrt haben und dann so können Zeugnis geben. Also der Rosenkranz ist ein Gebet, das sehr viel bewirken kann. Und ich bin auch ganz überzeugt, wenn wir den Rosenkranz würden verbreiten, dann könnte man noch mehr bewirken, könnte man vielleicht sogar den Frieden in der Welt bewirken. Also ich erinnere da auch zum Beispiel an den Rosenkranzfeldzug in Österreich, wo ja ein Teil von Österreich ist ja in den Klauen von der Sowjetunion gewesen und ist ja dann einfach losgelassen worden. Und dort ist ja der Rosenkranz-Sühnefeldzug ist ja gewesen, wo eben dann Rosenkranz gebetet worden ist, damit eben Österreich von dem gottlosen Macht vom Kommunismus wieder befreit wird. Und die Befreiung hat stattgefunden. Also wenn ich jetzt an andere geschichtliche Faktoren denke, zum Beispiel die Schlacht von Lepanto, da hat ja der Papst den Sieg in Lepanto gegenüber den Türken am Rosenkranzgebet zugeschrieben. Aber eigentlich ist das das kleinere Wunder, weil es hat ja eine Schlacht stattgefunden. Und da kann man sich ja fragen, ist es wirklich der Rosenkranz gewesen oder nicht einfach die Tüchtigkeit der Soldaten, die Europa gerettet hat. Aber in Österreich ist es wirklich am Rosenkranz zugeschrieben, weil dort ist kein einziger Schuss gefallen. Also einfach das Loslassen und Österreich ist befreit gewesen von der Macht vom Kommunismus. Also der Rosenkranz als ein Gebet, wo einerseits sehr viel beiträgt zu der Vertiefung und Intensivierung von unserem geistlichen Leben, ganz persönlich, und dann eben zugleich auch ein Schutzwall ist gegen alle Angriffe. Also ich möchte Ihnen den täglichen Rosenkranz ganz fest das Herz legen. Denken für andere haben wir auch eine halbe Stunde Zeit. Denken jetzt gerade so Konsum von Medien, heutzutage das Internet, bei der älteren Generation ist vielleicht noch der Fernseher die grosse Versuchung, dass man dort eine halbe Stunde abzwackt und schon haben wir Zeit für den Rosenkranz beten. Es ist eine Sache, die man sich vornehmen muss. Es ergibt sich nicht einfach so. Aber wenn man sich vornimmt, ich tue am Abend, bevor ich ins Bett gehe, oder am Abend nach dem Nachtessen, oder am Morgen, je nachdem, wie man veranlagt ist als Mensch im Tagesablauf, tun ich den Rosenkranz beten und dann das wirklich machen, dann kann ich Ihnen garantieren, da werden Sie merken, dass Sie ins geistliche Leben eine gewisse Ruhe bekommen, eine gewisse Stabilität. Und das ist doch dann die beste Voraussetzung auch für den Himmel. Da möchte ich Ihnen noch das Sagen geben. Der Herr sei mit euch.
1: Und mit deinem Geiste.
0: Ich segne euch, der allmächtige Gott, der Vater, der Sohn und der Heilige Geist.
1: Amen. Ganz herzlichen Dank, der Karl Matthias Rey, für das Beten vom Angelus, sein priesterlicher Segen und die ermutigenden Worte, dass es im geistlichen Leben ganz wichtig ist, sich ganz für Gott zu entscheiden und man dann auch ständig gegen das Böse, gegen den Teufel kämpfen. Und dazu hilft uns die Mutter Gottes. Rufen wir sie an mit dem Gebet, gegrüßt seist du Maria und mit dem Rosenkranz. Ihnen allen einen guten Mittag.

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1: Sämtliche Wortmeldungen von Papst Leo XIV. Zu Krieg und Frieden seit seiner Wahl hat der Vatikanverlag Leff in einem neuen Buch gebündelt. Das Vorwort schrieb der Papst selbst. Der Vatikan veröffentlicht es an diesem Dienstag. Darüber habe ich vor der Sendung mit meiner Kollegin Gudrun Seiler gesprochen. Gudrun, der Vatikan bringt ein Buch mit allen Friedensworten von Papst Leo heraus. Gibt es davon schon so viele?
2: Von Anfang an hat sich dieser Papst als Friedenspapst präsentiert mit dem Friedensgruß des auferstandenen Christus damals am 8. Mai letzten Jahres. Der Friede sei mit euch allen. Und dabei hat er auch schon das Wort vom entwaffneten und entwaffnenden Frieden geprägt, das er jetzt auch in seinem Vorwort noch einmal aufgreift. Klar ist andererseits, dass das Thema Frieden gerade so stark wird bei diesem Papst. Das hat auch damit zu tun, dass die Welt seit einigen Jahren massiv in zerstörerischen Kriegen drinsteckt. Leo schreibt das auch. 103 Länder der Welt sind derzeit in Kriege involviert. Auch ein Papst, Benedikt XVI., um einen Papst zu nennen, den Leo jetzt nicht zitiert hat, war auch ein Friedenspapst, nur war die Welt damals noch weniger kriegerisch, weshalb das Thema nicht so im Vordergrund stand wie jetzt bei Papst Leo. Für ihn ist Frieden ein dicker roter Faden in seinem Lehramt.
1: Was ist denn die zentrale Botschaft des Vorworts?
2: Dass alle, jeder und jede von uns mit dem Frieden anfangen kann und muss. Das setzt er dem Weltfrieden an die Seite, aber als Voraussetzung. Wir können von den Mächtigen dieser Welt keinen Frieden verlangen, wenn wir nicht selbst damit beginnen, ihn zu leben. Das ist ein Zitat aus dem neuen Vorwort. Und das betrifft eben, wie wir uns verhalten, jeden Tag, zu Hause, in der Familie, in den Städten und Dörfern, bei der Arbeit. Das hat auch Franziskus sehr oft gesagt. Globale Friedensappelle lanciert Leo ja eigentlich wöchentlich, wie schon vor ihm Franziskus. Sie reichen nur eben nicht aus, wenn der Umgang miteinander zwischenmenschlich von Vorwürfen geprägt bleibt und von Feindbildern und von verbalen Mikroaggressionen. Das sollte aufhören für den Weltfrieden.
1: Also eher Alltag als Weltpolitik.
2: Na schon auch Weltpolitik, natürlich auch Weltpolitik. Interessant ist ja, wie der Papst eine dort zurzeit häufig zu hörende Vorstellung zurückweist, nämlich die, Friede sei durch Krieg zu erreichen. Wörtlich schreibt er, auch wer Krieg führt, sagt, er handle im Namen des Friedens. Niemand ist so dreist zu sagen, dass er Krieg um des Kriegs willen will. Selbst die Mächtigen dieser Welt wissen, dass jeder Mensch nach Gerechtigkeit strebt und in Frieden leben möchte. Zitat Ende. Da geht's also um Wahrheit. Leo schreibt, die Mächtigen wissen genau, dass die Menschen Frieden wollen. Und was machen sie? Sie machen weiter Krieg und sagen, dass das ja dem Frieden dient. Deutlicher wird Leo nicht, aber was er meint ist, wie verlogen das ist von jenen, die die Verantwortung in der globalen Politik tragen.
1: Was schreibt der Papst über Atomwaffen?
2: Das ist vielleicht der markanteste Teil. Leo schreibt, nicht Atomwaffen schaffen Frieden, sondern Abrüstung schafft Frieden. Er warnt vor dem neuen Wettrüsten derzeit überall zu beobachten. Und er fragt sogar, soll die menschliche Spezies weiterhin auf der Erde leben? Eine Frage, die die Menschheit sich eigentlich dringend stellen muss.
1: Und plötzlich taucht Bob Dylan auf. Wie passt er da hinein?
2: Bob Dylan hat einen Song an die Atombombe geschrieben in den 1960ern. Daraus zitiert der Papst von US-Amerikaner zu US-Amerikaner sozusagen und übernimmt die Zeile, also Bob Dylan an die Atombombe. Ich hasse dich, denn du bist von Menschen gemacht und der Mensch besitzt dich und der Mensch hantiert mit dir. Mit diesem Zitat unterstreicht Leo seine Kritik an atomarer Abschreckung. Ich hasse dich, Atombombe. So würde ein Papst natürlich nie reden. Genau deshalb gibt es das Stilmittel des Zitats. Einen Liedermacher als Kronzeugen findet man in einem Papsttext nicht alle Tage. Aber gut, Bob Dylan ist ja auch Literaturnobelpreisträger.
1: Welche Bezugspunkte gibt es außer Dylan?
2: Leo zitiert Augustinus, da ist er Fachmann, außerdem Johannes Paul II., Paul VI., auch Pius XI., das ist der Papst zwischen den zwei Weltkriegen gewesen und Franziskus auch. Außerdem erinnert er, das ist ganz interessant, an einen russischen Offizier namens Stanislav Petrov, der meldete 1983, einen vermeintlichen amerikanischen Raketenangriff nicht weiter, weil er zu Recht glaubte, das sei ein Fehlalarm, war es auch. Und damit hat Petrov mit diesem Nicht-Weiterleiten womöglich einen Atomkrieg verhindert. Leo zieht daraus den Schluss, das Gewissen eines einzelnen Menschen kann die ganze Welt wert sein. Der US-amerikanische Papst hat also in diesem Vorwort einen sowjetischen Offizier aus dem Kalten Krieg gleichsam als Helden des Gewissens vorgestellt. Auch das ist ungewöhnlich.
1: Mit welchem Eindruck bleibt der Leser am Ende zurück?
2: Mit einem ernsten Blick auf die Weltlage, aber nicht mit Resignation. Leo setzt auf Hoffnung. Sein Vorwort endet mit einer Art Gebet. Möge Gott uns auf den Wegen der Gewaltlosigkeit führen. Und gleich danach folgt der Wunsch, niemals damit aufzuhören, Friedensstifter zu sein. Das fasst den Grundton des gesamten Vorworts zusammen.
1: Alle Wortmeldungen von Papst Leo zum Thema Frieden, gebündelt in einem Buch. Wird es das auch auf Deutsch geben?
2: Bis jetzt sind neben Italienisch als Originalsprache Übersetzungen in Englisch und Spanisch geplant, aber der Vatikanverlag Leff ist, wie in allen solchen Fällen, grundsätzlich offen für weitere Sprachen, wenn Verlage bei ihm das anfragen.
1: Soweit meine Kollegin Gudrun Seiler. Es hält den Papst während seines Urlaubs nicht in Castel Gandolfo. Am Montag machte er, wie am Abend bekannt wurde, einen Ausflug nach Monte Cassino.
3: Dort besuchte er das Mutterkloster des Benediktinerordens, das der heilige Benedikt von Nursia im Jahr 529 auf einem Berg zwischen Rom und Neapel gegründet hat und betete um Frieden. Es war ein völlig unerwartetes Geschenk, sagt uns der Abt des Klosters, Antonio Luca Fallica. Der Besuch war rein privater Natur, darum wurden wir um äußerste Diskretion gebeten. Er wurde dann tatsächlich erst am Morgen bestätigt, sodass sich auch die Gemeinschaft nur wenige Stunden vor der Ankunft des Heiligen Vaters informieren konnte. Die Visite selbst sei dann in großer Einfachheit und Vertrautheit abgelaufen. Der Papst traf sich zunächst kurz mit den Benediktinern, dann besichtigte er die Abtei und grüßte auch die Gäste und Touristen, die gerade hier oben unterwegs waren. Danach hatten wir einen gemeinsamen Gebetsmoment. Wir haben gemeinsam das Stundengebet rezitiert. Darauf folgte ein Mittagessen mit der Gemeinschaft. Und nachdem er das Archiv und die Bibliothek besichtigt hatte, ist der Papst wieder abgereist. Es war wirklich eine sehr, sehr schöne Erfahrung. Ich glaube, der Papst hat sich gefreut, diesen Ort zu besuchen, an dem er vor vielen Jahren schon einmal war, und zwar in seiner Zeit als Student in Rom.
4: Visitare questo luogo in cui era stato solo tanti anni fa, quando mi diceva era ancora studente a Roma.
3: Es wird also in den 80er Jahren des letzten Jahrhunderts gewesen sein, dass Robert Francis Prevost, heute Papst Leo, zuletzt auf dem Monte Cassino war. Am Grab des Mönchsvaters Benedikt verweilte Leo einen Moment im Gebet, an der Stelle, an der 1964 Papst Paul VI. Gebetet hatte, bevor er die Abteikirche neu einweihte. Diese war nämlich bei einem alliierten Bombardement 1944 völlig zerstört und nach dem Krieg wieder aufgebaut worden. Von der Schlacht vom Monte Cassino zeugen bis heute Gräber von über 1000 polnischen Soldaten am Abhang des Bergs. Und bei dieser Gelegenheit 1964 hat Paul VI. Den heiligen Benedikt zum Patron Europas erklärt und ihn als Pacis Nuncius, also als Zeugen und Verkünder des Friedens, bezeichnet. In diesem Sinn ist also Leo XIV., wie damals Paul VI. Und zwei von dessen Nachfolgern, als Pilger des Friedens nach Monte Cassino gekommen, um am Grab des heiligen Benedikt um Frieden zu beten. Leo hat auch die Lampe entzündet, die damals Paul VI. Gestiftet hatte, eine Lampe des Friedens. Stefan Kempis, Radio Vatikan.
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0: Sie hören jetzt aus dem Tagebuch von der Schweizer Heiligen, der Schwester Maria Bernarda Büttler. Das Buch hat herausgegeben, der emeritierte Pfarrer aus Keusch. Die Sprecherin ist Nicole Meru.
1: Die heilige Liebe belebt alles. Am 25. August 1923 macht Maria Bernarda die Aufzeichnung: Heute wurde mir innerlich Folgendes gesagt. Die heilige Liebe belebt alles. Die heilige Liebe besiegt alles. Unablässig bemühe ich mich darum, dass alle meine Bräute nach der heiligen Demut streben. Nie dürfen sie in diesem Streben nachlassen bis zum Sterben. Das sollen alle glauben, dass kein Mensch auf Erden zur heiligen Gottesliebe gelangt, ohne ernste Übung in der Demut. Dann führt Jesus aus, dass es seine unbegrenzte Liebe sei, sein glühender Eifer, der danach verlange, dass alle in Demut wandeln, damit er ihnen seine Liebe schenken können, die alles zum Guten belebe. Warum zögert ihr so lange und kämpft nicht den Kampf gegen so manche, euch noch anhaftende, fehlerhafte Neigungen, gegen Wankelmütigkeit, gegen die zu große und schädliche Selbstliebe, gegen so manche Eitelkeit und Torheit im Sinnen, Denken, Reden, gegen so viele unredliche Absichten bei dem, was ihr in Werken tut? Ja, meine Bräute, mein Eifer verzehrt sich in Liebe zu euch, dass alles in euch und durch euch nur mehr von der heiligen Liebe zu mir belebt werde. Die heilige Liebe belebt alles zum Heiligen und Guten. Habt ihr etwa Furcht, dass ich bei euch ein Straucheln, eines, zwanzig, hunderte verurteile? Habe ich euch nicht schon viel Größeres in nie ermüdender Barmherzigkeit verziehen und erlassen? Aus solchem Erbarmen fließt dann der Seele auch die Kraft zu, immer wieder neu anzufangen. Ein milder und barmherziger Vater bin ich allen, die kindlich guten Willens sind. Doch das ersehne ich bei allen. Keine ganz freiwilligen Sünden und Fehler mehr. In welcher Seele bewusste Fehler noch oft vorkommen, da kann die heilige Liebe nicht alles zum Guten beleben. Habt Vertrauen zu meinem gnadenvollen Herzen. Ich werde die Rebzweige, die mir, dem lebendigen Weinstock, eingepfropft sind, mir nicht so leicht entreißen lassen. Denn von da aus lasse ich die Gnaden meines Herzens ausfließen in alle diese Zweige, dass sie grünen, kräftig werden und reichliche Früchte bringen. Und so wird die heilige Liebe durch und durch in allen belebt, die guten und sehr guten Willens sind. Die heilige Liebe besiegt alles. Ihr wisst, durch jede heilige Kommunion, so ihr sie andächtig empfangt, lebe ich in euch und ihr in mir. Darf es da noch etwas geben, das ihr nicht besiegen möchtet in dieser so heiligen Liebesvereinigung?

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1: Gedanke von Don Pirino Gaglione vom 22. Juli 2024. Maria Magdalena folgte Jesus mit tiefer Dankbarkeit nach, weil er sie aus dem verderblichen Abgrund herausholte, indem sie von 7 Dämonen gefangen gehalten wurde. Angesichts ihrer grenzenlosen Treue sah sich die Kirche veranlasst, diesen Tag, in Klammer den 22. Juli, zu einem liturgischen Fest zu machen.

Herzlich willkommen bei Radio Gloria, heisst sie Claudia Baumler. Heute am Mittwoch, der 22. Juli 2026. In der 16. Woche vom Jahreskreis. Und Kinder denkt heute an die heilige Maria Magdalena, Apostelin der Apostel. Wir freuen uns, dass Sie das Radio eingeschaltet haben. Und miteinander schauen wir jetzt, was das Tagesprogramm für Sie bereit hat. 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
2: Liebe Hörerinnen und Hörer von Radio Gloria, Sie hören jetzt Abschnitt aus dem Tagebuch von der heiligen Schwester Faustina Kowalska. Sie hat das geschrieben im Mai 1938, also ca. 5 Monate vor ihrem Tod. Sie schreibt: Heute Abend fragte mich der Herr, hast du in deinem Herzen irgendwelche Wünsche? Ich entgegnete, ja, ich habe einen sehr großen Wunsch. Und dieser ist, mich auf ewig mit dir zu vereinen. Darauf antwortete mir der Herr, das wird bald geschehen. Mein allerliebstes Kind, jede deiner Bewegungen spiegelt sich in meinem Herzen wider. Mein Blick ruht gütig auf dir vor anderen Geschöpfen. Heute bat ich den Herrn, mich über das innere Leben zu belehren, denn ich selbst kann Vollkommenes weder verstehen noch denken. Der Herr erwiderte mir, ich war dein Meister, bin es und werde es bleiben. Sorge dafür, dass dein Herz meinem demütigen und sanftmütigen Herzen ähnlich wird. Poche niemals auf dein Recht. Ertrage alles, was dir widerfährt, in Ruhe und Geduld. Verteidige dich nicht, wenn du unschuldig beschämt wirst. Lass die anderen triumphieren. Höre nicht auf, gut zu sein, wenn du merkst, dass deine Güte ausgenutzt wird. Sollte es notwendig sein, werde ich selbst dein Recht fordern. Sei für die kleinste Gnade dankbar, denn diese Dankbarkeit zwingt mich, dir neue Gnaden zu erteilen. Am anderen Tag schrieb sie, am Ende des Kreuzweges, den ich betete, fing der Herr an, über Ordens- und Priesterseelen zu klagen, über den Mangel an Liebe bei auserwählten Seelen. Er sagte, ich werde die Vernichtung von Klöstern und Kirchen zulassen. Ich entgegnete, Jesus, so viele loben dich doch in den Klöstern. Der Herr antwortete, dieses Lob verwundet mein Herz, denn die Liebe wurde aus den Klöstern verjagt. Das sind Seelen ohne Liebe und Aufopferung, voller Egoismus und Eigenliebe, hochmütig und anmaßend, voller Perversität und Heuchelei. Seelen, die lau sind und kaum Wärme besitzen, um sich selbst am Leben zu erhalten. Mein Herz kann das nicht ertragen. Alle Gnaden, die ich täglich auf sie herabströmen lasse, fließen ab wie am Felsen. Ich kann sie nicht ertragen, denn sie sind weder gut noch schlecht. Klöster habe ich dazu berufen, die Welt zu heiligen. Aus ihnen soll eine starke Flamme der Liebe und des Opfers schlagen. Wenn sie nicht umkehren und nicht in ursprünglicher Liebe sich entzünden, werde ich sie dem Untergang dieser Welt ausliefern. Wie wollen sie auf dem verheißenen Stuhl des Weltgerichts Platz nehmen, wenn ihre Schuld schwerer ist als die der Welt? Ohne Buße, ohne Genugtuung. O Herz, du hast mich am Morgen empfangen und mittags schnaubst du mir Hass entgegen in mannigfaltiger Gestalt. O Herz, von mir besonders erwählt, nur deshalb, um mir mehr Leiden zuzufügen. Die großen Sünden der Welt verwunden mein Herz wie an der Oberfläche. Doch Sünden einer auserwählten Seele durchbohren mir das Herz. Als ich sie in Schutz nehmen wollte, konnte ich nichts finden, was sie rechtfertigen sollte. Ich konnte im gegebenen Augenblick nicht einen Gedanken zu ihrer Entschuldigung fassen. Schmerz zog mein Herz zusammen und ich weinte bitterlich. Da schaute der Herr voll Güte und tröstete mich mit den Worten: Weine nicht, es gibt noch eine große Zahl von Seelen, die mich sehr lieben. Aber mein Herz möchte von allen geliebt sein. Weil aber meine Liebe groß ist, deshalb drohe und strafe ich. Weiter schreibt sie: Als ich nach der heiligen Messe in den Garten ging, um die Betrachtung abzuhalten, war ich ganz ungezwungen, denn um diese Zeit waren noch keine Patienten da. Ich dachte an die Wohltaten Gottes und mein Herz entbrannte so heftig in Liebe, dass ich meinte, meine Brust müsste zerspringen. Plötzlich stand Jesus vor mir und fragte: Was tust du hier so früh? Ich entgegnete: Ich denke nach über dich, über deine Barmherzigkeit und deine Güte zu uns. Und du, Jesus, was tust du hier? Er antwortete: Ich bin gekommen, um dich zu treffen und um dich mit neuen Gnaden zu überschütten. Ich suche Seelen, die meine Gnaden annehmen wollen. Das sind Worte aus dem Tagebuch von der heiligen Schwester Faustina Kowalska.

Heute geht es um die heilige Maria Magdalena. Sie wird auch Marlene genannt, also falls jemand von Ihnen so heißt. Dieser Name geht zurück auf die Bedeutung die Beleibte, die Schöne, die Bittere, die von Gott Geliebte. Ja, wir wollen uns jetzt näher mit ihr befassen. Heute ist der Gedenktag nicht nur von den Katholiken her, sondern auch von unseren evangelischen Mitchristen und auch von der anglikanischen Kirche. Wir wollen jetzt weiter einfach hören, was ihr Leben bewegt hat. Maria hatte ihren Beinamen wohl nach ihrem Heimatort Magdala, dem heutigen Migdal in Israel. Maria schloss sich Jesus als Jüngerin an, nachdem der sie schon von Besessenheit befreit hatte. Der Jüngerkreis Jesu war größer als die bekannten 12 Männer und umfasste auch Frauen, unter denen Maria offenbar eine besondere Stellung hatte. Maria sorgte, wie andere Frauen auch, insbesondere für Jesu Lebensunterhalt. Mit Jesus und den Jüngern zog auch Maria nach Jerusalem. Zusammen mit zwei anderen Frauen flüchtete sie aber nicht wie die anderen Jünger, sondern blieb bei der Kreuzigung und dem Sterben Jesu dabei. Maria verharrte nach der Grablegung durch Josef von Arimathea weinend am Grab. Auch dies eine in der Kunst oft wiederholte Darstellung. Sie ging dann am Morgen nach dem Sabbat zusammen mit zwei anderen Frauen zum Grab, um den Leichnam Jesu einzubalsamieren. Sie wurden die ersten Zeuginnen des leeren Grabes und der Botschaft des Engels. Erschreckt nicht, fürchtet euch nicht. Er ist nicht hier, er ist auferweckt worden. Ja, das sagte der Engel. Und sie erhielten den Auftrag, das den versteckt haltenden Jüngern zu berichten. Das Johannesevangelium schildert, dass Maria am Ostermorgen allein war, als sie dem Auferstandenen begegnete. Die traurig am Grab weinende sah einen Mann, vermeintlich den Gärtner, nachdem er sie beim Namen genannt hatte, erkannte sie Jesus als Lebenden, durfte ihn aber nicht anfassen, berühre mich nicht. Und auf Aramäisch heißt es dann Noli me tangere. Maria Magdalena war also nicht nur zu Lebzeiten die Frau mit besonderer Nähe zu Jesus. Die Vermutung, dass eine erotische Beziehung zwischen ihr und Jesus bestanden habe, ist schon alt und stimmt auch nicht. Sie war als Frau auch die erste, die das Christentum begründete Botschaft von der Auferstehung Jesu erfuhr und dann zu verbreiten hatte. Über ihr weiteres Schicksal fehlen biblische oder andere zuverlässige Berichte. Wohl um 160 entstand das ihr zugeschriebene Evangelium der Maria. Mit Dialogen zwischen dem Auferstandenen und seinen Jüngerinnen und Jüngern mit Gedanken aus der Gnosis. Die Gleichsetzung von Maria Magdalena mit der namenlosen Sünderin, die Jesus die Füße salbte, und mit Maria von Bethanien wurde schon 373 im Kommentar von Ephraim dem Syrer vollzogen. Origenes trennte die Figuren, aber Papst Gregor der Große hat diese Gleichsetzung in seinen Auslegungen wieder bestätigt. Sie ging von da in alle Legenden und Vorstellungen ein, obwohl sie in der Bibel keinen Anhaltspunkt hat. Aus königlichem Geschlecht, edel, rein und minniglich trug sie ihr Gemüt hoch, so beginnt die Legende und fährt fort. Eine Burg Magdalena ist ihr Besitz und weil es ihr so wohl ist, wird sie zur Sünderin. Der Legende nach ist Maria Magdalena bzw. Maria von Bethanien mit ihren zwei Geschwistern Lazarus und Martha sowie Maximin, dem späteren Bischof von Alex, und Zedonius von christenfeindlichen Juden in einem Schiff ohne Steuer und Segel gesetzt, dem Meer überantwortet und Wind und Wogen preisgegeben worden. Das Schiff erreichte Marseille, die Geretteten warteten an der Landesstelle auf Einlass, den Maria Magdalena bat, indem sie dem schlafenden Königspaar im Traum erschien. Sie soll dann einige Jahre als Einsiedlerin in einer Höhle bei Bom, dem heutigen St. Maximin La Sainte-Bom, inmitten von wilden Tieren in völliger Einsamkeit gelebt haben. Deshalb stellte man sie im späteren Mittelalter unbekleidet, aber mit einem wunderbarerweise gewachsenen Haarkleid dar und soll nach ihrem Tod in Anse-en-Provence begraben worden sein.
Marias sterbliche Überreste wurden demnach im 9. Jahrhundert in das Kloster von Vézelay überführt. Dieses Kloster wurde ab dem 11. Jahrhundert zu einem Wallfahrtsort, besonders als Zwischenstation der Pilger auf der Wallfahrt zu Jakobus nach Santiago de Compostela. Heute ist die Basilika Sainte-Madeleine ein Touristenzentrum. Bernhard von Clairvaux rief hier zum zweiten Kreuzzug auf. Im 13. Jahrhundert verbreitete sich die Auffassung, die echten Reliquien seien in Saint-Maximin-la-Sainte-Baume gefunden worden, wo sie heute noch in einer Krypta aus dem 9. Jahrhundert gezeigt werden. Weitere Reliquien werden in Paris, Exeter und Halberstadt verehrt. Die Überlieferung der orthodoxen Kirche berichtet, dass Maria in Ephesus gestorben und bestattet sei. Die Verehrung ist dort seit dem 6. Jahrhundert nachweisbar. Reliquien kamen dann der Überlieferung nach 899 von Ephesus nach Konstantinopel, dem heutigen Istanbul. In Deutschland entstand im 13. Jahrhundert der Magdalenenorden für Büßerinnen und reuige Frauen. Die Stadt Lübeck begründete ihren Sieg gegen die Dänen mit Marias Hilfe. Vom 14. Jahrhundert an wurde sie bei Kreuzigungsdarstellungen nicht nur in der nach dem biblischen Zeugnis etwas entfernt stehenden Gruppe von Frauen, sondern direkt am Fuß des Kreuzes dargestellt. Das Motiv der reuigen Sünderin wurde vor allem in der Dichtung und Malerei des Mittelalters häufig aufgegriffen. Später unter anderem auch in Friedrich Hebbels Drama Maria Magdalena von 1844 sowie 1983 in einer modernen Interpretation von Luise Rinser mit dem Titel Mirjam. Und noch zu den Attributen, wie Maria Magdalena dargestellt wird, und zwar unter dem Kreuz. Sie hat oft ein Salbgefäß in der Hand. Sie wird als Büßerin dargestellt, mit einer Geisel, mit Musikinstrumenten, nackt und völlig behaart. Ja, und sie ist Patronin der Frauen, der reuigen Sünderinnen und Verführten, der Kinder, die schwer gehen lernen, der Schüler und Studenten, Gefangenen, der Handschuhmacher, Wollweber, Kammmacher und Friseure, Salbenmischer, Bleigießer, Parfüm- und Puderhersteller, Winzer, Weinhändler, und sie wird auch angerufen gegen Augenleiden und bei Gewitter und Ungeziefer. Und dann gibt es noch eine Bauernregel: An Magdala regnet's gern, weil sie weinte um den Herrn. Am Tag der heiligen Magdalenen kann man schon volle Nüsse sehen. Ja, soweit ein Einblick zur heiligen Maria Magdalena. Ich wünsche Ihnen, liebe Zuhörerinnen und Zuhörer, ganz nach dem Namen der heiligen Maria Magdalena, dass auch Sie schön werden vor Gott.

0: Liebe Zuschauer, willkommen bei Glaubenskompass. Heute wollen wir uns mit einer der umstrittensten, am meisten diffamierten, aber auch einer der spannendsten Personen des Neuen Testamentes beschäftigen, mit der heiligen Maria Magdalena. Auf Spurensuche begeben wir uns wieder mit dem Historiker und Buchautor Michael Hesemann. Willkommen, Herr Hesemann. Herr Hesemann, Maria Magdalena nennt man auch Maria aus Magdala. Was sagt diese Herkunft über die Person Maria aus?
1: Die Herkunft verrät schon allerhand, weil Magdala war nicht irgendein Dorf in Galiläa. Wir haben ja Magdala mittlerweile freigelegt, ausgegraben. Ich habe selber dort bei Grabungen arbeiten dürfen und kann Ihnen sagen, Magdala war ein sehr wohlhabender Ort. Magdala war das Dorf der neureichen Fischpökler, die Gewinner waren bei der Globalisierung, die unter Herodes stattgefunden hat, als Judäa angedockt wurde an das römische Imperium, die Handelswege bis nach Rom eröffnet wurden. Da war gepökelter Fisch und getrockneter Fisch vom See Genezareth eine Delikatesse auf den römischen Märkten. Und daran haben natürlich die Fischpökler, Magdala war, hatte auch den griechischen Namen Tarichä, Fischpökelei, waren die Fischpökler vom See Genezareth die Profiteure. Und wenn man das archäologisch betrachtet, dann hat man rundherum diese Dörfer mit einfachen Häusern aus Naturstein und Lehmböden. Und in Magdala haben wir Mosaike und Fresken und prachtvolle Villen. Also sie wohnte da in einem sehr wohlhabenden Umfeld.
0: Wir lesen ja auch in den Evangelien, dass sie und auch andere Jesus mit ihrem Vermögen unterstützte. Genau. Das würde diese These unterstützen.
1: Es ist auffällig, dass bei Maria Magdalena kein Ehemann genannt wird, weil bei allen anderen Frauen, dann lesen wir die Frau von dem und dem. Aber bei Maria Magdalena eben nicht. Und da kann man fragen, woran kann das gelegen haben? Und eine sehr wahrscheinliche Theorie ist, dass sie eine Witwe war. Eine Witwe von einem dieser wohlhabenden, neureichen Fischpökler, die dann eben ihr Vermögen in die Gemeinschaft der Jünger gesteckt hat und eben den Herrn finanziell gefördert hat. Sie wird ja genannt in einem Atemzug mit einer hohen Beamtengattin, die ja auch wohlhabend war, eines Hofbeamten am Hofe von Herodes Antipas. Und sie entstammte also offenbar der besseren Gesellschaft.
0: Wir lesen ferner, dass Jesus ihr 7 Dämonen austrieb. Was verstand man denn zu jener Zeit unter Dämonen?
1: Nun, Dämonen waren natürlich auch psychische Krankheiten. Es können natürlich auch im Sinne der Dämonologie wirkliche Dämonen gewesen sein. Dann kann eine Form der Besessenheit stattgefunden haben. Aber wahrscheinlicher ist die Deutung, die wir Gregor dem Großen zu verdanken haben, dass damit eben doch die 7 Todsünden gemeint waren, dass er einfach ein sündhaftes, weil materialistisches Leben geführt hat, darunter gelitten hat und dann dem Herrn begegnete, der sie heilte und ihrem Leben einen Sinn gab. Wahrscheinlich auch in der Synagoge von Magdala, die freigelegt wurde, die ausgegraben wurde, die man heute auch besichtigen kann. Einer der authentischen Stätten, an denen aller Wahrscheinlichkeit nach der Herr gewirkt hat.
0: Sie sagen eine Sünderin. Manche vermuten ja, dass sie möglicherweise eine Prostituierte war. Wie wahrscheinlich ist das denn?
1: Das ist sehr unwahrscheinlich. Das kommt einfach auch von Gregor dem Großen, der sie aber gleichgesetzt hat mit der Sünderin, dem Herrn die Füße gewaschen und gesalbt hat. Aber wenn wir die Evangelien vergleichen, dann finden wir heraus, das war in der Tat eine Maria, aber Maria von Bethanien. Und Maria von Bethanien war genauso wie Magda, wie Martha, Entschuldigung, eine Judäerin, während Magdala eben in Galiläa lag, am See Genezareth, also aus einer vollkommen anderen Region. Darum haben die orthodoxen Christen von Anfang an unterschieden zwischen Maria von Bethanien und Maria Magdalena, während wir Katholiken im Mittelalter und vor dem Zweiten Vatikanischen Konzil, da wurde es richtig gestellt, Maria Magdalena und Maria von Bethanien für ein und dieselbe Person gehalten haben. Aber Maria war ein enorm häufiger Name, der häufigste Frauenname überhaupt im antiken Judentum, wie wir jüdischen Grabinschriften, Ossuarieninschriften entnehmen können. Und darum hat man ihnen eben gerade auch den Titel der Herkunft gegeben, damit man die Frauen voneinander unterscheiden konnte.
0: Wir lesen ferner, dass wenn Jesus herumzog durch Galiläa und die Menschen heilte, dass dort auch Frauen dabei waren, auch Maria von Magdala. War das nicht zu jener Zeit etwas Außergewöhnliches für einen Rabbi, für einen Gelehrten?
1: Nein, also Frauen, auch Frauen, die wissbegierig waren, durften sogar bei Rabbinern die Tora lernen. Es gab auf jeden Fall liberale Rabbiner, bei denen man das durfte. Und darum, so stark war die Diskriminierung von Frauen nicht. Wenn eine Frau verheiratet war, da war ihre Aufgabe natürlich in der Familie. Aber in dem Fall, wenn es eine Witwe war, dann, und die Witwe war versorgt, dann konnte sie natürlich schon auch religiösen Eifer nachgehen, religiösen Studien nachgehen.
0: Wir begegnen Maria dann wieder bei der Kreuzigung und auch bei der Auferstehung Jesu. Sagt das etwas aus über ihr Verhältnis zu Jesus?
1: Unbedingt. Sie gehörte dem innersten Frauenkreis an, dem auch die Mutter von Jakobus und Johannes angehört hat, dem auch die Mutter von den angeblichen Brüdern des Herrn, die in Wahrheit Cousins waren, Maria, die Frau des Kleophas, angehört haben. Und die haben ihn begleitet. Die haben ihn auf dem langen Weg begleitet. Salome und wie gesagt die andere Maria. Und dann wurde Maria Magdalena die, man sagt, die Apostelin der Apostel, weil sie einfach die Kunde vom leeren Grab in den Kreis der Jünger der Apostel gebracht hat. Und wir lesen die Geschichte im Johannesevangelium, wie dann auf ihre Schilderung hin eben Petrus und Johannes losrannten und das leere Grab gefunden haben. Also auch die erste oder eine der ersten Erscheinungen des Auferstandenen hatte Maria Magdalena.
0: In den Nag Hammadi-Schriften, die 1945 in Ägypten gefunden wurden, da lesen wir unter anderem, dass Jesus Maria von Magdala mehr liebte als alle Apostel, dass er sie auf den Mund küsste. Und das hat natürlich die Vermutung genährt, dass Maria von Magdala mehr als nur eine Begleiterin Jesu war. Was ist denn davon zu halten?
1: Nun, derart oberflächliche Deutungen können nur von Autoren stammen, die das Umfeld der Nag Hammadi-Schriften nicht verstehen oder nicht verstehen wollen. Die Nag Hammadi-Schriften entstanden den Gnostikern und die Gnostiker hatten eine sehr leibfeindliche und materiefeindliche und damit auch sexualfeindliche Lehre und die Vorstellung, sie hätten damit gemeint, das wäre irgendwie die Freundin oder die Ehefrau des Herrn, ist völlig irrig, weil eben gerade diese Vorstellung bei den Gnostikern nicht bestanden. Da war alles, was mit Ehe zu tun hatte und mit Fleischlichkeit generell verpönt. Aber die Gnostiker hatten aus der griechischen Philosophie die Vorstellung vom Logos und der Sophia. Das bedeutet, dass das inkarnierte Wort musste eine Begleitung haben, die inkarnierte Weisheit. Und weil eben keine Frau außer natürlich der Gottesmutter so häufig erwähnt wird und doch privilegiert war in den Evangelien, haben sie dann einfach aus Maria Magdalena die inkarnierte Weisheit gemacht in einer abenteuerlichen theologischen Konstruktion. Und der Kuss, der erwähnt wird, der setzte sie einfach gleich mit den anderen Jüngern. Das war nämlich der Schülerkuss, mit dem ein Schüler angenommen wurde, wie ein Sohn auch angenommen wurde von seinem Lehrer. Und der hatte also keine, wie auch immer, erotische Bedeutung, sondern war nur die Gleichwertigkeit mit den anderen Jüngern. Natürlich, die Gnostiker standen als Sekte vor der Herausforderung, die mussten eine eigene Tradition aufbauen. Wir hatten hier die Kirche als apostolische Gründung mit Bischöfen, die Schüler und Enkelschüler der Apostel noch direkt waren, wie wir schon lesen können bei Irenaeus von Lyon. Und auf der anderen Seite dann eben diese Sekten, die eigenständige Gründungen waren, die brauchten auch ihre Gründerväter und Gründermütter, die Personen, auf die sie sich berufen haben, die eben in der frühen Kirche keine große Rolle mehr gespielt haben, unter anderem eben dann auch Maria Magdalena, der man ein eigenes Evangelium in den Mund legte, das Evangelium nach Maria Magdalena. Das sind aber keine historischen oder historisch verwertbaren Quellen. Und auch die vor ein paar Jahren veröffentlichte Harvard-Inschrift, muss man schon sagen, also ein Papyrus-Fragment, in dem also wirklich Maria Magdalena als die Frau des Herrn bezeichnet wird, ist schon von der Forschung als Fälschung entlarvt worden, weil da einfach Textstücke in zwei verschiedenen koptischen Dialekten, also altägyptischen Dialekten, aneinandergefügt wurden, die aus anderen veröffentlichten gnostischen Evangelien stammen. Der Begriff Gefährtin, den wir in den im gnostischen Philippus-Evangelium finden, der Begriff Gefährtin ist übrigens völlig, ich will mal sagen, völlig harmlos, denn es gab drei griechische Worte, es gab die Koine für eine, es gab die Kühne für die Ehefrau, es gab die Hetäre, das war die Geliebte, es gab und es gab eben den Begriff Koinonos, Gefährtin im vollkommen neutralen Sinne, wie ja Geschäftspartnerin, wie Schülerin, wie Kollegin, und genau den Begriff finden wir im Philippus-Evangelium, also die Dan Brown-Theorie, nachdem der Herr verheiratet war und auch noch eine Dynastie gründete, die ist eben reine Fiction und die können wir vergessen.
0: Dennoch gibt es ja Exegeten, die betonen, dass es sehr ungewöhnlich war, für einen Rabbi nicht verheiratet zu sein. Warum war Jesus unverheiratet?
1: Diese Exegeten arbeiten anachronistisch, weil die den heutigen Rabbinerbegriff, überhaupt den Rabbinerbegriff in der Institution Rabbinertum auf die Zeit des Herrn projizieren. Das moderne Judentum, das Judentum, was nach der Tempelzerstörung etabliert wurde, ist nicht identisch mit dem Judentum im ersten Jahrhundert nach Christus. Das moderne Judentum ist primär pharisäisch geprägt und eben sehr stark rabbinisch geprägt, und da waren oder da sind die Rabbiner verheiratete Männer. Im ersten Jahrhundert aber gab es drei Hauptbewegungen im Judentum, neben den Pharisäern, die Sadduzäer, die Tempellobby, wenn man so will, die mit dem Tempel verbundenen Juden, und die essenische Bewegung. Die Essener wiederum waren die, die die Endzeit erwartet haben und bei denen der Zölibat gelebt wurde, wo es auch zölibatär lebende Ehepaare, aber vor allen Dingen viele zölibatär lebende Männer gab. Und von Propheten erwartete man eigentlich die Ehelosigkeit. Auch gerade Elias oder Johannes der Täufer waren auch unverheiratet. Diese prophetische Ehelosigkeit, die spielte eine große Rolle. Wenn in den Evangelien der Herr mit Rabbi angeredet wurde, bedeutete das einfach nur Lehrer, nicht der Titel Rabbi, der später den Rabbinern verliehen wurde. Da, wie gesagt, liegt bei der Deutung ein Anachronismus vor.
0: Vielen Dank, Herr Hesemann, dass Sie wieder bei uns waren.
1: Es war mir ein Vergnügen.
0: Liebe Zuschauer, auch Ihnen vielen Dank für Ihr Interesse. Machen Sie es gut. Ich hoffe, dass wir uns bald wiedersehen zur nächsten Ausgabe von Glaubenskompass.
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0: Gelobt sei Jesus Christus.
1: In Ewigkeit. Amen.
0: Es grüezi und es herzliches Willkommen. Am Mikrofon ist Andrea Marti. Wir freuen uns auf ein besonderes persönliches Zeugnis von Franz Bachmann über die Kraft des Rosenkranzgebetes und darüber, wie dieses Gebet Menschen im Glauben stärken und begleiten kann. Die Sendung steht unter dem Titel »Der Rosenkranz, der mich und viele mit dem Himmel verbindet«. Da gibt Franz Bachmann ein persönliches Zeugnis. Franz Bachmann ist Autor einer Schrift zum Rosenkranz, die im Parvis Verlag erschienen ist. Darüber hinaus engagiert er sich für den Verein Libanon-Schweiz SLS. Der Gründer Nabi Yamin von SLS ist Spezialist vom Heiligen Charbel wie auch Bruder Klausen Botschafter. Nun freuen wir uns auf das Gespräch mit dir, lieber Franz, und ich begrüße dich ganz herzlich. Guten Tag, lieber Franz.
1: Guten Tag, Andrea, liebe Hörerfamilie.
0: Wie ist es dazu gekommen, dass du dich für SLS engagierst?
1: Auf den ersten Blick eher zufällig. Im Nachhinein war das Vorsehung. Mein damaliger Beichtvater hat mir beim Kaffee nach der Beichte von Nabi Yamin und seinem kleinen Hilfswerk erzählt, das ohne Werbung allein durch die Vorsehung im Libanon hilft. Das motivierte mich bei Solisu, das ist die Abkürzung für Solidarität Libanon-Schweiz, nach der Bankverbindung für eine Spende zu fragen. Statt auf meine Frage einzugehen, hat Nabi mich ausführlich nach meinem beruflichen Werdegang gefragt. Da ich hauptsächlich im kaufmännischen Bereich und dort zum Teil auch im Rechnungswesen arbeitete, fragte er mich, ob ich sein Problem lösen könne, weil der bisherige Buchhalter Anfang des Jahres 2020 knall auf Fall den Bettel hingeworfen habe. Nach einer kurzen Bedenkzeit habe ich zugesagt und bin zusammen mit meinem Beichtvater, er als Seelsorger von Solisu, an der nächsten GV-Instanz formell in den Vorstand gewählt worden. Ab circa September 2020 bis Dezember 2023 war ich im Vorstand für die Buchhaltung zuständig. Ab 2024 übertrug man mir die Aufgabe im Rahmen von unserem zweiten Standbein Spiritualität und Frieden, den Rosenkranz zu betreuen.
0: Lieber Franz, wie bist du zum Rosenkranzgebet gekommen?
1: Um meinen langen Weg zu meinem ganz persönlichen Rosenkranzgebet verständlich zu machen, muss ich etwas tiefer in mein Leben und meine Herkunft eintauchen. Ich bin als Ältester in einer einfachen Familie mit vier Geschwistern aufgewachsen. Der Vater war allein zuständig für das Einkommen, das er als SBB-Angestellter verdient hat. Wir lebten die Volksfrömmigkeit, wie sie vor dem Konzil verbreitet war. Mit Rosenkranzgebet, Sonntagsmesse, Sakramentenempfang, Beten für die armen Seelen und gutem Religionsunterricht, wie dem die Schüler ihren Glauben vertieft kennenlernen konnten, wenn sie wollten. Da ich circa als Dreijähriger von einem Radfahrer überfahren wurde, erlitt ich ein Gehirntrauma mit Gesichtsfeldausfall an beiden Augen nach rechts und nach unten. Weil ich nichts anderes kannte, war für mich alles normal. Mein Problem wurde offiziell erst diagnostiziert, als ich Autofahren lernen wollte. Nach einem Umzug nach Goldau merkten meine Schulkollegen aber sofort, dass ich mit mir einfach etwas nicht stimmte und ich wurde gehänselt. Deshalb wurde ich ein richtiger Bücherwurm, der etwas in seiner eigenen Welt lebte. Das war zwar nicht optimal, aber ich bekam die deutsche Sprache gern und beherrschte sie immer besser. Mit 17 war ich die Sekundarschule leid und ging ein Jahr als Volontär nach Belgien. Da lernte ich neue Mentalitäten kennen, jene der Wallonen und jene der Flamen. Wir aßen mit den Studenten, putzen, uschen ab und einmal pro Woche bekamen wir auch Französischlektionen. Mit meinen beiden Schweizer Kollegen hatte ich das Heu nicht immer auf der gleichen Bühne, aber mit den Belgiern hatte ich es gut und liebte Französisch immer mehr. Das dient mir jetzt sehr gut bei Solisu. Das war Vorsehung. Das Zweite Vatikanische Konzil haben wir als Familie voller Hoffnung verfolgt und die Umstellung in Liturgie und Liederschatz gerne mitgemacht. Bald leistete und diente ich als Lektor und Kommunionhelfer in der Pfarrkirche.
0: Lieber Franz, was hast du gemacht nach deiner Schulzeit?
1: Nach der üblichen Schulzeit und dem Ausprobieren diverser Möglichkeiten machte ich schlussendlich eine Lehre als Stationsbeamter bei der SBB. Dort arbeitete ich im Innendienst der SBB in Basel. Da bekam ich eine Krise. Bleibe ich nun als Beamter bis zur Pensionierung hier? Ich suchte und machte Einzelexerzitien bei einem Jesuiten in Bad Schönbrunn und meinte, es sei richtig, die mögliche Berufung im Noviziat in Nürnberg, Deutschland, gründlich zu prüfen. Ich war der einzige Schweizer unter deutschen und österreichischen Kollegen. Mir gefiel die ignatianische Spiritualität und ich war offen, als Laienbruder oder nach dem Erwerb der Matura und den notwendigen Studien als Priester in diesem Orden zu wirken. Wir lernten die Grundhaltung des Gott in allem Suchen und Finden. Mich faszinierte die Geistesgabe der Unterscheidung der Geister. Da der heilige Ignatius in Manresa eine Vision zur Dreifaltigkeit hatte, gehört auch das zu den Jesuiten. Wir wurden motiviert, uns im Gebet immer direkt an Gott Vater, Gott Sohn oder den Heiligen Geist zu wenden und dabei die jeweils andere Qualität der Beziehung zu uns zu spüren. Der Rosenkranz war auch eine tägliche Übung. Im zweiten Jahr nach dem 30-tägigen Exerzitien in St. André an der Grenze zum damaligen Jugoslawien machten wir Novizen Kletterurlaub im Gebirge. Dort bekam ich einen Sonnenstich, der zuerst körperliche, dann psychische Probleme verursachte. In einer schweren Depression erlebte ich eine nicht aufhören wollende tiefe Nacht mit starken Versuchungen, meinem Leben endlich ein Ende zu setzen. Innerhalb des Noviziates war gemäß Abklärungen des Novizenmeisters eine Heilung nicht möglich. Deshalb musste ich Nürnberg verlassen und siedelte als Zwischenlösung nach Bad Schönbrunn ob Zug um. Zusammen mit dem geistlichen Begleiter Pater Josef Stierli, SJ, klärten wir ab, wie es nun weitergehen soll. Depression fachmännisch mit Psychotherapie angehen. Parallel das mit mir damals noch fehlende eidgenössische kaufmännische Fähigkeitszeugnis erwerben. Nach dem Erwerb des Fähigkeitszeugnisses suchte ich eine Anstellung in einer Institution, die in der Entwicklungshilfe tätig war, weil die Therapie offensichtlich länger gehen wird. Ich lebte weiterhin die mir sehr zusagende ignatianische Spiritualität. Sie wird mich bis ans Lebensende begleiten.
0: Wie ging es dann weiter, lieber Franz?
1: Ja, bald lernte ich meine zukünftige Gattin kennen, heiratete und arbeitete an den Ursachen der nicht mehr so akuten Depression mit der Methode Personalität, menschliche Beziehungen. PRH oder französisch PRH, Personalité, Relation humaine. Und analysierte gemäß dieser Methode und unter Anleitung schriftlich viele alte Verletzungen. In dieser Zeit schenkte uns Gott zwei Töchter. Der Arbeitsvertrag als schlussendlich jede Frau Verantwortliche in der Spendenverwerbung der erwähnten Institution kündigte ich nach 10 Jahren Tätigkeit. Ich suchte und fand 2 weitere Anstellungen inklusive 2-maliger Arbeitslosigkeit bis zur letzten 14-jährigen Anstellung bei der Baudirektion der Stadt Luzern, wo ich bis zur Pensionierung blieb. Übrigens, im Juli 26 können meine Gattin und ich 45 Jahre Ehe feiern.

0: Wir sind zurück in der Sendung mit Franz Bachmann. Er spricht zum Thema Der Rosenkranz, der mich und viele mit dem Himmel verbindet. Nun wünschen wir Ihnen weiterhin viel Erbauung und geistlichen Gewinn. So übergebe ich dir das Wort wieder, lieber Franz. Wie hat sich dann dein Gebet soeben mit dem Rosenkranz weiterentwickelt? Wenn ich die Schrift meditativ gebeteter Rosenkranz anschaue, muss da eine lange Reifung stattgefunden haben.
1: Wie schon erwähnt, beteten wir in meiner Herkunftsfamilie und in der Kirche den Rosenkranz wie üblich. Das Geheimnis wird bei den 10 Ave Maria einfach wiederholt. Wir machten in meiner Herkunftsfamilie mehrmals eine Wallfahrt nach Lourdes und später ging ich mit meinen Eltern zweimal nach Medjugorje. Da ich schon als Jugendlicher Mühe mit dem Rosenkranzbeten bekam, beichtete ich diese Schwierigkeit auf der ersten Wallfahrt in Medjugorje. Der Beichtvater meinte, dass die Jungfrau Maria das Gebet von uns allen wünsche, unabhängig davon, ob wir es gut meditieren oder nicht. Also nahm ich das Gebet wieder auf und betete es trotz dauernder Ablenkung. Ich weiß inzwischen, dass da auch mein Aufmerksamkeitsdefizit eine Rolle gespielt haben dürfte. Später habe ich den meditativen Rosenkranz vom Jesuiten Pater Walter Mucklin entdeckt, der jeden Zehner mit 10 Formulierungen zum jeweiligen Geheimnis versieht. Ich merkte beim Beten, dass ich den ganzen Zehner hindurch andächtiger bleiben konnte als bisher. Wie ein Diamant, das Licht in Farben zerlegt, zeigte sich das gleiche Geheimnis immer in einem neuen Aspekt. Zusätzlich fügte der Pater vor jedem Geheimnis eine passende Bitte an Maria ein. Ich betete seinen Rosenkranz täglich, aber bald genügte er mir nicht mehr. Ich wollte nun selber im gleichen Stil, als Laie aber nur mit Zitaten aus der Bibel, diese 3 klassischen Rosenkränze beten können. Ich entdeckte in meinen Notizen den Vorschlag samt speziellem Einleitungsgebet, jeden Rosenkranz einer Person der Trinität zuzuordnen. Gott Vater, freudenreicher Rosenkranz. Gott Sohn, schmerzhafter Rosenkranz. Heiliger Geist, glorreicher Rosenkranz. Ich hatte nun eine größere Auswahl, die ich täglich wechseln konnte.
0: Lieber Franz, wenn ich die Schrift anschaue, sind da aber noch weitere Rosenkränze, die weder von Pater Mucklin stammen, noch Bibelzitate enthalten. Wie kamst du zu diesen Texten?
1: Meine Mutter hatte zu ihren Lebzeiten mit einer Gruppe jeden Donnerstag im Regiklösterli den Rosenkranz gebetet. Eine Bekannte verriet mir, dass sie als Gruppe das Büchlein Betrachtender Rosenkranz vom Kühnen Verlag Aachen für die Andacht nahmen, obwohl das nicht allen Betenden passte. Auf diesen Rosenkranz gehe ich gleich weiter ein. Es gibt 2 Gruppen, die den Rosenkranz gerne nach ihrer Gewohnheit beten. Die einen meditieren 10-mal die gleichen Anrufungen, indem sie sich zum Beispiel passende Bilder vorstellen. Die anderen betrachten ein Geheimnis lieber in 10 ausformulierten Aspekten. Das erfuhr ich selber. Als ich vor über 30 Jahren in Immensee mit einer Mitarbeiterin eine Gebetsgruppe gründete, beteten wir zu Beginn nach dem üblichen Stil der meisten Rosenkranzbeterinnen und Betern. Später führte ich den meditativen Rosenkranz von Pater Walter Mucklin ein, mit Geheimnissen in 10 ausformulierten Aspekten. Rund die Hälfte der Teilnehmenden blieb zu Hause. Und die anderen waren begeistert, den Rosenkranz in dieser Art zu beten. Ich besorgte mir also das oben erwähnte Buch Betrachten der Rosenkranz, das nun aktualisiert war mit den beiden neuen Rosenkränzen, um diese Betrachtungen in die Webseite einzubauen. Vorher fragte ich aber beim herausgebenden Verlag und beim Bistum Aachen nach dem Rechten. Diese haben die beiden Priester aus dem Bistum Aachen mit ins Grab mitgenommen. Meine Veröffentlichung im Web stand also nichts im Wege.
0: Ja, lieber Franz, wie bist du auf die Idee gekommen, ein Büchlein auf Deutsch und Französisch drucken zu lassen?
1: Ich hatte nie die Absicht, aus dem Online-Material ein Buch in Druck zu geben. Der Gründer von Solisu ermunterte mich, den deutschen Text auf Französisch zu übersetzen und als Broschüre zu drucken, die wir dann noch ohne Bilder nur mit 36 Seiten im Libanon zu verteilen begannen. Dieselbe Version in Deutsch nahm ich 2025 mit in meine Exerzitien nach Südfrankreich. Die Einkehrwoche fand genau dort statt, wo mal Marthe Robin lebte. Ich durfte dort 200 Exemplare verteilen. Da hat unsere Königin kräftig mitgeholfen. Die nun vorliegende Versionen, inklusive Bilder von Nabi Yamin, dem Gründer von Solisu, wurde mit dem Parvis Verlag erst im Spätherbst aufgegleist und umfasst inklusive dem Umschlag 108 Seiten. Aber der Textinhalt ist nach wie vor nur eine sehr kleine Auswahl der Online-Version bete-rosenkranz.ch. Das Büchlein soll so breit wie möglich verteilt werden, denn der dringende Aufruf von unserer Himmelskönigin im Jahr 1917 in Fatima ist nach wie vor brandaktuell. Wir können mit dem Rosenkranzgebet Kriege verhindern.
0: Was machst du noch weiters neben Familie und Hobbys, lieber Franz?
1: Ich wollte als Jugendlicher schon immer mich so in den Glauben vertiefen, dass ich ihn auch als Erwachsener leben kann. Schon früh merkte ich, dass ich neben den übrigen offiziellen Nachrichten auch noch andere Quellen benötige, die mir auch andere Blickwinkel zum Geschehen oder zu wichtigen Themen möglich machen, denn ich kann so besser urteilen. Ich besitze die ganze Gottmensch-Reihe von Maria Valtorta, aus der ich immer wieder lese und mit zwei Kollegen diskutiere. Sie bringt uns Halt und Urteilsvermögen gegenüber vielen neuen Ideen, die bis in die Kirche eingedrungen sind, die weder vom Zweiten Vatikanum beschlossen, noch im aktuellen Katechismus so abgebildet sind, geschweige denn von den Kirchenvätern so dargelegt. Es ist gut, alles aufmerksam zu verfolgen und dabei gut unterscheiden zu können. Als Inhaber eines Digitalabonnements von der Tagespost bin ich gut informiert, da ich sonst keine, oder wenn die Medien nicht anders können, einseitig gefärbte Nachrichten über die katholische Kirche lesen oder hören muss. Unsere Medien wollen ihr Produkt verkaufen und haben zu wenig Zeit für gute Recherchen. Deshalb wird auch viel abgeschrieben. Zeitungsartikel müssen sich dank reißerischen Schlagzeilen gut verkaufen. Das geht nicht mit allen Themen. Die in der heutigen Zeit immer wichtigere Geistesgabe der Unterscheidung übe ich seit meinem Noviziat weiter und pflege dazu auch meine Webseite unterscheide-die-rosenkranz.ch. www.geister.ch.
0: Lieber Franz, wieso hast du uns zugesagt, dieses Interview zu geben? Da es doch zu Beginn einige technische Herausforderungen zu klären gab.
1: Zuerst wollte ich tatsächlich nicht interviewt werden. Aber wie ich dargelegt habe, gibt es eine große Anzahl von Gläubigen, die mit dem Rosenkranz nicht viel anfangen können, weil sie es als Plapperei, als Plappern, wie das in der Bibel eben negativ besetzt ist, sei es, weil sie das Gebet als veraltet ansehen, sei es, weil sie es zwar versucht haben, aber nie zum Meditieren gekommen sind. Mit meiner textbasierten Version bin ich überzeugt, vielen Betenden das zu ermöglichen, was doch ganz im Sinn unserer lieben Frau von Fatima ist. Zusätzlich habe ich beim Verteilen der Büchlein, vor allem bei Priestern, ein Misstrauen gespürt, warum da der Name eines einfachen Laien auf dem Titelblatt steht. Das Misstrauen schwand erst, als ich darlegen konnte, dass ich Texte von 3 Priestern verarbeiten durfte und ein 4. Priester mich begleitete bei der Erstellung dieser Rosenkränze. Weiter finde ich es wichtig, Zeugnis über mein Leben zu geben, damit man mich besser einordnen kann. Deshalb ermuntere ich Gläubige und Priester, besorgt euch, falls ihr nicht schon eines besitzt, ein Exemplar meditativ gebeteter Rosenkranz beim Parvis Verlag Othwil Schweiz. Betet den Rosenkranz wie vorgeschlagen, wenn es euch gefällt, so zu beten. Werbt für das Büchlein. Unsere Himmelskönigin wird euch dabei helfen.
0: Liebe Hörerfamilie, das war unser Gespräch mit Franz Bachmann zum Thema Der Rosenkranz, der mich und viele mit dem Himmel verbindet. Wir danken dir, lieber Franz, herzlich für deine persönlichen Gedanken, dein Glaubenszeugnis und deine Einblicke in die Bedeutung des Rosenkranzes im Alltag vieler Menschen. Wir wünschen dir von Herzen für deine etlichen Projekte und deiner Familie den besonderen Segen Gottes an der Hand Marias. Vergelt's Gott und alles Gute.
1: Danke für das geduldige Zuhören und Gottes Segen an alle. Bleiben wir doch im Gebet verbunden. Danke.
0: Liebe Hörerfamilie, die Schrift, die unter dem Titel Meditativ gebeteter Rosenkranz steht, können Sie im Parvis Verlag in Othwil beziehen. Die ISBN-Nummer lautet 978-2-88022-942-9. Weitere Informationen zum Engagement von SLS Libanon Schweiz bekommen Sie direkt beim Verein oder auch unter www.solisu.ch. Danke, liebe Hörerfamilie, für Ihre Treue, für Ihre Gebete und Ihr Opfer. Es verabschiedet sich am Mikrofon Andrea Marti. Pfüezi Gott. Gelobt sei Jesus Christus.
1: In Ewigkeit. Amen.

Gedanke von Don Pirino Gaglione vom 15. November 2020. Christus allein ist die vollkommene Form, nach der sich der Geweihte in seinem irdischen Leben für die Ewigkeit gestalten muss.

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1: Liebe Zuhörerinnen und Zuhörer von Radio Gloria, ich lade Sie recht herzlich ein, mit dem Team von Radio Gloria hier im Studio den Rosenkranz zur göttlichen Barmherzigkeit zu beten. Im Namen des Vaters und des Sohnes und des Heiligen Geistes. Amen. Vater unser im Himmel, geheiligt werde dein Name, dein Reich komme, dein Wille geschehe, wie im Himmel, so auf Erden.
2: Unser tägliches Brot gib uns heute und vergib uns unsere

0: unsere Schuld, wie auch wir vergeben unseren Schuldigen. Und führe uns nicht in Versuchung, sondern erlöse uns von den Bösen.
1: Gegrüßet seist du, Maria, voll der Gnade, der Herr ist mit dir. Du bist gebenedeit unter den Frauen, und gebenedeit ist die Frucht deines Leibes, Jesus.
0: Heilige Maria, Mutter Gottes, bitte für uns Sünder, jetzt und in der Stunde unseres Todes. Amen.
1: Ich glaube an Gott,
0: den Vater,
1: den Allmächtigen, den Schöpfer des Himmels und der Erde, und an Jesus Christus, seinen eingeborenen Sohn, unseren Herrn, empfangen durch den Heiligen Geist, geboren von der Jungfrau Maria, gelitten unter Pontius Pilatus, gekreuzigt, gestorben und begraben, hinabgestiegen in das Reich des Todes, am dritten Tage auferstanden von den Toten, aufgefahren in den Himmel, er sitzt zu Rechten Gottes, des allmächtigen Vaters, von dort wird er kommen, zu richten die Lebenden und die Toten. Ich glaube an den Heiligen Geist, die heilige katholische Kirche, Gemeinschaft der Heiligen, Vergebung der Sünden, Auferstehung der Toten und das ewige Leben. Amen. Ewiger Vater, ich opfere dir auf, den Leib und das Blut, die Seele und die Gottheit deines über alles geliebten Sohnes, unseres Herrn Jesus Christus,
0: zur Sühne für unsere Sünden und für die Sünden der ganzen Welt.
1: Durch sein schmerzhaftes Leiden,
0: hab Erbarmen mit uns und mit der ganzen Welt.
1: Durch sein schmerzhaftes Leiden,
0: hab Erbarmen mit uns und mit der ganzen Welt.
1: Durch sein schmerzhaftes Leiden,
0: hab Erbarmen mit uns und mit der ganzen Welt.
1: Durch sein schmerzhaftes Leiden,
0: hab Erbarmen mit uns und mit der ganzen Welt.
1: Durch sein schmerzhaftes Leiden,
0: hab Erbarmen mit uns und mit der ganzen Welt.
1: Durch sein schmerzhaftes Leiden,
0: hab Erbarmen mit uns und mit der ganzen Welt.
1: Durch sein schmerzhaftes Leiden,
0: hab Erbarmen mit uns und mit der ganzen Welt.
1: Durch sein schmerzhaftes Leiden,
0: hab Erbarmen mit uns und mit der ganzen Welt.
1: Durch sein schmerzhaftes Leiden,
0: hab Erbarmen mit uns und mit der ganzen Welt.
1: Durch sein schmerzhaftes Leiden,
0: hab Erbarmen mit uns und mit der ganzen Welt.
1: Ewiger Vater, ich opfere dir auf, den Leib und das Blut, die Seele und die Gottheit deines über alles geliebten Sohnes, unseres Herrn Jesus Christus,
0: zur Sühne für unsere Sünden und die Sünden der ganzen Welt.
1: Durch sein schmerzhaftes Leiden,
0: hab Erbarmen mit uns und mit der ganzen Welt.
1: Durch sein schmerzhaftes Leiden,
0: hab Erbarmen mit uns und mit der ganzen Welt.
1: Durch sein schmerzhaftes Leiden,
0: hab Erbarmen mit uns und mit der ganzen Welt.
1: Durch sein schmerzhaftes Leiden,
0: hab Erbarmen mit uns und mit der ganzen Welt.
1: Durch sein schmerzhaftes Leiden,
0: hab Erbarmen mit uns und mit der ganzen Welt.
1: Durch sein schmerzhaftes Leiden,
0: hab Erbarmen mit uns und mit der ganzen Welt.
1: Durch sein schmerzhaftes Leiden,
0: hab Erbarmen mit uns und mit der ganzen Welt.
1: Durch sein schmerzhaftes Leiden,
0: hab Erbarmen mit uns und mit der ganzen Welt.
1: Durch sein schmerzhaftes Leiden,
0: hab Erbarmen mit uns und mit der ganzen Welt.
1: Durch sein schmerzhaftes Leiden,
0: hab Erbarmen mit uns und mit der ganzen Welt.
1: Ewiger Vater, ich opfere dir auf, den Leib und das Blut, die Seele und die Gottheit deines über alles geliebten Sohnes, unseres Herrn Jesus Christus,
0: zur Sühne für unsere Sünden und die Sünden der ganzen Welt.
1: Durch sein schmerzhaftes Leiden,
0: hab Erbarmen mit uns und mit der ganzen Welt.
1: Durch sein schmerzhaftes Leiden,
0: hab Erbarmen mit uns und mit der ganzen Welt.
1: Durch sein schmerzhaftes Leiden,
0: aber erbarmen mit uns und mit der ganzen Welt.
1: Durch sein schmerzhaftes Leiden,
0: aber erbarmen mit uns und mit der ganzen Welt.
1: Durch sein schmerzhaftes Leiden,
0: aber erbarmen mit uns und mit der ganzen Welt.
1: Durch sein schmerzhaftes Leiden,
0: aber erbarmen mit uns und mit der ganzen Welt.
1: Durch sein schmerzhaftes Leiden,
0: aber erbarmen mit uns und mit der ganzen Welt.
1: Durch sein schmerzhaftes Leiden,
0: aber erbarmen mit uns und mit der ganzen Welt.
1: Durch sein schmerzhaftes Leiden,
0: aber erbarmen mit uns und mit der ganzen Welt.
1: Durch sein schmerzhaftes Leiden,
0: aber erbarmen mit uns und mit der ganzen Welt.
1: Ewiger Vater, ich opfere dir auf den Leib und das Blut, die Seele und die Gottheit deines über alles geliebten Sohnes, unseres Herrn Jesus Christus,
0: zur Sühne für unsere Sünden und die Sünden der ganzen Welt.
1: Durch sein schmerzhaftes Leiden,
0: aber erbarmen mit uns und mit der ganzen Welt.
1: Durch sein schmerzhaftes Leiden,
0: aber erbarmen mit uns und mit der ganzen Welt.
1: Durch sein schmerzhaftes Leiden,
0: aber erbarmen mit uns und mit der ganzen Welt.
1: Durch sein schmerzhaftes Leiden,
0: aber erbarmen mit uns und mit der ganzen Welt.
1: Durch sein schmerzhaftes Leiden,
0: aber erbarmen mit uns und mit der ganzen Welt.
1: Durch sein schmerzhaftes Leiden,
0: aber erbarmen mit uns und mit der ganzen Welt.
1: Durch sein schmerzhaftes Leiden,
0: aber erbarmen mit uns und mit der ganzen Welt.
1: Durch sein schmerzhaftes Leiden,
0: aber erbarmen mit uns und mit der ganzen Welt.
1: Durch sein schmerzhaftes Leiden,
0: aber erbarmen mit uns und mit der ganzen Welt.
1: Durch sein schmerzhaftes Leiden,
0: aber erbarmen mit uns und mit der ganzen Welt.
1: Ewiger Vater, ich opfere dir auf den Leib und das Blut, die Seele und die Gottheit deines über alles geliebten Sohnes, unseres Herrn Jesus Christus,
0: zur Sühne für unsere Sünden und die Sünden der ganzen Welt.
1: Durch sein schmerzhaftes Leiden,
0: aber erbarmen mit uns und mit der ganzen Welt.
1: Durch sein schmerzhaftes Leiden,
0: aber erbarmen mit uns und mit der ganzen Welt.
1: Durch sein schmerzhaftes Leiden,
0: aber erbarmen mit uns und mit der ganzen Welt.
1: Durch sein schmerzhaftes Leiden,
0: aber erbarmen mit uns und mit der ganzen Welt.
1: Durch sein schmerzhaftes Leiden,
0: aber erbarmen mit uns und mit der ganzen Welt.
1: Durch sein schmerzhaftes Leiden,
0: aber erbarmen mit uns und mit der ganzen Welt.
1: Durch sein schmerzhaftes Leiden,
0: aber erbarmen mit uns und mit der ganzen Welt.
1: Durch sein schmerzhaftes Leiden,
0: aber erbarmen mit uns und mit der ganzen Welt.
1: Durch sein schmerzhaftes Leiden,
0: aber erbarmen mit uns und mit der ganzen Welt.
1: Durch sein schmerzhaftes Leiden,
0: aber erbarmen mit uns und mit der ganzen Welt.
1: Heiliger Gott, heiliger starker Gott, heiliger unsterblicher Gott,
0: hab Erbarmen mit uns und mit der ganzen Welt.
1: Heiliger Gott, heiliger starker Gott, heiliger unsterblicher Gott,
0: hab Erbarmen mit uns und mit der ganzen Welt.
1: Heiliger Gott, heiliger starker Gott, heiliger unsterblicher Gott,
0: hab Erbarmen mit uns und mit der ganzen Welt.
1: Im Namen des Vaters und des Sohnes und des Heiligen Geistes.
0: Amen.
1: Gelobt sei Jesus Christus.
0: In Ewigkeit. Amen.
1: Ich sage Ihnen ein herzliches Vergelt's Gott fürs Mitbeten, den Rosenkranz zur göttlichen Barmherzigkeit. Gottes Segen aus dem Studio wünscht Ihnen das Team von Radio Gloria.

0: Wir beten die sieben Vater unser. Es ist ein Gebet, das der göttliche Heiland, der heiligen Birgitta von Schweden offenbart hat. Papst Pius IX. Kannte diese Gebete und approbierte sie am 31. Mai 1862, indem er sie als der Wahrheit entsprechend und zum großen Nutzen für das Heil der Seelen erachtete. Nach dem Gebet hören Sie die Verheißungen von Jesus, die mit diesem Gebet verbunden sind. Wir beginnen unser Gebet im Zeichen des Kreuzes. Im Namen des Vaters und des Sohnes und des Heiligen Geistes. Amen. O Jesus, ich will jetzt siebenmal das Vaterunser beten, in Vereinigung mit jener Liebe, in welcher du dieses Gebet in deinem Herzen geheiligt und versüßt hast. Nimm es von meinen Lippen in dein göttliches Herz auf, verbessere und vervollkommene es so sehr, dass es der allerheiligsten Dreifaltigkeit so viel Ehre und Freude bereite, wie du ihr auf Erden mit diesem Gebet erwiesen hast. Und diese mögen überströmen auf deine heiligste Menschwerdung zur Verherrlichung deiner heiligen Wunden und des kostbaren Blutes, das du daraus vergossen hast. Erstens, Beschneidung. Vater unser im Himmel, geheiligt werde dein Name, dein Reich komme, dein Wille geschehe, wie im Himmel, so auf Erden. Unser tägliches Brot gib uns heute und vergib uns unsere Schuld, wie auch wir vergeben unseren Schuldigern. Und führe uns nicht in Versuchung, sondern erlöse uns von dem Bösen. Gegrüßt seist du, Maria, voll der Gnade, der Herr ist mit dir, du bist gebenedeit unter den Frauen, und gebenedeit ist die Frucht deines Leibes, Jesus. Heilige Maria, Mutter Gottes, bitte für uns Sünder, jetzt und in der Stunde unseres Todes. Amen. Ewiger Vater, durch die unbefleckten Hände Mariens und das göttliche Herz Jesu opfere ich dir die ersten Wunden, die ersten Schmerzen und die erste Blutvergießung Jesu auf, zur Sühne für meine und aller Menschen Jugendsünden und zur Verhütung erster Todsünden, besonders in meiner Verwandtschaft.
1: Zweitens, Blutschweiß. Vater unser im Himmel, geheiligt werde dein Name, dein Reich komme, dein Wille geschehe, wie im Himmel so auf Erden. Unser tägliches Brot gib uns heute und vergib uns unsere Schuld, wie auch wir vergeben unseren Schuldigern, und führe uns nicht in Versuchung, sondern erlöse uns von dem Bösen. Gegrüßt seist du, Maria, voll der Gnade, der Herr ist mit dir, du bist gebenedeit unter den Frauen, und gebenedeit ist die Frucht deines Leibes, Jesus. Heilige Maria, Mutter Gottes, bitte für uns Sünder, jetzt und in der Stunde unseres Todes. Amen. Ewiger Vater, durch die unbefleckten Hände Mariens und das göttliche Herz Jesu opfere ich dir die furchtbaren Leiden des Herzens Jesu am Ölberg auf und jeden Tropfen seines Blutschweißes zur Sühne für meine und aller Menschen Sünden des Herzens, zur Verhütung solcher Sünden und für die Vermehrung der Gottes- und Nächstenliebe.
0: Drittens, Geißelung. Vater unser im Himmel, geheiligt werde dein Name, dein Reich komme, dein Wille geschehe, wie im Himmel, so auf Erden. Unser tägliches Brot gib uns heute und vergib uns unsere Schuld, wie auch wir vergeben unseren Schuldigern. Und führe uns nicht in Versuchung, sondern erlöse uns von dem Bösen. Gegrüßt seist du, Maria, voll der Gnade, der Herr ist mit dir, du bist gebenedeit unter den Frauen, und gebenedeit ist die Frucht deines Leibes, Jesus. Heilige Maria, Mutter Gottes, bitte für uns Sünder, jetzt und in der Stunde unseres Todes. Amen. Ewiger Vater, durch die unbefleckten Hände Mariens und das göttliche Herz Jesu opfere ich dir die vielen tausend Wunden, die grausamen Schmerzen und das kostbare Blut Jesu von der Geißelung auf, zur Sühne für meine und aller Menschen Sünden des Fleisches, zur Verhütung solcher Sünden und für die Bewahrung der Unschuld, besonders in meiner Verwandtschaft.
1: Viertens, Dornenkrönung. Vater unser im Himmel, geheiligt werde dein Name, dein Reich komme, dein Wille geschehe, wie im Himmel, so auf Erden. Unser tägliches Brot gib uns heute und vergib uns unsere Schuld, wie auch wir vergeben unseren Schuldigern, und führe uns nicht in Versuchung, sondern erlöse uns von dem Bösen. Gegrüßt seist du, Maria, voll der Gnade, der Herr ist mit dir. Du bist gebenedeit unter den Frauen, und gebenedeit ist die Frucht deines Leibes, Jesus. Heilige Maria, Mutter Gottes, bitte für uns Sünder, jetzt und in der Stunde unseres Todes. Amen. Ewiger Vater, durch die unbefleckten Hände Mariens und das göttliche Herz Jesu, opfere ich dir die Wunden, die Schmerzen und das kostbare Blut des heiligen Hauptes Jesu von der Dornenkrönung auf, zur Sühne für meine und aller Menschen Sünden des Geistes, zur Verhütung solcher Sünden und für die Ausbreitung des Königtums Christi auf Erden.
0: Fünftens, Kreuztragung. Vater unser im Himmel, geheiligt werde dein Name, dein Reich komme, dein Wille geschehe wie im Himmel, so auf Erden. Unser tägliches Brot gib uns heute und vergib uns unsere Schuld, wie auch wir vergeben unseren Schuldigern. Und führe uns nicht in Versuchung, sondern erlöse uns von dem Bösen. Gegrüßt seist du, Maria, voll der Gnade, der Herr ist mit dir, du bist gebenedeit unter den Frauen, und gebenedeit ist die Frucht deines Leibes, Jesus. Heilige Maria, Mutter Gottes, bitte für uns Sünder, jetzt und in der Stunde unseres Todes. Amen. Ewiger Vater, durch die unbefleckten Hände Mariens und das göttliche Herz Jesu, opfere ich dir die Leiden Jesu auf seinem Kreuzweg auf, besonders seine heilige Schulterwunde und deren kostbares Blut, zur Sühne für meine und aller Menschen Auflehnung gegen das Kreuz und Murren gegen deine heiligen Anordnungen und alle anderen Zungensünden, zur Verhütung solcher Sünden und für wahre Kreuzesliebe.
1: Sechstens, Kreuzigung Jesu. Vater unser im Himmel, geheiligt werde dein Name, dein Reich komme, dein Wille geschehe, wie im Himmel, so auf Erden. Unser tägliches Brot gib uns heute und vergib uns unsere Schuld, wie auch wir vergeben unseren Schuldigern, und führe uns nicht in Versuchung, sondern erlöse uns von dem Bösen. Gegrüßt seist du, Maria, voll der Gnade, der Herr ist mit dir, du bist gebenedeit unter den Frauen, und gebenedeit ist die Frucht deines Leibes, Jesus. Heilige Maria, Mutter Gottes, bitte für uns Sünder, jetzt und in der Stunde unseres Todes. Amen. Ewiger Vater, durch die unbefleckten Hände Mariens und das göttliche Herz Jesu, opfere ich dir deinen göttlichen Sohn am Kreuze auf, seine Annagelung und seine Erhöhung, seine Wunden an Händen und Füßen und die drei Ströme seines heiligen Blutes, die sich daraus für uns ergossen, seine äußerste Armut, seinen vollkommenen Gehorsam, alle seine Körper- und Seelenqualen, seinen kostbaren Tod und dessen unblutige Erneuerung in allen heiligen Messen der Erde, zur Sühne aller Verletzungen der heiligen Ordensgelübde und Ordensregeln, zur Genugtuung für meine und der Welt Sünden, für die Kranken und Sterbenden, für heiligmäßige Priester und Laien, für die Anliegen des Heiligen Vaters zur Wiederherstellung der christlichen Familie, für Starkmut im Glauben, für unser Vaterland und die Einheit der Völker in Christus und seiner Kirche, sowie für die Diaspora.
0: Siebtens, Öffnung der heiligen Seite. Vater unser im Himmel, geheiligt werde dein Name, dein Reich komme, dein Wille geschehe wie im Himmel so auf Erden. Unser tägliches Brot gib uns heute und vergib uns unsere Schuld, wie auch wir vergeben unseren Schuldigern. Und führe uns nicht in Versuchung, sondern erlöse uns von dem Bösen. Gegrüßt seist du, Maria, voll der Gnade. Der Herr ist mit dir. Du bist gebenedeit unter den Frauen, und gebenedeit ist die Frucht deines Leibes, Jesus. Heilige Maria, Mutter Gottes, bitte für uns Sünder, jetzt und in der Stunde unseres Todes. Amen. Ewiger Vater, würdige dich, für die Bedürfnisse der heiligen Kirche und zur Sühne der Sünden aller Menschen, das kostbare Blut und Wasser anzunehmen, welches aus der Wunde des göttlichen Herzens Jesu geflossen ist, und sei uns allen gnädig und barmherzig. Blut Christi, letzter, kostbarer Inhalt deines heiligen Herzens, wasche mich rein von allen eigenen und fremden Sündenschulden. Wasser der Seite Christi, wasche mich rein von allen Sündenstrafen und lösche mir und allen armen Seelen die Flammen des Fegfeuers aus. Amen. Im Namen des Vaters und des Sohnes und des Heiligen Geistes. Amen. Der göttliche Heiland offenbarte der heiligen Birgitta noch zusätzliche folgende Verheißung. Wisset, dass ich denjenigen, welche 12 Jahre lang täglich 7 Vater Unser und Ave Maria zu Ehren meines kostbaren Blutes beten, große Gnaden erweisen werde. Erstens, sie kommen nicht ins Fegefeuer. Zweitens, ich werde sie in die Zahl der Märtyrer aufnehmen, wie wenn sie ihr Blut für den Glauben vergossen hätten. Drittens, ich werde 3 Seelen ihrer Anverwandten in der heiligmachenden Gnade erhalten, je nach ihrer Wahl. Viertens, die Seelen ihrer Verwandten bis ins 4. Glied werden der Hölle entgehen. Fünftens, sie werden einen Monat vor ihrem Tod davon in Kenntnis gesetzt. Sollten sie vor dieser Zeit sterben, so betrachte ich es als geschehen. Das heißt, wie wenn sie diese Bedingungen erfüllt hätten. Papst Innozenz, der 10., bestätigte diese Offenbarung und fügte bei, dass die Seelen, die sie erfüllen, jeden Karfreitag eine Seele aus dem Fegefeuer befreien. 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Lütet Sie auf Nummer 041 720 23 23. Wir schicken es Ihnen gern zu. 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

0: Pfarrer Andreas Fuchs liest für uns eine Betrachtung, die er im Editorial des Schweizerischen Katholischen Sonntagsblattes veröffentlicht hat.
1: Ich sehe rot. Diesen Ausdruck brauchen wir, wenn jemand wütend wird und dann allenfalls auch die Beherrschung verliert. Rot hat viele Bedeutungen. Die meisten Menschen werden vermutlich Rot mit der Farbe der Liebe in Verbindung bringen. Im Monat Juli verehren wir besonders das kostbare Blut Christi. Vor dem Tabernakel brennt das ewige Licht, das üblicherweise rot ist, um die wirkliche Gegenwart Christi mit Leib, Blut, Seele und Gottheit anzuzeigen. Im Straßenverkehr bedeutet Rot Halt. Das rote, ewige Licht beim Tabernakel möchte uns auch einladen, hier ein wenig Halt zu machen, neue Kraft zu schöpfen und die unendliche Liebe Jesu zu betrachten, die hier ganz konkret gegenwärtig ist, die uns stärkt und den Schmutz abwäscht. Papst Benedikt XVI. Gibt dazu eine schöne Erklärung. Die Offenbarung des Johannes sagt dazu, dass sie ihre Gewänder im Blut des Lammes gewaschen haben und dass sie so weiß, lichtförmig geworden sind. Schon früh habe ich mich da gefragt, wenn man etwas im Blut wäscht, da wird es doch nicht weiß. Die Antwort lautet, das Blut des Lammes ist die Liebe des gekreuzigten Christus. Diese Liebe ist es, die unsere schmutzigen Gewänder weiß macht, unseren dunklen Geist wahr und hell werden lässt und selber mit all unserer Finsternis zu Licht im Herrn macht.
0: Wir danken herzlich Pfarrer Andreas Fuchs.

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der heilige Johannes Paul II. Das Gleichnis vom barmherzigen Samariter zeigt in der Tat, wie die Beziehung eines jeden von uns zu seinem leidenden Nächsten sein sollte. Es ist uns nicht erlaubt, gleichgültig weiterzugehen, sondern wir müssen bei ihm stehen bleiben. Ein barmherziger Samariter ist jeder Mensch, der vor dem Leiden eines Mitmenschen, was auch immer es sein mag, innehält. Dieses Innehalten bedeutet nicht Neugier, sondern Bereitschaft. Es öffnet sich gleichsam eine gewisse innere Bereitschaft des Herzens, die auch ihren emotionalen Ausdruck hat. Ein guter Samariter ist jeder Mensch, der für das Leiden des anderen empfänglich ist. Der Mensch, der beim Unglück des Nächsten Mitleid empfindet. Manchmal bleibt dieses Mitleid der einzige oder der wichtigste Ausdruck unserer Liebe zu einem leidenden Menschen und der Solidarität mit ihm. Apostolische Schreiben Salvifici Doloris bei 28.

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1: Heute mit diesen Themen. Papst Leo hat den Wallfahrtsort Valle Pietra bei Subiaco besucht. Papst und Peking haben in China einen neuen Bischof ernannt. Und der Hunger auf der Welt ist leicht zurückgegangen, aber immer noch sehr hoch. Herzlich willkommen zu unserem Nachrichtenmagazin. An diesem Mittwoch heißt sie Gudrun Seiler. Papst Leo nutzt seinen Urlaub in Castel Gandolfo für den einen oder anderen Ausflug. Heute war er überraschend zu Besuch im Wallfahrtsort Valle Pietra bei Subiaco. Nicht ganz in der Nähe seiner Sommerresidenz, sondern etwa 100 Kilometer entfernt. Leo betete dort vor einem berühmten Fresko und grüßte dann einige Gläubige und Ordensleute. Und er sah auch ein Bild vom heiligen Johannes Paul II., der hatte Valle Pietra im heiligen Jahr 2000 besucht. Der Priester Alberto Ponzi ist Rektor des Wallfahrtsortes in der Nähe von Subiaco.
2: Für uns kam dieser Besuch völlig überraschend, aber er war etwas Außergewöhnliches. Es waren ziemlich viele Pilger da. Der Papst kam mit seinem Sicherheitsteam und mehreren Fahrzeugen an und begrüßte zunächst kurz die Menschenmenge. Dann ging er hinauf zum Heiligtum, blieb vor dem Bild der heiligsten Dreifaltigkeit stehen und begab sich

0: sich anschließend auf die Loggia des Heiligtums. Von dort richtete er einige Worte an die Pilger und erteilte ihnen den Segen. Danach zeigte ich ihm alle Räumlichkeiten des Heiligtums und er war darüber sehr erfreut. Berichtet der Rektor, den unser Kollege Alessandro Di Busro telefonisch erreichte. Nach einer kurzen Pause im Refektorium, bei der Leo einen Kaffee zu sich genommen habe, habe er das Kirchenoberhaupt zum Freiluftaltar geführt, von dem aus man das herrliche Panorama genießen kann, erzählt er weiter. Vor dem Fresko habe der Papst eine Weile still gebetet. Anschließend habe er ihm die Geschichte und den Ursprung des Heiligtums erläutert, berichtet der Priester, der den Wallfahrtsort seit Herbst 2000 leitet. Beim Abschied habe Papst Leo noch einmal alle Pilger gegrüßt. Gut eine halbe Stunde habe sich das Kirchenoberhaupt an dem Wallfahrtsort aufgehalten, der jährlich Hunderttausende Pilger anzieht. Es war wirklich etwas Außergewöhnliches, ein großes Geschenk für die Diözese und für das Heiligtum. Er nahm sich Zeit für die Pilger, begrüßte alle und besonders die Kinder. Es war einfach wunderschön. Vor allem die Gesichter der Pilger hätten ihn tief beeindruckt, sagte Ponzi. Es war wirklich etwas ganz Besonderes. Heute war ein wunderschöner, angenehmer Tag mit einer leichten Wiese. Und dann diese in weiß gekleidete Gestalt mitten unter den Menschen zu sehen, das war einfach schön. Es war wirklich sehr bewegend. Der Papst hat uns alle gesegnet. Als Erinnerung hinterließ er dem Heiligtum einen Kelch und schenkte auch Rosenkränze, unter anderem mir. Es war wirklich schön. Für Radio Vatikan, Mario Galgano.
1: Vatikan, China. Die Volksrepublik China hat einen weiteren katholischen Bischof erhalten, der von Peking und dem Vatikan gemeinsam anerkannt wird. Am Mittwoch empfing der Priester Giuseppe Chang Yangfeng die Bischofsweihe. Leo XIV. Hatte ihn bereits am 15. Juni zum Bischof von Qifeng ernannt, nachdem er dessen Kandidatur im Rahmen des vorläufigen Abkommens zwischen dem Heiligen Stuhl und der Volksrepublik China genehmigt hatte, so hieß es aus dem vatikanischen Pressesaal. Der 42-Jährige war bisher Diözesanverwalter von Qifeng. Zwischen dem Vatikan und der Volksrepublik besteht seit 2018 ein Abkommen, das die einvernehmliche Ernennung und Weihe katholischer Bischöfe regelt. Syrien. Erzbischof Jacques Murat spricht von einer nach wie vor desaströsen Sicherheits- und Wirtschaftslage und einer sozialen und humanitären Katastrophe in seinem Heimatland. Er nimmt dafür sowohl die seit Ende 2024 an der Macht befindliche neue Regierung wie auch die internationale Staatengemeinschaft in die Pflicht. Ihnen allen gehe es nicht um das Wohl des syrischen Volkes, so der Erzbischof im Gespräch mit Kadpress und anderen Medien in Wien. Zugleich betonte der Erzbischof von Homs auf Anfrage, dass er den aus Syrien Geflüchteten derzeit nicht raten würde, angesichts der aktuellen Lage in ihre Heimat zurückzukehren. Jacques Murat ist syrisch-katholischer Erzbischof von Homs und einer der profiliertesten Vertreter der Kirchen Syriens. International bekannt wurde er durch seine Entführung durch den sogenannten Islamischen Staat. Und wir bleiben in Syrien. Zum ersten Mal seit dem Sturz von Bashar al-Assad und dem Ende des Bürgerkriegs verfügt Syrien nun über ein Parlament. Ist das eine gute Nachricht oder ist das eigentlich egal? Stefan von Kempis.
2: Hausaufgaben haben die Parlamentarier jedenfalls eine ganze Menge. Sie sollen am Wiederaufbau der Institutionen des Landes mitwirken und den Entwurf einer neuen Verfassung ausarbeiten. Die Hauptherausforderung für die sogenannte Volksversammlung wird darin bestehen, sich dem neuen Regime gegenüber eine gewisse Unabhängigkeit zu bewahren und dafür zu sorgen, dass die Gewaltenteilung nicht nur auf dem Papier stehen bleibt. Der Syrien-Experte Adel Bakawan sieht in dem neuen Parlament trotz offener Fragen doch ein positives Signal für eine mögliche Demokratisierung des neuen Syriens. Es ist ja ein Parlament, das im Kontext des Übergangsprozesses nicht direkt vom Volk gewählt, sondern durch indirekte Abstimmungen zusammengestellt wurde. Seine Aufgabe besteht in der Begleitung dieses Übergangsprozesses, das heißt des Übergangs von einem Ausnahmezustand zu einem normalen Staat in Syrien. Die Rechnung geht so. Das Regime wird noch 3 oder 4 Jahre brauchen, um sich zu stabilisieren, und dann wird es zu neuen, regulären Wahlen kommen. Unter dem früheren Regime war das Parlament vollkommen machtlos. Die Entscheidungen trafen Assad und sein Clan. Immerhin wurden in dem Einkammerparlament den Vertretern von Minderheiten garantierte Sitze zugeteilt. Die jetzige Volksversammlung entstand durch Abstimmungen im September letzten Jahres. Dabei wurden 2/3 der Abgeordneten durch örtliche Wahlgremien bestimmt, 1/3 hingegen von Präsident Ahmed el-Sharaa per Fingerzeig. Das Ergebnis: auf den Bänken des Hohen Hauses sitzen mehrheitlich sunnitische Muslime, so wie ja auch das Regime weitgehend von sunnitischen Muslimen gebildet wird. Das spiegelt immerhin die syrische Bevölkerungsstruktur einigermaßen wider. In Syrien gibt es eine Mehrheit von Sunniten, mindestens 60% der Bevölkerung. Dann gibt es Alawiten, Drusen, Kurden, auch Christen, also eine große syrische Vielfalt. Die wird leider in der Volksversammlung nicht wiedergespiegelt. Als der frühere Islamist und jetzige Präsident al-Sharaa in der ersten Julihälfte eine Rede vor dem neuen Parlament hielt, der rührte sich nach dem Ende seines Beitrags keine Hand zum Applaus. Man hörte nur die Schritte des vom Mikrofon abtretenden Staatschefs. Vielleicht war das ein erster Hinweis darauf, dass in den Reihen der Abgeordneten durchaus ein Wunsch nach Eigenständigkeit glimmt. Es ist nicht so, als nehme Syrien jetzt sein Schicksal selbst in die Hand, aber das ist doch ein positiver Schritt auf dem Weg der neuen Ära. Ein Schritt in die richtige Richtung, auch wenn er noch nicht umfassend und vollständig ist. Denn nochmal, ganz einfach, die Wahlen waren keine Direktwahlen. Aber die Existenz der Volksversammlung ist doch ein positives Signal im Hinblick auf eine mögliche Demokratisierung der neuen Ära.
3: Mais c'est un signal positif en faveur d'une éventualité de la démocratisation de la nouvelle Syrie.
2: Adel Bakawan leitet das ISMENA, Europäisches Forschungsinstitut zu Nahost und Afrika, mit Sitz in Paris. Das Interview mit ihm führte der französische Dienst von Radio Vatikan. Der Beitrag ist von Stefan Kempis, Radio Vatikan.
1: Wie sich Hunger anfühlt, das wissen in unseren Breitengraden schon lange nur noch jene, die gerade auf Diät sind. Aber für 645 Millionen Menschen auf der Welt ist der Hunger nicht nur ein Grummeln im Bauch, sondern eine existenzbedrohende Wirklichkeit, physisch und seelisch schwer belastend, vor allem wenn man die Kinder mitdenkt. Lichtblick, wenn es da einen gibt, ist, der Hunger auf der Welt ist ein bisschen zurückgegangen. Das geht aus dem neuesten UNO-Welternährungsbericht SOFI hervor. Im letzten Jahr mussten um 14 Millionen Menschen weniger hungern als im vorletzten Jahr. Wirklich Entwarnung geben kann man da nicht, erklärt Lutz Depenbusch. Er ist Fachmann für Ernährung und Landwirtschaft beim katholischen Hilfswerk Miserior.
4: Erstmal ist es ganz positiv, dass im dritten Jahr in Folge die Zahl der Menschen, die weltweit hungern, zurückgegangen ist. Aber die Zahl liegt immer noch bei 645 Millionen. Und selbst wenn die Entwicklung so weiterlaufen würde, ist der Rückgang so langsam derzeit, dass im Jahr 2030 immer noch mehr als 500 Millionen Menschen hungern würden.
5: In den vergangenen Jahren seien immer mehr Menschen durch Kriege, aber auch durch die Folgen der Klimakrise in den Hunger getrieben worden, erläutert der Miserior-Experte. Der größte Treiber von Hunger sei jedoch nach wie vor die Armut.
4: Da sehen wir jetzt eine Verbesserung, aber das ist halt eben nicht ausreichend. Also die Zahl der Menschen, die in Kriegen Hunger leiden, ist über die letzten Jahrzehnte deutlich gestiegen. Das sind nicht nur die Kriege, die wir vielleicht besonders aus den Medien kennen, wie zum Beispiel in Gaza, sondern auch Kriege etwa in Kongo, wo eine sehr große Zahl von Menschen unter den Konflikten leidet. Und gleichzeitig haben wir ganz andere Art von Konflikten, also wie den internationalen Handelskrieg, der durch die Trump-Administration ausgelöst wurde. Und das erschwert es natürlich besonders für ärmere Länder, ihre Exporte zum Beispiel zu steigern und dort Beschäftigung zu schaffen. Und Beschäftigung ist nötig, damit Menschen sich eben eine bessere Ernährung leisten können.
5: Afrika ist laut dem jüngsten UNO-Bericht erstmals der Kontinent mit der höchsten Zahl hungernder Menschen weltweit. Vor allem bewaffnete Konflikte verschärfen dort die Ernährungslage erheblich. Damit die Zahl der Hungernden dauerhaft sinken könne, brauche es dringend wieder mehr politische Stabilität, gibt Depenbusch zu bedenken. Anhaltende Krisen, wie etwa der Krieg zwischen Israel und dem Iran, schafften ein Klima der Unsicherheit und müssten politisch gelöst werden.
4: Wir müssen auch den Klimawandel deutlich stärker adressieren und nicht nur in die Vermeidung investieren, sondern auch in die Klimaresilienz, also dass Landwirtschaft besser mit dem Klimawandel umgehen kann. Und wir müssen natürlich auch gucken, dass ein großer Teil des Fortschritts in der Vergangenheit eben auch über Mittel der Entwicklungshilfe und der monetären Hilfe finanziert wurde. Und die Einsparungen in diesem Bereich bedrohen jetzt eben den Fortschritt, den wir jetzt gerade noch mal sehen konnten.
5: Welche Unterstützung die Menschen konkret benötigen, hänge von den jeweiligen Gegebenheiten ab.
4: Es gibt Regionen, wo es wirklich darum geht, Landwirtschaft zu stärken, nicht nur damit mehr produziert wird, sondern dass auch die Menschen, die in der Landwirtschaft arbeiten, und das ist ein ganz großer Teil der Menschen, die in extremer Armut leben, die eben gleichzeitig auch selbst in der Landwirtschaft arbeiten, damit die sich auch ein besseres Leben aufbauen können, dass die auch ihre Einkommen verbessern können. Und zum anderen sehen wir aber auch, dass wir mehr Sicherheit brauchen, zum Beispiel auch in städtischen Gebieten. Ja? Also für viele Menschen ist eine gesunde Ernährung einfach viel zu teuer. Und das liegt auch daran, dass sie eben keine guten Arbeitsplätze finden, dass ihnen Ausbildung fehlt. Und das sind ja Bereiche, in denen Miserio, aber auch ganz viele andere Organisationen eben investieren.
5: Dabei gäbe es durchaus erfolgreiche Beispiele für einen ganzheitlichen Ansatz zur nachhaltigen Bekämpfung des Hungers.
4: Ich denke erstmal ganz konkret an Gartenbauprojekte, zum Beispiel in Westafrika, aber auch in Mosambik, wo es wirklich darum geht, die Bewässerung zu verbessern, Gemüse besser verfügbar zu machen, günstiger zu machen, auch gerade in den ländlichen Gebieten, wo das oft nicht der Fall ist, und eben Einkommen zu schaffen. Und das besonders auch für zum Beispiel für Frauen, die es oft schwer haben, gute Einkommensmöglichkeiten zu finden. Und diese Partner wie die Caritas und die Lokalen, die schaffen eben nicht nur Einkommen, sondern auch eine stabile Versorgung mit dem, was gerade besonders fehlt in der Ernährung. Und das sind halt eben Obst, Gemüse und andere Produkte, die besonders nährstoffreich sind.
5: Für Radio Vatikan, Sabrina Czarnecki.
1: Weitere Nachrichten aus Rom erhalten Sie in unserem Gratis-Infokanal auf WhatsApp und natürlich auf unserer Multimedia-Website vaticannews.de. Dort stehen alle unsere Beiträge zum Nachlesen und Hören, plus eine Handvoll Papstvideos. Und zwar echte Papstvideos. Über Leo XIV. Kursieren viele Fake-Videos im Netz. Bleiben Sie beim Original hier bei uns bei Vatican News. Gudrun Seiler sagt: Danke fürs Zuhören. 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

Herzlich willkommen bei Radio Gloria, heisst sie Claudia Baumler. Heute am Mittwoch, der 22. Juli 2026. In der 16. Woche vom Jahreskreis. Und Kinder denkt heute an die heilige Maria Magdalena, Apostelin der Apostel. Wir freuen uns, dass Sie das Radio eingeschaltet haben. 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Ein Hinweis

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In Klammer, es handelt sich um eine originale Nachbildung des Mantels unserer lieben Frau von Guadeloupe, wie wir vom heiligen Juan Diego überliefert bekamen, Klammer zu. Das ist in der katholischen Kirche an der Mühlebühlstraße 5 in 5737 Menziken. 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Wir möchten Ihnen dieses Rosenkranzgebet mit Auflegen des Mantels von der heiligen Jungfrau Maria aus Guadeloupe und danach Eucharistiefeier

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1: Liebe Zuhörerinnen und Zuhörer, in mehreren Folgen behandelt Herr Dr. Peter Ecker aus Brixen im Südtirol die Einführung ins Neue Testament. Herr Dr. Peter Ecker ist dreifacher Doktor und nach dem Besuch des Jesuitenkollegs Stella Matutina in Feldkirch studierte er Philosophie, Geschichte, Theologie und Religionspädagogik in Padua, Innsbruck, Salzburg und London. Er unterrichtet als Oberschullehrer Religion, Philosophie und Geschichte am Bischöflichen Gymnasium Vincentinum in Brixen. Hören Sie nun einen weiteren Teil zur Einführung ins Neue Testament mit Dr. Peter Ecker.

Liebe Hörerinnen und Hörer, ich darf Sie bitten, dass wir zum Beginn dieser Sendung miteinander ein Gebet sprechen, damit der Geist Gottes uns durch diese Sendung begleiten möge. Im Namen des Vaters und des Sohnes und des Heiligen Geistes. Amen. Komm, Heiliger Geist, und erfülle die Herzen deiner Gläubigen und entzünde in ihnen das Feuer deiner Liebe. Sende aus deinen Geist und alles wird neu geschaffen und du wirst das Angesicht der Erde erneuern. Dann wollen wir uns auch an die Mutter Gottes wenden und sie um ihre Fürbitte bitten. Gegrüßet seist du, Maria, voll der Gnade, der Herr ist mit dir. Du bist gebenedeit unter den Frauen und gebenedeit ist die Frucht deines Leibes, Jesus. Heilige Maria, Mutter Gottes, bitte für uns Sünder, jetzt und in der Stunde unseres Todes. Amen. Dann wenden wir uns auch an die Engel und bitten sie um ihr Geleit. Engel Gottes, unsere Beschützer, denen des höchsten Vater Liebe uns anvertraut hat, erleuchtet, beschützt, regiert und leitet uns. Amen. Und schließlich wollen wir uns an den großen Schweizer Nationalheiligen, an den heiligen Nikolaus von der Flüb wenden und ihn bitten, dass er uns begleitet und beschützt. Heiliger Nikolaus von der Flüh, du Patron von der Schweiz, bitte für uns. Im Namen des Vaters und des Sohnes und des Heiligen Geistes. Amen. Liebe Hörerinnen und Hörer, wir haben bei unserer langen Wanderung durch das Neue Testament das letzte Mal gehört, wie Paulus schließlich nach Rom gekommen ist. Und dass er dort vor das Gericht des Kaisers gestellt worden ist. Wir haben gehört, wie eine Gruppe von fanatischen Juden versucht hat, Paulus umzubringen und wie es durch die Intervention des römischen Statthalters gelungen ist, diesen Mordanschlag auf Paulus zu verhindern. Paulus musste sich dann vor dem Statthalter Festus in Caesarea verantworten und hat dann am Ende dieser Gerichtsverhandlung erklärt, dass er als römischer Staatsbürger vor das Gericht des Kaisers gestellt werden wolle. Und diesem Wunsch wurde dann entsprochen. Paulus hat dann auf einer langen Schiffsreise, die ihn von Israel über Zypern, Kreta und Malta bis nach Rom geführt hat, schreckliche Dinge erlebt. Aber wie durch ein Wunder ist er dann doch noch nach Rom gekommen. Dort war er dann in Haft und hat die längste Zeit versucht, auch während des Hausarrestes, als Missionär zu wirken. Und er hat sich auch in Rom an die Juden und auch an Heiden gewandt. Mit diesen Berichten schließt die Apostelgeschichte. Es wird uns also in der Apostelgeschichte nicht berichtet, wie der Prozess von Paulus ausgegangen ist. Es kann sein, dass er freigesprochen wurde, aber bei der ersten großen Christenverfolgung, die dann unter Kaiser Nero stattgefunden hat, ist dann Paulus verhaftet worden. Das war im Jahr 68 nach Christus. Da kam es nach dem Brand von Rom zu einer großen Christenverfolgung, weil man nämlich versucht hat, diesen Brand, der damals Tausende von Häusern in Schutt und Asche gelegt hat, dass dieser Brand von den Christen gestiftet worden sei. Und da hat man dann alle führenden Köpfe der Christen verhaftet, unter anderem auch die zwei Apostelfürsten Petrus und Paulus. Petrus wurde dann auf dem Circus Maximus
also auf der großen Rennbahn in Rom, gekreuzigt. Und zwar mit dem Kopf nach unten, weil er nicht wie sein Meister gekreuzigt werden wollte. Und so hat man ihn mit dem Kopf nach unten gekreuzigt. Bei Paulus war die Lage etwas anders. Er war, wie wir wissen, römischer Staatsbürger und durfte daher nicht gekreuzigt werden. Und deswegen hat man in seinem Fall das Todesurteil durch Köpfen vollzogen. Paulus wurde außerhalb der Stadtmauern hingerichtet, und zwar war das an einer Stelle, wo heute die berühmte Kirche von San Paolo fuori le mura steht, also St. Paul vor den Mauern, vor den Stadtmauern der damaligen Stadt, weil es nämlich nicht erlaubt war, eine Hinrichtung, eine Enthauptung innerhalb der Stadtmauern zu vollziehen, hat man das außerhalb der Stadt getan. Und dort wurde dann diese große, wunderschöne Kirche von San Paolo, von St. Paul vor den Mauern errichtet. Und dort befindet sich auch heute noch sein Grab. Anlässlich des Paulusjahres hat man dann auch dieses Grab näher untersucht. Und man hat sogar eine ganz feine, kleine Sonde eingeführt in das Grab und hat dann dort die Reste auch von einem älteren Mann gefunden. Paulus ist also in Rom gestorben und in Rom bestattet. Und wenn man nach St. Paul vor den Mauern kommt und in diese wunderschöne, im griechischen Stil gehaltene Kirche, Basilika, tritt, dann kann man nur immer sich die Frage stellen, wie war es möglich, dass ein Mann so ein gewaltiges Werk vollbringen konnte. Wir haben schon gehört, dass er 40.000 Kilometer zurückgelegt hat, um das Evangelium zu verkünden. Und er hat sich an die verschiedensten Menschen gewandt und immer wieder war er in Lebensgefahr. Man hat ihn verfolgt, man hat ihn gegeißelt, man hat ihn eingesperrt, er hat gehungert. Es gab viele Momente, in denen er übernächtig war. Er hat gefroren, er stand vor reißenden Flüssen. Das alles können wir seinen Berichten entnehmen. Es war eine jahrelange Zeit der Drangsal. Aber Gott beruft manchmal Menschen auch zu diesen ganz großen Aufgaben. Und denen gibt er dann auch die Kraft, dieses Apostolat durchzuziehen. Und Paulus sagt einmal das berühmte Wort: Weh mir, wenn ich das Evangelium nicht verkündige. Das ist ein gewaltiges Wort. Weh mir, wenn ich das Evangelium nicht verkündige. Das heißt, er hat innerlich so gebrannt, dass es ihm ein Anliegen war, immer wieder das Evangelium den Menschen mitzuteilen. Und es ging ihm schlecht, wenn er nicht dazu imstande war, das Evangelium zu verkünden, möglichst vielen Menschen. Paulus ist also der Missionar schlechthin. Und es ist ja nicht von ungefähr, dass es auch immer wieder Päpste gegeben hat, die diesen Namen gewählt haben, um damit zu zeigen, dass sie im Geiste des heiligen Paulus wirken wollen. Da war zum Beispiel Papst Paul VI., der von 1963 bis 1978 die Geschicke der Kirche gelenkt hat. Er hat den Namen Paul gewählt und man hat ihn auch gefragt, warum. Und dann hat er verkündet, dass er eben im Geiste des heiligen Paulus wirken wolle. Und dann ist ja Paul VI. Tatsächlich der erste Papst gewesen, der größere Reisen angetreten hat. Und sein Nachfolger war dann Johannes Paul I. Und ich erinnere mich noch gut daran, wie damals Albino Luciani zum Papst gewählt worden ist und er sich an der Loggia
des Petersdomes zum ersten Mal gezeigt hat. Da hat er verkündet, dass er ein großer Verehrer von Papst Johannes dem 23. sei, aber er verehre eben auch seinen Vorgänger Paul den 6. Und weil er nun beide verehre, deswegen hätte er einen Doppelnamen gewählt. Johannes Paul der 1. Und kurze Zeit darauf ist er dann gestorben und da kam sein Nachfolger. Und der wollte gewissermaßen diese Sendung von Johannes Paul dem 1. weiterführen und hat sich dann den Namen Johannes Paul der 2. gegeben. Und dieser Name, der ist ja verbunden mit einer unglaublichen missionarischen Leistung. Johannes Paul der 2. hat über 1 Million Kilometer zurückgelegt, um die Menschen auf der ganzen Welt zu erreichen. Man hat einmal ausgerechnet, dass er während seines 26-jährigen Pontifikats 3-mal die Entfernung zwischen der Erde und dem Mond zurückgelegt hat. Und dass er dabei ungefähr 400 Millionen Menschen persönlich angesprochen hat. 400 Millionen Menschen haben ihn gesehen. Es gibt keinen Menschen in der Geschichte, der von so vielen Menschen persönlich gesehen wurde, wie Johannes Paul II., etwa 400 Millionen Menschen. Und da kommt auch dieser Geist des Paulus zum Ausdruck. Dieses Missionarische, dieses Brennende. Weh mir, wenn ich das Evangelium nicht verkündigte. Ja, so viel zu diesen Berichten in der Apostelgeschichte, die uns einen tiefen Einblick gewährt haben in das, was diese Männer der ersten Generation geleistet haben. Petrus, Paulus, Johannes, Philippus, Barnabas, das waren Männer, die in großen Dimensionen gedacht haben. Und die haben wirklich an das Wort Jesu gedacht. Da hat es ja geheißen, geht bis an die Grenzen der Erde und verkündet allen Menschen das Evangelium und tauft sie auf den Namen des Vaters und des Sohnes und des Heiligen Geistes. Der berühmte Missionsauftrag Jesu. Diese Apostel haben in diesen Dimensionen gedacht. Und es ist immer wieder ergreifend und erschütternd zugleich, wenn man sieht, wie die damaligen Apostel tatsächlich bis an die Grenzen der damals bekannten Welt vorgestoßen sind. Von Paulus nimmt man an, dass er bis nach Spanien gekommen sei. Das war ja damals die Grenze der Welt. Von Matthäus wissen wir, dass er bis nach Äthiopien gekommen ist. Das war die Grenze nach Süden. Von Thomas wissen wir, dass er bis nach Indien vorgestoßen ist. Die berühmten Thomas-Christen in Indien. Von Bartholomäus wissen wir, dass er vorgestoßen ist bis in die Ukraine, bis hinein in den heute slawischen Raum. Also das waren Männer, die sind weit, weit, weit herumgekommen, um das Evangelium zu verkünden. Und alle, außer Johannes, haben ihre Mission mit dem Martyrium beendet. Das war diese Generation, die von Anfang an unter der Führung des Heiligen Geistes das Evangelium hinausgetragen hat bis an die Grenzen der Erde. Aber der eifrigste und, wenn man so sagen darf, auch der erfolgreichste war sicherlich Paulus. Paulus war auch derjenige, der es verstanden hat, das Evangelium in die Sprache der damaligen Zeit zu übersetzen
Und es den Leuten nicht nur zu berichten, was da geschehen ist, sondern auch zu erklären. Paulus war also nicht nur einer, der berichtet hat, was Jesus gesagt hat und was er getan hat, sondern Paulus war auch derjenige, der aufgrund seiner theologischen Studien und auch aufgrund seiner philosophischen Erkenntnisse versucht hat, den Menschen der damaligen Zeit das Evangelium zu begründen. Er war derjenige, der sich auch mit der damaligen Philosophie auseinandergesetzt hat. Er war derjenige, der den Menschen gezeigt hat, dass dieses Evangelium eine Antwort ist auf die tiefsten Fragen des Menschen. Und da kommen wir jetzt zu unserem nächsten großen Abschnitt im Neuen Testament, nämlich zu den sogenannten Briefen. Wenn wir das Neue Testament zur Hand nehmen, dann können wir feststellen, dass es aus mehreren Teilen besteht. Der erste Teil, das sind die vier Evangelien. Dann haben wir die Apostelgeschichte, dann kommen die Briefe und schließlich kommt dann noch die geheime Offenbarung des Johannes oder die Apokalypse, wie man diesen letzten Teil auch nennt. Wir wollten uns jetzt den Briefen zuwenden. Und da finden wir im Neuen Testament insgesamt 21 Briefe. 14 von diesen Briefen werden dem heiligen Paulus zugeordnet und 7 sind dann von verschiedenen anderen Autoren verfasst worden. Wir wollen uns also jetzt den 14 Briefen, den sogenannten paulinischen Briefen, zuwenden. Zunächst einmal stellt sich die Frage, wie kommt denn Paulus eigentlich dazu, Briefe zu schreiben? Das hat einen ganz praktischen Grund. Paulus ist ja von einer Stadt in die nächste gezogen. Er hat versucht, in jeder Stadt eine Gemeinde zu gründen und ist dann, nachdem er die Stadt wieder verlassen hat, mit der Gemeinde dieser Stadt in brieflicher Verbindung geblieben. Es hat ja nach seinem Weggehen in diesen Gemeinden immer wieder Fragen gegeben. Und manchmal hat es auch Streitigkeiten gegeben. Und da haben sich dann die Leute hingesetzt und gesagt, wir müssen jetzt dem Paulus einen Brief schreiben. Und wir müssen ihn darüber informieren, was sich bei uns tut. Und wir rufen ihn an und bitten, dass er gewisse Streitfragen klärt. Also diese Briefe sind aus einem ganz praktischen Grund entstanden. Es hat in mehreren Fällen in den Gemeinden Fragen gegeben, manchmal auch Streitigkeiten. Und da greift nun Paulus ein und nimmt Stellung. Er schreibt zurück und klärt die Fragen. Und manchmal ermahnt er auch die Gemeinde. Und manchmal wird er auch sehr direkt in seinen Äußerungen und weist die Christen in einer Gemeinde zurecht. Diese Briefe sind etwas sehr Lebendiges, weil man spürt, dass sie aus dem Leben heraus geschrieben worden sind. Das sind also keine theologischen Bücher im strengen Sinn, sondern das sind Antworten auf konkrete Fragen. Und man spürt, dass diese Schriften einen Briefcharakter haben. Und sie geben uns einen sehr guten Einblick in das, was in den einzelnen Gemeinden gelaufen ist. Und stellt sich uns die nächste Frage, sind diese Briefe alle von Paulus? Und da gehen jetzt die Meinungen auseinander. Es gibt also insgesamt 14 Briefe. Und da entsteht nun oft der Eindruck, dass da bei den verschiedenen Briefen doch manchmal auch erhebliche stilistische Unterschiede festzustellen sind. Und da fragt man sich dann oft, sind die alle aus der Feder des gleichen Mannes?
Um es kurz zusammenzufassen, die moderne Exegese oder Schriftauslegung ist heute der Überzeugung, dass einige Briefe von Paulus selbst sind, dass einige Briefe von Schülern von Paulus sind, die in seinem Geist diese Briefe verfasst haben. Und dann gibt es noch einen Brief, das ist der letzte, der berühmte Brief an die Hebräer, der wohl nicht von ihm selbst ist, aber ganz in seinem Geist geschrieben worden ist. Also einige Briefe sind von Paulus selbst, einige könnten von ihm diktiert worden sein und einige sind auf jeden Fall in seinem Geist verfasst worden von Leuten, die mit Paulus beisammen waren oder in seinem Auftrag an die Gemeinde geschrieben haben. Also hier gibt es verschiedenste Theorien und so. Wir können aber eines sagen, es sind sicherlich alle Briefe ganz im Geist von Paulus verfasst. Der Großteil der Briefe stammt von ihm selbst und einige Briefe gehen auf Schüler zurück und der Hebräerbrief dürfte einen eigenen Verfasser haben, der aber ganz im Sinne der paulinischen Theologie diesen Brief verfasst hat. Wir wollen uns hier nicht unnötig verwirren lassen. Die Kirche, die die letzte Instanz ist bei diesen Dingen, hat nach langen, langen Überlegungen und nach Anruf des Heiligen Geistes diese Briefe als paulinische Briefe eingestuft und sie als echte Briefe anerkannt. Es gibt jetzt hier eine ganze Menge von verschiedenen Maßstäben, aber das soll uns nicht interessieren. Wir machen hier keine Exegese im strengen Sinn, sondern wir verlassen uns auf das, was unsere Mutterkirche hier nach reiflichem Überlegen und nach Anrufung des Heiligen Geistes festgelegt hat. 14 Briefe gehören zu den paulinischen Briefen. Man nimmt heute an, dass es wahrscheinlich ursprünglich noch mehr Briefe gegeben hat. Aber einige Briefe sind offensichtlich verloren gegangen. Diese Briefe werden erwähnt. Man kann aus gewissen Stellen der Briefe, die wir haben, darauf schließen, dass es noch mehrere Briefe gegeben hat. Aber von diesen Briefen haben wir leider keine Abschriften. Deswegen stehen uns heute 14 Briefe zur Verfügung. Noch etwas wollen wir bei dieser kurzen Einführung auch noch erwähnen. Einige von diesen Briefen des heiligen Paulus sind die sogenannten Pastoralbriefe oder Hirtenbriefe, wie man sie auch nennt. Da wendet er sich an verschiedene Mitarbeiter, wie zum Beispiel an den Timotheus oder an den Titus und gibt denen ganz bestimmte Anweisungen für ihr Wirken. Und aus diesem Grund werden diese Briefe, die an die Hirten gerichtet sind und auch über ihre Hirtenaufgabe wesentliche Aussagen enthalten, als Pastoralbriefe oder als Hirtenbriefe bezeichnet. Nun wollen wir ein bisschen Musik hören.

Liebe Hörerinnen und Hörer, wir wollen uns nun gleich dem ersten dieser paulinischen Briefe zuwenden, nämlich dem Brief an die Römer. Paulus hat das Ziel, die Hauptstadt des Römischen Reiches zu erreichen. Er will nach Rom. Es war so, dass er klar erkannt hat, dass man versuchen musste, die Hauptstadt des Reiches zu erreichen und dass es von dort aus am schnellsten möglich war, das Evangelium in alle Richtungen zu verkünden. In der Hauptstadt, da gibt es immer die einflussreichsten Leute. Und wenn es da gelingt, in diese Kreise hineinzukommen und hineinzuwirken, dann hatte man große Möglichkeiten. Wir wissen, dass Paulus als Gefangener nach Rom gekommen ist. Und dass er dann dort unter Hausarrest stand und von einem römischen Soldaten bewacht wurde. Aber er hat diese Zeit genützt in Erwartung seines Prozesses. Und wahrscheinlich hat er dann nach seiner Freilassung einige Zeit auch frei in Rom wirken können, bevor es dann zur Verfolgung unter Kaiser Nero gekommen ist. Und Paulus muss eine faszinierende Gestalt gewesen sein. Er hat die Menschen dort angesprochen. Und die Menschen der römischen Spätzeit haben verstanden, dass das nicht irgendjemand war, sondern dass hier ein Mann zu ihnen sprach, der die ganze Dramatik und Problematik einer kulturellen Spätzeit verstanden hat. Vor allem hat es Paulus auch verstanden, Menschen anzusprechen, die nicht aus dem jüdischen Kulturkreis gekommen sind. Er hat es verstanden, suchende Menschen anzusprechen, indem er ihnen auf der philosophischen Ebene begegnet ist und ihnen gezeigt hat, dass Gott zu den Menschen spricht. Und dadurch war es ihm einerseits möglich, bei den Juden Menschen für das Christentum zu gewinnen und gleichzeitig hat er auch Heiden ansprechen können. Und diese gewissermaßen doppelte Pastoral, diese Seelsorge auf zwei Ebenen, die spiegelt sich im Römerbrief sehr deutlich wider. Man spürt, dass Paulus auf gewisse Fragen mit philosophischen Argumenten eingeht. Und dann spürt man ganz deutlich, dass er auf andere Fragen auf der jüdischen Ebene eingeht. Da behandelt er Themen, die nur vor dem Hintergrund des Judentums zu verstehen sind. Und da klärt er dann gewisse Dinge, die für die Juden von großer Bedeutung sind. Wir können jetzt nicht alle Verse von diesem Römerbrief im Einzelnen behandeln. Wir wollen im Rahmen dieser Sendungen nur einige Kernstellen dieser Paulusbriefe herausgreifen. Und da beginnen wir zunächst einmal mit einer Stelle im ersten Kapitel vom Vers 18 bis zum Vers 20. Also Römerbrief

erstes Kapitel, Vers 18 bis 20. Und da geht es Paulus um die Frage, ob man Gott erkennen kann. Paulus hat es mit Menschen zu tun, die oft von einem großen Skeptizismus erfüllt waren. In der Spätzeit des Römischen Reiches, wo die Menschen so vieles gehört hatten und ständig widersprüchliche Meinungen erlebt haben, da waren viele Menschen skeptisch, ob man überhaupt über diese Fragen sprechen könne. Konkret, kann man Gott erkennen, ja oder nein? Gibt es überhaupt einen denkerischen Zugang zu Gott? Oder ist Gott von vornherein so weit entfernt, dass es ohnehin keinen Zugang zu ihm gibt? Das war ja die Lehre von dem späteren Neuplatonismus, der behauptet hat, Gott sei so transzendent, dass es nicht möglich sei, irgendetwas von ihm wirklich zu erkennen. Paulus hingegen spricht hier in einer ganz anderen Weise. Und da wollen wir uns mal einige zentrale Verse anhören. Er schreibt, denn was man von Gott erkennen kann, ist ihnen offenbar. Gott hat es ihnen offenbart. Seit der Erschaffung der Welt wird seine unsichtbare Wirklichkeit an den Werken der Schöpfung mit der Vernunft wahrgenommen. Das sind Verse, die sind von enormer Bedeutung bis in die heutige Zeit. Paulus sagt also, dass den Menschen die Möglichkeit gegeben ist, Gott zu erkennen. Und zwar wie? Seit Erschaffung der Welt wird seine unsichtbare Wirklichkeit an den Werken der Schöpfung mit der Vernunft wahrgenommen. Das ist der berühmte Weg über die Natur, dass man sagt, wer in die Natur hineinblickt, der kann feststellen, dass es hier gewisse Gesetzmäßigkeiten gibt und gewisse Ideen gibt, die ungeheuer intelligent sind. Und diese Ideen kommen nicht aus der Materie. Das sind Ideen, die über die Materie hinausgehen. Das sind also keine physikalischen Ideen, sondern die gehen über die Physik hinaus und sind damit metaphysikalische Ideen. Paulus hat hier etwas klar zum Ausdruck gebracht, was für die Philosophen seit frühesten Zeiten klar war, dass man in der Materie ganz bestimmte Ideen wahrnehmen kann. Dass man da bestimmte Prinzipien erkennen kann. Dass man da bestimmte Gesetze beobachten kann. Das sind die berühmten Naturgesetze. Das ist, wie man das auf Englisch ausdrückt, das Intelligent Design, also dieses intelligente Konzept, das hinter der Natur steht. Schon Platon hat gesagt, dass der Mensch mit Hilfe der Vernunft imstande ist, in der Materie Ideen wahrzunehmen, Prinzipien zu erkennen, Gesetzmäßigkeiten herauszuholen, die in der Materie drinnen sind. Und wenn wir auch heute mit vernünftigen Augen oder mit Hilfe der Vernunft in die Natur hineinschauen, dann stellen wir fest,
dass da überall ungemein intelligente Gesetze festzustellen sind. Da gibt es chemische Gesetze, physikalische Gesetze, biologische Gesetze, psychologische Gesetze, logische Gesetze. Da gibt es riesige Synthesen. Da gibt es Systeme. Woher kommt das Ganze? Und das Ganze geht dann noch ein Stückchen weiter. Man merkt, dass das Ganze ein Universum ist. Das Ganze ist auf eine Einheit ausgerichtet. Dieses lateinische Wort Universum, das muss man einmal verstehen. Das Ganze ist auf das Unum, auf das Eine ausgerichtet, Vertere, also zum Einen hingelenkt. Das Ganze bildet eine riesige Einheit. Aber woher kommt denn diese unheimliche Einheit bei dieser Vielfalt von Milliarden und Milliarden einzelnen Faktoren? Wie läuft denn das? Und diese Erkenntnis der Antiken von Platon, die kommt hier auch bei Paulus im Römerbrief zum Ausdruck. In der Schöpfung lässt sich die unsichtbare Wirklichkeit mit Hilfe der Vernunft erkennen. Und es ist interessant, dass immer wieder große Naturwissenschaftler darauf hingewiesen haben, dass hier Gedanken im Spiel sind. Einstein sagte einmal, man kann sich kaum vorstellen, dass alle diese intelligenten Gedanken ohne eine Intelligenz zustande gekommen sind. Und Goethe sagte einmal, wenn man über die Dinge nachdenkt, dann fragt man sich, wer hat denn davor gedacht? Das Nachdenken von etwas, das ein anderer schon einmal vorgedacht hat. Das sind faszinierende Überlegungen. Und deswegen sagt dann Paulus, was man von Gott erkennen kann, ist ihnen offenbar. Das steht vor ihren Augen. Das ist nicht verschlossen. Das ist zugänglich. Das ist erkennbar. Es ist offenbar. Gott zeigt sich in seinem eigenen Werk. Genauso wie man bei einem Auto das Konzept des Ingenieurs erkennen kann und das Auto offenbart, was der Ingenieur sich gedacht hat, genauso ist auch die Natur eine Offenbarung dessen, was der Schöpfer gedacht hat. Und da hat auch Augustinus, der große Kirchenvater, immer wieder darüber geschrieben. Und er sagt, dass diese Schöpfung nicht nur ein Ausdruck der Weisheit Gottes sei, sondern dass diese Schöpfung auch ein Ausdruck der Liebe Gottes sei. Die Schöpfung ist nicht nur intelligent gemacht, sondern sie ist auch mit Liebe gemacht. Sie ist für den Menschen da, damit der Mensch sich wohlfühlt und sich entfalten kann. Die Schöpfung ist ein Ausdruck der Weisheit Gottes, aber auch der Liebe Gottes. Da ist Vernunft und Herz drin. Und man muss manchmal heute schon den Kopf schütteln, wenn heute Menschen sagen, dass das alles nur ein Würfelspiel sei, dass hier der Zufall gewürfelt habe und aufgrund von zufälligen Würfelspielen entstehen dann diese wunderbaren Synthesen. Und da muss man sich auch die Frage stellen, woher kommen denn sogar die Gesetze vom Würfelspiel? Das, was mich hier immer wieder am meisten zum Staunen bringt, und ich glaube, dass ich darüber schon einmal gesprochen habe, das ist das menschliche Gehirn.
Das menschliche Gehirn ist das komplizierteste Gebilde, das wir bisher im Kosmos kennengelernt haben. Und da hat einmal ein großer Gehirnforscher folgenden Vergleich angestellt. Er hat gesagt, wenn man die Komplexität eines menschlichen Gehirns begreifen will, dann muss man sich zum Vergleich Folgendes vorstellen. Wenn man die gesamte Oberfläche von Kanada hernimmt, und das sind ungefähr 10 Millionen Quadratkilometer, das ist etwas mehr als Europa an Oberfläche hat, und wenn man sich nun vorstellt, dass auf dieser Oberfläche von 10 Millionen Quadratkilometern ein Nadelbaum neben dem anderen Nadelbaum steht. Wir haben es also mit einem riesigen Wald von Nadelbäumen zu tun, die auf der gesamten Fläche von Kanada stehen. Und wenn man sich jetzt vorstellt, dass jede einzelne Nadel von allen diesen Bäumen auf einer Oberfläche von 10 Millionen Quadratkilometern, dass jede einzelne dieser Nadeln mit jeder einzelnen von allen anderen Bäumen miteinander verbunden sind, dass also alle Nadeln auf der Oberfläche von 10 Millionen Quadratkilometern miteinander verbunden sind, dann hat man die Vernetzung von einem menschlichen Gehirn. Das ist unvorstellbar. Und wenn man nun sagt, dass das alles nur durch ein zufälliges Würfelspiel entstanden sei und dass anschließend dann die Natur das Beste ausgewählt hat, dann muss man einfach sagen, lieber Freund, da kannst du lange würfeln und du kommst an kein Ende. Das ist ein Konzept. Das ist eine Konstruktion. Das ist eine Synthese. Wollen wir das mal übersetzen? Eine Konstruktion, das ist ein Zusammenbau. Und wenn wir das griechische Wort dafür hernehmen, Synthese, dann ist das eine Zusammenstellung. Hier wurden Milliarden Elemente zu einer Hochzahl von unheimlich vielen Potenzen miteinander zu einer Einheit zusammengefügt. Das ist ein Zusammenbau, eine Konstruktion, eine Synthese. Das ist kein zufälliges Konglomerat, keine zufällige Anhäufung. Das ist eine Konstruktion, das ist eine Synthese. Das ist ein Zusammenbau. Und so etwas geht nicht mit Zufall. Wenn wir heute hineinschauen mit dem Wissen der heutigen Zeit, dann müssen wir sagen, dann können wir nur sagen, wie unheimlich gewaltig ist dieser Schöpfer, der sich in all diesen Dingen zeigt. Wie groß ist dieser Schöpfer, der im Atom solche wunderbaren Dinge schafft? In der Zelle, in der Pflanze, im Tier, im Kosmos, im Menschen, im Gehirn, im Geist. Hier werden Dinge offenbar. Und es ist oft ganz interessant, dass oft Naturwissenschaftler mit einer gewissen atheistischen Skepsis begonnen haben und dann im Laufe ihrer intensiven Forschungen immer mehr erkannt haben, dass hier Ideen im Spiel sind, dass hier Gesetze im Spiel sind, dass hier Synthesen im Spiel sind, die nicht von der Materie selber abgeleitet werden können. Und da hat einmal, ich glaube, Wernher von Braun, der Vater
der V1 und V2 Raketen gesagt, in der Physik ist es so, der erste Schluck aus dem Glas der Physik ist Atheismus und der letzte Schluck ist der Glaube an Gott. Und es ist heute oft auch zu beobachten, dass junge Menschen, die sich zum ersten Mal mit der Physik beschäftigen, dass die im ersten Semester an der Hochschule den Eindruck haben, die haben alles verstanden. Und wenn sie dann tiefer eindringen, dann kommen sie plötzlich drauf, welche großen Wunder hier vor ihnen stehen. Sie haben ja auch in der Schweiz große Denker. Ich denke da oft an den Portmann, an den großen Biologen. Oder auch an Türkauf, den großen Atomphysiker. Das waren Menschen, die sich durch die Wissenschaft zu Gott bekehrt haben. Und die durch die Wissenschaft zu tiefgläubigen Menschen geworden sind. Und an diese Menschen müssen wir heute denken. Das ist genau der Ansatz von Paulus im Römerbrief, der dann durch Hugo Portmann und durch Dürkauf im 20. Jahrhundert wieder aufgegriffen worden ist. Und gerade von dem großen Forscher Dürkauf gibt es ja sehr bemerkenswerte Bücher, in denen er die Menschen darauf hinweist, dass in der Natur, in der Schöpfung, sich Gott zeigt. Und da hat er genau diese Worte aus dem Römerbrief vor sich stehen. Wir wollen sie noch einmal lesen, weil sie sind der Beginn für viele suchende Menschen. Denn was man von Gott erkennen kann, ist ihnen offenbar. Gott hat es ihnen geoffenbart. Seit Erschaffung der Welt wird seine unsichtbare Wirklichkeit an den Werken der Schöpfung mit der Vernunft wahrgenommen. Seine ewige Macht und Gottheit. Hier kommt jetzt noch ein gewaltiger Zusatz. Seine ewige Macht und Gottheit. In der Schöpfung zeigt sich nämlich nicht nur Intelligenz und Liebe, sondern auch Macht. Das Wort Macht sagt es uns ja. Um eine Idee in die Wirklichkeit umzusetzen, braucht es Macht. Das Wort Macht sagt, da ist eine Kraft, die etwas machen kann. Die Idee allein genügt noch nicht. Und es kommt zum Ausdruck, dass hier Gott am Werk ist. Hier ist eine derartig überragende Intelligenz und eine derartig große Macht im Spiel, dass man sagen muss, das sind nicht einfach irgendwelche Naturkräfte, das sind nicht irgendwelche kosmischen Kräfte. Das ist etwas, was schon vor der Natur da sein muss, damit die überhaupt beginnen kann. Da braucht es ein Gesamtkonzept. Und dieses Gesamtkonzept muss vor dem Beginn schon da sein. Man kann nicht einfach beginnen und dann anstückeln. Hier braucht es einen durchlaufenden Plan. Hier gibt es ein aufbauendes Konzept. Hier gibt es einen Stufenbau. Hier gibt es eine Universalität. Hier geht alles zu einem letzten großen Einheitskonzept. Das muss vorher schon da sein. Das muss vorher schon programmiert sein. Da gibt es ein Programm. Programm. Gramm kommt vom Wort Kaffein, das heißt schreiben. Und Pro, das muss vorher schon geschrieben worden sein, damit das dann wirklich von
von Anfang an diesen intelligenten Verlauf nehmen kann. Also hier, liebe Freunde, berühren wir Tiefen, die unglaublich sind. Und wir werden hier von Paulus aufgerufen, hineinzuschauen in diese Schöpfung, damit wir in ihr auch die unsichtbare Wirklichkeit Gottes selbst erkennen und seine ewige Macht und seine Gottheit und die auch loben und preisen. Liebe Hörerinnen und Hörer, die Zeit ist schon wieder einmal abgelaufen. Ich wünsche Ihnen schon jetzt alles Gute. Es grüßt Sie recht herzlich, Ihr Peter Egger aus Brixen in Südtirol.

Heute geht es um die heilige Maria Magdalena. Sie wird auch Marlene genannt, also falls jemand von Ihnen so heißt. Dieser Name geht zurück auf die Bedeutung die Beleibte, die Schöne, die Bittere, die von Gott Geliebte. Ja, wir wollen uns jetzt näher mit ihr befassen. Heute ist der Gedenktag nicht nur von den Katholiken her, sondern auch von unseren evangelischen Mitchristen und auch von der anglikanischen Kirche. Wir wollen jetzt weiter einfach hören, was ihr Leben bewegt hat. Maria hatte ihren Beinamen wohl nach ihrem Heimatort Magdala, dem heutigen Migdal in Israel. Maria schloss sich Jesus als Jüngerin an, nachdem der sie schon von Besessenheit befreit hatte. Der Jüngerkreis Jesu war größer als die bekannten 12 Männer und umfasste auch Frauen, unter denen Maria offenbar eine besondere Stellung hatte. Maria sorgte, wie andere Frauen auch, insbesondere für Jesu Lebensunterhalt. Mit Jesus und den Jüngern zog auch Maria nach Jerusalem. Zusammen mit zwei anderen Frauen flüchtete sie aber nicht wie die anderen Jünger, sondern blieb bei der Kreuzigung und dem Sterben Jesu dabei. Maria verharrte nach der Grablegung durch Josef von Arimathea weinend am Grab. Auch dies eine in der Kunst oft wiederholte Darstellung. Sie ging dann am Morgen nach dem Sabbat zusammen mit zwei anderen Frauen zum Grab, um den Leichnam Jesu einzubalsamieren. Sie wurden die ersten Zeuginnen des leeren Grabes und der Botschaft des Engels. Erschreckt nicht, fürchtet euch nicht. Er ist nicht hier, er ist auferweckt worden. Ja, das sagte der Engel. Und sie erhielten den Auftrag, das den versteckt haltenden Jüngern zu berichten. Das Johannesevangelium schildert, dass Maria am Ostermorgen allein war, als sie dem Auferstandenen begegnete. Die traurig am Grab weinende sah einen Mann, vermeintlich den Gärtner, nachdem er sie beim Namen genannt hatte, erkannte sie Jesus als Lebenden, durfte ihn aber nicht anfassen, berühre mich nicht. Und auf Aramäisch heißt es dann Noli me tangere. Maria Magdalena war also nicht nur zu Lebzeiten die Frau mit besonderer Nähe zu Jesus. Die Vermutung, dass eine erotische Beziehung zwischen ihr und Jesus bestanden habe, ist schon alt und stimmt auch nicht. Sie war als Frau auch die erste, die das Christentum begründete Botschaft von der Auferstehung Jesu erfuhr und dann zu verbreiten hatte. Über ihr weiteres Schicksal fehlen biblische oder andere zuverlässige Berichte. Wohl um 160 entstand das ihr zugeschriebene Evangelium der Maria. Mit Dialogen zwischen dem Auferstandenen und seinen Jüngerinnen und Jüngern mit Gedanken aus der Gnosis. Die Gleichsetzung von Maria Magdalena mit der namenlosen Sünderin, die Jesus die Füße salbte, und mit Maria von Bethanien wurde schon 373 im Kommentar von Ephraim dem Syrer vollzogen. Origenes trennte die Figuren, aber Papst Gregor der Große hat diese Gleichsetzung in seinen Auslegungen wieder bestätigt. Sie ging von da in alle Legenden und Vorstellungen ein, obwohl sie in der Bibel keinen Anhaltspunkt hat. Aus königlichem Geschlecht, edel, rein und minniglich trug sie ihr Gemüt hoch, so beginnt die Legende und fährt fort. Eine Burg Magdalena ist ihr Besitz und weil es ihr so wohl ist, wird sie zur Sünderin. Der Legende nach ist Maria Magdalena bzw. Maria von Bethanien mit ihren zwei Geschwistern Lazarus und Martha sowie Maximin, dem späteren Bischof von Alex, und Zedonius von christenfeindlichen Juden in einem Schiff ohne Steuer und Segel gesetzt, dem Meer überantwortet und Wind und Wogen preisgegeben worden. Das Schiff erreichte Marseille, die Geretteten warteten an der Landesstelle auf Einlass, den Maria Magdalena bat, indem sie dem schlafenden Königspaar im Traum erschien. Sie soll dann einige Jahre als Einsiedlerin in einer Höhle bei Bom, dem heutigen St. Maximin La Sainte-Bom, inmitten von wilden Tieren in völliger Einsamkeit gelebt haben. Deshalb stellte man sie im späteren Mittelalter unbekleidet, aber mit einem wunderbarerweise gewachsenen Haarkleid dar und soll nach ihrem Tod in Anse-en-Provence begraben worden sein.
Marias sterbliche Überreste wurden demnach im 9. Jahrhundert in das Kloster von Vézelay überführt. Dieses Kloster wurde ab dem 11. Jahrhundert zu einem Wallfahrtsort, besonders als Zwischenstation der Pilger auf der Wallfahrt zu Jakobus nach Santiago de Compostela. Heute ist die Basilika Sainte-Madeleine ein Touristenzentrum. Bernhard von Clairvaux rief hier zum zweiten Kreuzzug auf. Im 13. Jahrhundert verbreitete sich die Auffassung, die echten Reliquien seien in Saint-Maximin-la-Sainte-Baume gefunden worden, wo sie heute noch in einer Krypta aus dem 9. Jahrhundert gezeigt werden. Weitere Reliquien werden in Paris, Exeter und Halberstadt verehrt. Die Überlieferung der orthodoxen Kirche berichtet, dass Maria in Ephesus gestorben und bestattet sei. Die Verehrung ist dort seit dem 6. Jahrhundert nachweisbar. Reliquien kamen dann der Überlieferung nach 899 von Ephesus nach Konstantinopel, dem heutigen Istanbul. In Deutschland entstand im 13. Jahrhundert der Magdalenenorden für Büßerinnen und reuige Frauen. Die Stadt Lübeck begründete ihren Sieg gegen die Dänen mit Marias Hilfe. Vom 14. Jahrhundert an wurde sie bei Kreuzigungsdarstellungen nicht nur in der nach dem biblischen Zeugnis etwas entfernt stehenden Gruppe von Frauen, sondern direkt am Fuß des Kreuzes dargestellt. Das Motiv der reuigen Sünderin wurde vor allem in der Dichtung und Malerei des Mittelalters häufig aufgegriffen. Später unter anderem auch in Friedrich Hebbels Drama Maria Magdalena von 1844 sowie 1983 in einer modernen Interpretation von Luise Rinser mit dem Titel Mirjam. Und noch zu den Attributen, wie Maria Magdalena dargestellt wird, und zwar unter dem Kreuz. Sie hat oft ein Salbgefäß in der Hand. Sie wird als Büßerin dargestellt, mit einer Geisel, mit Musikinstrumenten, nackt und völlig behaart. Ja, und sie ist Patronin der Frauen, der reuigen Sünderinnen und Verführten, der Kinder, die schwer gehen lernen, der Schüler und Studenten, Gefangenen, der Handschuhmacher, Wollweber, Kammmacher und Friseure, Salbenmischer, Bleigießer, Parfüm- und Puderhersteller, Winzer, Weinhändler, und sie wird auch angerufen gegen Augenleiden und bei Gewitter und Ungeziefer. Und dann gibt es noch eine Bauernregel: An Magdala regnet's gern, weil sie weinte um den Herrn. Am Tag der heiligen Magdalenen kann man schon volle Nüsse sehen. Ja, soweit ein Einblick zur heiligen Maria Magdalena. Ich wünsche Ihnen, liebe Zuhörerinnen und Zuhörer, ganz nach dem Namen der heiligen Maria Magdalena, dass auch Sie schön werden vor Gott.

Gedanke von Don Pirino Gaglione vom 16. November 2020. Im Treffen der Spiritualität unseres Institutes, das wir abhielten, schien es uns, besonders des weiblichen Zweiges, in die hohen Berge zu gehen, wo wir eine sehr reine Luft atmeten, die unsere Herzen mit Sauerstoff anreicherte, damit jede von uns die eigene Identität erwerbe, gemäß der Aufgabe, die sie in der Kirche und Gesellschaft hat.

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2: Liebe Hörerinnen und Hörer, Sie hören jetzt Ausschnitt aus dem Tagebuch von der Heiligen Schwester Faustina Kowalska. Während der Exerzitie im Juni 1938 schreibt sie, Jesus redet zu ihr über Opfer und Gebet. Er sagt, meine Tochter, ich will dich belehren, wie du durch Opfer und Gebet Seelen retten sollst. Durch Gebet und Leiden wirst du mehr Seelen retten als ein Missionar, nur durch Lehre und Predigten. Ich will dich als Opfer lebendiger Liebe sehen, welches dann Einfluss über mich hat. Du musst vernichtet und ausgelöscht sein, wie tot im verborgensten Winkel deines Seins leben. Du musst in dieser Verborgenheit vergehen, in die kein menschliches Auge schauen kann. Dann wirst du mir ein gefälliges Opfer, ein Brandopfer sein, voller Süßigkeit und Duft, und deine Kraft wird gewaltig sein, für wen du auch bittest. Nach außen soll dein Opfer wie folgt aussehen. Verborgen, still, von Liebe durchdrungen, von Gebet durchdrängt. Ich verlange von dir, meine Tochter, dass dein Opfer rein und voller Demut sei, damit ich an ihm Wohlgefallen finde. Damit du alles, was ich von dir verlange, tun kannst, will ich dir meine Gnaden nicht vorenthalten. Jetzt will ich dich lehren, woraus dieses Brandopfer im Alltag bestehen wird, um dich vor Täuschungen zu bewahren. Alle Leiden wirst du in Liebe annehmen. Gräme dich nicht, wenn dein Herz oftmals Unbehagen und Abscheu vor diesem Opfer empfindet. Seine ganze Kraft ist im Willen enthalten. Also verringern gegensätzliche Gefühle das Opfer nicht in meinen Augen, sondern sie steigern es. Wisse, dass dein Leib und deine Seele oft im Feuer sein werden. In mancher Stunde wirst du mich zwar nicht fühlen, doch werde ich bei dir sein. Fürchte dich nicht, meine Gnade bleibt mit dir. Am dritten Tag vor der Exerzitie sagt Jesus zu ihr und sie schreibt, meine Tochter, während dieser Meditation denke über die Nächstenliebe nach, ob meine Liebe die deine zum Nächsten bestimmt, ob du für die Feinde betest, ob du denen Gutes wünschst, die dich in irgendeiner Weise betrübt oder beleidigt haben. Wisse, wenn du irgendeiner Seele etwas Gutes tust, nehme ich es an, als würdest du das für mich selbst tun. Weiter schrieb sie dann über Barmherzigkeit. Jesus sagt ihr folgende Wort. Wisse, meine Tochter, dass mein Herz lauter Barmherzigkeit ist. Aus diesem Meer der Barmherzigkeit ergießen sich Gnaden über die ganze Welt. Keine Seele, die sich mir näherte, ging ohne Trost davon. Alles Elend versinkt in meiner Barmherzigkeit und alle rettenden und heiligmachenden Gnaden sprudeln aus dieser Quelle. Meine Tochter, ich wünsche, dass dein Herz zur Wohnstätte meiner Barmherzigkeit wird. Ich wünsche, dass diese Barmherzigkeit sich durch dein Herz auf die ganze Erde ergießt. Wer sich dir nähert, soll nicht ohne Vertrauen auf meine Barmherzigkeit, die ich so sehr für die Seelen wünsche, fortgehen. Bete, so viel du kannst, für die Sterbenden. erflehe ihnen Vertrauen auf meine Barmherzigkeit, denn sie bedürfen des Vertrauens am meisten und haben es am wenigsten. Wisse, dass für manche Seelen die Gnade der ewigen Erlösung im letzten Augenblick von deinem Gebet abhing. Du kennst den ganzen Abgrund meiner Barmherzigkeit. Also schöpfe aus ihm für dich und besonders für die armen Sünder. Eher werden Himmel und Erde zu einem Nichts, als dass eine vertrauende Seele von meiner Barmherzigkeit nicht umfangen würde. Das sind wieder Worte aus dem Tagebuch von der heiligen Schwester Faustina Kowalska. Vielleicht denken wir dann, ja, das hat die andere Heilige gesagt. Aber auch die Schwester Faustina Kowalska musste heilig werden. Es war es gar nicht am Anfang. Und auch für uns gelten die Worte so an dem Platz, wo wir eben stehen.

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1: Heute mit diesen Themen. Papst Leo hat den Wallfahrtsort Valle Pietra bei Subiaco besucht. Papst und Peking haben in China einen neuen Bischof ernannt. Und der Hunger auf der Welt ist leicht zurückgegangen, aber immer noch sehr hoch. Herzlich willkommen zu unserem Nachrichtenmagazin. An diesem Mittwoch heißt sie Gudrun Seiler. Papst Leo nutzt seinen Urlaub in Castel Gandolfo für den einen oder anderen Ausflug. Heute war er überraschend zu Besuch im Wallfahrtsort Valle Pietra bei Subiaco. Nicht ganz in der Nähe seiner Sommerresidenz, sondern etwa 100 Kilometer entfernt. Leo betete dort vor einem berühmten Fresko und grüßte dann einige Gläubige und Ordensleute. Und er sah auch ein Bild vom heiligen Johannes Paul II., der hatte Valle Pietra im heiligen Jahr 2000 besucht. Der Priester Alberto Ponzi ist Rektor des Wallfahrtsortes in der Nähe von Subiaco.
2: Für uns kam dieser Besuch völlig überraschend, aber er war etwas Außergewöhnliches. Es waren ziemlich viele Pilger da. Der Papst kam mit seinem Sicherheitsteam und mehreren Fahrzeugen an und begrüßte zunächst kurz die Menschenmenge. Dann ging er hinauf zum Heiligtum, blieb vor dem Bild der heiligsten Dreifaltigkeit stehen und begab sich anschließend auf die Loggia des Heiligtums. Von dort richtete er einige Worte an die Pilger und erteilte ihnen den Segen. Danach zeigte ich ihm alle Räumlichkeiten des Heiligtums und er war darüber sehr erfreut. Berichtet der Rektor, den unser Kollege Alessandro Di Busro telefonisch erreichte. Nach einer kurzen Pause im Refektorium, bei der Leo einen Kaffee zu sich genommen habe, habe er das Kirchenoberhaupt zum Freiluftaltar geführt, von dem aus man das herrliche Panorama genießen kann, erzählt er weiter. Vor dem Fresko habe der Papst eine Weile still gebetet. Anschließend habe er ihm die Geschichte und den Ursprung des Heiligtums erläutert, berichtet der Priester, der den Wallfahrtsort seit Herbst 2000 leitet. Beim Abschied habe Papst Leo noch einmal alle Pilger gegrüßt. Gut eine halbe Stunde habe sich das Kirchenoberhaupt an dem Wallfahrtsort aufgehalten, der jährlich hunderttausende Pilger anzieht. Es war wirklich etwas Außergewöhnliches, ein großes Geschenk für die Diözese und für das Heiligtum. Er nahm sich Zeit für die Pilger, begrüßte alle und besonders die Kinder. Es war einfach wunderschön. Ob Leo vor seiner Wahl zum Papst schon einmal dort gewesen sei, habe er ihm nicht verraten, räumt Alberto Ponzi ein. Während des Rundgangs in der Gruppe sei kaum Zeit für ein persönliches Gespräch geblieben. Stattdessen habe er dem Papst von den Pilgern erzählt, die den Wallfahrtsort besuchen, sowie davon, wie viele Menschen dort das Sakrament der Beichte empfangen.

0: ho illustrato un po' la vita del santuario.
1: Ich schilderte ihm das Leben des Heiligtums. Er wurde von seinem Bruder John, seinem Sekretär und einem weiteren Ordenspriester begleitet. Zeit für einen Spaziergang in der Umgebung des Wallfahrtsortes habe sich der Papst allerdings nicht genommen. Vielmehr sei er unmittelbar nach dem Besuch wieder mit der Wagenkolonne abgefahren. Er kam direkt auf den Vorplatz des Heiligtums und ging von dort hinauf zur Kapelle. Dann machte er einen kurzen Rundgang über das Gelände zum Freiluftaltar und zur Loggia, von der aus man die gesamte Landschaft überblicken kann. Die Ankündigung des Besuchs sei erst kurzfristig am selben Morgen erfolgt, sodass die Gemeinschaft völlig überrascht gewesen sei. Natürlich hatten wir darauf gehofft, aber wir hatten keinerlei Anzeichen dafür. Erst heute Morgen, als plötzlich etwa 15 Sicherheitsleute in Anzug und Krawatte auftauchten, wurde uns klar, hier ist etwas Besonderes im Gange. Seinen kurzen Gruß an die Gläubigen habe der Papst spontan und ohne Mikrofon gesprochen und ihnen den Segen erteilt. Beim Besuch Johannes Pauls II., der das Heiligtum im Oktober 2000 aufgesucht hatte, sei er zwar bereits Rektor gewesen, habe sich jedoch ausgerechnet bei einer Versammlung der Wallfahrtslektoren außerhalb des Ortes befunden, erinnert sich Ponzi. Dem Papst habe er gesagt, Heiliger Vater, wir sehen uns sicher bei einer Generalaudienz Ende September oder im Oktober wieder, zusammen mit den Pilgern, um für dieses große Geschenk zu danken. Auch der Bischof wusste übrigens nichts von dem Besuch. Vor allem die Gesichter der Pilger hätten ihn tief beeindruckt, sagte Ponzi. Es war wirklich etwas ganz Besonderes. Heute war ein wunderschöner, angenehmer Tag mit einer leichten Wiese. Und dann diese in weiß gekleidete Gestalt mitten unter den Menschen zu sehen, das war einfach schön. Es war wirklich sehr bewegend. Der Papst hat uns alle gesegnet. Als Erinnerung hinterließ er dem Heiligtum einen Kelch und schenkte auch Rosenkränze, unter anderem mir. Es war wirklich schön. Für Radio Vatikan, Mario Galgano.
2: Vatikan, China. Die Volksrepublik China hat einen weiteren katholischen Bischof erhalten, der von Peking und dem Vatikan gemeinsam anerkannt wird. Am Mittwoch empfing der Priester Giuseppe Chang Yangfeng die Bischofsweihe. Leo XIV. Hatte ihn bereits am 15. Juni zum Bischof von Qifeng ernannt, nachdem er dessen Kandidatur im Rahmen des vorläufigen Abkommens zwischen dem Heiligen Stuhl und der Volksrepublik China genehmigt hatte, so hieß es aus dem vatikanischen Pressesaal. Der 42-Jährige war bisher Diözesanverwalter von Qifeng. Zwischen dem Vatikan und der Volksrepublik besteht seit 2018 ein Abkommen, das die einvernehmliche Ernennung und Weihe katholischer Bischöfe regelt. Syrien. Erzbischof Jacques Murat spricht von einer nach wie vor desaströsen Sicherheits- und Wirtschaftslage und einer sozialen und humanitären Katastrophe in seinem Heimatland. Er nimmt dafür sowohl die seit Ende 2024 an der Macht befindliche neue Regierung wie auch die internationale Staatengemeinschaft in die Pflicht. Ihnen allen gehe es nicht um das Wohl des syrischen Volkes, so der Erzbischof im Gespräch mit Kadpress und anderen Medien in Wien. Zugleich betonte der Erzbischof von Homs auf Anfrage, dass er den aus Syrien Geflüchteten derzeit nicht raten würde, angesichts der aktuellen Lage in ihre Heimat zurückzukehren. Jacques Murat ist syrisch-katholischer Erzbischof von Homs und einer der profiliertesten Vertreter der Kirchen Syriens. International bekannt wurde er durch seine Entführung durch den sogenannten Islamischen Staat. Und wir bleiben in Syrien. Zum ersten Mal seit dem Sturz von Bashar al-Assad und dem Ende des Bürgerkriegs verfügt Syrien nun über ein Parlament. Ist das eine gute Nachricht oder ist das eigentlich egal? Stefan von Kempis.
3: Hausaufgaben haben die Parlamentarier jedenfalls eine ganze Menge. Sie sollen am Wiederaufbau der Institutionen des Landes mitwirken und den Entwurf einer neuen Verfassung ausarbeiten. Die Hauptherausforderung für die sogenannte Volksversammlung wird darin bestehen, sich dem neuen Regime gegenüber eine gewisse Unabhängigkeit zu bewahren und dafür zu sorgen, dass die Gewaltenteilung nicht nur auf dem Papier stehen bleibt. Der Syrien-Experte Adel Bakawan sieht in dem neuen Parlament trotz offener Fragen doch ein positives Signal für eine mögliche Demokratisierung des neuen Syriens. Es ist ja ein Parlament, das im Kontext des Übergangsprozesses nicht direkt vom Volk gewählt, sondern durch indirekte Abstimmungen zusammengestellt wurde. Seine Aufgabe besteht in der Begleitung dieses Übergangsprozesses, das heißt des Übergangs von einem Ausnahmezustand zu einem normalen Staat in Syrien. Die Rechnung geht so: Das Regime wird noch 3 oder 4 Jahre brauchen, um sich zu stabilisieren, und dann wird es zu neuen, regulären Wahlen kommen. Unter dem früheren Regime war das Parlament vollkommen machtlos. Die Entscheidungen trafen Assad und sein Clan. Immerhin wurden in dem Einkammerparlament den Vertretern von Minderheiten garantierte Sitze zugeteilt. Die jetzige Volksversammlung entstand durch Abstimmungen im September letzten Jahres. Dabei wurden 2/3 der Abgeordneten durch örtliche Wahlgremien bestimmt, 1/3 hingegen von Präsident Ahmed el-Sharaa per Fingerzeig. Das Ergebnis: Auf den Bänken des Hohen Hauses sitzen mehrheitlich sunnitische Muslime, so wie ja auch das Regime weitgehend von sunnitischen Muslimen gebildet wird. Das spiegelt immerhin die syrische Bevölkerungsstruktur einigermaßen wider. In Syrien gibt es eine Mehrheit von Sunniten, mindestens 60% der Bevölkerung. Dann gibt es Alawiten, Drusen, Kurden, auch Christen, also eine große syrische Vielfalt. Die wird leider in der Volksversammlung nicht wiedergespiegelt. Als der frühere Islamist und jetzige Präsident al-Sharaa in der ersten Julihälfte eine Rede vor dem neuen Parlament hielt, der rührte sich nach dem Ende seines Beitrags keine Hand zum Applaus. Man hörte nur die Schritte des vom Mikrofon abtretenden Staatschefs. Vielleicht war das ein erster Hinweis darauf, dass in den Reihen der Abgeordneten durchaus ein Wunsch nach Eigenständigkeit glimmt. Es ist nicht so, als nehme Syrien jetzt sein Schicksal selbst in die Hand, aber das ist doch ein positiver Schritt auf dem Weg der neuen Ära. Ein Schritt in die richtige Richtung, auch wenn er noch nicht umfassend und vollständig ist. Denn nochmal, ganz einfach, die Wahlen waren keine Direktwahlen. Aber die Existenz der Volksversammlung ist doch ein positives Signal im Hinblick auf eine mögliche Demokratisierung der neuen Ära.
4: Mais c'est un signal positif en faveur d'une éventualité de la démocratisation de la nouvelle Syrie.
3: Adel Bakawan leitet das ISMENA, Europäisches Forschungsinstitut zu Nahost und Afrika, mit Sitz in Paris. Das Interview mit ihm führte der französische Dienst von Radio Vatikan. Der Beitrag ist von Stefan Kempis, Radio Vatikan.
2: Als im November letzten Jahres Papst Leo XIV. Die syrisch-orthodoxe St. Ephrem-Kirche in Istanbul besuchte, da war er als Protokollchef seiner Kirche dabei, Josef Önder, ein syrisch-orthodoxer Diakon, katholischer Religionslehrer, Konrektor und Dozent für Religionspädagogik aus der Nähe von Stuttgart. Anlass der ersten apostolischen Reise von Papst Leo war damals, an das erste ökumenische Konzil von Nicäa zu erinnern, das vor 1700 Jahren stattfand.
5: Die Begegnung mit Papst Leo und den Führern der anderen christlichen Kirchen hat Josef Önder so beeindruckt, dass er sie in einem Roman verarbeitet hat. Wir werfen einen Blick in das Buch mit dem Titel »Das Konzil der Ewigkeit – Stimmen aus Nicäa«.
2: Ein Kreis aus Marmor erhob sich im Zentrum, ein Kreis ohne Anfang und Ende, um den sich goldene Sitze ordneten. Dort versammelten sie sich. Und sie begannen zu sprechen, nicht in Streit, sondern in Hymnen, in Fragen, in Schweigen. So entstand ein neues Konzil, nicht aus Menschen, sondern aus Ewigkeit. Das Konzil der Seelen, das niemand einberufen hatte, das aber vom Heiligen Geist selbst eröffnet wurde.
5: Kirchenväter aus Ost und West, von Ephrem der Syrer über Augustinus und Martin Luther bis hin zu Benedikt dem 16., versammeln sich in dem Roman, um die Einigkeit der Christen zu diskutieren und voranzubringen. Das ist das Thema des Romans von Josef Önder.
6: Ja, Sie müssen sich vorstellen, 451 nach Christus gab es ja die erste große Kirchenspaltung und 1574 Jahre später treffen sich diese ganzen Akteure im alten Konstantinopel oder im neuen Istanbul wieder. Und für mich war es so, dass ich empfunden habe, dass es keinen Bruch mehr gibt. Dass wir eins sind in Jesus Christus. Ich habe den Heiligen Vater gesehen, Papst Leo, seine Allheiligkeit, Patriarch Bartholomäus. den syrisch-orthodoxen Patriarchen und viele verschiedene Kirchenvertreter saßen an einem Tisch und haben gerungen, haben geredet und es ging um die eine Sache, um Jesus Christus, Gott und unseren Glauben.
5: Önders große Hoffnung ist es, dass die Spaltungen, die das Christentum erlebt hat, überwunden werden können.
6: Ich hege die Hoffnung, dass wir, vielleicht nicht heute oder morgen, aber in den nächsten 50 oder 100 Jahren noch viel näher rücken werden, denn uns verbindet viel mehr, was uns trennt. Uns verbindet die Heilige Schrift, das Kreuz, uns verbindet so viel und auf diesen Verbindungen oder auf das, was uns verbindet, müssen wir zählen und bauen und nicht auf das, was uns trennt.
5: Eine Hauptfigur in Önders Roman ist ein Zeitgenosse, ein junger Theologe aus Tübingen. Ein Ausschnitt aus dem Roman.
2: Und während die Kirchenväter um ihn standen, sah Julius hinauf zum großen Kreuz über den Konzilstisch. Es war, als vereinten sich in diesem Moment alle großen Zeiten. Von Nicäa, Chalcedon, Edessa, Rom, Tübingen zu einem einzigen Ort, an dem Christus, der Lehrer aller Lehrer, in Ewigkeit sprach.
5: Dazu erklärt uns Josef Önder.
6: Dem Julius geht es ja eigentlich um Gnade, Barmherzigkeit, Nächstenliebe. Und er baut, er ist ein Brückenbauer. Und das ist so auch in meinem Leben, dass ich immer versuche, Brücken zu bauen, nicht nur zur römisch-katholischen Kirche, sondern auch zur östlich-orthodoxen Kirchenfamilie und zu den evangelischen oder reformierten Kirchen. Und ja, das ist sozusagen meine Person, die da in diesem Roman vorkommt. Denn es ist mein Traum, mein Lebenstraum, dass wir alle, wie wir es auch in Istanbul gesehen haben, am 29. November letzten Jahres, an einem Tisch sitzen und um die Sache des Herrn ringen.
5: Michael Herrmann, Radio Vatikan.
2: Wie sich Hunger anfühlt, das wissen in unseren Breitengraden schon lange nur noch jene, die gerade auf Diät sind. Aber für 645 Millionen Menschen auf der Welt ist der Hunger nicht nur ein Grummeln im Bauch, sondern eine existenzbedrohende Wirklichkeit, physisch und seelisch schwer belastend, vor allem wenn man die Kinder mitdenkt. Lichtblick, wenn es da einen gibt, ist, der Hunger auf der Welt ist ein bisschen zurückgegangen. Das geht aus dem neuesten UNO-Welternährungsbericht SOFI hervor. Im letzten Jahr mussten um 14 Millionen Menschen weniger hungern als im vorletzten Jahr. Wirklich Entwarnung geben kann man da nicht, erklärt Lutz Depenbusch. Er ist Fachmann für Ernährung und Landwirtschaft beim katholischen Hilfswerk Miserior.
7: Erstmal ist es ganz positiv, dass im dritten Jahr in Folge die Zahl der Menschen, die weltweit hungern, zurückgegangen ist. Aber die Zahl liegt immer noch bei 645 Millionen. Und selbst wenn die Entwicklung so weiterlaufen würde, ist der Rückgang so langsam derzeit, dass im Jahr 2030 immer noch mehr als 500 Millionen Menschen hungern würden.
8: In den vergangenen Jahren seien immer mehr Menschen durch Kriege, aber auch durch die Folgen der Klimakrise in den Hunger getrieben worden, erläutert der Miserior-Experte. Der größte Treiber von Hunger sei jedoch nach wie vor die Armut.
7: Da sehen wir jetzt eine Verbesserung, aber das ist halt eben nicht ausreichend. Also die Zahl der Menschen, die in Kriegen Hunger leiden, ist über die letzten Jahrzehnte deutlich gestiegen. Das sind nicht nur die Kriege, die wir vielleicht besonders aus den Medien kennen, wie zum Beispiel in Gaza, sondern auch Kriege etwa in Kongo, wo eine sehr große Zahl von Menschen unter den Konflikten leidet. Und gleichzeitig haben wir ganz andere Art von Konflikten, also wie den internationalen Handelskrieg, der durch die Trump-Administration ausgelöst wurde. Und das erschwert es natürlich besonders für ärmere Länder, ihre Exporte zum Beispiel zu steigern und dort Beschäftigung zu schaffen. Und Beschäftigung ist nötig, damit Menschen sich eben eine bessere Ernährung leisten können.
8: Welche Unterstützung die Menschen konkret benötigen, hänge von den jeweiligen Gegebenheiten ab.
7: Es gibt Regionen, wo es wirklich darum geht, Landwirtschaft zu stärken. Nicht nur, damit mehr produziert wird, sondern dass auch die Menschen, die in der Landwirtschaft arbeiten, und das ist ein ganz großer Teil der Menschen, die in extremer Armut leben, die eben gleichzeitig auch selbst in der Landwirtschaft arbeiten, damit die sich auch ein besseres Leben aufbauen können, dass die auch ihre Einkommen verbessern können. Und zum anderen sehen wir aber auch, dass wir mehr Sicherheit brauchen, zum Beispiel auch in städtischen Gebieten. Ja, also für viele Menschen ist eine gesunde Ernährung einfach viel zu teuer. Und das liegt auch daran, dass sie eben keine guten Arbeitsplätze finden, dass ihnen Ausbildung fehlt. Und das sind ja Bereiche, in denen Miserior, aber auch ganz viele andere Organisationen eben investieren.
8: Dabei gäbe es durchaus erfolgreiche Beispiele für einen ganzheitlichen Ansatz zur nachhaltigen Bekämpfung des Hungers.
7: Ich denke erstmal ganz konkret an Gartenbauprojekte, zum Beispiel in Westafrika, aber auch in Mosambik, wo es wirklich darum geht, die Bewässerung zu verbessern, Gemüse besser verfügbar zu machen, günstiger zu machen, auch gerade in den ländlichen Gebieten, wo das oft nicht der Fall ist, und eben Einkommen zu schaffen. Und das besonders auch für zum Beispiel für Frauen, die es oft schwer haben, gute Einkommensmöglichkeiten zu finden. Und diese Partner wie die Caritas, die Lokalen, die schaffen eben nicht nur Einkommen, sondern auch eine stabile Versorgung mit dem, was gerade besonders fehlt in der Ernährung. Und das sind halt eben Obst, Gemüse und andere Produkte, die besonders nährstoffreich sind.
8: Für Radio Vatikan, Sabrina Czarnecki.
2: Soweit unser Nachrichtenmagazin für heute. Noch mehr Informationen rund um Papst, Vatikan und Weltkirche bietet unsere Webseite vaticannews.de. Auch Videos und den Papst im Wortlaut können Sie dort finden. Facebook, X, Instagram, WhatsApp, auch auf diesen Kanälen finden Sie uns. Durch die Sendung führte Sie Gudrun Seiler. Danke fürs Zuhören. 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

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Juli 2026, in der 16. Woche vom Jahreskreis. Und Kinder denkt heute an die heilige Maria Magdalena, Apostelin der Apostel. 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Ein Hinweis

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Das ist in der katholischen Kirche an der Mühlebühlstraße 5 in 5737 Menziken. 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Wir möchten Ihnen dieses Rosenkranzgebet mit Auflegen des Mantels von der heiligen Jungfrau Maria aus Guadeloupe und danach Eucharistiefeier

Wir überträgen die heilige Messe aus der Gebetsstätte wie gerade zu Bad. Und jetzt wollen wir uns mit dem Gebet vorbereiten. Im Namen des Vaters und des Sohnes und des Heiligen Geistes. Amen. Ich machte mich auf den Weg zu dir. Doch schon sah ich, du kamst mir entgegen. Ich wollte dir sagen, ich liebe dich. Doch schon hörte ich dich flüstern, du bist mir lieb. Ich wollte dich um Vergebung bitten, doch ich erfuhr, du hattest mir längst vergeben. Ich wollte dich Vater nennen, doch ich hörte dich rufen, mein Kind. Ich verlangte danach, in dir zu leben, doch ich entdeckte, du lebst in mir. Mein Gott, ich werde nie der Erste sein. Liegt darin mein Glück verborgen? Du kommst mir immer zuvor, um mir nachzugehen. Amen. Im Namen des Vaters und des Sohnes und des Heiligen Geistes. Amen. In allen erreich gesegnet die heilige Messe mit Gebetsabend und Lobpreis. Und vergessen wir nie, all unsere Lieben im Herz mitzutragen. Auch die Kranken, die Sterbenden, die Leidenden, die traurig sind und die arme Seele.

Der Herr sprach zu Maria Magdalena: Geh zu meinen Brüdern und sag ihnen, ich gehe zu meinem Vater und zu eurem Vater, zu meinem Gott und zu eurem Gott. Im Namen des Vaters und des Sohnes und des Heiligen Geistes. Amen. Die Gnade unseres Herrn Jesus Christus, die Liebe Gottes des Vaters und die Gemeinschaft des Heiligen Geistes sei mit euch. Liebe Brüder und Schwestern, liebe Mitfeiernde, Mitbeter, übers Fernsehen, wir feiern heute die heilige Maria Magdalena. 2016 ist dieser Gedenktag zu einem Fest erhoben worden. Als Apostelin der Apostel ehren wir sie heute. Sie hat den Aposteln die frohe Botschaft verkünden dürfen. Jene Worte, die wir am Beginn hörten, mit dem Auftrag Jesu, sagt zu meinen Brüdern, ich gehe zu meinem Vater und zu eurem Vater, zu meinem Gott und zu eurem Gott. Eine wunderschöne Botschaft, denn wir sind aufgenommen durch das Werk der Erlösung als wahre Kinder Gottes, dürfen Gott unseren Vater nennen. Was für ein großes Geschenk. So wollen wir jetzt am Beginn den Herrn um Vergebung, aber auch um Befreiung von Sünde und Schuld bitten. Auch die Heilige, die wir heute ehren, Maria Magdalena, hat diese befreiende Macht Jesu, die Befreiung von Sünde und Schuld, ja sogar von Dämonen, ganz tief erfahren dürfen. Und sie war sicher zeitlebens dem Herrn dafür dankbar. So lasst uns jetzt bereuen und Gott um Vergebung bitten.

Ich bekenne Gott dem Allmächtigen und allen Brüdern und Schwestern, dass ich Gutes unterlassen und Böses getan habe. Ich habe gesündigt in Gedanken, Worten und Werken, durch meine große Schuld. Darum bitte ich die selige Jungfrau Maria, alle Engel und Heiligen und euch Brüder und Schwestern, für mich zu beten bei Gott, unserem Herrn. Der allmächtige Gott erbarme sich unser. Er lasse uns die Sünde nach und führe uns zum ewigen Leben.

Lasset uns beten. Gott und Vater unseres Herrn Jesus Christus, die heilige Maria Magdalena durfte den Auferstandenen sehen und als erste den Jüngern die österliche Freude verkünden. Gib auf ihre Fürsprache auch uns den Mut, zu bezeugen, dass Christus liebt, damit wir ihn einst schauen in seiner Herrlichkeit. Er, der mit dir lebt, in der Einheit des Heiligen Geistes und mit dir herrscht in alle Ewigkeit.

Lesung aus dem zweiten Brief des Apostels Paulus an die Gemeinde in Korinth. Schwestern und Brüder, die Liebe Christi drängt uns, da wir erkannt haben, einer ist für alle gestorben, also sind alle gestorben. Er ist aber für alle gestorben, damit die Lebenden nicht mehr für sich leben, sondern für den, der für sie starb und auferweckt wurde. Also kennen wir von jetzt an niemanden mehr dem Fleische nach. Auch wenn wir früher Christus dem Fleische nach gekannt haben, jetzt kennen wir ihn nicht mehr so. Wenn also jemand in Christus ist, dann ist er eine neue Schöpfung. Das Alte ist vergangen. Siehe, Neues ist geworden. Wort des lebendigen Gottes.

Der Herr sei mit euch. Aus dem heiligen Evangelium nach Johannes. Am ersten Tag der Woche kam Maria von Magdala frühmorgens, als es noch dunkel war, zum Grab und sah, dass der Stein vom Grab weggenommen war. Da lief sie schnell zu Simon Petrus und dem anderen Jünger, den Jesus liebte, und sagte zu ihnen: Sie haben den Herrn aus dem Grab weggenommen, und wir wissen nicht, wohin sie ihn gelegt haben. Maria stand draußen vor dem Grab und weinte. Während sie weinte, beugte sie sich in die Grabkammer hinein. Da sah sie zwei Engel in weißen Gewändern sitzen, den einen dort, wo der Kopf, den anderen dort, wo die Füße des Leichnams Jesu gelegen hatten. Diese sagten zu ihr: Frau, warum weinst du? Sie antwortete ihnen: Sie haben meinen Herrn weggenommen, und ich weiß nicht, wohin sie ihn gelegt haben. Als sie das gesagt hatte, wandte sie sich um und sah Jesus dastehen, wusste aber nicht, dass es Jesus war. Jesus sagte zu ihr: Frau, warum weinst du? Wen suchst du? Sie meinte, es sei der Gärtner, und sagte zu ihm: Herr, wenn du ihn weggebracht hast, sag mir, wohin du ihn gelegt hast, dann will ich ihn holen. Jesus sagte zu ihr: Maria. Da wandte sie sich um und sagte auf Hebräisch zu ihm: Rabuni, das heißt Meister. Jesus sagte zu ihr: Halte mich nicht fest, denn ich bin noch nicht zum Vater hinaufgegangen. Gehe aber zu meinen Brüdern und sag ihnen: Ich gehe hinauf zu meinem Vater und zu eurem Vater, zu meinem Gott und zu eurem Gott. Maria von Magdala kam zu den Jüngern und verkündete ihnen: Ich habe den Herrn gesehen. Und sie berichtete, was er ihr gesagt hatte. Evangelium unseres Herrn Jesus Christus. Liebe Brüder und Schwestern, ja, ein schöner und wichtiger Festtag, den wir heute feiern, das Fest der heiligen Maria Magdalena. Ihr Leben ist wirklich ein Lobpreis auf Gottes Erbarmen und Güte, auf Gottes Gnade, aber eben nicht nur, denn sie hat ihr Leben auch geändert. Also auch ein Lobpreis einer Frau, eines Menschen, die mit Entschluss und Treue Jesus gesucht hat, Jesus geliebt hat und Jesus nachgefolgt ist. Und deshalb ehren wir sie heute als Heilige. Und passend dazu hörten wir, fast wie für ihr Leben geschrieben, die Worte des Apostels Paulus an die Korinther, der schreibt: Die Liebe Christi drängt uns. Und der auch uns dann sagte: Wer in Christus ist, ist eine neue Schöpfung. Und auch ein dritter wichtiger Gedanke: Wir sind also Gesandte an Christi Stadt. Ja, liebe Brüder und Schwestern, das Leben der heiligen Maria Magdalena zeigt, dass die Worte, dass jene, die Gott lieben, sehen werden, dass er alles zum Besten fügt, wahr sind. Jene, die Gott lieben wollen, die sich auf den Weg machen, die Gott suchen, die werden das erfahren. Gott wird in ihrem Leben alles zum Besten führen und fügen. Und die Liebe Christi, ja, sie drängte auch Maria Magdalena. Sie fühlte sich vom Herrn angenommen, aber sie spürte dann vor allem auch seine machtvolle Hilfe, seine Gnade. Er hat sie ja befreit aus der Macht der Dämonen.
Es wird uns überliefert, dass sie befreit wurde von 7 Dämonen. Und da sie nun mal diesen Herrn erkannt hat und zu einer großen Liebe zu ihm gefunden hat, da gab es für sie nichts anderes mehr, als diesem Drängen, das sie in sich auch spürte, diesem dankbaren Drängen der Liebe Folge zu leisten. Sie wurde bereits im ersten Jahrhundert Apostelin, der Apostel genannt. Es war der heilige Hippolyt von Rom, der sie mit diesem Titel ansprach, weil sie nicht nur sich von der Liebe hat ziehen und bewegen lassen, sondern sie auch dem Gebot des Herrn Folge geleistet hat und den Jüngern dann die frohe Botschaft überbracht hat. Noch passender für ihr Leben sind aber jene Worte des Apostels Paulus, der sagte, der heute in der Lesung auch uns sagt, wer in Christus ist, der ist eine neue Schöpfung. Wer in Christus ist, der ist eine neue Schöpfung. Was für ein wunderbares Wort, liebe Brüder und Schwestern. Das Alte ist vergangen, Neues ist geworden. Wie sehr gelten diese Worte für das Leben von Maria Magdalena. Das Alte durfte sie ablegen, ihr altes, sündhaftes Leben hinter sich lassen. Wer in Christus ist, wird eine neue Schöpfung. Also wirklich neu, im tiefsten und wahrsten Sinne des Wortes. Und dieses Wunder der Neuschöpfung wird ja in jeder heiligen Beichte wie neu aktiviert. Ja, mit jeder Begegnung mit Christus wird das vertieft und gefestigt und erneuert. Wer in Christus ist, ist eine neue Schöpfung. Ja, die Liebe Christi verwandelt den Menschen. Das zeigt uns das Leben Maria Magdalenas, aber auch das Leben vieler anderer Heiliger, die wir verehren. Die Liebe ist es eben, die Liebe zu Christus, die dann verwandelt. Es war nicht Angst. Maria Magdalena hatte nicht Angst vor Jesus. Sie tat es auch nicht aus Pflicht heraus und auch nicht, weil es ihr Ideal war, sondern sie hat die Liebe Jesu Christi erfahren dürfen in ihrem Leben. Und dieser Liebe hat sie Folge geleistet. Die Liebe hat sie geführt, erneuert, zu einer neuen Schöpfung werden lassen und dann auch gedrängt zu verkünden und Christus nachzufolgen. Und so soll es auch in unserem Leben sein, liebe Brüder und Schwestern. Die Liebe Christi soll uns drängen. Wir haben so wunderschön auch im Psalm gesungen, auch wiederum passend, perfekt passend zum Leben von Maria Magdalena. Meine Seele dürstet nach dir, mein Gott. Wie groß war diese Liebe, die Sehnsucht? Liebe kann man auch mit Sehnsucht vergleichen. Die Liebe Maria Magdalenas für Jesus, für ihren Erlöser und Herrn. Sie suchte nach ihm und sie gab nicht auf. Der heilige Gregor der Große schrieb über dieses Suchen Maria Magdalenas. Sie suchte den, den sie nicht fand. Und weil sie ihn suchte, entbrannte ihre Liebe immer mehr. Sie suchte den, den sie nicht fand. Und weil sie ihn suchte, entbrannte ihre Liebe immer mehr. Und da dürfen auch wir uns heute fragen, suchen wir wirklich nach Gott? Suchen wir wirklich nach Gott? Sind wir wirklich da, auch Maria Magdalena, sind wir da auch ein Vorbild für andere Menschen oder handeln wir so wie Maria Magdalena, dass wir uns tatsächlich auf den Weg machen und Jesus suchen? Und dieses Suchen nach Jesus, das drückt sich vor allem natürlich darin aus, dass wir uns auf den Weg machen und Jesus in den Sakramenten begegnen. Dass wir uns aber dann auch bemühen, die Worte Jesu zu lesen, auch zu verstehen und ins Leben umzusetzen. Maria Magdalena hat in Jesus Christus alles gefunden.
Diese Erkenntnis, was er ihr geschenkt hatte, und die Erkenntnis, wer er ist, haben in ihr eine Liebe entzündet, die größer war als alles andere. Und so suchte sie den Herrn bei Tag und Nacht, so wie wir es im Psalm wunderschön gesungen haben. Der heilige Augustinus sagt über Maria Magdalena, sie erkannte den Herrn, als sie bei ihrem Namen gerufen wurde. Sie meinte ja vorher, es sei der Gärtner. In diesem einen Wort, in dieser ganz persönlichen Ansprache des Namens, erkannte sie den Herrn. Wie wunderbar, wenn Jesus uns dann so persönlich anspricht, so wird es auch eines Tages sein. Und wir werden durch und durch erkennen und auch erkannt sein. Christus hat auch uns gerufen, beim Namen genannt, vor allem in der Taufe uns bereits aufgenommen in sein Herz. Er trägt uns in seinem Herzen. Und Augustinus schreibt weiter, denn der gute Hirte kennt seine Schafe und er ruft sie einzeln beim Namen. Und so dürfen auch wir uns zu diesen Gerufenen zählen. Der Herr hat uns gerufen und wir bemühen uns, diesem Ruf zu folgen, uns immer wieder neu auf den Weg zu machen. Und wir werden das erfahren und erleben, was Maria Magdalena erfuhr. Ist also jemand in Christus, dann ist er eine neue Schöpfung. Das Alte ist vergangen, Neues ist geworden. Ja, denen, die Gott lieben, wird er alles zum Besten fügen. So lasst uns auf die Fürsprache der heiligen Maria Magdalena uns bemühen, den Herrn zu lieben, ihn zu suchen, uns dann aber auch senden zu lassen. Apostel heißt Gesandter, sich senden lassen vom Herrn und die frohe Botschaft verkünden, dass Jesus liebt, dass Jesus uns liebt und dass Jesus alles zum Besten fügt.

Jesus Christus, der der heiligen Maria Magdalena nach seiner Auferstehung erschienen ist, bitten wir. Für alle Frauen, die deiner Botschaft dienen, dass sie freudig deine Auferstehung bezeugen. Herr, erbarme dich. Für alle Menschen, dass sie den Sieg des Lebens über den Tod erfahren. Herr, erbarme dich. Für alle, die

Wir bitten dich, Herr, nimm unsere Gaben entgegen, so wie dein Sohn den Dienst der heiligen Maria Magdalena angenommen hat. Er, der mit dir lebt und herrscht in alle Ewigkeit. Der Herr sei mit euch. Erhebet die Herzen. Lasset uns danken dem Herrn, unserem Gott. In Wahrheit ist es würdig und recht, dir, Herr, heiliger Vater, allmächtiger, ewiger Gott, immer und überall zu danken. Die Schar der Heiligen verkündet deine Größe, denn in der Krönung ihrer Verdienste krönst du das Werk deiner Gnade. Du schenkst uns in ihrem Leben ein Vorbild. Auf ihre Fürsprache gewährst du uns Hilfe und gibst uns in ihrer Gemeinschaft das verheißene Erbe. Ihr Zeugnis verleiht uns die Kraft, im Kampf gegen das Böse zu siegen und mit ihnen die Krone der Herrlichkeit zu empfangen, durch unseren Herrn Jesus Christus. Darum preisen wir dich mit allen Engeln und Heiligen und singen vereint mit ihnen das Lob deiner Herrlichkeit.

Ja, du bist heilig, großer Gott. Du bist der Quell aller Heiligkeit. Darum bitten wir dich. Sende deinen Geist auf diese Gaben herab und heilige sie, damit sie uns werden, Leib und Blut deines Sohnes, unseres Herrn Jesus Christus. Denn am Abend, an dem er ausgeliefert wurde und sich aus freiem Willen dem Leiden unterwarf, nahm er das Brot und sagte Dank, brach es, reichte es seinen Jüngern und sprach:

Ebenso nahm er nach dem Mahl den Kelch, dankte wiederum, reichte ihn seinen Jüngern und sprach: Nehmet und trinket alle daraus. Das ist der Kelch des neuen und ewigen Bundes, mein Blut, das für euch und für alle vergossen wird, zur Vergebung der Sünden. Tut dies zu meinem Gedächtnis.

Geheimnis des Glaubens. Darum, gütiger Vater, feiern wir das Gedächtnis des Todes und der Auferstehung deines Sohnes und bringen dir so das Brot des Lebens und den Kelch des Heiles dar. Wir danken dir, dass du uns berufen hast, vor dir zu stehen und dir zu dienen. Wir bitten dich, schenke uns Anteil an Christi Leib und Blut und lass uns eins werden durch den Heiligen Geist. Gedenke deiner Kirche auf der ganzen Erde und vollende dein Volk in der Liebe, vereint mit unserem Papst Leo, unserem Bischof Bertram und allen Bischöfen, unseren Priestern und Diakonen und mit allen, die zum Dienst in der Kirche bestellt sind. Gedenke unserer Brüder und Schwestern, die entschlafen sind, in der Hoffnung, dass sie auferstehen.

Nimm sie und alle, die in deiner Gnade aus dieser Welt geschieden sind, in dein Reich auf, wo sie dich schauen von Angesicht zu Angesicht. Vater, erbarme dich über uns alle, damit uns das ewige Leben zuteil wird in der Gemeinschaft mit der seligen Jungfrau und Gottes Mutter Maria, mit ihrem Bräutigam, dem heiligen Josef, mit deinen Aposteln, mit der heiligen Maria Magdalena und mit allen, die bei dir Gnade gefunden haben von Anbeginn der Welt, dass wir dich loben und preisen durch deinen Sohn Jesus Christus. Durch ihn und mit ihm und in ihm ist dir, Gott, allmächtiger Vater, in der Einheit des Heiligen Geistes alle Herrlichkeit und Ehre, jetzt und in Ewigkeit. Dem Wort unseres Herrn und Erlösers, gehorsam und getreu seiner göttlichen Weisung, wagen wir zu beten. Vater unser im Himmel, geheiligt werde dein Name, dein Reich komme, dein Wille geschehe, wie im Himmel so auf Erden. Unser tägliches Brot gib uns heute und vergib uns unsere Schuld, wie auch wir vergeben unseren Schuldigern. Und führe uns nicht in Versuchung, sondern erlöse uns von dem Bösen. Erlöse uns, Herr allmächtiger Vater, von allem Bösen und gib Frieden in unseren Tagen. Komm uns zu Hilfe mit deinem Erbarmen und bewahre uns vor Verwirrung und Sünde, damit wir voll Zuversicht das Kommen unseres Erlösers Jesus Christus erwarten. Der Herr hat zu seinen Aposteln gesagt, Frieden hinterlasse ich euch, meinen Frieden gebe ich euch, deshalb bitten wir. Herr Jesus Christus, schau nicht auf unsere Sünden, sondern auf den Glauben deiner Kirche und schenke ihr nach deinem Willen Einheit und Frieden. Der Friede des Herrn sei allezeit mit euch. Schenkt einander ein Zeichen des Friedens und der Versöhnung.

0: Seht das Lamm Gottes, das hinwegnimmt die Sünde der Welt. Herr, ich bin nicht würdig, dass du eingehst unter mein Dach, aber sprich nur ein Wort, so wird mein Seel.
1: Die Liebe Christi drängt uns, wenn wir erklären, er ist für alle gestorben, damit die Lebenden nicht mehr für sich leben, sondern für den, der für sie starb und auferstand.

Mein Jesus, ich glaube, dass du im allerheiligsten Sakrament des Altares zugegen bist. Ich liebe dich über alles. Meine Seele sehnt sich nach dir. Da ich dich jetzt im Sakrament des Altares nicht empfangen kann, so komm bitte geistigerweise zu mir und nimm Wohnung in meinem Herzen. Ich umfange dich und vereinige mich mit dir. In tiefster Ehrfurcht bete ich dich an. Jesus, sei mir Jesus, sei du mein Licht, meine Kraft, mein Heil, mein Frieden. Segne mich und alle, die ich im Herzen trage. Halte mich fest und lass mich niemals von dir scheiden. Lass nicht zu, dass ich mich je von dir trenne. Mein Herr und mein Gott, nimm alles von mir, was mich hindert zu dir. Mein Herr und mein Gott, gib alles mir, was mich fördert zu dir. Mein Herr und mein Gott, nimm mich mir und gib mich ganz zu eigen dir. Maria, Frau der heiligen Eucharistie, lehre mich, Jesus zu lieben und für ihn zu leben wie du. Amen.

Lasset uns beten. Allmächtiger Gott, deine heilige Gabe erfülle uns mit aufrichtiger Liebe zu dir. Lass uns nach dem Vorbild der heiligen Maria Magdalena, Christus unserem Herrn und Meister in Treue nachfolgen, der mit dir lebt und herrscht in alle Ewigkeit. Wir bitten den Herrn um seinen Segen für die Andachtsgegenstände. Unsere Hilfe ist im Namen des Herrn. Herr, erhöre mein Gebet. Lasset uns beten. Herr, unser Gott, dein geliebter Sohn, unser Herr Jesus Christus, ist am Kreuz gestorben, um alle Menschen zu erlösen. Er hat Sünde und Tod besiegt. Wir bitten dich. Vertreibe alles Böse aus unserer Mitte. Segne die Kreuze und stärke unseren Glauben, dass wir durch Jesu Kreuz und Auferstehung gerettet sind. Allmächtiger, ewiger Gott, Großes hast du an Maria getan. Das Leben der Heiligen ist uns Vorbild, ihre Fürsprache. Erwirkt uns deine Hilfe. In ihrer Gemeinschaft erwarten wir das Erbe der Kinder Gottes. Segne die Bilder, Statuen und Medaillen der Gottesmutter, der heiligen Engel und der Heiligen. Blicke auf sie und schenke uns auf ihre Fürsprache das ewige Heil. Segne die Rosenkränze und alle, die sie beten. Segne die Kerzen, die uns an Christus als Licht der Welt erinnern und alle Andachtsgegenstände. Bewahre die Menschen vor allem Bösen und führe sie durch ein Leben der Gottes- und Nächstenliebe zum ewigen Leben bei dir. Darum bitten wir durch Christus, unseren Herrn. Wir beten ganz besonders für all die Menschen, die die heute gesegneten Andachtsgegenstände gebrauchen. Herr Jesus Christus, auf die Fürsprache deiner Mutter erhöre sie. Herr Jesus Christus, auf die Fürsprache deiner Mutter segne sie.

Ja, liebe Brüder und Schwestern, dieser Festtag soll uns dankbar stimmen, dankbar gegenüber der barmherzigen Liebe des Herrn. Er ist für alle gestorben, damit alle die Möglichkeit haben, durch guten Willen und durch Gnade eine neue Schöpfung zu werden. Maria Magdalena ist es geworden, weil sie es wollte und vor allem, weil Gott es wollte. Gott möchte alle retten, aber er braucht auch unseren guten Willen, unser Bemühen, unser Suchen, unser Wollen. So möge der Herr auch unseren Willen stärken und vor allem unsere Liebe zu ihm. Wir bitten ihn um seinen Segen und Schutz. Der Herr sei mit euch. Gott, du Schöpfer aller Dinge, du hast uns Menschen die Welt anvertraut und willst, dass wir ihre Kräfte nützen. Aus dem Reichtum deiner Liebe schenkst du uns die Früchte der Erde, den Ertrag aus Garten und Acker, Weinberg und Wald, damit wir mit frohem und dankbarem Herzen dir dienen. Erhöre unser Gebet, halte Ungewitter und Hagel, Überschwemmung und Dürre, Frost und alles, was uns schaden mag, von uns fern. Schenke uns alles, was wir zum Leben brauchen. Darum bitten wir durch Christus, unseren Herrn. Und der Segen des allmächtigen Gottes, des Vaters und des Sohnes und des Heiligen Geistes komme auf euch herab und bleibe bei euch alle Zeit. Geht hin in Frieden.

Habt Vertrauen in meine liebende Vorsehung. Ihr müsst euch nicht unnötig sorgen. Ich werde meine Gnaden immer zur rechten Zeit geben. Vertraut doch, dass meine Fürsorge euch nie verlässt und meine Hilfe dann einsetzt, sobald es wirklich nötig ist. Habe ich euch je allein gelassen? Dankt stets für die gütige Vorsehung, die euch an ihrer liebevollen Vaterhand führt und mit ihrem mächtigen Schutzwall einfriedet. Ihr dürft doch die geliebten Kinder des Vaters sein. Ich habe euch allen diese Heimat errungen durch mein Leiden und Sterben. Und ich erwarte euch dort, wo ich bin, im Frieden und in der Freude der dreifaltigen Liebe.

0: 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Juli 2026. 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Und Kinder denkt heute an die heilige Maria Magdalena, Apostelin der Apostel. 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
3: Grüezi, liebe Kind. Grüezi, liebe Zuhörer. Sie lassen deine bei Radio Gloria. Beim Kinderprogramm. Immer wieder gibt es Menschen, die die Welt nicht vergessen kann. Darunter sind Frauen und Männer. Es sind Mystikerinnen. Das heisst, sie sehen geheimnisvolle Sachen. Und sie können sonst dann sagen, es gibt Prophetinnen, die auch Sachen vorausgesehen und uns das sagen, wir kennen doch die grossen Propheten vom Alten Testament, wo uns immer wieder auch gewarnt haben und voraus Sachen gesagt haben. Auch das Leben von Christus ist uns so schon voraus gesagt worden. Jetzt eine von diesen Frauen ist Brigitta von Schweden. Im Norden sagen sie, es ist die grösste Frau von Schweden. Es ist eine tapfere, eine unerschrockene Frau. Ihren Lebensweg ist so außerordentlich. Von dem will ich euch erzählen. Sie ist 1303 in Finnstadt bei Uppsala auf die Welt gekommen. Das sind gut 700 Jahre. Sie war in einer einflussreichen Familie. Schon als sie 7 Jahre alt war, hat sie einmal, als sie im Bett gelegen war, vis-à-vis etwas wie einen Altar gesehen. Und auf dem Altar eine ganz schöne Frau, unsere Gottesmutter. Und die hat eine Krone in der Hand. Und sie fragt das kleine Mädchen, möchtest du die Krone? Und die Brigitta, die steht auf und geht zu dem Altar hin und sie spürt den Druck von dieser Krone auf ihrem Kopf. Dann geht sie wieder ins Bett. Aber das Erlebnis, da hat sie nie mehr vergessen. Sie hat gespürt, dass sie immer unter einem ganz besonderen Schutz von der Gottesmutter ist. Wo sie 10 Jahre alt war, in der Kirche, hört sie eine Predigt über das Leiden von Jesus. In der nächsten Nacht träumt sie, sie sei da bei der Hinrichtung von Jesus. Sie sei auf Kalvaria. Sie sei da unter dem Kreuz. Und Jesus sagt zu ihr, schau, wenn ich muss leiden. Der Weg von ihr, der ist noch lang und dornenvoll. Sein sagt denn zu ihrem Vater, dass sie eigentlich möchte ganz Christus gehören. Aber er sagt, er will sie verheiraten und sie folgt und gibt dem nach. Schon als sie 13 war, ist sie verheiratet worden mit einem Mann, der etwa 5 Jahre älter war. Aber sie haben dann mit der Ehe noch gewartet, weil 13 Jahre, das ist jetzt doch auch gar jung. Die Brigitte war aber ihrem Mann eine ganz gute Frau gewesen und sie hat ihm 8 Kinder geschenkt, 4 Buben und 4 Mädchen. Sie sind vermögend gewesen, ja, sie sind Fürsten gewesen, haben grosse Ländereien gehabt. Und so hat es viel zu tun gegeben. Sie hat gerade geschafft wie eine Magd. Sie ist aber zu den anderen Menschen sehr gut gewesen. Es heisst von ihr, dass sie immer noch 12 Arme am Tisch hatte. Sie hätte auch geschaut, dass Klöster unterstützt werden, Schulen gebaut werden, Spitäler gut seien. So hat sie für ihre Mitmenschen gesorgt. Wo sie, etwa 33 war, hat der König von Schweden, der Magnus II. Eriksson, sie an den Hof geholt. Als Hofmeisterin. Also sie soll schauen, dass es da gut zu und her ging und alles laufe. Ja, sie hat ja daheim einen grossen Haushalt geführt. Jetzt ist sie mit ihrem Mann an dem Königshof. Eigentlich hat auch Brigitte gern schöne Kleider gehabt und ein bisschen Luxus, ein bisschen Prunk um sich herum. Aber da an dem Königshof hat sie gesehen, wie der König verschwenderisch ist. Und sie hat ihn gemahnt, doch nicht so verschwenderisch zu sein. Aber er hat noch gelacht. Er hat ein schönes Leben wollen haben. Wegen dem ist Brigitte mit ihrem Mann nach etwa 6 Jahren weggegangen. Sie sind jetzt auf eine Pilgerreise gegangen. Von Schweden bis nach Spanien. Sie wollten auf Santiago de Compostela gehen. Auf dem Weg haben sie dann noch andere Wallfahrtsorte besucht und sind sehr beeindruckt gewesen. Wo sie dann von dieser langen Reise wieder in Schweden zurück sind, erkrankt ihren Mann. Und er stirbt dann in einem Zisterzienserkloster in Alvastra. Jetzt ist Brigitte erst 42-jährig. Sie ist jetzt allein. Ihre Kinder sind schon gross und selbstständig. Ja, sie ist jetzt allein. Und ihre Visionen, die häufen sich. Sie erkennt, dass Gott sie nochmal zurückschickt zum Königshof. Und sie geht. Damals kommt sie mit einem Büßergewand her und sie warnt den König. Sie prangert die Verschwendungssucht der Reichen an, die Grausamkeit der Vögte, die die Steuern einziehen, das Raubritterwesen, das schlechte Vorbild der Geistlichen, dass der Sonntag nicht eingehalten werde, der wäre geschändet, wenn sie ihn nicht einhalten, denken. Der König, der geht auf das ein und er erlässt Gesetz, dass man für die Witwen und die Waisen schauen muss und den Armen die Steuern nachlassen. Wo aber die Brigitte, der König warnt, er soll keinen Krieg anfangen, da tut er das im Wind schlagen. Weil er ist in einer schwierigen Situation und darum führt er den Krieg aus. Aber es kommt dann so, wie Brigitte ihm das vorausgesagt hat. Er verliert den Kampf, er wird dann in den Kerker gerührt und er stirbt sogar, er vertrinkt ihn im Meer und seine Frau wird vergiftet. Eine neue Vision hat jetzt die Brigitta gehabt. Sie soll das Brigitta-Kloster gründen. In Visionen hat sie das Kloster gesehen und auch die Regeln dazu empfangen. Sie gründet dann das Kloster, ist selber aber nie in dem Kloster in Vadstena eingetreten, weil schon ein neuer Ruf ist an sie gegangen. Sie soll auf Rom gehen. Sie nimmt ihre Tochter Karin oder Katharina mit und geht jetzt auf Rom. Eine schwere Aufgabe hat sie da, weil Europa ist ein bisschen zerstritten. Sie versucht, als Fürstentochter, die Ostkirche und die Westkirche zusammenzubringen. Sie möchte, dass der Papst und der Kaiser wieder versöhnt sind. Sie möchte auch, dass Päpste, die in Avignon sind, zurückkommen auf Rom. Verschiedene Päpste tut sie warnen. Sie ist ja 24 Jahre in Rom. Der Urban, der kommt dann einmal kurz auf Rom zurück und sie bittet den inständig, er soll da bleiben und er soll eine Kirchenreform einleiten. Aber er ist schwach und er geht wieder zurück auf Avignon. Sie hat ihm zwar gesagt, er werde gleich sterben und dann müsse er da verantworten, was er unterlassen hätte. Es ist dann auch eingetroffen. Ein paar Wochen später, nachdem er in Avignon zurück war, stirbt er. Es ist nicht einfach, Seherin und Prophetin zu sein und den Leuten schlimme Sachen vorauszusagen. Sie hat ja schon früher einmal in Schweden die Pest vorausgesagt, wo ja dann auch ganz Europa heimgesucht hat. Viel, viel sind erkrankt und gestorben dran. Da in Rom schaut sie auch wieder für Arme und Kranke. Die Leute, die Geld haben, die verachtet sie, aber die Armen, die schätzen sie, weil sie immer ein gutes Wort hat und gleich ihr Vermögen verschenkt hat. Sie geht auch zu der Königin Johanna von Neapel und sagt ihr, sie führe ein lasterhaftes Leben, aber die Johanna hat nicht auf sie gelassen. Noch einmal unternimmt sie eine Reise, eine Wallfahrt, nämlich ins Heilige Land, zu den Städten, wo Jesus gelebt hat. Auf dem Weg dorthin macht sie noch Halt in Zypern, geht dort zum Königshaus und bittet es auch zur Umkehr. Es nützt nichts und es wird dann auch eintreffen, was sie ihnen vorausgesagt hat, weil ein paar Jahre später kommt Italien, Genua und tut die Insel erobern und verwüstet sie. Gleich nachdem sie zurück ist in Rom, spürt sie, dass ihr Leben zu Ende geht. Mit dem gleichen Wort, wie Jesus gestorben ist, stirbt auch sie. Vater, in deine Hände leg ich meinen Geist. Es ist der 23. Juli 1373. Sie ist jetzt gerade 70-jährig. Sie hätte eigentlich ganz stille Wille beerdigt werden. Aber die Leute sind halt da angeströmt und sie haben sie müssen in einer Kirche öffentlich aufbauen. Und ganz viele Leute sind zu dieser Beerdigung gekommen und auch noch einher zu dem Grab gegangen und haben in verschiedenen Anliegen gebetet. Es sind ja immer viele Wallfahrer nach Rom gekommen und die sind dann auch an das Grab gegangen. Die Katharina, die immer bei ihr war, die letzten 24 Jahre, hat dann ein Jahr später den Leichnam von ihrer Mutter zurückgebracht auf Schweden in das erste Brigitta-Kloster, das in Vadstena ist. Und noch heute ist ihr Leichnam in Vadstena. Die Brigitta hat ein ganz besonderes und ein eindrückliches Leben gehabt. Sie hat gern Bücher gehabt, hat viel gelesen und sie soll noch im hohen Alter Latein gelernt haben und sich mit latinischer Grammatik auseinandergesetzt haben. So ist es nicht verwunderlich, wenn von ihr auch Schriften da geblieben sind, weil sie hat die Visionen aufgeschrieben und es gibt von ihr auch die 15 Brigitte-Gebete, wo sehr viel Segen sollen bringen, wo sie das Leiden Christi denn betrachtet und den inneres Vaterunser und es gegrüßt seist du Maria ansetzt. Die sollen sehr viel Segen bringen und das glaube ich auch. Brigitta wird schauen, dass denn der Segen auf die Bäter und Bäterinnen ausgeschüttet wird. Liebe Kind, wenn ihr einmal etwas leset oder im Norden sind, in Schweden, geht die Grabstätte in Vadstena besuchen. Ihr könnt aber auch in Rom, in der Kirche, wo sie aufgebahrt war, noch zu ihren Betten. Brigitta hat nicht aus Eigenwillen gehandelt, sondern immer auf der Wille Gottes geschaut. Und sie hat immer als Ziel das Heil der Seele gesehen. Sie hat ihnen zur Erlösung helfen. Liebe Kind, jetzt wünsche ich euch einen schönen Abend und alles Gute. Tschüss miteinander.

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1: Abendspaziergänge unterwegs in der Welt der Musik. Die Gebetsthematik in unseren Abendspaziergängen wird heute fortgesetzt mit dem Ave Maria, dem Gegrüßt seist du Maria. Simon Dach möchte in dieser Sendung vermitteln, wie mit Ausdrucksformen und Worten der Musik eine Gebetskette geknüpft wurde, auf die aus dem reichen Schatz der Tradition auch wir heute zurückgreifen dürfen.
2: Zu unserem heutigen Abendspaziergang in die Welt der Musik begrüßt Sie am Mikrofon wieder herzlich Simon Dach.

Sie haben es schon in der Anmoderation gehört. In der Sendung soll es um das Gebet Gegrüßet seist du Maria gehen.

Maria ist durch ihre Erwählung zur Mutter Gottes, die sie durch ihr Fiat, mir geschehe nach Gottes Plan, ermöglichte, ein besonderer Mensch. In ihr konnte der Sieg Christi des Erlösers auf vollkommene Weise zur Erfüllung gelangen. So ist sie ein Zeichen der Hoffnung für die Kirche auf ihrem Pilgerweg zu Gott. Unsere selige Zukunft bei Gott hat sich in Maria bereits erfüllt. Sie, die sündenlose Jungfrau, ist uns in der Gnade Jesu Christi mit Leib und Seele vorausgegangen in die himmlische Herrlichkeit, wohin durch ihre machtvolle Fürbitte einst jeder von uns auch gelangen soll. Auch der Heilige Vater betont ausdrücklich ihre besondere Stellung. Ich bitte um die mütterliche Fürbitte der heiligen Maria. In ihre Hände lege ich die Zukunft und die Gegenwart meiner Person und der Kirche. Sancta Maria, ora pro nobis. Heilige Maria, bitte für uns.

0: Vater unser, Ave Maria und Ehre sei dem Vater gehören seit jeher zur Grundration katholischen Betens. Gerade deshalb mag es hilfreich sein, diesen Texten und jetzt diesem Mariengebet eine besondere Betrachtung angedeihen zu lassen und dadurch der immer vorhandenen Gefahr des gedankenlosen Plapperns eines solchen Textes entgegenzuwirken.
1: Wir bleiben diesmal nicht bei dem stehen, wovon in anderen Sendungen schon verschiedentlich die Rede war, von der hervorgehobenen Stellung des Ave Maria in der liturgischen und kirchenmusikalischen Praxis. Vielmehr möchte ich nun einen Schritt weiter gehen und die biblische Tiefendimension dieses Gebets auszuloten versuchen, das ja in wesentlichen Teilen auf biblischen Zitaten beruht. Zuvor aber soll noch einmal deutlich werden, wo eigentlich der geistige Horizont dieses Betens verläuft. Wir hatten schon einmal das Gebet Papst Johannes Pauls II. Zum Ausgangspunkt genommen, als er an die Gottesmutter gerichtet formulierte: Ave Maria gratia plena. Mit großer Liebe und Ehrfurcht spreche ich diese so schlichten und gleichzeitig so wundervollen Worte aus. Niemand wird dich je in einer wunderbareren Weise grüßen können, als es damals der Engel bei der Verkündigung getan hat. Diese Worte wiederhole ich, die so viele Herzen in aller Welt in sich tragen und so viele Lippen bekennen. Wir alle wissen, dass dies die Worte sind, mit denen Gott selbst durch seinen Boten dich gegrüßt hat. Dich, die Frau, die im Garten Eden uns versprochen und von Ewigkeit her erwählt ist, als Mutter des Wortes, Mutter der göttlichen Weisheit, Mutter des Gottessohnes. Wir haben schon darüber nachgedacht, wie auch in der Musik die Schritte des Glaubens dargestellt wurden und vergegenwärtigt werden in den überlieferten Texten der Liturgie, die der große päpstliche Peter so aufzählte: Gebenedeit bist du, weil du dem Wort Gottes geglaubt hast, weil du auf seine Verheißung gehofft hast, weil du die Liebe vollkommen gelebt hast, weil du voll Liebe zu Elisabeth geeilt bist, weil du deine mütterliche Güte in Bethlehem erwiesen hast.

Ich möchte nun mit Ihnen, liebe Mitchristen, die Botschaft des Engels, auf die sich das Ave Maria stützt und bezieht, betrachten. Vor unserem geistigen Auge haben wir vielleicht eine künstlerische Darstellung dieser Szene, der entscheidendsten Unterredung, welche die Weltgeschichte kennt. Ein Gespräch zwischen dem Erzengel Gabriel, den Gott als seinen Sprecher zu Maria sandte, und der Jungfrau Maria, die auserwählt war, die Mutter Gottes zu werden. Nach dem Bericht des Evangelisten Lukas trat der Engel bei der Jungfrau in Nazareth ein, und wir dürfen davon ausgehen, dass Maria diesen Besucher als ein von Gott gesandtes Wesen in menschlicher Gestalt erkennen konnte, seinen Worten also sogleich die außerordentliche Bedeutung zumessen konnte, wie sie von keinem Menschen hätte ausgehen können. Seine ersten Worte sind ein Gruß an die Angesprochene und doch noch viel mehr als ein solcher. Eine für uns wohl eher noch ungewohnte Deutung hat Papst Benedikt zu diesem Wort des Engels gegeben. In der Predigt, die er an einem vierten Adventssonntag vor der römischen Pfarrgemeinde Santa Maria Consolatrice gehalten hat. Das erste Wort, das ich mit euch betrachten will, ist der Gruß des Engels an Maria. In der geläufigen Übersetzung sagt der Engel, ich grüße dich, Maria. Aber das ursprüngliche griechische Wort Kaire bedeutet eigentlich, freue dich, sei froh. Die Worte des Engels sind die Wiederaufnahme einer prophetischen Verheißung aus dem Buch des Propheten Zephania. Wir finden hier diesen Gruß fast im Wortlaut wieder. Der von Gott erleuchtete Prophet Zephania spricht zu Israel, Freu dich, Tochter Zion, der Herr ist mit dir und wird in dir Wohnung nehmen. Wir wissen, dass Maria die heiligen Schriften gut kannte. Ihr Magnificat ist ein Webstück aus Fäden des Alten Testaments. Wir können daher sicher sein, dass die heilige Jungfrau sofort verstanden hat, dass es sich hier um Worte des Propheten Zephania handelte, die dieser an Israel gerichtet hatte, an die Tochter Zion, die als Wohnung Gottes betrachtet wurde. Das Überraschende ist nun, dass diese an ganz Israel gerichteten Worte jetzt zu ihr persönlich gesagt werden. Und das gibt Maria zu denken. Und da wird ihr klar, dass gerade sie die Tochter Zion ist, von der der Prophet gesprochen hat, dass der Herr demnach für sie einen besonderen Plan hat, dass sie dazu berufen ist, die wahre Wohnung Gottes zu sein, eine Wohnung, die nicht aus Stein, sondern aus lebendigem Fleisch, aus einem lebendigen Herzen besteht, dass Gott als seinen wahren Tempel gerade sie, die Jungfrau, haben will. Welch eine Nachricht! Und nun können wir verstehen, dass Maria beginnt, intensiv über die Bedeutung dieses Grußes nachzudenken.

Verweilen wir noch beim ersten Wort. Freue dich, sei froh. Meine Lieben, wir müssen dieses befreiende Wort, freue dich, wieder im Glauben und aus tiefstem Herzen annehmen und verstehen. Vielleicht sind wir Katholiken, die wir es seit jeher wissen, nicht mehr überrascht. Vielleicht nehmen wir diese befreiende Freude nicht mehr in ihrer Lebendigkeit wahr. Aber wenn wir uns die heutige Welt ansehen, in der Gott abwesend ist, müssen wir feststellen, dass sie ebenfalls von Ängsten und Unsicherheiten beherrscht wird. Ist es gut, ein Mensch zu sein oder nicht? Ist es gut, zu leben oder nicht? Ist die Existenz wirklich etwas Gutes oder ist vielleicht alles negativ? Und die Menschen leben wirklich in einer dunklen Welt und brauchen Betäubungsmittel, um leben zu können. Diese Freude, die man empfangen hat, kann man nicht für sich allein behalten. Die Freude muss immer geteilt werden. Eine Freude muss mitgeteilt werden. Maria hat sich sogleich aufgemacht, um ihrer Verwandten Elisabeth ihre Freude mitzuteilen. Was Elisabeth in Ein Karim, ihrer jungen Base, auf diese Mitteilung hin antwortete, hat, ebenso wie die Engelsbotschaft der Verkündigung, Eingang in das Ave Maria gefunden. Benedicta tu in mulieribus et benedictus fructus ventris tui. Du bist gesegnet unter den Frauen, und gebenedeit ist die Frucht deines Leibes, denn du hast geboren den Retter unserer Seelen. Freue dich also, Jungfrau und Gottesgebärerin Maria. So sagt es die altslawische Fassung des Gebets, das wir in einer Vertonung von Sergei Rachmaninow hören.

0: Es soll heute nicht nur ein Hören sein, wie man öfter schöne und ins Herz gehende Mariengesänge eben hört, sondern ein Mitbeten der Seele, an das auch unser Vater Benedikt gedacht hat, als er nach seiner Bischofsweihe an der Münchner Mariensäule betete. Heilige Maria, Mutter Gottes, vom Heiligen Geist bewegt, hat einst Elisabeth dich selig gepriesen als die Gesegnete unter den Frauen, weil dein Glaube dem Herrn die Tür in die Welt aufgetan hat. Wie du es unter dem Anhauch des gleichen Geistes vorhergesagt hast, preisen dich seither selig alle Geschlechter. Voll Freude treten wir in dieser Stunde ein in den Lobpreis, den der Geist deines Sohnes, unseres Herrn Jesus Christus, in allen Generationen erweckt hat. So wollen wir uns gewissermaßen einklinken in das durch die Generationen und Epochen fortklingende Marienlob und in diesem hörenden Meditieren mit dem großen Beter Papst Johannes Paul II. Betrachten, was Maria uns vorgelebt hat. Schauen wir mit Papst Johannes Paul II. Auf das Marienleben. Er sagte über sie:
1: Gebenedeit bist du, weil du in der Verfolgung ausgehalten hast, weil du Jesus voll Ausdauer im Tempel gesucht hast, weil du in Nazareth ein einfaches Leben geführt hast, weil du in Kana das Wort an Jesus gerichtet hast, weil du als Mutter unter dem Kreuz standgehalten hast. In den ersten 30 Jahren des irdischen Lebens Jesu, liebe Mitchristen, die ja zeitlich einen ungleich größeren Teil ausmachen als die 3 Jahre seines öffentlichen Wirkens, man sollte sich dies wieder einmal bewusst machen, war neben dem Alltäglichen, das ihn uns als Bruder nahe bringt, auch Außergewöhnliches vorhanden. Dies betrifft natürlich vor allem auch das Leben Mariens. Denken wir an die überstürzte Flucht der Familie vor den Häschern des Herodes nach Ägypten. Denken wir an die Weissagung des Zacharias bei der Darstellung Jesu im Tempel an Maria. Die notvolle Suche des Knaben in Jerusalem durch seine Eltern gehört hier ebenso dazu, wie auch der wohl frühe Tod des Familienvaters Josef. Während wir einen Ausschnitt aus einer Komposition des französischen Komponisten Hector Berlioz zur Kindheit Jesu auf uns wirken lassen, welche die Überschrift trägt »Die Flucht nach Ägypten«, möchte ich Ihnen als Impuls einige Gebetszeilen vortragen, die uns Maria als Vorbild des Glaubens vorstellt.

Gegrüßet seist du, Maria, voll des Glaubens. Wir schauen auf zu dir und bitten um die Kraft deines Gottvertrauens, auch im Schweren.

Gegrüßet seist du, Maria, voll der Hoffnung auf den Gott deines Lebens konntest du alle Wege mit ihm und für ihn auf dich nehmen.

Gegrüßet seist du, Maria, voll der Gnade. Wir halten dich hoch in Ehren. Wir bitten um deine Hilfe. Wir vertrauen dir unsere Lieben und unsere Sorgen um sie an. Kehren wir nun aber zurück zu jenem englischen Gruß, der gewissermaßen am Anfang der Berufungsgeschichte stand, die mit Maria begonnen hat. Gegrüßet Maria, du Mutter der Gnaden. So sangen die Engel der Jungfrau Maria in ihrem Gebete, darinnen sie rang. Maria, du sollst einen Sohn empfangen. Danach tun Himmel und Erde verlangen, dass du die Mutter des Herrn sollst sein. Maria, die sprach, ich bin die Magd des Herrn, nach deinem Worte geschehe mir. Die Engel nun sinken auf ihre Knie, sie sangen alle Maria den Lobgesang. Diesen Text hat der große Komponist Johannes Brahms aus dem protestantischen Hamburg in der folgenden Weise mit Innigkeit vertont.

Angesichts ihres besonderen, sündelosen Gnadenstandes als Auserwählte Gottes, als besondere Tochter Gottes des Vaters, wird Maria von der Kirche von Anfang an als heilige, unvergleichliche, unbefleckte Jungfrau und reinste Magd gepriesen. Sie ist die Ursache unserer Freude, weil sie zum lebendigen Schrein der Bundeslade Gottes wurde, als Tempel der allerheiligsten Dreifaltigkeit zur Quelle der Gnade und damit zur Zuflucht der Sünder. Maria, deine Unschuld ist die Zuflucht der Sünder. Wir beten zu dir. Ave Maria, gratia plena. Wenden wir uns zu ihr mit der Musik von Josquin des Prez aus dem 15. Jahrhundert, zu ihr, die in dieser Motette auch angerufen wird als Regina Caeli und Dulcis et Pia Mater Dei.

Die universelle Mutterschaft Mariens fließt aus der frühesten Bezeichnung der allerseligsten Jungfrau als die Theotokos, die Gottesgebärerin, Mutter des Herrn. Als Vermächtnis des Erlösers wurde sie zur Mutter der Menschen, aller Erlösten. Die Konzilskonstitution Lumen Gentium sagt über Maria, diese Mutterschaft Marias in der Gnadenökonomie dauert unaufhörlich fort, von der Zustimmung an, die sie bei der Verkündigung gläubig gab und unter dem Kreuz ohne Zögern festhielt, bis zur ewigen Vollendung aller Auserwählten. In den Himmel aufgenommen, hat sie diesen heilbringenden Auftrag nicht aufgegeben, sondern fährt durch ihre vielfältige Fürbitte fort, uns die Gaben des ewigen Heils zu erwirken. In ihrer mütterlichen Liebe trägt sie Sorge für die Brüder ihres Sohnes, die noch auf der Pilgerschaft sind und in Gefahren und Bedrängnissen weilen, bis sie zur seligen Heimat gelangen. Von diesen Worten des Konzils her dürfen wir die verschiedensten Muttertitel verstehen, die der gläubige Sinn der Beter in allen Jahrhunderten der Gottesmutter zugelegt hat. Mutter der immerwährenden Hilfe, Mutter des Trostes, Mutter des guten Rates, Mutter der göttlichen Vorsehung, Mutter der Heimatlosen, Mutter der Glaubenden und der Kirche, Mutter der Priester, Mutter der Gnaden, Mutter des himmlischen Heils, Mutter der armen Sünder. Und in diesem Sinne singen wir ja, du Mutter der helfenden Liebe, Maria, wir rufen zu dir. Maria, unsere Schwester und unsere Mutter, unsere Vertraute und unsere Unterstützung, wir beten zu dir. Ave Maria, gratia plena.

In der gehörten Ave Maria-Vertonung von Luigi Cherubini aus dem 18. Jahrhundert haben wir am Schluss, wie in jedem Gegrüßet seist du Maria, um ihre Fürbitte in der Stunde unseres Todes angerufen. Ora pro nobis, in hora mortis nostra. Deshalb wird die heilige Jungfrau auch als Mutter des guten Todes verehrt. Das gütige Herz der Mutter, das liebenswürdigste Herz Mariae, ist ja auch ein Thron der Barmherzigkeit. Wenn ihr göttlicher Sohn sich zum Beispiel zuletzt der heiligen Schwester Faustina als der kommende König der Barmherzigkeit geoffenbart hat, so nimmt die ganz mit ihrem Sohn verbundene, liebevollste himmlische Mutter an diesem Quell der Liebe durch ihre mütterliche Barmherzigkeit teil. Wir rufen deshalb die Mutter mit dem makellosen Herzen in jedem Salve Regina an, ihre barmherzigen Augen uns zuzuwenden. Wir grüßen dort die Mutter der Barmherzigkeit als unsere sichere Hoffnung. O du gütige, milde und süße Jungfrau Maria, offenbare uns, Jesus, benedictum fructum ventris tui, wie es auch in diesem Gesang mit den Worten des Ave Maria ausgedrückt ist.

In den bekannten Grüssauer Marienrufen singen wir gerne Du Tempel des Heiligen Geistes, du Mittlerin göttlicher Gnaden, du Pforte des himmlischen Reiches, Maria, wir rufen zu dir. Du Mutter der Heiligen Kirche, mach einig die Christen im Glauben, erleuchte den obersten Hirten. Mutter Gottes, wir rufen zu dir. Wir beten zu dir, Ave Maria. Du Jungfrau voller Güte, die Jungfrau mächtig zu helfen und von den Völkern gepriesen. Dominus tecum, der Herr ist mit dir. Benedicta tu in mulieribus. Du bist gesegnet und hochgelobt unter allen Frauen.

Wie wichtig ist es, dass wir in Maria nicht nur die hohe Frau und Herrin, die vielgepriesene Gebieterin und Siegerin in den Schlachten Gottes über uns haben, sondern auch eine milde Schutzfrau, eine Königin nicht nur des Himmels, sondern auch eine Fürsprecherin für die Kinder Evas als Königin des Friedens. Zugleich lieben wir sie in ihrer uns zugewandten Freundlichkeit als die Trösterin der Betrübten. Wir alle wissen, wie einzigartig der Trost einer Mutter ist. Und sie vermag uns in ganz besonderer Weise zu trösten, weil sie mehr als andere gelitten hat, weil sie auch die schmerzensreiche Mutter war. Ave, du liebevollste, süßeste und verehrungswürdigste Mutter, wir lieben dich, weil du das Lächeln Gottes bist, der Abglanz des Lichtes Christi, die Wohnstätte des Heiligen Geistes. Weil du der Morgenstern bist, die Pforte des Himmels und das erste zu neuem Leben erweckte Geschöpf. Unsere liebe Frau, wir bewundern dich, rufen zu dir und preisen mit dir die Wundertaten Gottes. Magnificat anima mea Dominum et exultavit spiritus meus.

Herzlichen Dank, Simon Dach, für diesen Abendspaziergang. Wir durften aus dem reichen Schatz der Tradition schöpfen. Heute mit dem Gebet Ave Maria. Herzlichen Dank.

0: den Allmächtigen, den Schöpfer des Himmels und der Erde, und an Jesus Christus, seinen eingeborenen Sohn, unseren Herrn, empfangen durch den Heiligen Geist, geboren von der Jungfrau Maria, gelitten unter Pontius Pilatus, gekreuzigt, gestorben und begraben, hinabgestiegen in das Reich des Todes, am dritten Tage auferstanden von den Toten, aufgefahren in den Himmel, er sitzt zu Rechten Gottes, des allmächtigen Vaters, von dort wird er kommen, zu richten die Lebenden und die Toten. Ich glaube an den Heiligen Geist, die heilige katholische Kirche, Gemeinschaft der Heiligen, Vergebung der Sünden, Auferstehung der Toten und das ewige Leben. Amen.
1: Vater unser im Himmel, geheiligt werde dein Name, dein Reich komme, dein Wille geschehe, wie im Himmel, so auf Erden.
2: Unser tägliches Brot gib uns heute und vergib uns unsere Schuld, wie auch wir vergeben unseren Schuldigen. Und führe uns nicht in Versuchung, sondern erlöse uns von dem Bösen. Amen.
1: Gegrüßet seist du, Maria, voll der Gnade. Der Herr ist mit dir. Du bist gebenedeit unter den Frauen, und gebenedeit ist die Frucht deines Leibes, Jesus, den uns den Glauben vermehre.
2: Heilige Maria, Mutter Gottes, bitte für uns Sünder, jetzt und in der Stunde unseres Todes. Amen.
1: Gegrüßet seist du, Maria, voll der Gnade. Der Herr ist mit dir. Du bist gebenedeit unter den Frauen, und gebenedeit ist die Frucht deines Leibes, Jesus, denn uns die Hoffnung stärke.
2: Heilige Maria, Mutter Gottes, bitte für uns Sünder, jetzt und in der Stunde unseres Todes. Amen.
1: Gegrüßet seist du, Maria, volle Gnade. Der Herr ist mit dir. Du bist gebenedeit unter den Frauen, und gebenedeit ist die Frucht deines Leibes, Jesus, denn uns die Liebe entzünde.
2: Heilige Maria, Mutter Gottes, bitte für uns Sünder, jetzt und in der Stunde unseres Todes. Amen.
1: Ehre sei dem Vater,
2: und dem Sohn, und dem Heiligen Geist, wie im Anfang, so auch jetzt und alle Zeit und in Ewigkeit. Amen.
1: O mein Jesus,
2: verzeih uns unsere Sünden, bewahre uns vor dem Feuer der Hölle, führe alle Seelen in den Himmel, besonders jene, die deiner Barmherzigkeit am meisten bedürfen.
1: Vater unser im Himmel, geheiligt werde dein Name, dein Reich komme, dein Wille geschehe, wie im Himmel, so auf Erden.
2: Unser tägliches Brot gib uns heute und vergib uns unsere Schuld, wie auch wir vergeben unseren Schuldigen, und führe uns nicht in Versuchung, sondern erlöse uns von dem Bösen. Amen.
1: Gegrüßet seist du, Maria, voll der Gnade. Der Herr ist mit dir. Du bist gebenedeit unter den Frauen, und gebenedeit ist die Frucht deines Leibes, Jesus, der von den Toten auferstanden ist.
2: Heilige Maria, Mutter Gottes, bitte für uns Sünder, jetzt und in der Stunde unseres Todes. Amen.
1: Gegrüßet seist du, Maria, voll der Gnade. Der Herr ist mit dir. Du bist gebenedeit unter den Frauen, und gebenedeit ist die Frucht deines Leibes, Jesus, der von den Toten auferstanden ist.
2: Heilige Maria, Mutter Gottes, bitte für uns Sünder, jetzt und in der Stunde unseres Todes. Amen.
1: Gegrüßet seist du, Maria, voll der Gnade. Der Herr ist mit dir. Du bist gebenedeit unter den Frauen, und gebenedeit ist die Frucht deines Leibes, Jesus, der von den Toten auferstanden ist.
2: Heilige Maria, Mutter Gottes, bitte für uns Sünder, jetzt und in der Stunde unseres Todes. Amen.
1: Gegrüßet seist du, Maria, voll der Gnade. Der Herr ist mit dir. Du bist gebenedeit unter den Frauen, und gebenedeit ist die Frucht deines Leibes, Jesus, der von den Toten

0: auferstanden ist.
1: Heilige Maria, Mutter Gottes, bitte für uns Sünder, jetzt und in der Stunde unseres Todes. Amen.
0: Gegrüßet seist du, Maria, volle Gnade, der Herr ist mit dir. Du bist gebenedeit unter den Frauen, und gebenedeit ist die Frucht deines Leibes, Jesus, der von den Toten auferstanden ist.
1: Heilige Maria, Mutter Gottes, bitte für uns Sünder, jetzt und in der Stunde unseres Todes. Amen.
0: Gegrüßet seist du, Maria, volle Gnade, der Herr ist mit dir. Du bist gebenedeit unter den Frauen, und gebenedeit ist die Frucht deines Leibes, Jesus, der von den Toten auferstanden ist.
1: Heilige Maria, Mutter Gottes, bitte für uns Sünder, jetzt und in der Stunde unseres Todes. Amen.
0: Gegrüßet seist du, Maria, voller Gnade, der Herr ist mit dir. Du bist gebenedeit unter den Frauen, und gebenedeit ist die Frucht deines Leibes, Jesus, der von den Toten auferstanden ist.
1: Heilige Maria, Mutter Gottes, bitte für uns Sünder, jetzt und in der Stunde unseres Todes. Amen.
0: Gegrüßet seist du, Maria, volle Gnade, der Herr ist mit dir. Du bist gebenedeit unter den Frauen, und gebenedeit ist die Frucht deines Leibes, Jesus, der von den Toten auferstanden ist.
1: Heilige Maria, Mutter Gottes, bitte für uns Sünder, jetzt und in der Stunde unseres Todes. Amen.
0: Gegrüßet seist du, Maria, volle Gnade, der Herr ist mit dir. Du bist gebenedeit unter den Frauen, und gebenedeit ist die Frucht deines Leibes, Jesus, der von den Toten auferstanden ist.
1: Heilige Maria, Mutter Gottes, bitte für uns Sünder, jetzt und in der Stunde unseres Todes. Amen.
0: Gegrüßet seist du, Maria, volle Gnade, der Herr ist mit dir. Du bist gebenedeit unter den Frauen, und gebenedeit ist die Frucht deines Leibes, Jesus, der von den Toten auferstanden ist.
1: Heilige Maria, Mutter Gottes, bitte für uns Sünder, jetzt und in der Stunde unseres Todes. Amen.
0: Ehre sei dem Vater und dem
1: Sohn und dem Heiligen Geist, wie im Anfang, so auch jetzt und alle Zeit und in Ewigkeit. Amen.
0: O mein Jesus, verzeih uns unsere Sünden,
1: bewahre uns vor dem Feuer der Hölle, führe alle Seelen in den Himmel, besonders jene, die deiner Barmherzigkeit am meisten bedürfen.
0: O Maria, ohne Sünden empfange,
1: bitte für uns, die wir zu dir in unsere Zuflucht nehmen.
2: Vater unser im Himmel, geheiligt werde dein Name, dein Reich komme, dein Wille geschehe, wie im Himmel, so auf Erden.
1: Unser tägliches Brot gib uns heute, und vergib uns unsere Schuld, wie auch wir vergeben unseren Schuldigen, und führe uns nicht in Versuchung, sondern erlöse uns von dem Bösen. Amen.
2: Gegrüßt seist du, Maria, voller Gnade, der Herr ist mit dir. Du bist gebenedeit unter den Frauen, und gebenedeit ist die Frucht deines Leibes, Jesus, der in den Himmel aufgefahren ist.
1: Heilige Maria, Mutter Gottes, bitte für uns Sünder, jetzt und in der Stunde unseres Todes. Amen.
2: Gegrüßt seist du, Maria, voller Gnade, der Herr ist mit dir. Du bist gebenedeit unter den Frauen, und gebenedeit ist die Frucht deines Leibes, Jesus, der in den Himmel aufgefahren ist.
1: Heilige Maria, Mutter Gottes, bitte für uns Sünder, jetzt und in der Stunde unseres Todes. Amen.
2: Gegrüßt seist du, Maria, voller Gnade, der Herr ist mit dir. Du bist gebenedeit unter den Frauen, und gebenedeit ist die Frucht deines Leibes, Jesus, der in den Himmel aufgefahren ist.
1: Heilige Maria, Mutter Gottes, bitte für uns Sünder, jetzt und in der Stunde unseres Todes. Amen.
2: Gegrüßt seist du, Maria, voller Gnade, der Herr ist mit dir. Du bist gebenedeit unter den Frauen, und gebenedeit ist die Frucht deines Leibes, Jesus, der in den Himmel aufgefahren ist.
0: Heilige Maria, Mutter Gottes, bitte für uns Sünder, jetzt und in der Stunde unseres Todes. Amen.
2: Gegrüßt seist du, Maria, voller Gnade, der Herr ist mit dir. Du bist gebenedeit unter den Frauen, und gebenedeit ist die Frucht deines Leibes, Jesus, der in den Himmel aufgefahren ist.
0: Heilige Maria, Mutter Gottes, bitte für uns Sünder, jetzt und in der Stunde unseres Todes. Amen.
2: Gegrüßt seist du, Maria, voller Gnade, der Herr ist mit dir. Du bist gebenedeit unter den Frauen, und gebenedeit ist die Frucht deines Leibes, Jesus, der in den Himmel aufgefahren ist.
0: Heilige Maria, Mutter Gottes, bitte für uns Sünder, jetzt und in der Stunde unseres Todes. Amen.
2: Gegrüßt seist du, Maria, voller Gnade, der Herr ist mit dir. Du bist gebenedeit unter den Frauen, und gebenedeit ist die Frucht deines Leibes, Jesus, der in den Himmel aufgefahren ist.
0: Heilige Maria, Mutter Gottes, bitte für uns Sünder, jetzt und in der Stunde unseres Todes. Amen.
2: Gegrüßt seist du, Maria, voller Gnade, der Herr ist mit dir. Du bist gebenedeit unter den Frauen, und gebenedeit ist die Frucht deines Leibes, Jesus, der in den Himmel aufgefahren ist.
0: Heilige Maria, Mutter Gottes, bitte für uns Sünder, jetzt und in der Stunde unseres Todes. Amen.
2: Gegrüßt seist du, Maria, voller Gnade, der Herr ist mit dir. Du bist gebenedeit unter den Frauen, und gebenedeit ist die Frucht deines Leibes, Jesus, der in den Himmel aufgefahren ist.
0: Heilige Maria, Mutter Gottes, bitte für uns Sünder, jetzt und in der Stunde unseres Todes. Amen.
2: Gegrüßt seist du, Maria, voller Gnade, der Herr ist mit dir. Du bist gebenedeit unter den Frauen, und gebenedeit ist die Frucht deines Leibes, Jesus, der in den Himmel aufgefahren ist.
0: Heilige Maria, Mutter Gottes, bitte für uns Sünder, jetzt und in der Stunde unseres Todes. Amen.
2: Ehre sei dem Vater,
0: und dem Sohn,
2: und dem Heiligen Geist, wie im Anfang, so auch jetzt und alle Zeit und in Ewigkeit. Amen. O mein Jesus,
0: verzeih uns unsere Sünden, bewahre uns vor dem Feuer der Hölle, führe alle Seelen in den Himmel, besonders jene, die deiner Barmherzigkeit am meisten bedürfen.
2: O Maria, ohne Sünden empfangen,
0: bitte für uns, die wir zu dir unsere Zuflucht nehmen. Amen.
3: Vater unser im Himmel, geheiligt werde dein Name, dein Reich komme, dein Wille geschehe, wie im Himmel, so auf Erden.
4: Unser tägliches Brot gib uns heute und vergib uns unsere Schuld, wie auch wir vergeben unseren Schuldigen. Und führe uns nicht in Versuchung, sondern erlöse uns von dem Bösen. Amen.
3: Gegrüßet seist du, Maria, voll der Gnade, der Herr ist mit dir. Du bist gebenedeit unter den Frauen, und gebenedeit ist die Frucht deines Leibes, Jesus, der uns den Heiligen Geist gesandt hat.
4: Heilige Maria, Mutter Gottes, bitte für uns Sünder, jetzt und in der Stunde unseres Todes. Amen.
3: Gegrüßet seist du, Maria, voll der Gnade, der Herr ist mit dir. Du bist gebenedeit unter den Frauen, und gebenedeit ist die Frucht deines Leibes, Jesus, der uns den Heiligen Geist gesandt hat.
4: Heilige Maria, Mutter Gottes, bitte für uns Sünder, jetzt und in der Stunde unseres Todes. Amen.
3: Gegrüßet seist du, Maria, voll der Gnade, der Herr ist mit dir. Du bist gebenedeit unter den Frauen, und gebenedeit ist die Frucht deines Leibes, Jesus, der uns den Heiligen Geist gesandt hat.
4: Heilige Maria, Mutter Gottes, bitte für uns Sünder, jetzt und in der Stunde unseres Todes. Amen.
3: Gegrüßet seist du, Maria, voll der Gnade, der Herr ist mit dir. Du bist gebenedeit unter den Frauen, und gebenedeit ist die Frucht deines Leibes, Jesus, der uns den Heiligen Geist gesandt hat.
4: Heilige Maria, Mutter Gottes, bitte für uns Sünder, jetzt und in der Stunde unseres Todes. Amen.
3: Gegrüßet seist du, Maria, voll der Gnade, der Herr ist mit dir. Du bist gebenedeit unter den Frauen, und gebenedeit ist die Frucht deines Leibes, Jesus, der uns den Heiligen Geist gesandt hat.
4: Heilige Maria, Mutter Gottes, bitte für uns Sünder, jetzt und in der Stunde unseres Todes. Amen.
3: Gegrüßet seist du, Maria, voll der Gnade, der Herr ist mit dir. Du bist gebenedeit unter den Frauen, und gebenedeit ist die Frucht deines Leibes, Jesus, der uns den Heiligen Geist gesandt hat.
4: Heilige Maria, Mutter Gottes, bitte für uns Sünder, jetzt und in der Stunde unseres Todes. Amen.
3: Gegrüßet seist du, Maria, voll der Gnade, der Herr ist mit dir. Du bist gebenedeit unter den Frauen, und gebenedeit ist die Frucht deines Leibes, Jesus, der uns den Heiligen Geist gesandt hat.
4: Heilige Maria, Mutter Gottes, bitte für uns Sünder, jetzt und in der Stunde unseres Todes. Amen.
3: Gegrüßet seist du, Maria, voll der Gnade, der Herr ist mit dir. Du bist gebenedeit unter den Frauen, und gebenedeit ist die Frucht deines Leibes, Jesus, der uns den Heiligen Geist gesandt hat.
4: Heilige Maria, Mutter Gottes, bitte für uns Sünder, jetzt und in der Stunde unseres Todes. Amen.
3: Gegrüßet seist du, Maria, voll der Gnade, der Herr ist mit dir. Du bist gebenedeit unter den Frauen, und gebenedeit ist die Frucht deines Leibes, Jesus, der uns den Heiligen Geist gesandt hat.
4: Heilige Maria, Mutter Gottes, bitte für uns Sünder, jetzt und in der Stunde unseres Todes. Amen.
3: Gegrüßet seist du, Maria, voll der Gnade, der Herr ist mit dir. Du bist gebenedeit unter den Frauen, und gebenedeit ist die Frucht deines Leibes, Jesus, der uns den Heiligen Geist gesandt hat.
4: Heilige Maria, Mutter Gottes, bitte für uns Sünder, jetzt und in der Stunde unseres Todes. Amen.
3: Ehre sei dem Vater,
4: und dem Sohn, und dem Heiligen Geist, wie im Anfang, so auch jetzt und alle Zeit, und in Ewigkeit. Amen.
3: O mein Jesus,
4: verzeih uns unsere Sünden, bewahre uns vor dem Feuer der Hölle, führe alle Seelen in den Himmel, besonders jene, die deiner Barmherzigkeit am meisten bedürfen.
3: O Maria, ohne Sünde empfangen,
4: bitte für uns, die wir zu dir unsere Zuflucht nehmen. Amen.
0: Vater unser im Himmel, geheiligt werde dein Name, dein Reich komme, dein Wille geschehe, wie im Himmel, so auf Erden.
1: Unser tägliches Brot gib uns heute, und vergib uns unsere Schuld, wie auch wir vergeben unseren Schuldigen, und führe uns nicht in Versuchung, sondern erlöse uns von dem Bösen. Amen.
0: Gegrüßet seist du, Maria, volle Gnade. Der Herr ist mit dir. Du bist gebenedeit unter den Frauen, und gebenedeit ist die Frucht deines Leibes, Jesus, der dich, o Jungfrau, in den Himmel aufgenommen hat.
4: Heilige Maria, Mutter Gottes, bitte für uns Sünder, jetzt und in der Stunde unseres Todes. Amen.
0: Gegrüßet seist du, Maria, voll der Gnade, der Herr ist mit dir. Du bist gebenedeit unter den Frauen, und gebenedeit ist die Frucht deines Leibes, Jesus, der dich, o Jungfrau, in den Himmel aufgenommen hat.
4: Heilige Maria, Mutter Gottes, bitte für uns Sünder, jetzt und in der Stunde unseres Todes. Amen.
0: Gegrüßet seist du, Maria, volle Gnade, der Herr ist mit dir. Du bist gebenedeit unter den Frauen, und gebenedeit ist die Frucht deines Leibes, Jesus, der dich, o Jungfrau, in den Himmel aufgenommen hat.
4: Heilige Maria, Mutter Gottes, bitte für uns Sünder, jetzt und in der Stunde unseres Todes. Amen.
0: Gegrüßet seist du, Maria, volle Gnade, der Herr ist mit dir. Du bist gebenedeit unter den Frauen, und gebenedeit ist die Frucht deines Leibes, Jesus, der dich, o Jungfrau, in den Himmel aufgenommen hat.
1: Heilige Maria, Mutter Gottes, bitte für uns Sünder, jetzt und in der Stunde unseres Todes. Amen.
0: Gegrüßet seist du, Maria, volle Gnade, der Herr ist mit dir. Du bist gebenedeit unter den Frauen, und gebenedeit ist die Frucht deines Leibes, Jesus, der dich, o Jungfrau, in den Himmel aufgenommen hat.
1: Heilige Maria, Mutter Gottes, bitte für uns Sünder, jetzt und in der Stunde unseres Todes. Amen.
0: Gegrüßet seist du, Maria, volle Gnade, der Herr ist mit dir. Du bist gebenedeit unter den Frauen, und gebenedeit ist die Frucht deines Leibes, Jesus, der dich, o Jungfrau, in den Himmel aufgenommen hat.
1: Heilige Maria, Mutter Gottes, bitte für uns Sünder, jetzt und in der Stunde unseres Todes. Amen.
0: Gegrüßet seist du, Maria, volle Gnade, der Herr ist mit dir. Du bist gebenedeit unter den Frauen, und gebenedeit ist die Frucht deines Leibes, Jesus, der dich, o Jungfrau, in den Himmel aufgenommen hat.
1: Heilige Maria, Mutter Gottes, bitte für uns Sünder, jetzt und in der Stunde unseres Todes. Amen.
0: Gegrüßet seist du, Maria, volle Gnade, der Herr ist mit dir. Du bist gebenedeit unter den Frauen, und gebenedeit ist die Frucht deines Leibes, Jesus, der dich, o Jungfrau, in den Himmel aufgenommen hat.
1: Heilige Maria, Mutter Gottes, bitte für uns Sünder, jetzt und in der Stunde unseres Todes. Amen.
0: Gegrüßet seist du, Maria, volle Gnade, der Herr ist mit dir. Du bist gebenedeit unter den Frauen, und gebenedeit ist die Frucht deines Leibes, Jesus, der dich, o Jungfrau, in den Himmel aufgenommen hat.
1: Heilige Maria, Mutter Gottes, bitte für uns Sünder, jetzt und in der Stunde unseres Todes. Amen.
0: Gegrüßet seist du, Maria, volle Gnade, der Herr ist mit dir. Du bist gebenedeit unter den Frauen, und gebenedeit ist die Frucht deines Leibes, Jesus, der dich, o Jungfrau, in den Himmel aufgenommen hat.
1: Heilige Maria, Mutter Gottes, bitte für uns Sünder, jetzt und in der Stunde unseres Todes. Amen.
0: Ehre sei dem Vater,
1: und dem Sohn, und dem Heiligen Geist, wie im Anfang, so auch jetzt und alle Zeit, und in Ewigkeit. Amen.
0: O mein Jesus,
1: verzeih uns unsere Sünden, bewahre uns vor dem Feuer der Hölle, führe alle Seelen in den Himmel, besonders jene, die deiner Barmherzigkeit am meisten bedürfen.
0: O Maria, ohne Sünden empfangen,
1: bitte für uns, die wir zu dir in unsere Zuflucht nehmen.
0: Amen.
2: Vater unser im Himmel, geheiligt werde dein Name, dein Reich komme, dein Wille geschehe, wie im Himmel, so auf Erden.
1: Unser tägliches Brot gib uns heute, und vergib uns unsere Schuld, wie auch wir vergeben unseren Schuldigern, und führe uns nicht in Versuchung, sondern erlöse uns von dem Bösen. Amen.
2: Gegrüßet seist du, Maria, voller Gnade, der Herr ist mit dir. Du bist gebenedeit unter den Frauen, und gebenedeit ist die Frucht deines Leibes, Jesus, der dich, o Jungfrau, im Himmel gekrönt hat.
1: Heilige Maria, Mutter Gottes, bitte für uns Sünder, jetzt und in der Stunde unseres Todes. Amen.
2: Gegrüßt seist du, Maria, voller Gnade, der Herr ist mit dir. Du bist gebenedeit unter den Frauen, und gebenedeit ist die Frucht deines Leibes, Jesus, der dich, o Jungfrau, im Himmel gekrönt hat.
1: Heilige Maria, Mutter Gottes, bitte für uns Sünder, jetzt und in der Stunde unseres Todes. Amen.
2: Gegrüßt seist du, Maria, voller Gnade, der Herr ist mit dir. Du bist gebenedeit unter den Frauen, und gebenedeit ist die Frucht deines Leibes, Jesus, der dich, o Jungfrau, im Himmel gekrönt hat.
1: Heilige Maria, Mutter Gottes, bitte für uns Sünder, jetzt und in der Stunde unseres Todes. Amen.
2: Gegrüßt seist du, Maria, voller Gnade, der Herr ist mit dir. du bist gebenedeit unter den Frauen, und gebenedeit ist die Frucht deines Leibes, Jesus, der dich, o Jungfrau, im Himmel gekrönt hat.
1: Heilige Maria, Mutter Gottes, bitte für uns Sünder, jetzt und in der Stunde unseres Todes. Amen.
2: Gegrüßt seist du, Maria, voller Gnade, der Herr ist mit dir. Du bist gebenedeit unter den Frauen, und gebenedeit ist die Frucht deines Leibes, Jesus, der dich, o Jungfrau, im Himmel gekrönt hat.
1: Heilige Maria, Mutter Gottes, bitte für uns Sünder, jetzt und in der Stunde unseres Todes. Amen.
2: Gegrüßt seist du, Maria, voller Gnade, der Herr ist mit dir. Du bist gebenedeit unter den Frauen, und gebenedeit ist die Frucht deines Leibes, Jesus, der dich, o Jungfrau, im Himmel gekrönt hat.
1: Heilige Maria, Mutter Gottes, bitte für uns Sünder, jetzt und in der Stunde unseres Todes. Amen.
2: Gegrüßt seist du, Maria, voller Gnade, der Herr ist mit dir. Du bist gebenedeit unter den Frauen, und gebenedeit ist die Frucht deines Leibes, Jesus, der dich, o Jungfrau, im Himmel gekrönt hat.
1: Heilige Maria, Mutter Gottes, bitte für uns Sünder, jetzt und in der Stunde unseres Todes. Amen.
2: Gegrüßt seist du, Maria, voller Gnade, der Herr ist mit dir. Du bist gebenedeit unter den Frauen, und gebenedeit ist die Frucht deines Leibes, Jesus, der dich, o Jungfrau, im Himmel gekrönt hat.
1: Heilige Maria, Mutter Gottes, bitte für uns Sünder, jetzt und in der Stunde unseres Todes. Amen.
2: Gegrüßt seist du, Maria, voller Gnade, der Herr ist mit dir. Du bist gebenedeit unter den Frauen, und gebenedeit ist die Frucht deines Leibes, Jesus, der dich, o Jungfrau, im Himmel gekrönt hat.
1: Heilige Maria, Mutter Gottes, bitte für uns Sünder, jetzt und in der Stunde unseres Todes. Amen.
2: Gegrüßt seist du, Maria, voller Gnade, der Herr ist mit dir. Du bist gebenedeit unter den Frauen, und gebenedeit ist die Frucht deines Leibes, Jesus, der dich, o Jungfrau, im Himmel gekrönt hat.
1: Heilige Maria, Mutter Gottes, bitte für uns Sünder, jetzt und in der Stunde unseres Todes. Amen.
2: Gegrüßt seist du, Maria, voller Gnade, der Herr ist mit dir. Du bist gebenedeit unter den Frauen, und gebenedeit ist die Frucht deines Leibes, Jesus, der dich, o Jungfrau, im Himmel gekrönt hat.
1: Heilige Maria, Mutter Gottes, bitte für uns Sünder, jetzt und in der Stunde unseres Todes. Amen.
2: Ehre sei dem Vater,
1: und dem Sohn, und dem Heiligen Geist, wie im Anfang, so auch jetzt und alle Zeit und in Ewigkeit. Amen.
2: O mein Jesus,
1: verzeih uns unsere Sünden, bewahre uns vor dem Feuer der Hölle, führe alle Seelen in den Himmel, besonders jene, die deine Barmherzigkeit am meisten bedürfen.
2: O Maria, ohne Sünden empfangen,
1: bitte für uns, die wir zu dir unsere Zuflucht nehmen. Amen.
5: Sei gegrüßt, o Königin, Mutter der Barmherzigkeit, unser Leben, unsere Wonne und unsere Hoffnung sei gegrüßt. Zu dir rufen wir, verbannte Kinder Evas, zu dir seufzen wir, trauernd und weinend, in diesem Tal der Tränen. Wohlan denn, unsere Fürsprecherin, wende deine barmherzigen Augen uns zu. Und nach diesem Elend zeige uns, Jesus, die gebenedeite Frucht deines Leibes. O gütige, o milde, o süße Jungfrau Maria. Heiliger Erzengel Michael, verteidige uns im Kampfe gegen die Bosheit und die Nachstellungen des Teufels, sei unser Schutz. Gott gebiete ihm, so bitten wir flehentlich. Und du, Fürst der himmlischen Herrscharen, stürze den Satan und die anderen bösen Geister die zum Verderben der Menschen die Welt durchziehen, mit Gottes Kraft hinab in den Abgrund. Amen.
6: Im Namen des Vaters und des Sohnes und des Heiligen Geistes. Amen. Gelobt sei Jesus Christus in Ewigkeit. Amen.
7: Im Gebet verbunden mit Ihnen und der ganzen Zuhörerschaft von Radio Gloria. Michael, Peter und Simon Galliker.

Am Ende von dem Tag wollen wir uns an Gott wenden. Wir machen das mit Wort von den kleinen Brüdern und Schwestern von Charles de Foucault. Im Namen des Vaters und des Sohnes und des Heiligen Geistes. Amen. Haben wir diesen Tag gelebt, Herr, wie es dir gefällt? Sind wir geduldig, schlicht und liebevoll gewesen? Haben wir jenen genug Zeit gegeben, die zu uns kamen? Haben wir ihre Hoffnung beantwortet, wenn sie fragten? Haben wir sie umarmt, wenn sie weinten? Haben wir sie zärtlich aufgemuntert, bis ihr Lachen wieder da war? Haben wir in all ihren Leiden gebetet? Haben wir Blumen gegeben mit dem Brot? Haben wir deine Freude zum Blühen gebracht? Sind wir unseren Mitmenschen immer Bruder und Schwester gewesen? Wenn das alles nicht so war, Herr, verzeihe uns. Und selbst wenn es so war, es genügt nicht. Umgib uns jeden Tag mit mehr Liebe, Herr, bis zum großen Licht deiner Unendlichkeit. Ihnen allen eine gute, erholsame Nacht. Wünsche Claudia Baumler.

Gedanke von Don Pierino Gaglione vom 17. November 2020. Wir sollen wie die guten Sportler sein, die in die Berge gehen, um sich mit Sauerstoff anzureichern, damit sie besser kämpfen können. Auch wir sollen, nachdem wir reichlich Bergluft geatmet haben, in den Wettkampf gehen, um zu gewinnen und um immer durch Christus zu gewinnen.

O Gott, komm mir zu Hilfe. Herr, eile mir zu helfen. Ehre sei dem Vater und dem Sohn und dem Heiligen Geist. Wie im Anfang, so auch jetzt und alle Zeit und in Ewigkeit. Amen. Halleluja. Jesus, du bist in die Welt hineingeboren, um zu heilen, was verwundet ist, um dort Licht zu bringen, wo Finsternis herrscht. So möchten wir dich an dem heutigen Abend bitten, vertreibe du alle Finsternis aus unserem Herzen, du heile, was verwundet ist in uns. Auf dich vertraue mir, Herr, und wir werden dir alles übergeben, alles, was uns belastet, alles, was uns nicht gut gelungen ist an dem heutigen Tag. Ich bekenne Gott dem Allmächtigen und allen Brüdern und Schwestern, dass ich Gutes unterlassen und Böses getan habe. Ich habe gesündigt in Gedanken, Worten und Werken, durch meine Schuld, durch meine Schuld, durch meine große Schuld. Darum bitte ich die selige Jungfrau Maria, alle Engel und Heiligen und euch Brüder und Schwestern, für mich zu beten bei Gott, unserem Herrn. Der allmächtige Gott erbarme sich unser, er lasse uns Sünde und Schuld nach und führe uns zum ewigen Leben. Amen. Bevor das Tageslicht vergeht, o Herr der Welt, hör dies Gebet, behüte uns in dieser Nacht durch deine große Güte und Macht. Hüllt Schlaf die müden Glieder ein, lass uns in dir geborgen sein und mach am Morgen uns bereit zum Lobe deiner Herrlichkeit. Dank dir, o Vater, reich an Macht, der über uns voll Güte wacht und mit dem Sohn und Heiligen Geist des Lebens Fülle uns verheißt. Amen. Sei mir ein schützender Fels, eine feste Burg, die mich rettet. Herr, ich suche Zuflucht bei dir. Lass mich doch niemals scheitern. Rette mich in deiner Gerechtigkeit. Wende dein Ohr mir zu, erlöse mich bald. Sei mir ein schützender Fels, eine feste Burg, die mich rettet. Denn du bist mein Fels und meine Burg. Um deines Namens willen wirst du mich führen und leiten. Du wirst mich befreien aus dem Netz, das sie mir heimlich legten. Denn du bist meine Zuflucht. In deine Hände lege ich voll Vertrauen meinen Geist. Du hast mich erlöst, Herr, du treuer Gott. Ehre sei dem Vater und dem Sohn und dem Heiligen Geist. Wie im Anfang, so auch jetzt und alle Zeit und in Ewigkeit. Amen. Sei mir ein schützender Fels, eine feste Burg, die mich rettet. Aus der Tiefe rufe ich Herr zu dir. Herr, höre meine Stimme. Wende dein Ohr mir zu, achte auf mein lautes Flehen. Würdest du, Herr, unsere Sünden beachten? Herr, wer könnte bestehen? Doch bei dir ist Vergebung, damit man in Ehrfurcht dir dient. Ich hoffe auf den Herrn, es hofft meine Seele. Ich warte voll Vertrauen auf sein Wort. Meine Seele wartet auf den Herrn, mehr als die Wächter auf den Morgen. Mehr als die Wächter auf den Morgen soll Israel harren auf den Herrn. Denn beim Herrn ist die Huld, bei ihm ist Erlösung in Fülle. Ja, er wird Israel erlösen von all seinen Sünden. Ehre sei dem Vater und dem Sohn und dem Heiligen Geist. Wie im Anfang, so auch jetzt und alle Zeit und in Ewigkeit. Amen. Aus der Tiefe rufe ich Herr zu dir. Aus dem Epheserbrief. Lasst euch durch den Zorn nicht zur Sünde hinreißen. Die Sonne soll über eurem Zorn nicht untergehen. Gebt dem Teufel keinen Raum.
Herr, auf dich vertraue ich, in deine Hände lege ich mein Leben. Herr, auf dich vertraue ich, in deine Hände lege ich mein Leben. Lass leuchten über deinem Knecht dein Antlitz, hilf mir in deiner Güte, in deine Hände lege ich mein Leben. Ehre sei dem Vater und dem Sohn und dem Heiligen Geist. Herr, auf dich vertraue ich, in deine Hände lege ich mein Leben. Sei unser Heil, o Herr, wenn wir wachen, und unser Schutz, wenn wir schlafen, damit wir wachen mit Christus und ruhen in seinem Frieden. Nun lässt du, Herr, deinen Knecht, wie du gesagt hast, in Frieden scheiden, denn meine Augen haben das Heil gesehen, das du vor allen Völkern bereitet hast, ein Licht, das die Heiden erleuchtet, und Herrlichkeit für dein Volk Israel. Ehre sei dem Vater und dem Sohn und dem Heiligen Geist, wie im Anfang, so auch jetzt und alle Zeit und in Ewigkeit. Amen. Sei unser Heil, o Herr, wenn wir wachen und unser Schutz, wenn wir schlafen, damit wir wachen mit Christus und ruhen in seinem Frieden. Lasset uns beten. Herr Jesus Christus, du bist gütig und von Herzen demütig. Das Joch, das du denen auflegst, die dir nachfolgen, ist nicht drückend und deine Last ist leicht. Nimm gnädig an, was wir uns heute vorgenommen und was wir vollbracht haben. Erneuere uns durch die Ruhe der Nacht und mache uns morgen eifriger für deinen Dienst, der du lebst und herrschest in alle Ewigkeit. Amen. Eine ruhige Nacht und ein gutes Ende gewähre uns der allmächtige Herr. Amen. So bitten wir dich, Herr, begleite du uns mit deinem Segen durch die heutige Nacht und auch durch den morgigen Tag. Der Herr sei mit euch und mit deinem Geiste. Es segne und behüte euch der allmächtige und barmherzige Gott, der Vater und der Sohn und der Heilige Geist. Amen.

Liebe Hörerinnen und Hörer von Radio Gloria, heute haltet Papst Leo XIV. Keine Generalaudienz. Und aus diesem Grund senden wir jetzt Katechese, die er während Generalaudienzen gehalten hat. Papst Leo XIV. Schenkt während der Generalaudienz

0: Und unseres Glaubens und das Herzstück unserer Hoffnung sind fest verwurzelt in der Auferstehung Christi. Wenn wir die Evangelien lesen, erkennen wir, dass dieses Geheimnis nicht nur erstaunlich ist, weil ein Mensch, der Sohn Gottes, von den Toten aufersteht, sondern auch wegen der Art und Weise, wie er dies tut. Denn die Auferstehung Jesu ist kein triumphaler Sieg, keine Rache oder Vergeltung gegenüber den Feinden, sondern das wunderbare Zeugnis dafür, wie die Liebe nach einer großen Niederlage wieder aufstehen kann, um ihren unaufhaltsamen Weg fortzusetzen. Wenn wir uns nach einem von anderen verursachten Trauma wieder aufrichten, ist unsere erste Reaktion oft Wut, der Wunsch, jemanden bezahlen zu lassen für das, was wir gelitten haben. Der Auferstandene reagiert nicht so. Nachdem er aus der Unterwelt des Todes hervorgegangen ist, übt Jesus keine Rache. Er kehrt nicht mit Gesten der Macht zurück, sondern zeigt mit Sanftmut die Freude einer Liebe, die größer ist als jede Wunde und stärker als jeder Verrat. Der Auferstandene verspürt kein Bedürfnis, seine Überlegenheit zu zeigen. Er erscheint seinen Freunden, den Jüngern, mit äußerster Diskretion, ohne ihre Aufnahmefähigkeit zu strapazieren. Sein einziger Wunsch ist es, wieder mit ihnen in Gemeinschaft zu sein und ihnen zu helfen, ihre Schuldgefühle zu überwinden. Wir sehen dies sehr deutlich im Abendmahlsaal, wo der Herr seinen Freunden erscheint, die sich aus Angst dort eingeschlossen haben. Das ist ein Moment von außergewöhnlicher Kraft. Nachdem Jesus in die Tiefen des Todes hinabgestiegen ist, um die zu befreien, die dort gefangen waren, betritt er den verschlossenen Raum derer, die vor Angst gelähmt sind, und bringt ein Geschenk mit, das niemand zu hoffen gewagt hätte, den Frieden.
1: Entra nella stanza chiusa di chi è paralizzato dalla paura, portando un dono che nessuno avrebbe osato sperare, la pace. Il suo saluto è semplice, quasi ordinario. Pace a voi.
0: Sein Gruß ist einfach, fast gewöhnlich. Friede mit euch. Aber er wird von einer Geste begleitet, die so schön ist, dass sie fast unpassend erscheint. Jesus zeigt den Jüngern seine Hände und seine Seite mit den Zeichen seiner Passion. Warum zeigt er seine Wunden gerade denen, die ihn in diesen dramatischen Stunden verleugnet, verlassen haben? Warum verbirgt er diese Zeichen des Schmerzes nicht und vermeidet es nicht, an die Wunde der Scham zu rühren? Und dennoch sagt das Evangelium, dass die Jünger sich freuten, als sie den Herrn sahen. Der Grund dafür liegt tief. Jesus ist nun vollständig ausgesöhnt mit allem, was er gelitten hat. Es gibt keinen Schatten von Groll. Die Wunden dienen nicht dazu, Vorwürfe zu machen, sondern eine Liebe zu bestätigen, die stärker ist als jede Untreue. Sie sind der Beweis dafür, dass Gott gerade in dem Moment, als wir versagt haben, nicht zurückgewichen ist. Er hat uns nicht aufgegeben.
1: Non ha rinunciato a noi. Così il Signore si mostra nudo e disarmato.
0: So zeigt sich der Herr bloß und unbewaffnet. Er fordert nichts, er erpresst nicht. Seine Liebe demütigt nicht. Sie ist der Friede dessen, der aus Liebe gelitten hat und nun endlich sagen kann, es hat sich gelohnt. Wir hingegen verbergen oft unsere Wunden, aus Stolz oder aus Angst, schwach zu wirken. Wir sagen, ach, ist doch egal, ist doch alles Vergangenheit. Aber wir haben nicht wirklich Frieden geschlossen mit dem Verrat, der uns verletzt hat. Manchmal ziehen wir es vor, unsere Mühe mit dem Vergeben zu verbergen, um nicht verletzlich zu erscheinen und nicht zu riskieren, erneut zu leiden. Jesus nicht. Er bietet seine Wunden als Garantie für Vergebung an. Und er zeigt, dass die Auferstehung nicht die Auslöschung der Vergangenheit ist, sondern ihre Verwandlung.

0: eine Hoffnung auf Barmherzigkeit.
1: E mostra che la risurrezione non è la cancellazione del passato, ma la sua trasfigurazione in una speranza di misericordia. E poi il Signore ripete: pace a voi. E aggiunge:
0: dann wiederholt der Herr: Friede sei mit euch, und fügt hinzu: wie der Vater mich gesandt hat, so sende ich euch. Mit diesen Worten vertraut er den Aposteln eine Aufgabe an, die weniger Macht als vielmehr Verantwortung ist, in der Welt Werkzeuge der Versöhnung zu sein. Als würde er sagen, wer könnte das barmherzige Antlitz des Vaters verkünden, wenn nicht ihr, die ihr Versagen und Vergebung erfahren habt. Jesus haucht sie an und schenkt ihnen den Heiligen Geist. Es ist derselbe Geist, der ihn im Gehorsam gegenüber dem Vater und in der Liebe bis zum Kreuz getragen hat. Von diesem Moment an können die Apostel nicht mehr schweigen über das, was sie gesehen und gehört haben, dass Gott vergibt, wieder aufrichtet, Vertrauen schenkt.
1: Das
0: ist der Kern der Sendung der Kirche. Nicht Macht über andere auszuüben, sondern die Freude dessen zu vermitteln, der geliebt wurde, gerade als er es nicht verdient hatte. Das ist die Kraft, die die christliche Gemeinschaft entstehen und wachsen ließ. Männer und Frauen, die die Schönheit entdeckt haben, zum Leben zurückzukehren, um es anderen schenken zu können. Liebe Brüder und Schwestern, auch wir sind ausgesandt. Auch uns zeigt der Herr seine Wunden und sagt: Friede sei mit euch. Habt keine Angst, eure durch die Barmherzigkeit geheilten Wunden zu zeigen. Fürchtet euch nicht, denen nahe zu sein, die in Angst oder Schuldgefühlen gefangen sind. Möge der Hauch des Heiligen Geistes auch uns zu Zeugen dieses Friedens und dieser Liebe machen, die stärker sind als jede Niederlage.
1: Renda anche noi testimoni di questa pace e di questo amore più forte di ogni sconfitta. Benedicat vos omnipotens Deus, Pater et Filius et Spiritus Sanctus. Amen.
2: Ganz ein herzlichen Dank, Papst Leo, für die Worte uns. Und danke auch am Radio Vatikan, dass uns das möglich macht.

0: Papst Leo XIV. Schenkt während der Generalaudienz jeweils eine Katechese zu einem speziellen Thema. Und jetzt haben wir die Freude, dass wir so eine Katechese dürfen zuhören.
1: Cari fratelli e sorelle, buongiorno.
2: Liebe Brüder und Schwestern, guten Morgen.
1: Oggi vorrei invitarvi a riflettere su un aspetto sorprendente della risurrezione.
2: Heute möchte ich euch einladen, über einen überraschenden Aspekt der Auferstehung Christi nachzudenken. Seine Demut. Wenn wir an die Evangelienberichte zurückdenken, stellen wir fest, dass der auferstandene Herr nichts Spektakuläres tut, um sich dem Glauben seiner Jünger aufzudrängen. Er erscheint nicht umgeben von Scharen von Engeln, vollbringt keine sensationellen Taten, hält keine feierlichen Reden, um die Geheimnisse des Universums zu enthüllen. Im Gegenteil, er nähert sich diskret, wie ein gewöhnlicher Wanderer, wie ein hungriger Mann, der um ein Stück Brot bittet. Maria Magdalena hält ihn für einen Gärtner. Die Jünger von Emmaus glauben, er sei ein Fremder. Petrus und die anderen Fischer halten ihn für einen gewöhnlichen Passanten. Wir hätten Spezialkräfte, Zeichen der Macht, überwältigende Beweise erwartet. Aber der Herr sucht das nicht. Er bevorzugt die Sprache der Nähe, der Normalität, des gemeinsamen Tisches.
1: In questo c'è un messaggio prezioso.
2: Brüder und Schwestern, darin liegt eine wertvolle Botschaft. Die Auferstehung ist kein theatralischer Coup, sondern eine stille Verwandlung, die jede menschliche Geste mit Sinn erfüllt. Der auferstandene Jesus isst vor seinen Jüngern ein Stück Fisch. Das ist kein nebensächliches Detail, sondern die Bestätigung, dass unser Körper, unsere Geschichte, unsere Beziehungen keine Hülle sind, die man wegwerfen kann. Sie sind für die Fülle des Lebens bestimmt. Auferstehen bedeutet nicht, zu flüchtigen Geistern zu werden, sondern in eine tiefere Gemeinschaft mit Gott und den Brüdern und Schwestern einzutreten, in eine durch die Liebe verwandelte Menschheit. Am Osterfest Christi kann alles zur Gnade werden. Selbst die gewöhnlichsten Dinge, Essen, Arbeiten, Warten, das Haus pflegen, einen Freund unterstützen. Die Auferstehung befreit das Leben nicht von Zeit und Mühe, sondern verändert seinen Sinn und seinen Geschmack. Jede Geste, die in Dankbarkeit und Gemeinschaft vollzogen wird, nimmt das Reich Gottes vorweg. Es gibt jedoch ein Hindernis, das uns oft daran hindert, diese Gegenwart Christi im Alltag zu erkennen. Die Erwartung, dass Freude frei von Verletzungen sein muss. Die Jünger von Emmaus gehen traurig, weil sie auf ein anderes Ende gehofft hatten, auf einen Messias, der das Kreuz nicht kannte. Obwohl sie gehört haben, dass das Grab leer ist, können sie nicht lächeln. Aber Jesus setzt sich zu ihnen und hilft ihnen geduldig zu verstehen, dass der Schmerz nicht die Widerlegung der Verheißung ist, sondern der Weg, auf dem Gott das Ausmaß seiner Liebe offenbart hat. Als sie schließlich mit ihm zu Tisch sitzen und das Brot brechen, gehen ihnen die Augen auf. Und sie merken, dass ihr Herz schon brannte, auch wenn sie es nicht wussten. Das ist die größte Überraschung. Zu entdecken, dass unter der Asche der Enttäuschung und der Müdigkeit immer eine glühende Kohle liegt, die nur darauf wartet, wieder entfacht zu werden. Brüder und Schwestern, die Auferstehung Christi lehrt uns, dass es keine Geschichte gibt, die so sehr von Enttäuschung oder Sünde geprägt ist, dass sie nicht von Hoffnung heimgesucht werden könnte. Kein Sturz ist endgültig, keine Nacht ist ewig, keine Wunde bleibt für immer offen. Wie weit wir uns auch entfernt, verloren oder unwürdig fühlen mögen, es gibt keine Entfernung, die die unerschütterliche Kraft der Liebe Gottes auslöschen könnte. Manchmal denken wir, dass der Herr uns nur in Momenten der Besinnung oder der spirituellen Inbrunst besucht. Wenn wir uns seiner würdig fühlen, wenn unser Leben geordnet und strahlend erscheint. Stattdessen kommt der Auferstandene gerade an den dunkelsten Orten zu uns, in unseren Misserfolgen, in unseren zerbrochenen Beziehungen, in den täglichen Mühen, die auf unseren Schultern lasten, in den Zweifeln, die uns entmutigen. Nichts von dem, was wir sind, kein Fragment unseres Daseins ist ihm fremd. Heute steht der auferstandene Herr jedem von uns zur Seite, gerade wenn wir unsere Wege gehen, die der Arbeit und des Engagements, aber auch die des Leidens und der Einsamkeit, und bittet uns mit unendlicher Zartheit, uns das Herz erwärmen zu lassen. Er drängt sich nicht lautstark auf, er verlangt nicht sofort erkannt zu werden. Geduldig wartet er auf den Moment, in dem sich unsere Augen öffnen, um sein freundliches Antlitz zu erkennen, das in der Lage ist, Enttäuschung in vertrauensvolle Erwartung, Traurigkeit in Dankbarkeit, Resignation in Hoffnung zu verwandeln. Der Auferstandene möchte nur seine Gegenwart offenbaren, unser Wegbegleiter sein und in uns die Gewissheit entfachen, dass sein Leben stärker ist als jeder Tod. Bitten wir also um die Gnade, seine demütige und diskrete Gegenwart zu erkennen, kein Leben ohne Prüfungen zu erwarten und zu entdecken, dass jeder Schmerz, wenn er von Liebe erfüllt ist, zu einem Ort der Gemeinschaft werden kann. Und so kehren auch wir, wie die Jünger von Emmaus, mit einem Herzen voller Freude nach Hause zurück. Eine einfache Freude, die die Wunden nicht auslöscht, sondern sie erhält. Eine Freude, die aus der Gewissheit entsteht, dass der Herr lebt, mit uns geht und uns in jedem Augenblick die Möglichkeit gibt, neu anzufangen.
1: Benedicat vos omnipotens Deus.
2: Segne euch der allmächtige Gott, der Vater,
1: et Filius,
2: der Sohn,
1: et Spiritus Sanctus.
2: Der Heilige Geist.
1: Amen.
0: Ganz ein herzlicher Dank, Papst Leo, für die Worte an uns. Und Dank auch am Radio Vatikan, dass uns das möglich macht.

0: Papst Leo XIV. Schenkt während der Generalaudienz jeweils eine Katechese zu einem speziellen Thema. 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
1: Liebe Brüder und Schwestern, guten Tag. In den Katechesen des Heiligen Jahres haben wir bisher das Leben Jesu anhand der Evangelien nachgezeichnet, von seiner Geburt bis zu seinem Tod und seiner Auferstehung. Und so hat unsere Pilgerreise in der Hoffnung ihr festes Fundament, ihren sicheren Weg gefunden. Nun, im letzten Abschnitt des Weges werden wir zulassen, dass das Geheimnis Christi, das in der Auferstehung seinen Höhepunkt findet, sein heilbringendes Licht im Kontakt mit der aktuellen menschlichen und historischen Realität entfaltet, mit all ihren Fragen und Herausforderungen. Unser Leben ist geprägt von unzähligen Ereignissen, voller Nuancen und Erfahrungen verschiedenster Art. Manchmal sind wir froh, dann wieder traurig. Manchmal sind wir zufrieden, dann wieder gestresst. Manchmal fühlen wir uns angespornt, ein anderes Mal demotiviert. Wir führen ein geschäftiges, leistungsorientiertes Leben und erreichen mitunter tatsächlich hohe, prestigeträchtige Ziele. Andererseits aber befinden wir uns oft auch in einer Art Schwebezustand. Wir sind unsicher, hoffen auf Erfolg und Anerkennung, die auf sich warten lassen, ja vielleicht nie kommen. Kurz gesagt, wir befinden uns in einer paradoxen Situation. Wir möchten glücklich sein. Aber es ist sehr schwer, ein dauerhaftes Glück zu leben, in dem es keine Schatten gibt. Wir stoßen an unsere Grenzen und spüren gleichzeitig auch den unbändigen Drang, diese Grenzen zu überwinden. Tief in unserem Inneren haben wir immer das Gefühl, dass uns etwas fehlt. In Wahrheit sind wir nicht für den Mangel geschaffen worden, sondern für die Fülle. Dafür, uns am Leben zu erfreuen, am Leben in Fülle, wie es Jesus im Johannesevangelium beschreibt. Dieses tiefe Verlangen unseres Herzens kann nicht mit Ansehen, Macht oder Besitz gestillt werden. Es braucht die Gewissheit, dass es jemanden gibt, der dieses grundlegende Streben unseres Menschseins mitträgt. In der Zuversicht, dass unsere Erwartung nicht enttäuscht oder zunichte gemacht wird. Und diese Gewissheit ist die Hoffnung. Das hat aber nichts mit einem optimistischen Denken zu tun. Oft enttäuscht uns der Optimismus nämlich, macht unsere Erwartungen zunichte, während die Hoffnung verspricht und das Versprochene auch hält. Schwestern und Brüder, der auferstandene Jesus ist die Garantie dafür, dass wir dieses Ziel erreichen. Er ist die Quelle, die unseren Durst stillt, den unendlichen Durst nach Fülle, den der Heilige Geist in unsere Herzen gießt. Die Auferstehung Christi ist nämlich nicht einfach nur ein Ereignis der Menschheitsgeschichte. Sie ist das Ereignis, das sie von innen heraus verwandelt hat. Denken wir an eine Wasserquelle. Welche Eigenschaften hat sie? Sie stillt den Durst und schenkt den Lebewesen Erfrischung. Sie bewässert Erde und Pflanzen, macht fruchtbar und lebendig, was sonst trocken bleiben würde. Sie erquickt den müden Wanderer und schenkt ihm die Freude einer Oase der Frische. Eine Quelle erscheint also wie ein kostenloses Geschenk für die Natur, für die Lebewesen, für die Menschen.
2: Senza acqua non si può vivere.
1: Ohne Wasser kann man nicht leben. Der Auferstandene ist die lebendige Quelle, die niemals versiegt und sich nicht verändert. Sie bleibt immer rein und bereit für alle, die Durst haben. Und je mehr wir das Geheimnis Gottes kosten, desto mehr fühlen wir uns davon angezogen, ohne jemals ganz gesättigt zu sein. Der heilige Augustinus greift im 10. Buch seiner Bekenntnisse genau diese unerschöpfliche Sehnsucht unseres Herzens auf und drückt sie in seiner berühmten Hymne an die Schönheit wie folgt aus. Du hast mir süßen Duft zugeweht. Ich habe ihn eingesogen und nun seufze ich nach dir. Ich habe dich geschmeckt und nun hungere und dürste ich nach dir. Du hast mich berührt und ich bin entbrannt in deinem Frieden. Jesus hat uns mit seiner Auferstehung eine dauerhafte Quelle des Lebens beschert. Er ist der Lebendige, der das Leben liebt, über den Tod siegt. Deshalb kann er uns auf unserem irdischen Weg Erquickung schenken und uns die vollkommene Ruhe in der Ewigkeit verheißen. Nur der gestorbene und auferstandene Jesus gibt eine Antwort auf die tiefsten Fragen unseres Herzens. Gibt es wirklich ein Ziel für uns? Hat unser Dasein einen Sinn? Und wie kann das Leiden so vieler Unschuldiger gesühnt werden? Der auferstandene Jesus gibt uns keine Antwort von oben. Er begleitet uns auf dieser oft mühsamen, schmerzhaften und geheimnisvollen Reise. Nur er kann unsere leere Wasserflasche füllen, wenn der Durst unerträglich wird. Und er ist auch das Ziel unserer Reise. Ohne seine Liebe würde die Reise des Lebens zu einem ziellosen Umherirren werden, zu einem tragischen Irrtum mit einem verfehlten Ziel. Wir sind zerbrechliche Geschöpfe. Der Irrtum ist Teil unseres Menschseins. Die Wunde der Sünde, die uns zu Fall bringt, uns aufgeben, verzweifeln lässt. Auferstehen hingegen bedeutet, sich wieder aufzurichten, wieder aufzustehen. Der Auferstandene garantiert uns das Ankommen. Er führt uns nach Hause, wo wir erwartet, geliebt und gerettet werden. Sich mit ihm an unserer Seite auf den Weg zu machen, heißt erfahren, dass wir trotz allem getragen, gestärkt und getröstet werden in den Prüfungen und Mühen, die unsere Geschichte wie schwere Steine zu blockieren, aus der Bahn zu werfen drohen. Meine Lieben, aus der Auferstehung Christi erwächst die Hoffnung, die uns trotz der Mühen des Lebens eine tiefe und freudige Ruhe vorwegnehmen lässt. Jenen Frieden, den nur der Herr uns am Ende schenken kann. Frieden ohne Ende.

Ganz ein herzlicher Dank, Papst Leo, für die Worte an uns. Und Dank auch am Radio Vatikan, dass uns das möglich macht. Weil Papst Leo XIV. Heute keine Generalaudienz gehalten hat, haben wir an dieser Stelle Katechese gesendet, die er während seiner Generalaudienz gehalten hat.

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In Klammer, es handelt sich um eine originale Nachbildung des Mantels unserer lieben Frau von Guadeloupe, wie wir vom heiligen Juan Diego überliefert bekamen. 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Wir möchten Ihnen dieses Rosenkranzgebet mit Auflegen des Mantels von der heiligen Jungfrau Maria aus Guadeloupe und danach Eucharistiefeier

Nie wieder Krieg. Dieses Gebet betete Papst Johannes Paul II. 1991 direkt vor dem Kriegsbeginn gegen den Irak. Wir beten mit ihm. Gott unserer Väter, groß und voll Erbarmen, Herr des Friedens und des Lebens, du Vater aller Menschen, du hegst Pläne des Friedens und nicht des Leides. Du verdammst die Kriege und brichst den Stolz der Gewalttäter. Du hast deinen Sohn Jesus gesandt, um den Menschen in nah und fern den Frieden zu verkünden, um die Menschen aller Rassen und Völker in einer einzigen Familie zu vereinen. Höre den einmütigen Aufschrei deiner Kinder. Höre auf die dringende Bitte der ganzen Menschheit. Nie wieder Krieg, dieses Abenteuer, aus dem es kein Zurück mehr gibt. Nie wieder Krieg, diese Spirale von Trauer und Gewalt, eine Bedrohung für alle Geschöpfe, im Himmel, zu Wasser und zu Land. In Gemeinschaft mit Maria, der Mutter Jesu, bitten wir dich nun, sprich zu den Herzen derer, die Verantwortung tragen für das Schicksal der Völker. Halt auf die Logik der Rache und Vergeltung. Ermögliche durch deinen Heiligen Geist neue Lösungen, großmütige und ehrenvolle Gesten des Friedens. Eröffne Räume des Dialogs und geduldigen Wartens, die fruchtbarer sind als überstürzte Kriegstermine. Gib unsere Zeit Tage des Friedens. Nie wieder Krieg. Gebet des heiligen Papstes Johannes Paul II.

Es gibt einen Briefwechsel zwischen Pater Pio und seiner geistlichen Tochter Raffaelina Cerase aus den Jahren 1914 bis 1915. Die sind zusammengefasst im Buch Pater Pio von Pietrelcina, Briefe, Band 2. Wir hören daraus Ausschnitte. Vom 23. Oktober 1914.

Vollkommenheit genannt. Kolosse 3,14. Die Liebe hat als Zwillingsschwestern die Freude und der Friede. Die Freude stammt aus dem Genuss, das zu besitzen, was man liebt. Ab dem Augenblick, von dem an die Seele Gott erkennt, wird sie von Natur aus dazu angetrieben, ihn zu lieben. Wenn die Seele diesem natürlichen Impuls folgt, der vom Heiligen Geist angeregt wird, liebt sie bereits das höchste Gut. Die glückliche Seele ist schon im Besitz der schönen Tugend der Liebe. Wenn sie nun Gott liebt, ist sie schon sicher, dass sie ihn schon besitzt. Denn hier ist es nicht so, wie es mit jenen geschieht, die das Geld, die Ehren, die Gesundheit lieben, die nicht immer das besitzen, was sie lieben. Wer Gott liebt, besitzt ihn sofort. Dies ist nicht ein Gedanke meiner Vernunft, sondern die Heilige Schrift sagt dies. Wer in der Liebe ist, lebt in Gott, und Gott lebt in ihm. 1. Johannesbrief 4,16. Was bedeutet dieser Abschnitt der Schrift? Wer in der Liebe ist, lebt in Gott, und Gott lebt in ihm. Deutet er uns vielleicht nicht an, dass die Seele, die Gott durch die Liebe geweiht ist, ganz Gott gehört und Gott sich so ganz der Seele schenkt? Die Freude ist also ein Spross der Liebe. Aber damit diese Freude vollkommen und wahr ist, ist es nötig, dass sie als untrennbarer Begleiter den Frieden hat, der dann in uns ist, wenn das Gut, das wir besitzen, höchstes und sicheres Gut ist. Ist aber vielleicht nicht Gott das höchste Gut, das die Seele liebt und durch die Liebe besitzt? Es ist nötig, dass dieses Gut, außer höchstes Gut zu sein, auch sicher ist. Der göttliche Meister versichert uns, dass euch niemand eure Freude entreißen kann. Johannes 16,22. Kann es einen sichereren Beweis als diesen geben? Die Seele, die an all das denkt, kann nicht anders, als sich überglücklich zu fühlen. Dies lässt sie auch die bittersten Widerwärtigkeiten mit heiterer Seele angehen. Es ist aber anzumerken, dass die Seele, solange sie sich noch auf der Pilgerschaft befindet, nie die vollkommene Liebe erlangen kann und daher auch der Friede nie vollkommen sein kann. Die Widerwärtigkeiten und die Leiden sind so zahlreich. Die Kämpfe, durch die die arme Seele drangsaliert wird, sind so groß, dass sie in gewissen Augenblicken des Lebens mit dem Tod ringt, so sehr, dass ihr das Leben selbst unerträglich wird. Und dies stammt daher, dass sie sich in Gefahr sieht, zugrunde zu gehen. Um solch harten Prüfungen widerstehen zu können, hat sie die Geduld nötig. Die Tugend, die uns jede Widerwärtigkeit ertragen lässt, ohne ihr nachzugeben. Die Seele, die zur Vollkommenheit strebt, muss sehr auf diese Tugend bauen, wenn sie sich nicht vergebens mühen will, weil sie durch diese Tugend im Inneren in Ordnung bleibt. Aus dem bisher Gesagten geht klar hervor, dass die Liebe, die Freude und der Friede Tugenden sind, die die Seele in Bezug auf das, was sie besitzt, vollkommen machen und die Geduld sie in dem, was sie erträgt, vollkommen macht.

vom 23. Oktober 1914. Was die äußere Vollkommenheit betrifft, benötigt die Seele verschiedene Tugenden, von denen einige sich darauf beziehen, wie sich eine Seele, die nach Vollkommenheit strebt, gegenüber dem Nächsten verhalten muss. Andere wiederum betreffen die Beherrschung der eigenen Sinne. Was die Tugenden anbelangt, die sie im Umgang mit ihrem Nächsten braucht, steht an erster Stelle die Liebenswürdigkeit. Durch ihr angenehmes, höfliches, gesittetes Verhalten, dem jegliche Grobheit fremd ist, spornt die fromme Seele diejenigen, mit denen sie verkehrt, dazu an, ihrem frommen Leben nachzueifern. Aber all das ist noch zu wenig. Man muss handeln, und auch hier kommt die Liebenswürdigkeit zu Hilfe. Jene Tugend, die Seele drängt, anderen nützlich zu sein. Dabei muss man zwei Dinge beachten, die für eine Seele, die nach Vollkommenheit strebt, sehr wichtig sind. Erstens kann es geschehen, dass der Nächste das Gute, das man ihm tut, nicht nutzt. Zweitens sogar, dass er das Gute, das man ihm tut, nicht nur nicht nutzt, sondern schlimmer noch, es manchmal mit Kränkungen und Beleidigungen erwidert. Dabei gerät eine Seele, die nicht genug aufpasst, oft in den Hinterhalt. Gott bewahre uns davor, in solche Fallen zu stolpern, die der Feind uns stellt, um uns zu verderben und unsere Mühen ohne Lohn ausgehen zu lassen. Es ist also wichtig, sich gegen den ersten Hinterhalt mit der schönen Tugend der Ausdauer zu wappnen. Eine Tugend, die Seele nie nachgeben lässt, um sich um das Wohl der anderen zu bemühen, auch wenn sie sieht, dass der Nächste keinen Profit daraus zieht. Dem Zweiten gegenüber muss man sich mit Sanftmut versehen. Sie unterdrückt den Zorn, auch wenn man Undank, Schmähungen und Beleidigungen erntet. All diese schönen Tugenden reichen aber nicht aus, wenn nicht auch die Tugend der Treue hinzukommt. Durch sie gewinnt die fromme Seele Glaubwürdigkeit, und jeder kann prüfen, dass ihr Handeln keinen doppelten Sinn enthält. Dann gibt es drei Tugenden, die den frommen Menschen hinsichtlich der Beherrschung der eigenen Sinne vollkommen machen. Bescheidenheit, Zurückhaltung und Keuschheit. Mit der Bescheidenheit regelt die fromme Seele alle ihre äußeren Triebe. Aus gutem Grund empfiehlt der Apostel Paulus allen diese Tugend und erklärt sie für notwendig und, als wäre das noch nicht genug, will er, dass diese Tugend allen bekannt werde. Philipper 14,5 Mit der Zurückhaltung kann die Seele dann alle Sinne, Gesichtssinn, Tastsinn, Geschmackssinn, Geruchssinn und Gehörsinn vor übermäßigen, wenn auch nicht verbotenen Freuden bewahren. Mit der Keuschheit, die Tugend, die unsere menschliche Natur von jener engelhaften erhöht, unterdrückt die Seele die Sinnlichkeit und entfernt sie von den verbotenen Freuden. Dies ist das edle Bild der christlichen Vollkommenheit. Glücklich die Seele, die alle diese schönen Tugenden besitzt, alle Früchte des Heiligen Geistes, der in ihr ist. Sie hat nichts zu befürchten, sie wird in der Welt leuchten, wie die Sonne am Firmament.

vom 23. Oktober 1914. Schauen wir nun, was die Seele tun muss, damit der Heilige Geist beständig in ihr leben kann. Es geht um die Abtötung des Fleisches mit seinen Lasten und Begierden und um das sich vor dem eigenen Geist hüten. Was die Abtötung des Fleisches betrifft, macht uns der heilige Paulus darauf aufmerksam, dass jene, die wahre Christen sind, ihr Fleisch mit seinen Lasten und Begierden gekreuzigt haben. Galater 5,24. Von der Lehre dieses heiligen Apostels scheint klar auf, dass wir ein wahrer Christ sein, das heißt, wer durch den Geist Jesu Christi leben will, sein Fleisch aus Liebe zu Christus abtöten soll, der am Kreuz aus Liebe zu uns alle seine Glieder abgetötet hat. Diese Abtötung soll ausdauernd, fest und nicht unbeständig sein. Sie soll unser ganzes Leben lang andauern. Der vollkommene Christ soll sich nicht mit einer bloß äußerlich strengen Abtötung begnügen, sondern sie soll schmerzhaft sein. So soll die Abtötung des Fleisches sein, die der Apostel nicht grundlos Kreuzigung nennt. Aber es könnte jemand einwenden, warum eine so große Strenge gegen das Fleisch nötig sei. Wenn ihr aufmerksam nachdenkt, werdet ihr merken, dass alle Übel, die eure Seele erleidet, daher stammen, dass ihr euer Fleisch nicht genügend abzutöten wusstet oder wolltet. Wenn ihr an der Wurzel gesund werden wollt, müsst ihr das Fleisch dominieren und kreuzigen, weil es die Wurzel aller Übel ist. Der Apostel fügt noch hinzu, zur Abtötung des Fleisches kommt auch die Kreuzigung der Laster und der Begierden. Die Laster sind alle sündhaften Gewohnheiten, die Begierden sind die Leidenschaften, und es ist nötig, die einen wie die anderen beständig abzutöten und zu kreuzigen, damit sie das Fleisch nicht zur Sünde anstoßen. Wer sich nur auf die Abtötung des Fleisches beschränkt, gleicht jenem, der ohne Fundament ein Haus baut. Ich sagte auch, um den Heiligen Geist in der Seele frei leben zu lassen, es nötig ist, sich vor dem eigenen Geist zu hüten, der, wenn die Seele nicht aufmerksam ist, sich auch dann einmischt, wenn sie das Fleisch abgetötet hat. Ich habe mit dem Apostel begonnen, und mit ihm will ich bis zum Schluss fortfahren. Wenn ich seine Briefe lese, empfinde ich mehr als bei anderen heiligen Schriften so großes Gefallen, dass ich es mit Worten gar nicht ausdrücken kann. Der heilige Paulus sagt uns, wenn wir aus dem Geist leben, dann wollen wir dem Geist auch folgen. Galater 5,26. Um uns gleichsam zu unserer Erbauung zu sagen, wollen wir geistlich leben, das heißt vom Heiligen Geist angetrieben und geführt werden? Seien wir aufmerksam und töten wir den eigenen Geist ab, der uns aufbläht, zornig und innerlich leer macht. Geben wir also Acht, die Ruhmsucht, den Zorn, den Neid abzutöten. Drei böse Geister, die den größten Teil der Menschen knechten. Diese drei bösen Geister stehen dem Heiligen Geist äußerst als Feind gegenüber.

Sie hörten Ausschnitte von Briefen, die Pate Pio an seine geistliche Tochter Raffaelina Cerase schrieb. Die haben wir entnommen aus dem Buch Pate Pio von Pietrelcina, Briefe, Band 2.

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Gedanke von Don Pierino Gaglione vom 18. November 2020. Manchmal kann der Profi im Wettkampf auf der ebenen Straße laufen. Um seine Fähigkeit des Widerstandes zu beweisen, auf normalen Strecken immer wach und stark zu bleiben. Der Widerstand kann wertvoller sein als die Aufstiege vieler Berge.

Liebe Hörerinnen und Hörer von Radio Gloria, am heutigen Gedenktag der heiligen Maria Magdalena dürfen wir miteinander das Evangelium betrachten. Es ist genoss im Johannesevangelium, Kapitel 20, Vers 1 und 2 und 11 bis 18. Am ersten Tag der Woche kam Maria von Magdala früh morgens, als es noch dunkel war, zum Grab und sah, dass der Stein vom Grab weggenommen war. Da lief sie schnell zu Simon Petrus und dem Jünger, den Jesus liebte, und sagte zu ihnen, »Man hat den Herrn aus dem Grab weggenommen, und wir wissen nicht, wohin man ihn gelegt hat.« Maria stand draußen vor dem Grab und weinte. Während sie weinte, beugte sie sich in die Grabkammer hinein. Da sah sie zwei Engel in weißen Gewändern sitzen, den einen dort, wo der Kopf, den anderen dort, wo die Füße des Leichnams Jesus gelegen hatten. Die Engel sagten zu ihr, »Frau, warum weinst du?« Sie antwortete ihnen, »Man hat meinen Herrn weggenommen, und ich weiß nicht, wohin man ihn gelegt hat.« Als sie das gesagt hatte, wandte sie sich um und sah Jesus dastehen, wusste aber nicht, dass es Jesus war. Jesus sagte zu ihr, »Frau, warum weinst du? Wen suchst du?« Sie meinte, es sei der Gärtner, und sagte zu ihm, »Herr, wenn du ihn weggebracht hast, sag mir, wohin du ihn gelegt hast. Dann will ich ihn holen.« Jesus sagte zu ihr, »Maria.« Da wandte sie sich ihm zu und sagte auf Hebräisch zu ihm, »Rabuni«, das heißt Meister. Jesus sagte zu ihr, »Halte mich nicht fest, denn ich bin noch nicht zum Vater hinaufgegangen. Geh aber zu meinen Brüdern und sag ihnen, ich gehe hinauf zu meinem Vater und zu eurem Vater, zu meinem Gott und zu eurem Gott.« Maria von Magdala ging zu den Jüngern und verkündete ihnen, »Ich habe den Herrn gesehen«, und sie richtete aus, was er ihr gesagt hatte. Evangelium unseres Herrn Jesus Christus. Lob sei dir, Christus.

Liebe Mitchristen, wir feiern heute den Gedenktag der heiligen Maria Magdalena. Und das treffende Evangelium, das für sie gewählt wurde, ist aus dem Johannesevangelium die Szene, wo sie zum Grab kommt und dieses Grab leer findet und dann Jesus trifft, Jesus, den sie ihren Herrn und Meister nennt. Und dieses Evangelium ist so treffend für sie, für Maria Magdalena, weil sie jene ist, welche das selber erlebt hat. Sie hat das Grab ihrer Schwachheiten, ihrer Sünden zurückgelassen, verlassen, mit der Hilfe von Jesus überwunden. Sie hat den Stein weggerollt, den Stein ihrer eigenen Gier, den Stein ihres Stolzes, der Stein der Sünde. Und sie hat begonnen, zusammen mit Jesus als auferstandener Mensch zu leben. Jesus, so wissen wir, er hat sie befreit von der Sünde, vom bösen Geist, vom Schlechten, vom Negativen und er hat ihr die Verzeihung geschenkt. Und dieses Geheimnis der Verzeihung Christi, das ist auch das Geheimnis der inneren Auferstehung, das wir Menschen immer wieder erleben dürfen, wenn wir die Verzeihung von Christus erhalten. Wenn er im Sakrament der Beichte, der Versöhnung zu uns sagt, geh, deine Sünden sind dir vergeben, das ist für uns wie ein Neubeginn, wo wir zusammen mit ihm auf dem Weg sein dürfen und auch ihn, Jesus, unseren Herrn und Meister nennen dürfen. Maria Magdalena, wie schön ist ihr Vorbild, denn nachdem sie sich bekehrt hat, den Weg der Sünde verlassen hat, ist sie Jesus treu geblieben. Treu bis ans Ende, bis zum Kreuz, bis unter dem Kreuz. Und natürlich darüber hinaus ist sie zum Zeuge geworden, zu der Person, welcher den anderen Menschen verkündet hat, Jesus, er ist auferstanden, er lebt. Und sie war, wie schon gesagt, die ideale Person, um das zu verkünden, weil sie nicht nur Jesus gesehen hat, der auferstanden ist, sondern weil sie diesen auferstandenen Christus, seinen Geist, in sich erfahren durfte, dieses neue Leben von Christus. Das hat sie zur identischen Zeugin des Evangeliums gemacht, dieser frohen Botschaft, die uns ja genau dieses Geheimnis der inneren Auferstehung verkünden will. Christus, der uns befreien will vom Tod der Sünde und uns das Leben der Kinder Gottes schenken will. Das Geheimnis dieser inneren Auferstehung, das zeigt sich vor allem auch in der Beziehung zu Gott, zu den Mitmenschen und zu sich selber. Und das hat Maria Magdalena auch schön bewiesen. Sie hat Gott ihren Herrn und Meister genannt. Sie hat ihn an die erste Stelle ihres Lebens gesetzt. Und auch den Brüdern und Schwestern ist sie zu einer Hilfe geworden, zu einer wahren Hilfe, indem sie ihnen Christus seine Botschaft gebracht hat. Und auch zu sich selber hat Maria Magdalena einen ganz neuen Zugang gefunden, nämlich diesen Zugang, dass ihr Leben wertvoll sein darf für Gott und auch für die Mitmenschen, dass sie ihr Leben zu einem Geschenk machen darf, so wie es Christus, ihr Herr und Meister, ihr vorgelebt hat, dass sie gestärkt und geführt durch den Heiligen Geist eine identische Zeugin von Christus sein darf. Die heilige Maria Magdalena, sie hat ihre Sünden, ihre Vergangenheit, die sie schlecht gelebt hat, mit Tränen bereut. Das ist auch für uns ein wichtiger Hinweis. Die Reue, die ist so wichtig. Die Reue, die wir im Herzen tragen. Die Reue, die wir vor Christus bringen und ihm sagen, Herr, es tut mir leid, ich möchte neue Wege gehen. Indem wir nur noch eines wollen, Jesus zeigen wollen, Herr, ich möchte mit dir sein, mit dir durch das Leben gehen. Es ist ganz sicher, dass Maria Magdalena das Glück, das sie vielleicht in den sündhaften Taten gesucht hatte, ihres früheren Lebens, dass sie dieses wahre Glück in Christus gefunden hat. Er hat sie erfüllt, er hat sie bereichert, er hat ihr Herz mit dieser inneren Freude erfüllt. Darum hat sie seine Nähe gesucht, er, der ihr Leben wirklich erfüllt hat, ihr Leben erneuert hat. Ein weiterer Aspekt, den wir von der heiligen Maria Magdalena gut lernen können, der eigentlich der Schlüssel ihres Lebens ist, das ist die Demut, die sie in ihrem Herzen trägt. Die Demut
in der sie sagen kann, mein Meister Rabboni. Das kann nicht jemand sagen, der stolz ist, denn der stolze Mensch, der macht sich selber zum eigenen Meister oder vieles andere Komische, an das er sich hängt. Aber der demütige Mensch, er kann zu Christus sagen, Herr, du bist mein Meister, dir möchte ich folgen, dir möchte ich angehören. Das ist eine ganz eindrückliche Haltung der heiligen Maria Magdalena. Der heiligen Maria Magdalena wurde viel vergeben, weil sie viel geliebt hat. Sie hat Christus ihre Liebe bezeugt. Immer wieder hat sie das getan, auf eine ganz eindrückliche Art und Weise. Ein weiterer ganz eindrücklicher Aspekt in diesem Evangelium ist, dass Jesus Maria Magdalena als Gärtner erscheint. Der Gärtner ist jener, der das Land beackert, der das Land pflügt, es so bereitet, dass es das Samenkorn aufnehmen kann, dass es Frucht bringen kann. Und Jesus, er ist doch auch dieser Gärtner unserer Seele. Er möchte alles Schlechte, alles Böse daraus entfernen, damit das wahre Samenkorn, das unser Leben fruchtbar machen kann, das Samenkorn des Wortes Gottes in unser Herz hineinfallen darf und darin auch Frucht bringen darf, reiche Frucht, die Frucht des Geistes Gottes, die Frucht, die sich vor allem in der Liebe, im Dienst an Gott und an den Mitmenschen zeigt. Wie Gott am Anfang der Schöpfung den Menschen aus dem Ackerboden schuf, so möchte Jesus auch den neuen Menschen, den Menschen, der als Kind Gottes lebt, formen, möchte als Gärtner sein Herz bearbeiten, wie ein guter Gärtner. Im Johannesevangelium, im 15. Kapitel, sagt Jesus einmal über Gott, seinen Vater, dass er der Weinbauer ist. Und Jesus, er hilft seinem Vater, wie ein guter Bauer, wie ein guter Gärtner, dass wir Frucht bringen, diese Frucht, die Jesus ja vergleicht, auch sehr schön mit dem Weinstock, mit der Rebe, die ganz fest verbunden ist, mit dem Weinstock, damit wir Frucht bringen dürfen in ihm, indem wir durch Christus verbunden sind mit dem dreifaltigen Gott. Wenn wir das alles tun, dann wird sicher auch Jesus zu uns sagen in unserem Herzen, geh zu deinen Brüdern und Schwestern, verkünde auch du ihnen die frohe Botschaft der Auferstehung. Mit Christus ist es möglich, Auferstehung zu feiern. Mit Christus ist es möglich, die Sünde zu überwinden, neue Wege zu gehen. Und zusammen mit Maria Magdalena wollen wir in dieser heutigen Zeit, in diesem neu beginnenden Jahrtausend, die Zeugen sein, die Zeugen der Auferstehung von Christus. Damit wir diesen Ruf immer mehr vernehmen in unserem Herzen und auch den Mut haben, ihm zu folgen, mit ihm zu gehen, wollen wir den Segen Gottes erbitten. Der Herr sei mit euch und mit deinem Geiste. Es segne und behüte euch der allmächtige und barmherzige Gott, der Vater und der Sohn und der Heilige Geist. Amen.

0: Liebe Hörerinnen und Hörer von Radio Gloria, am Telefon begrüßen wir jetzt ganz herzlich Dekan Matthias Rey. Und zusammen mit ihm grüßen wir unsere Mutter Gottes mit dem Angelusgebet.
1: Der Engel des Herrn brachte Maria die Botschaft.
0: Und sie empfing vom Heiligen Geist.
1: Gegrüßt seist du, Maria, voll der Gnade, der Herr ist mit dir. Du bist gebenedeit unter den Frauen und gebenedeit ist die Frucht deines Leibes, Jesus.
0: Heilige Maria, Mutter Gottes, bitte für uns Sünder, jetzt und in der Stunde unseres Todes. Amen.
1: Maria sprach, siehe, ich bin die Magd des Herrn.
0: Mir geschehe nach deinem Wort.
1: Gegrüßt seist du, Maria, voll der Gnade, der Herr ist mit dir. Du bist gebenedeit unter den Frauen und gebenedeit ist die Frucht deines Leibes, Jesus.
0: Heilige Maria, Mutter Gottes, bitte für uns Sünder, jetzt und in der Stunde unseres Todes. Amen.
1: Und das Wort ist Fleisch geworden.
0: Und hat unter uns gewohnt.
1: Gegrüßt seist du, Maria, voll der Gnade, der Herr ist mit dir. Du bist gebenedeit unter den Frauen und gebenedeit ist die Frucht deines Leibes, Jesus.
0: Heilige Maria, Mutter Gottes, bitte für uns Sünder, jetzt und in der Stunde unseres Todes. Amen.
1: Bitte für uns, o heilige Gottesgebärerin,
0: auf dass wir würdig werden der Verheißungen Christi.
1: Wir bitten dich, o Herr, gieße deine Gnade in unsere Herzen ein. Durch die Botschaft des Engels haben wir die Menschwerdung Christi, deines Sohnes, erkannt. Führe uns durch dein Leiden und Kreuz zur glorreichen Auferstehung. Darum bitten wir durch ihn, Christus, unseren Herrn.
0: Amen.
1: Herr, gib den armen Seelen die ewige Ruhe.
0: Und das ewige Licht leuchte ihnen.
1: Lass sie ruhen in Frieden.
0: Amen.
1: Beten wir noch für unseren Papst. Vater unser im Himmel, geheiligt werde dein Name. Dein Reich komme, dein Wille geschehe, wie im Himmel so auf Erden.
0: Unser tägliches Brot gib uns heute und vergib uns unsere Schuld, wie auch wir vergeben unseren Schuldigern. Und führe uns nicht in Versuchung, sondern erlöse uns von dem Bösen.
1: Gegrüßt seist du, Maria, voll der Gnade, der Herr ist mit dir. Du bist gebenedeit unter den Frauen und gebenedeit ist die Frucht deines Leibes, Jesus.
0: Heilige Maria, Mutter Gottes, bitte für uns Sünder, jetzt und in der Stunde unseres Todes. Amen.
1: Ehre sei dem Vater und dem Sohn und dem Heiligen Geist.
0: Wie im Anfang, so auch jetzt und alle Zeit und in Ewigkeit. Amen.

0: Hörerinnen, liebe Hörer, wenn man ein geistliches Leben führt, und das gilt ja nicht nur für Katholiken, ich denke da gerade auch an evangelikale Kreise, dann merkt man ja sofort, dass es eben nicht nur Gott gibt, sondern eben auch den Teufel. Also der Teufel nicht als Vis-à-vis von Gott, sondern innerhalb von der Schöpfung ist der Kampf, der in der Apokalypse beschrieben ist, zwischen dem Erzengel Michael und seinen Engel und eben dem Satan, dem Teufel, der Schlange, oder es gibt verschiedene Namen, und seinen Engel, der Luzifer, der Drache und so weiter. Und mit dieser Realität müssen wir ja leben. Also das wird ja schon bei der Taufe, wird das gebetet, der Exorzismus, der dort gemacht wird, vor der Taufe, mit der Salbung vom Katechumenöl auf die Brust, also wo das Kind vorbereitet wird auf den Kampf im Leben. Und dann haben wir immer wieder zu kämpfen. Und es ist ja interessant, dass Jesus mehr redet von der Hölle als vom Himmel. Also wenn man all diese Stellen zusammenzählt in der Bibel, dann kommt die Hölle mehr vor als Himmel. Und das ist eigentlich klar. Also wenn es um die Ernsthaftigkeit vom Leben geht, von unserer Lebensentscheidung für Gott, dann muss man ja auf Gefahren hinweisen. Also wie beim Zähneputzen, wenn man das ernst nimmt, muss man darauf hinweisen, was passiert, wenn man sie nicht putzt. Im Straßenverkehr muss man hinweisen, was passiert, wenn man nicht schaut beim Überstrasslaufen und so weiter. Also bei all diesen Sachen, die wir ernst nehmen im Leben, ist immer auch eine Drohung da im Sinn von darauf hinweisen, was kann passieren, wenn man nicht richtig handelt. Und das ist auch im religiösen Leben. Was kann passieren, wenn wir uns nicht für Gott entscheiden? Jetzt in dem Kampf gegen den Teufel oder eben den Bösen, man kann ja sagen, das Böse, weil natürlich alles in dem Dunstkreis von dem Bösen ist eben das Böse, das unser Glaubensleben tut, angreifen. Da gibt es ein Mittel und das ist Maria. Also sie ist die grosse Frau, also Gott hat das so gewollt, dass eben der andere nicht besiegt wird durch Gott, durch seine Allmacht. Das würde ja dann der Teufel in seinem Stolz stärken, wenn er vom allmächtigen Gott besiegt wird, sondern eben von der Magd des Herrn, der Dienerin des Herrn oder sogar der Sklavin des Herrn, wenn man es ganz genau übersetzt aus der Bibel. Also sie tut der Schlange den Kopf zertreten. Und dann gibt es ja interessante Sachen im Bereich vom Exorzismus, wo eben der andere dann, ich sage jetzt der andere, um nicht immer vom Teufel zu reden, dann muss Sachen kundtun, wo er dazu gezwungen wird. Da ist ja der grosse Exorzist Gabriele Amort, gestorben leider inzwischen, aber er bezeugt, und das ist übrigens in Maria heute, der Ausgabe von September 2025 ist das zitiert, jedes Ave Maria ist ein Schlag auf meinen Kopf. Also es ist eben der andere, der das sagt über sich. Jedes Ave Maria ist ein Schlag auf meinen Kopf. Und anderswo, also auch in dem selben Artikel zitiert, wenn Katholiken die Macht des Rosenkranzes kennen würden, wäre ich völlig machtlos. Also ich möchte Sie damit ermutigen, also der Rosenkranz ist wie ein Schutzmauer um uns herum. Also wenn man den Rosenkranz regelmäßig betet, dann hat der andere keinen Zugriff auf uns. Er kann ja nur dort zugreifen, wo ihm die Türen aufgemacht wird. Aber wenn wir den Rosenkranz regelmäßig betet, dann tun wir um uns herum einen Schutz machen. Und das würde übrigens auch mit dem Zeugnis von einem ehemaligen Satanist übereinstimmen. Das hat mir damals der Kaplan Albert Müller erzählt. Der bezeugt Folgendes. Er sagt, sie hätten so Satanszirkel gehabt und hätten dann Bischof und Priester ins Visier genommen und hätten eigentlich alles erreicht, was sie haben wollen. Also sie haben sozusagen den Teufel auf die Personen losgeschickt und haben alles erreicht, was sie haben wollen, außer bei denen, die regelmäßig den Rosenkranz beten. Dann sagt er, wie sie sind an diese Leute nicht hergekommen. Also an die Priester und Bischöfe, die regelmäßig den Rosenkranz beten, sind sie nicht hergekommen. Und das ist sehr interessant. Also es ist ja immer interessant, so Zeugnis von Ehemaligen, die dann die dunklen Kreise eben von inwendig kennen. und dann sich später bekehrt haben und dann so können Zeugnis geben. Also der Rosenkranz ist ein Gebet, das sehr viel kann bewirken kann. Und ich bin auch ganz überzeugt, wenn wir den Rosenkranz würden verbreiten, dann könnte man noch mehr bewirken, könnte man vielleicht sogar den Frieden in der Welt bewirken. Also ich erinnere da auch zum Beispiel an den Rosenkranzfeldzug in Österreich, wo ja ein Teil von Österreich ist ja in den Klauen von der Sowjetunion war und ist ja dann einfach losgelassen worden. Und dort ist ja der Rosenkranz-Sühnefeldzug ist ja gewesen, wo eben dann Rosenkranz gebetet worden ist, damit eben Österreich von dem gottlosen Macht vom Kommunismus wieder befreit wird. Und die Befreiung hat stattgefunden. Also wenn ich jetzt andere geschichtliche Faktoren denke, zum Beispiel die Schlacht von Lepanto, da hat ja der Papst den Sieg in Lepanto gegenüber den Türken am Rosenkranzgebet zugeschrieben. Aber eigentlich ist das das kleinere Wunder, weil es hat ja eine Schlacht stattgefunden. Und da kann man sich ja fragen, ist es wirklich der Rosenkranz gewesen oder nicht einfach die Tüchtigkeit der Soldaten, die Europa gerettet hat. Aber in Österreich ist es wirklich am Rosenkranz zuschreiben, weil dort ist kein einziger Schuss gefallen. Also einfach das Loslassen und Österreich war befreit von der Macht des Kommunismus. Also der Rosenkranz als ein Gebet, das einerseits sehr viel beiträgt zu der Vertiefung und Intensivierung von unserem geistlichen Leben, ganz persönlich, und dann eben zugleich auch ein Schutzwall ist gegen alle Angriff. Also ich möchte Ihnen den täglichen Rosenkranz ganz fest ans Herz legen. Denke, für andere haben wir auch eine halbe Stunde Zeit. Denke jetzt gerade so Konsum von Medien, heutzutage das Internet, bei der älteren Generation ist vielleicht noch der Fernseher die grosse Versuchung, dass man dort eine halbe Stunde abzwackt und schon haben wir Zeit für den Rosenkranz zu beten. Es ist eine Sache, die man sich vornehmen muss. Es ergibt sich nicht einfach so. Aber wenn man sich vornimmt, ich tue am Abend bevor ich ins Bett gehe, oder am Abend nach dem Nachtessen, oder am Morgen, je nachdem, wie man veranlagt ist als Mensch im Tagesablauf, tue ich den Rosenkranz beten und dann das wirklich machen, dann kann ich Ihnen garantieren, da werden Sie merken, dass Sie ins geistliche Leben eine gewisse Ruhe bekommen, eine gewisse Stabilität. Und das ist doch dann die beste Voraussetzung auch für den Himmel. So möchte ich Ihnen noch das Sagen geben. Der Herr sei mit euch.
1: Und mit deinem Geiste.
0: Ich segne euch, der allmächtige Gott, der Vater, der Sohn und der Heilige Geist.
1: Amen. Ganz ein herzlicher Dank, der Karl Matthias Rey, fürs Beten vom Angelus, sein priesterlicher Segen und die ermutigenden Worte, dass es im geistlichen Leben ganz wichtig ist, sich ganz für Gott zu entscheiden und man dann auch ständig münd gegen das Böse, gegen den Teufel kämpfen. Und dazu hilft uns die Mutter Gottes. Rufen wir sie an mit dem Gebet, gegrüßt seist du Maria und mit dem Rosenkranz.

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0: Pfarrer Andreas Fuchs liest für uns eine Betrachtung, die er im Editorial des Schweizerischen Katholischen Sonntagsblattes veröffentlicht hat.
1: Die neue Heilige. Eine Schweizerin aus Sibirien, Margret Bay, wurde von Papst Franziskus heilig gesprochen. Meine Rekrutenschule absolvierte ich in der gut 2 Kilometer entfernten Kaserne und durfte das Grab dieser Heiligen damals kennenlernen. Margret Bay war eine äußerst einfache, im Glauben tief verwurzelte und in der Nächstenliebe höchst aktive Frau, die mit beiden Beinen auf dem Boden stand, ihr Herz jedoch ganz im Himmel, ganz bei Jesus und Maria hatte. Sie wurde zutiefst hineingenommen in den Dienst und die Hingabe Jesu und empfing die Gnade der Stigmata, der Wundmale Christi. Das von ihr selbst verfasste Lieblingsgebet zeigt sehr schön, was ihre Spiritualität ausmacht. Herr Jesus, ziehe mich an dich, denn ich will den Weg mit dir gehen, alle Tage meines Lebens. Herr Jesus, ich umarme dein Kreuz, das mich in allen meinen Zweifeln und meinen Schwierigkeiten trägt. Durch dein Kreuz erstrahlt die Klarheit der österlichen Freude. Herr Jesus, wenn mein Tod naht, vertraue ich mich ganz der Liebe deines heiligsten Herzens an, das die Sonne des Lebens, der Barmherzigkeit und der Auferstehung ist. Amen. Bitten wir die heilige Margret Bay, dass sie uns helfe, dieses Gebet nicht nur gern zu bekommen, sondern vor allem in unserem Leben zu erfüllen.
0: Wir danken herzlich Pfarrer Andreas Fuchs.

0: Wir beten die 15 Vater unser und die 15 gegrüßt seist du Maria, die Jesus der heiligen Brigitta von Schweden geoffenbart hat.
1: Endlich erschien ihr Christus in einer Vision eines Tages. Er gab ihr auch großartige Verheißungen für alle Menschen, die diese Gebete verrichten wollten. Jesus sprach zu Brigitta: Wer diese Gebete während eines Jahres jeden Tag verrichtet, wird 15 Seelen aus seiner Verwandtschaft aus dem Fegfeuer erlösen. 15 Gerechte aus seiner Verwandtschaft werden die Gnade der Beharrlichkeit erlangen und 15 Sünder aus seiner Verwandtschaft werden sich bekehren. Die Person selbst, welche sie betet, wird die ersten Stufen der Vollkommenheit erreichen. Und 15 Tage vor ihrem Tod werde ich ihr meinen kostbaren Leib reichen, damit sie durch denselben vor dem ewigen Hunger bewahrt werde. Ich werde ihr mein kostbares Blut zu trinken geben, um sie vor dem ewigen Durst zu bewahren. Bei ihrem Tode werde ich mit meiner vielgeliebten Mutter kommen und ihre Seele gnadenreich empfangen und sie in die ewigen Freuden einführen. Wer diese Gebete auch andere lehrt, dessen Freude und Verdienste werden in Ewigkeit dauern. An dem Ort, wo man diese Gebete verrichtet, ist Gott mit seiner Gnade gegenwärtig.
2: Die 15 Gebete, die der heiligen Brigitta von Christus geoffenbart wurden, sind von der katholischen Kirche offiziell anerkannt. Papst Pius IX. Kannte diese Gebete und approbierte sie am 31. Mai 1862, indem er sie als der Wahrheit entsprechend und zum großen Nutzen für das Heil der Seelen erachtete. Betrachten wir im Folgenden das Leiden Jesu in den Gebeten der heiligen Brigitta, so wie der Herr es selbst gewünscht hat.
1: Christi Leiden am Ölberg bis zur Dornenkrönung. O Jesus, du Wonne aller, die dich lieben, du Freund und Heiland der Sünder, gedenke der tiefinnersten Betrübnis, die du erduldet hast, als die von Ewigkeit vorherbestimmte Zeit deines heiligen Leidens nahe war. Du deinen Jüngern die Füße gewaschen, deinen Leib und dein Blut ihnen zur Speise gereicht, sie mildreich getröstet hattest und dann in der Fülle der Traurigkeit selbst bezeugtest: Betrübt ist meine Seele bis zum Tod. Denke an all die Qual und Bedrängnis, die du vor deinem Kreuzestod erlitten, als du nach dreimaligem Gebet und blutigem Angstschweiß von deinem Jünger verraten, von deinem Volk gefangen, falsch angeklagt, von deinen Richtern ungerecht verurteilt, in der auserwählten Stadt in hochfestlicher Zeit unschuldig verworfen, deiner Kleider beraubt, mit Fäusten geschlagen, an eine Säule gebunden, gegeißelt, mit Dornen gekrönt und mit unzähligen anderen Unbilden misshandelt wurdest. Durch diese Leiden verleihe mir, o Herr mein Gott, wahre Zerknirschung, würdige Genugtuung und die Nachlassung aller meiner Sünden.
2: Vater unser im Himmel, geheiligt werde dein Name, dein Reich komme, dein Wille geschehe, wie im Himmel, so auf Erden. Unser tägliches Brot gib uns heute und vergib uns unsere Schuld, wie auch wir vergeben unseren Schuldigern. Und führe uns nicht in Versuchung, sondern erlöse uns von dem Bösen. Gegrüßet seist du, Maria, voll der Gnade. Der Herr ist mit dir. Du bist gebenedeit unter den Frauen, und gebenedeit ist die Frucht deines Leibes, Jesus. Heilige Maria, Mutter Gottes, bitte für uns Sünder,

0: Christi Verspottung. O Jesus, du Freude der Engel, gedenke der Betrübnis, die du ertragen, als alle deine Feinde wie grimmige Löwen dich umringten und mit Fäusten schlugen und dein Angesicht bespien. Durch diese Qualen und die ruchlosen Schmachworte, womit deine Feinde dich bedrängten, erlöse mich, o Herr Jesus, von allen meinen sichtbaren und unsichtbaren Feinden und lass mich in deinem Schutze zum ewigen Heile gelangen.
1: Vater unser im Himmel, geheiligt werde dein Name, dein Reich komme, dein Wille geschehe wie im Himmel, so auf Erden. Unser tägliches Brot gib uns heute und vergib uns unsere Schuld, wie auch wir vergeben unseren Schuldigern. Und führe uns nicht in Versuchung, sondern erlöse uns von dem Bösen. Gegrüßet seist du, Maria, voll der Gnade. Der Herr ist mit dir. Du bist gebenedeit unter den Frauen, und gebenedeit ist die Frucht deines Leibes, Jesus. Heilige Maria, Mutter Gottes, bitte für uns Sünder,

0: Christi, Annagelung ans Kreuz. O Jesus, du Werkmeister der Welt, der du in deiner Unermesslichkeit Himmel und Erde umfassest, gedenke des bitteren Schmerzes, den du erduldet, als die grausamen Kriegsknechte deine Hände und Füße mit scharfen Nägeln durchbohrten und ans Kreuz schlugen, wobei sie Schmerz auf Schmerz häufend deine Glieder so gewaltsam nach der Länge und Breite des Kreuzes ausspannten, dass sie aus den Gelenken gerissen wurden. Durch diese bitterste Kreuzesqual bitte ich dich, mir die heilige Furcht und Liebe zu deinem heiligen Namen zu erteilen.
1: Vater unser im Himmel, geheiligt werde dein Name, dein Reich komme, dein Wille geschehe, wie im Himmel, so auf Erden. Unser tägliches Brot gib uns heute und vergib uns unsere Schuld, wie auch wir vergeben unseren Schuldigern. Und führe uns nicht in Versuchung, sondern erlöse uns von dem Bösen. Gegrüßet seist du, Maria, voll der Gnade. Der Herr ist mit dir. Du bist gebenedeit unter den Frauen. Und gebenedeit ist die Frucht deines Leibes, Jesus. Heilige Maria, Mutter Gottes, bitte für uns Sünder,

Christi Gebet für seine Kreuziger. O Jesus, du himmlischer Arzt, gedenke der Todesschwäche, der Schmerzen, welche du erhöht am Kreuzesbaume an all deinen verwundeten und zerfleischten Gliedern ertragen hast, so dass kein Schmerz dem deinen glich und vom Scheitel deines Hauptes bis zu den Fußsohlen nichts Gesundes an dir zu finden war. Und wie du dennoch, all diese Qualen nicht beachtend, für deine Feinde gebetet und gesprochen hast. Vater, vergib ihnen, denn sie wissen nicht, was sie tun. Durch diese Barmherzigkeit verleihe mir, dass die Erinnerung an deine bittersten Leiden mir zur vollkommenen Verzeihung aller meiner Sünden und Verirrungen gereiche. Vater unser im Himmel, geheiligt werde dein Name, dein Reich komme, dein Wille geschehe, wie im Himmel, so auf Erden. Unser tägliches Brot gib uns heute und vergib uns unsere Schuld, wie auch wir vergeben unseren Schuldigern. Und führe uns nicht in Versuchung, sondern erlöse uns von dem Bösen. Gegrüßet seist du, Maria, voll der Gnade. Der Herr ist mit dir. Du bist gebenedeit unter den Frauen, und gebenedeit ist die Frucht deines Leibes, Jesus. Heilige Maria, Mutter Gottes, bitte für uns Sünder, jetzt und in der Stunde unseres Todes. Amen.

0: Christi Barmherzigkeit gegen reumütige Sünder. O Jesus, du Spiegel der ewigen Klarheit, gedenke jener Betrübnis, die dein Herz bedrängte, als du im Lichte all deiner Weisheit zwar die selige Zukunft der Auserwählten sahest, welche durch die Verdienste deines Leidens ihr Heil finden, aber auch die Verwerfung so vieler Gottloser, die durch eigene Schuld in das ewige Verderben stürzen werden. Durch die unergründliche Tiefe deiner Erbarmung, in der du mit uns Sündern und Irrenden so schmerzliches Mitleid empfunden und die du dem Räuber neben dir erwiesen hast, als du zu ihm sprachst, heute wirst du bei mir im Paradiese sein, bitte ich dich, du wollest auch mir in der Stunde des Todes Barmherzigkeit erweisen.
1: Vater unser im Himmel, geheiligt werde dein Name, dein Reich komme, dein Wille geschehe, wie im Himmel, so auf Erden. Unser tägliches Brot gib uns heute und vergib uns unsere Schuld, wie auch wir vergeben unseren Schuldigern. Und führe uns nicht in Versuchung, sondern erlöse uns von dem Bösen. Gegrüßet seist du, Maria, voll der Gnade. Der Herr ist mit dir. Du bist gebenedeit unter den Frauen, und gebenedeit ist die Frucht deines Leibes, Jesus. Heilige Maria, Mutter Gottes, bitte für uns Sünder, jetzt und in der Stunde unseres Todes. Amen.
0: Christi Testament am Kreuze. O Jesus, König und Freund der Seelen, der du allein aller Liebe und Sehnsucht würdig bist, gedenke jener Betrübnis, die du empfunden, als du in Blöße und Elend von allen deinen Freunden verlassen am Kreuze schwebtest und keinen anderen Tröster fandest als deine geliebte Mutter, die in der Bitterkeit ihrer Seele und mit heiliger Treue dir zur Seite stand, und welche du deinem Jünger empfohlen, so wie du den Jünger anstatt deiner ihr zum Sohne gegeben hast, als du sprachest, Frau, siehe da, dein Sohn, und zum Jünger, siehe da, deine Mutter. Bei dem Schwerte des Schmerzens, das damals ihre Seele durchdrang, bitte ich dich, o gütigster Jesus, dass du mir in allen Trübsalen des Leibes und der Seele, besonders in der Todesstunde, deine Erbarmung und deinen Trost schenken wollest.
1: Vater unser im Himmel, geheiligt werde dein Name, dein Reich komme, dein Wille geschehe, wie im Himmel, so auf Erden. Unser tägliches Brot gib uns heute und vergib uns unsere Schuld, wie auch wir vergeben unseren Schuldigern. Und führe uns nicht in Versuchung, sondern erlöse uns von dem Bösen. Gegrüßet seist du, Maria, voll der Gnade. Der Herr ist mit dir. Du bist gebenedeit unter den Frauen, und gebenedeit ist die Frucht deines Leibes, Jesus. Heilige Maria, Mutter Gottes, bitte für uns Sünder, jetzt und in der Stunde unseres Todes.

0: Christi Durst. O Jesus, du Quelle der unerschöpflichen Gütigkeit, der du aus tiefstem Verlangen am Kreuze sprachest, mich dürstet. Entzünde in unseren Herzen die Sehnsucht nach allen Übungen der wahren Tugend und vertilge in uns gänzlich alle Begierlichkeit der Sinne und alle böse Lust nach Ergötzungen.
1: Vater unser im Himmel, geheiligt werde dein Name, dein Reich komme, dein Wille geschehe wie im Himmel, so auf Erden. Unser tägliches Brot gib uns heute und vergib uns unsere Schuld, wie auch wir vergeben unseren Schuldigern. Und führe uns nicht in Versuchung, sondern erlöse uns von dem Bösen. Gegrüßet seist du, Maria, voll der Gnade. Der Herr ist mit dir. Du bist gebenedeit unter den Frauen, und gebenedeit ist die Frucht deines Leibes, Jesus. Heilige Maria, Mutter Gottes, bitte für uns Sünder, jetzt und in der Stunde unseres Todes. Amen.

0: Christi trank. O Jesus, du Süßigkeit des Herzens und unauslöschliche Freude der dir ergebenen Seelen. Durch die Bitterkeit des Essigs und der Galle, die du für mich gekostet hast, verleihe mir, dass ich in der Todesstunde zum Heil und Trost meiner Seele dich würdig empfangen möge.
1: Vater unser im Himmel, geheiligt werde dein Name, dein Reich komme, dein Wille geschehe, wie im Himmel, so auf Erden. Unser tägliches Brot gib uns heute und vergib uns unsere Schuld, wie auch wir vergeben unseren Schuldigern. Und führe uns nicht in Versuchung, sondern erlöse uns von dem Bösen. Gegrüßet seist du, Maria, voll der Gnade. Der Herr ist mit dir. Du bist gebenedeit unter den Frauen, und gebenedeit ist die Frucht deines Leibes, Jesus. Heilige Maria, Mutter Gottes, bitte

0: Christi Angsthof am Kreuz. O Gott, du herrschende Kraft und Jubel des Gemütes, gedenke der Qual und Bedrängnis, die du gelitten, als du im Herannahen deines bitteren Todes mit lauter Stimme riefest, mein Gott, warum hast du mich verlassen? Durch diese Angst der scheinbaren Verlassenheit, womit du uns von der ewigen Verlassenheit erlöst hast, bitte ich dich, Herr unser Gott, dass du mich in meinen Drangsalen niemals verlassen wollest.
1: Vater unser im Himmel, geheiligt werde dein Name, dein Reich komme, dein Wille geschehe wie im Himmel so auf Erden. Unser tägliches Brot gib uns heute und vergib uns unsere Schuld, wie auch wir vergeben unseren Schuldigern. Und führe uns nicht in Versuchung, sondern erlöse uns von dem Bösen. Gegrüßet seist du, Maria, voll der Gnade. Der Herr ist mit dir. Du bist gebenedeit unter den Frauen, und gebenedeit ist die Frucht deines Leibes, Jesus. Heilige Maria, Mutter Gottes, bitte für uns Sünder, jetzt und in der Stunde unseres Todes. Amen.
0: Christi, viele Wunden. O Jesus, Anfang und Ende, Kraft und Leben, gedenke, dass du dich vom Haupte bis zu den Fußsohlen gänzlich für uns in das Meer der Leiden versenkt hast. Durch die Größe und Tiefe deiner schmerzlichsten Wunden, lehre mich in Sünden versunkenen, durch wahren Liebesgehorsam deine Gebote beachten.
1: Vater unser im Himmel, geheiligt werde dein Name, dein Reich komme, dein Wille geschehe wie im Himmel so auf Erden. Unser tägliches Brot gib uns heute und vergib uns unsere Schuld, wie auch wir vergeben unseren Schuldigern. Und führe uns nicht in Versuchung, sondern erlöse uns von dem Bösen. Gegrüßet seist du, Maria, voll der Gnade. Der Herr ist mit dir, du bist gebenedeit unter den Frauen. Und gebenedeit ist die Frucht deines Leibes, Jesus. Heilige Maria, Mutter Gottes, bitte

0: Christi tiefe Wunden. O Jesus, du Abgrund der tiefsten Barmherzigkeit, um der Tiefe deiner Wunden willen, die das Mark deiner Gebeine durchdrangen, bitte ich dich, ziehe mich aus dem Abgrund der Sünden und verbirg meine Seele in deinen heiligsten Wunden vor dem Angesichte deines strafenden Zornes, damit ich nicht deiner Gerechtigkeit anheimfalle.
1: Vater unser im Himmel, geheiligt werde dein Name, dein Reich komme, dein Wille geschehe wie im Himmel, so auf Erden. Unser tägliches Brot gib uns heute und vergib uns unsere Schuld, wie auch wir vergeben unseren Schuldigern. Und führe uns nicht in Versuchung, sondern erlöse uns von dem Bösen. Gegrüßet seist du, Maria, voll der Gnade. Der Herr ist mit dir. Du bist gebenedeit unter den Frauen, und gebenedeit ist die Frucht deines Leibes, Jesus. Heilige Maria, Mutter Gottes, bitte für uns Sünder, jetzt und in der Stunde unseres Todes. Amen.

0: Christi, blutende Wunden. O Jesus, du strahlendes Bild der Wahrheit, Zeichen der Einigkeit und Band der Liebe. Gedenke der zahllosen Wunden, die deinen ganzen Leib bedeckten und ihn mit deinem heiligsten Blute färbten. Gedenke der unbegreiflichen Peinen, die du in diesem reinsten Leib für uns erduldet hast. Was hättest du noch mehr tun sollen, was du nicht getan hast? Ich bitte dich, o gütigster Jesus, schreibe mit deinem kostbaren Blute alle diese Wunden in mein Herz, damit ich deinen Schmerz und deinen Tod darin alle Zeit lese und in treuer Dankbarkeit bis zum Ende verharre.
1: Vater unser im Himmel, geheiligt werde dein Name, dein Reich komme, dein Wille geschehe wie im Himmel, so auf Erden. Unser tägliches Brot gib uns heute und vergib uns unsere Schuld, wie auch wir vergeben unseren Schuldigern. Und führe uns nicht in Versuchung, sondern erlöse uns von dem Bösen. Gegrüßet seist du, Maria, voll der Gnade. Der Herr ist mit dir. Du bist gebenedeit unter den Frauen und gebenedeit ist die Frucht deines Leibes, Jesus. Heilige Maria, Mutter Gottes, bitte für uns

0: Christi letzte Angst. O Jesus, unsterblicher und unüberwindlicher König, gedenke der Schmerzen, die du erlitten hast, als alle Kräfte deines Körpers dich gänzlich verließen und du mit geneigtem Haupte sprachest, es ist vollbracht. Durch diese deine Todesangst erbarme dich meiner in meiner letzten Stunde, wenn mein Gemüt bedrängt und mein Geist niedergebeugt sein wird.
1: Vater unser im Himmel, geheiligt werde dein Name, dein Reich komme, dein Wille geschehe wie im Himmel, so auf Erden. Unser tägliches Brot gib uns heute und vergib uns unsere Schuld, wie auch wir vergeben unseren Schuldigern. Und führe uns nicht in Versuchung, sondern erlöse uns von dem Bösen. Gegrüßet seist du, Maria, voll der Gnade. Der Herr ist mit dir. Du bist gebenedeit unter den Frauen, und gebenedeit ist die Frucht deines Leibes, Jesus. Heilige Maria, Mutter Gottes, bitte für uns Sünder, jetzt und in der Stunde unseres Todes. Amen.

0: Christi scheiden. O Jesus, du Eingeborener des Allerhöchsten Vaters und Ebenbild seiner Weisheit, gedenke jener innigsten Hingebung, mit der du riefest, Vater, in deine Hände empfehle ich meinen Geist. Und wie du alsdann mit zerrissenem Leibe, mit gebrochenem Herzen, deine Barmherzigkeit über uns vollendet und so deinen Geist aufgegeben hast. Durch diesen kostbaren Tod bitte ich dich, o König der Heiligen, stärke mich im Streite gegen den Satan, die Welt und das Fleisch, damit ich, der Welt absterbend, dir lebe und meine Seele, wenn sie in der Stunde des Todes von ihrer Pilgerschaft zurückkehrt, mit erbarmender Liebe von dir aufgenommen werde.
1: Vater unser im Himmel, geheiligt werde dein Name, dein Reich komme, dein Wille geschehe wie im Himmel, so auf Erden. Unser tägliches Brot gib uns heute und vergib uns unsere Schuld, wie auch wir vergeben unseren Schuldigern. Und führe uns nicht in Versuchung, sondern erlöse uns von dem Bösen. Gegrüßet seist du, Maria, voll der Gnade. Der Herr ist mit dir. Du bist gebenedeit unter den Frauen, und gebenedeit ist die Frucht deines Leibes, Jesus. Heilige Maria, Mutter Gottes, bitte für uns Sünder, jetzt und in der Stunde unseres Todes. Amen.

0: Die letzte und gänzliche Blutvergießung. O Jesus, du wahrer und fruchtbarer Weinstock, in welchen wir eingepflanzt sind, gedenke jener überreichen Vergießung deines Blutes, welches du gleich dem Safte der gepressten Traube vergossen, als du aus deiner durch die Lanze geöffneten Seite Blut und Wasser so reichlich hervorquellen ließest, dass auch kein Tropfen zurückblieb, und dein heiligster Leib hoch am Kreuze schwebte. Durch diese Vergießung deines Blutes stärke meine Seele im letzten Todesstreite und lass sie von allen Flecken rein vor dir erscheinen.
1: Vater unser im Himmel, geheiligt werde dein Name, dein Reich komme, dein Wille geschehe wie im Himmel, so auf Erden. Unser tägliches Brot gib uns heute, und vergib uns unsere Schuld, wie auch wir vergeben unseren Schuldigern. Und führe uns nicht in Versuchung, sondern erlöse uns von dem Bösen. Gegrüßet seist du, Maria, voll der Gnade. Der Herr ist mit dir. Du bist gebenedeit unter den Frauen, und gebenedeit ist die Frucht deines Leibes, Jesus. Heilige Maria, Mutter Gottes, bitte für uns Sünder, jetzt und in der Stunde unseres Todes. Amen.
0: Nimm an, o Jesus, dieses Gebet in deiner übergroßen Liebe, in der du alle Wunden deines heiligsten Leibes für uns getragen hast. Erbarme dich meiner und aller mit Sünden Beladenen und verleihe allen gläubigen Seelen, den Lebendigen wie den Abgeschiedenen, Gnade, Verzeihung und das ewige Leben. Amen.
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1: Ich lade Sie ein, gemeinsam mit mir und Jugendlichen der Stadtpfarrei St. Jakobus in Greding den lichtreichen Rosenkranz zu beten. In ihm betrachten wir das Leben und Wirken Jesu Christi, angefangen von seiner Taufe im Jordan bis zum letzten Abendmahl. Bei diesem Rosenkranz beten wir besonders um die Gnade, dass viele Menschen Jesus begegnen, ihn als ihren Herrn annehmen, so ihre Berufung als Eheleute, Priester und Ordensleute entdecken und leben können.
2: Im Namen des Vaters und des Sohnes und des Heiligen Geistes. Amen. Ich glaube an Gott, den Vater, den Allmächtigen, den Schöpfer des Himmels und der Erde, und an Jesus Christus, seinen eingeborenen Sohn, unseren Herrn.

0: Reich des Todes, am dritten Tage auferstanden von den Toten, aufgefahren in den Himmel, er sitzt zur Rechten Gottes des allmächtigen Vaters. Von dort wird er kommen, zu richten die Lebenden und die Toten. Ich glaube an den Heiligen Geist, die heilige katholische Kirche, Gemeinschaft der Heiligen, Vergebung der Sünden, Auferstehung der Toten und das ewige Leben. Amen.
1: Vater unser im Himmel, geheiligt werde dein Name, dein Reich komme, dein Wille geschehe wie im Himmel so auf Erden.
0: Unser tägliches Brot gib uns heute und vergib uns unsere Schuld, wie auch wir vergeben unseren Schuldigern. Und führe uns nicht in Versuchung, sondern erlöse uns von dem Bösen.
1: Gegrüßet seist du, Maria, voll der Gnade, der Herr ist mit dir. Du bist gebenedeit unter den Frauen, und gebenedeit ist die Frucht deines Leibes, Jesus, der in uns den Glauben vermehre.
0: Heilige Maria, Mutter Gottes, bitte für uns Sünder, jetzt und in der Stunde unseres Todes. Amen.
1: Gegrüßet seist du, Maria, voll der Gnade, der Herr ist mit dir. Du bist gebenedeit unter den Frauen.

0: Christen bedürfen.
1: Erstes Geheimnis: Jesus, der von Johannes getauft worden ist. Aus dem Evangelium nach Markus. In jenen Tagen kam Jesus aus Nazareth in Galiläa und ließ sich von Johannes im Jordan taufen. Und als er aus dem Wasser stieg, sah er, dass der Himmel sich öffnete und der Geist wie eine Taube auf ihn herabkam. Und eine Stimme aus dem Himmel sprach: Du bist mein geliebter Sohn, an dir habe ich Gefallen gefunden. Vater unser im Himmel, geheiligt werde dein Name, dein Reich komme, dein Wille geschehe, wie im Himmel, so auf Erden.
0: Unser tägliches Brot gib uns heute

0: von dem Bösen.
1: Gegrüßet seist du, Maria, voll der Gnade, der Herr ist mit dir. Du bist gebenedeit unter den Frauen, und gebenedeit ist die Frucht deines Leibes, Jesus, der von Johannes getauft worden ist.
0: Heilige Maria, Mutter Gottes, bitte für uns Sünder, jetzt und in der Stunde unseres Todes. Amen.
1: Gegrüßet seist du, Maria, voll der Gnade, der Herr ist mit dir. Du bist gebenedeit unter den Frauen, und gebenedeit ist die Frucht deines Leibes, Jesus, der von Johannes getauft worden ist.
0: Heilige Maria, Mutter Gottes, bitte für uns Sünder, jetzt und in der Stunde unseres Todes. Amen.
1: Gegrüßet seist du, Maria, voll der Gnade, der Herr ist mit dir. Du bist gebenedeit unter den Frauen, und gebenedeit ist die Frucht deines Leibes, Jesus, der von Johannes getauft worden ist.
0: Heilige Maria, Mutter Gottes, bitte für uns Sünder, jetzt und in der Stunde unseres Todes. Amen.
1: Gegrüßet seist du, Maria, voll der Gnade, der Herr ist mit dir. Du bist gebenedeit unter den Frauen, und gebenedeit ist die Frucht deines Leibes, Jesus, der von Johannes getauft worden ist.
0: Heilige Maria, Mutter Gottes, bitte für uns Sünder, jetzt und in der Stunde unseres Todes. Amen.
1: Gegrüßet seist du, Maria, voll der Gnade, der Herr ist mit dir. Du bist gebenedeit unter den Frauen, und gebenedeit ist die Frucht deines Leibes, Jesus, der von Johannes getauft worden ist.
0: Heilige Maria, Mutter Gottes, bitte für uns Sünder, jetzt und in der Stunde unseres Todes. Amen.
1: Gegrüßet seist du, Maria, voll der Gnade, der Herr ist mit dir. Du bist gebenedeit unter den Frauen, und gebenedeit ist die Frucht deines Leibes, Jesus, der von Johannes getauft worden ist.
0: Heilige Maria, Mutter Gottes, bitte für uns Sünder, jetzt und in der Stunde unseres Todes. Amen.
1: Gegrüßet seist du, Maria, voll der Gnade, der Herr ist mit dir. Du bist gebenedeit unter den Frauen, und gebenedeit ist die Frucht deines Leibes, Jesus, der von Johannes getauft worden ist.
0: Heilige Maria, Mutter Gottes, bitte für uns Sünder, jetzt und in der Stunde unseres Todes. Amen.
1: Gegrüßet seist du, Maria, voll der Gnade, der Herr ist mit dir. Du bist gebenedeit unter den Frauen, und gebenedeit ist die Frucht deines Leibes, Jesus, der von Johannes getauft worden ist.
0: Heilige Maria, Mutter Gottes, bitte für uns Sünder, jetzt und in der Stunde unseres Todes. Amen.
1: Gegrüßet seist du, Maria, voll der Gnade, der Herr ist mit dir. Du bist gebenedeit unter den Frauen, und gebenedeit ist die Frucht deines Leibes, Jesus, der von Johannes getauft worden ist.
0: Heilige Maria, Mutter Gottes, bitte für uns Sünder, jetzt und in der Stunde unseres Todes. Amen.
1: Gegrüßet seist du, Maria, voll der Gnade, der Herr ist mit dir. Du bist gebenedeit unter den Frauen, und gebenedeit ist die Frucht deines

0: am meisten bedürfen.
1: Zweites Geheimnis. Jesus, der sich bei der Hochzeit in Kana offenbart hat. Aus dem Evangelium nach Johannes. Am dritten Tag fand in Kana in Galiläa eine Hochzeit statt und die Mutter Jesu war dabei. Auch Jesus und seine Jünger waren zur Hochzeit eingeladen. Als der Wein ausging, sagte die Mutter Jesu zu ihm, sie haben keinen Wein mehr. Jesus erwiderte ihr, was willst du von mir, Frau? Meine Stunde ist noch nicht gekommen. Seine Mutter sagte zu den Dienern, was er euch sagt, das tut.
2: Vater unser im Himmel, geheiligt werde dein Name, dein Reich komme, dein Wille geschehe, wie im Himmel, so auf Erden.
0: Unser tägliches Brot gib uns heute und vergib uns unsere Schuld, wie auch wir vergeben unseren Schuldigern. Und führe uns nicht in Versuchung, sondern erlöse uns von dem Bösen.
2: Gegrüßet seist du, Maria, voll der Gnade, der Herr ist mit dir. Du bist gebenedeit unter den Frauen, und gebenedeit ist die Frucht deines Leibes, Jesus, der sich bei der Hochzeit in Kana offenbart hat.
0: Heilige Maria, Mutter Gottes, bitte für uns Sünder, jetzt und in der Stunde unseres Todes. Amen.
2: Gegrüßet seist du, Maria, voll der Gnade, der Herr ist mit dir. Du bist gebenedeit unter den Frauen, und gebenedeit ist die Frucht deines Leibes, Jesus, der sich bei der Hochzeit in Kana offenbart hat.
0: Heilige Maria, Mutter Gottes, bitte für uns Sünder, jetzt und in der Stunde unseres Todes. Amen.
2: Gegrüßet seist du, Maria, voll der Gnade, der Herr ist mit dir. Du bist gebenedeit unter den Frauen, und gebenedeit ist die Frucht deines Leibes, Jesus, der sich bei der Hochzeit in Kana offenbart hat.
0: Heilige Maria, Mutter Gottes, bitte für uns Sünder, jetzt und in der Stunde unseres Todes. Amen.
2: Gegrüßet seist du, Maria, voll der Gnade, der Herr ist mit dir. Du bist gebenedeit unter den Frauen, und gebenedeit ist die Frucht deines Leibes, Jesus, der sich bei der Hochzeit in Kana offenbart hat.
0: Heilige Maria, Mutter Gottes, bitte für uns Sünder, jetzt und in der Stunde unseres Todes. Amen.
2: Gegrüßet seist du, Maria, voll der Gnade, der Herr ist mit dir. Du bist gebenedeit unter den Frauen, und gebenedeit ist die Frucht deines Leibes, Jesus, der sich bei der Hochzeit in Kana offenbart hat.
0: Heilige Maria, Mutter Gottes, bitte für uns Sünder, jetzt und in der Stunde unseres Todes. Amen.
2: Gegrüßet seist du, Maria, voll der Gnade, der Herr ist mit dir. Du bist gebenedeit unter den Frauen, und gebenedeit ist die Frucht deines Leibes, Jesus, der sich bei der Hochzeit in Kana offenbart hat.
0: Heilige Maria, Mutter Gottes, bitte für uns Sünder, jetzt und in der Stunde unseres Todes. Amen.
2: Gegrüßet seist du, Maria, voll der Gnade, der Herr ist mit dir. Du bist gebenedeit unter den Frauen, und gebenedeit ist die Frucht deines Leibes, Jesus, der sich bei der Hochzeit in Kana offenbart hat.
0: Heilige Maria, Mutter Gottes, bitte für uns Sünder, jetzt und in der Stunde unseres Todes. Amen.
2: Gegrüßet seist du, Maria, voll der Gnade, der Herr ist mit dir. Du bist gebenedeit unter den Frauen, und gebenedeit ist die Frucht deines Leibes, Jesus, der sich bei der Hochzeit in Kana offenbart hat.
0: Heilige Maria, Mutter Gottes, bitte für uns Sünder, jetzt und in der Stunde unseres Todes. Amen.
2: Gegrüßet seist du, Maria, voll der Gnade, der Herr ist mit dir. Du bist gebenedeit unter den Frauen, und gebenedeit ist die Frucht deines Leibes, Jesus, der sich bei der Hochzeit in Kana offenbart hat.
0: Heilige Maria, Mutter Gottes, bitte für uns Sünder, jetzt und in der Stunde unseres Todes. Amen.
2: Gegrüßet seist du, Maria, voll der Gnade, der Herr ist mit dir. Du bist gebenedeit unter den Frauen, und gebenedeit ist die Frucht deines Leibes, Jesus, der sich bei der Hochzeit in Kana offenbart hat.
0: Heilige Maria, Mutter Gottes, bitte für uns Sünder, jetzt und in der Stunde unseres Todes. Amen. Ehre sei dem Vater und dem Sohn und dem Heiligen Geist, wie im Anfang, so auch jetzt und alle Zeit und in Ewigkeit. Amen.

0: wir dürfen.
1: Drittes Geheimnis. Jesus, der uns das Reich Gottes verkündet hat. Aus dem Evangelium nach Markus. Nachdem man Johannes ins Gefängnis geworfen hatte, ging Jesus wieder nach Galiläa. Er verkündete das Evangelium Gottes und sprach: Die Zeit ist erfüllt, das Reich Gottes ist nahe. Kehrt um und glaubt an das Evangelium.
2: Vater unser im Himmel, geheiligt werde dein Name, dein Reich komme, dein Wille geschehe, wie im Himmel, so auf Erden.
0: Unser tägliches Brot gib uns heute und

0: von dem Bösen.
1: Gegrüßet seist du, Maria, voll der Gnade, der Herr ist mit dir. Du bist gebenedeit unter den Frauen, und gebenedeit ist die Frucht deines Leibes, Jesus, der uns das Reich Gottes verkündet hat.
2: Heilige Maria, Mutter Gottes, bitte für uns Sünder, jetzt und in der Stunde unseres Todes. Amen.
1: Gegrüßet seist du, Maria, voll der Gnade, der Herr ist mit dir. Du bist gebenedeit unter den Frauen, und gebenedeit ist die Frucht deines Leibes, Jesus, der uns das Reich Gottes verkündet hat.
2: Heilige Maria, Mutter Gottes, bitte für uns Sünder, jetzt und in der Stunde unseres Todes. Amen.
1: Gegrüßet seist du, Maria, voll der Gnade, der Herr ist mit dir. Du bist gebenedeit unter den Frauen, und gebenedeit ist die Frucht deines Leibes, Jesus, der uns das Reich Gottes verkündet hat.
2: Heilige Maria, Mutter Gottes, bitte für uns Sünder, jetzt und in der Stunde unseres Todes. Amen.
1: Gegrüßet seist du, Maria, voll der Gnade, der Herr ist mit dir. Du bist gebenedeit unter den Frauen, und gebenedeit ist die Frucht deines Leibes, Jesus, der uns das Reich Gottes verkündet hat.
2: Heilige Maria, Mutter Gottes, bitte für uns Sünder, jetzt und in der Stunde unseres Todes. Amen.
1: Gegrüßet seist du, Maria, voll der Gnade, der Herr ist mit dir. Du bist gebenedeit unter den Frauen, und gebenedeit ist die Frucht deines Leibes, Jesus, der uns das Reich Gottes verkündet hat.
2: Heilige Maria, Mutter Gottes, bitte für uns Sünder, jetzt und in der Stunde unseres Todes. Amen.
1: Gegrüßet seist du, Maria, voll der Gnade, der Herr ist mit dir. Du bist gebenedeit unter den Frauen, und gebenedeit ist die Frucht deines Leibes, Jesus, der uns das Reich Gottes verkündet hat.
2: Heilige Maria, Mutter Gottes, bitte für uns Sünder, jetzt und in der Stunde unseres Todes. Amen.
1: Gegrüßet seist du, Maria, voll der Gnade, der Herr ist mit dir. Du bist gebenedeit unter den Frauen, und gebenedeit ist die Frucht deines Leibes, Jesus, der uns das Reich Gottes verkündet hat.
2: Heilige Maria, Mutter Gottes, bitte für uns Sünder, jetzt und in der Stunde unseres Todes. Amen.
1: Gegrüßet seist du, Maria, voll der Gnade, der Herr ist mit dir. Du bist gebenedeit unter den Frauen, und gebenedeit ist die Frucht deines Leibes, Jesus, der uns das Reich Gottes verkündet hat.
2: Heilige Maria, Mutter Gottes, bitte für uns Sünder, jetzt und in der Stunde unseres Todes. Amen.
1: Gegrüßet seist du, Maria, voll der Gnade, der Herr ist mit dir. Du bist gebenedeit unter den Frauen, und gebenedeit ist die Frucht deines Leibes, Jesus, der uns das Reich Gottes verkündet hat.
2: Heilige Maria, Mutter Gottes, bitte für uns Sünder, jetzt und in der Stunde unseres Todes. Amen.
1: Gegrüßet seist du, Maria, voll der Gnade, der Herr ist mit dir. Du bist gebenedeit unter den Frauen, und gebenedeit ist die Frucht deines Leibes, Jesus, der uns das Reich Gottes verkündet hat.

0: beten wir dürfen.
1: Viertes Geheimnis. Jesus, der auf dem Berg verklärt worden ist. Aus dem Evangelium nach Markus. 6 Tage danach nahm Jesus Petrus, Jakobus und Johannes beiseite und führte sie auf einen hohen Berg, aber nur sie allein. Und er wurde vor ihren Augen verwandelt. Seine Kleider wurden strahlend weiß. Da erschien vor ihren Augen Elia und mit ihm Mose, und sie redeten mit Jesus. Da kam eine Wolke und warf ihren Schatten auf sie, und aus der Wolke rief eine Stimme: Das ist mein geliebter Sohn, auf ihn sollt ihr hören.
2: Vater unser im Himmel, geheiligt werde dein Name, dein Reich komme, dein Wille geschehe, wie im Himmel so auf Erden.
3: Unser tägliches Brot gib uns heute und vergib uns unsere Schuld, wie auch wir vergeben unseren Schuldigern. Und führe uns nicht in Versuchung, sondern erlöse uns von dem Bösen.
2: Gegrüßet seist du, Maria, voller Gnade, der Herr ist mit dir. Du bist gebenedeit unter den Frauen, und gebenedeit ist die Frucht deines Leibes, Jesus, der auf dem Berg verklärt worden ist.
3: Heilige Maria, Mutter Gottes, bitte für uns Sünder, jetzt und in der Stunde unseres Todes. Amen.
2: Gegrüßet seist du, Maria, voller Gnade, der Herr ist mit dir. Du bist gebenedeit unter den Frauen, und gebenedeit ist die Frucht deines Leibes, Jesus, der auf dem Berg verklärt worden ist.

0: Grüße zuerst, du Maria, voller Gnade, der Herr ist mit dir. Du bist gebenedeit unter den Frauen, und gebenedeit ist die Frucht deines Leibes, Jesus, der auf dem Berg verklärt worden ist.
1: Heilige Maria, Mutter Gottes, bitte für uns Sünder, jetzt und in der Stunde unseres Todes. Amen.
0: Gegrüßet seist du, Maria, voller Gnade, der Herr ist mit dir. Du bist gebenedeit unter den Frauen, und gebenedeit ist die Frucht deines Leibes, Jesus, der auf dem Berg verklärt worden ist.
1: Heilige Maria, Mutter Gottes, bitte für uns Sünder, jetzt und in der Stunde unseres Todes. Amen.
0: Gegrüßet seist du, Maria, voller Gnade, der Herr ist mit dir. Du bist gebenedeit unter den Frauen, und gebenedeit ist die Frucht deines Leibes, Jesus, der auf dem Berg verklärt worden ist.
1: Heilige Maria, Mutter Gottes, bitte für uns Sünder, jetzt und in der Stunde unseres Todes. Amen.
0: Gegrüßet seist du, Maria, voller Gnade, der Herr ist mit dir. Du bist gebenedeit unter den Frauen, und gebenedeit ist die Frucht deines Leibes, Jesus, der auf dem Berg verklärt worden ist.
1: Heilige Maria, Mutter Gottes, bitte für uns Sünder, jetzt und in der Stunde unseres Todes. Amen.
0: Gegrüßet seist du, Maria, voller Gnade, der Herr ist mit dir. Du bist gebenedeit unter den Frauen, und gebenedeit ist die Frucht deines Leibes, Jesus, der auf dem Berg verklärt worden ist.
1: Heilige Maria, Mutter Gottes, bitte für uns Sünder, jetzt und in der Stunde unseres Todes. Amen.
0: Gegrüßet seist du, Maria, voller Gnade, der Herr ist mit dir. Du bist gebenedeit unter den Frauen, und gebenedeit ist die Frucht deines Leibes, Jesus, der auf dem Berg verklärt worden ist.
1: Heilige Maria, Mutter Gottes, bitte für uns Sünder, jetzt und in der Stunde unseres Todes. Amen.
0: Gegrüßet seist du, Maria, voller Gnade, der Herr ist mit dir. Du bist gebenedeit unter den Frauen, und gebenedeit ist die Frucht deines Leibes, Jesus, der auf dem Berg verklärt worden ist.
1: Heilige Maria, Mutter Gottes, bitte für uns Sünder, jetzt und in der Stunde unseres Todes. Amen.
0: Gegrüßet seist du, Maria, voller Gnade, der Herr ist mit dir. Du bist gebenedeit unter den Frauen, und gebenedeit ist die Frucht deines Leibes, Jesus, der auf dem Berg verklärt worden ist.

0: sind wir dürfen.
1: Fünftes Geheimnis: Jesus, der uns die Eucharistie geschenkt hat. Aus dem ersten Korintherbrief. Jesus, der Herr, nahm in der Nacht, in der er ausgeliefert wurde, Brot, sprach das Dankgebet, brach das Brot und sagte: Das ist mein Leib für euch, tut dies zu meinem Gedächtnis. Ebenso nahm er nach dem Mahl den Kelch und sprach: Dieser Kelch ist der neue Bund in meinem Blut, tut dies, so oft ihr daraus trinkt, zu meinem Gedächtnis.
2: Vater unser im Himmel, geheiligt werde dein Name, dein Reich komme, dein Wille geschehe, wie im Himmel, so auf Erden.
0: Unser tägliches Brot gib uns heute und vergib uns unsere Schuld, wie auch wir vergeben unseren Schuldigern. Und führe uns nicht in Versuchung, sondern erlöse uns von dem Bösen.
2: Gegrüßet seist du, Maria, voll der Gnade, der Herr ist mit dir. Du bist gebenedeit unter den Frauen, und gebenedeit ist die Frucht deines Leibes, Jesus, der uns die Eucharistie geschenkt hat.
0: Heilige Maria, Mutter Gottes, bitte für uns Sünder, jetzt und in der Stunde unseres Todes. Amen.
2: Gegrüßet seist du, Maria, voll der Gnade, der Herr ist mit dir. Du bist gebenedeit unter den Frauen, und gebenedeit ist die Frucht deines Leibes, Jesus, der uns die Eucharistie geschenkt hat.
0: Heilige Maria, Mutter Gottes, bitte für uns Sünder, jetzt und in der Stunde unseres Todes. Amen.
2: Gegrüßet seist du, Maria, voll der Gnade, der Herr ist mit dir. Du bist gebenedeit unter den Frauen, und gebenedeit ist die Frucht deines Leibes, Jesus, der uns die Eucharistie geschenkt hat.
0: Heilige Maria, Mutter Gottes, bitte für uns Sünder, jetzt und in der Stunde unseres Todes. Amen.
2: Gegrüßet seist du, Maria, voll der Gnade, der Herr ist mit dir. Du bist gebenedeit unter den Frauen, und gebenedeit ist die Frucht deines Leibes, Jesus, der uns die Eucharistie geschenkt hat.
0: Heilige Maria, Mutter Gottes, bitte für uns Sünder, jetzt und in der Stunde unseres Todes. Amen.
2: Gegrüßet seist du, Maria, voll der Gnade, der Herr ist mit dir. Du bist gebenedeit unter den Frauen, und gebenedeit ist die Frucht deines Leibes, Jesus, der uns die Eucharistie geschenkt hat.
0: Heilige Maria, Mutter Gottes, bitte für uns Sünder, jetzt und in der Stunde unseres Todes. Amen.
2: Gegrüßet seist du, Maria, voll der Gnade, der Herr ist mit dir. Du bist gebenedeit unter den Frauen, und gebenedeit ist die Frucht deines Leibes, Jesus, der uns die Eucharistie geschenkt hat.
0: Heilige Maria, Mutter Gottes, bitte für uns Sünder, jetzt und in der Stunde unseres Todes. Amen.
2: Gegrüßet seist du, Maria, voll der Gnade, der Herr ist mit dir. Du bist gebenedeit unter den Frauen, und gebenedeit ist die Frucht deines Leibes, Jesus, der uns die Eucharistie geschenkt hat.
0: Heilige Maria, Mutter Gottes, bitte für uns Sünder, jetzt und in der Stunde unseres Todes. Amen.
2: Gegrüßet seist du, Maria, voll der Gnade, der Herr ist mit dir. Du bist gebenedeit unter den Frauen, und gebenedeit ist die Frucht deines Leibes, Jesus, der uns die Eucharistie geschenkt hat.
0: Heilige Maria, Mutter Gottes, bitte für uns Sünder, jetzt und in der Stunde unseres Todes. Amen.
2: Gegrüßet seist du, Maria, voll der Gnade, der Herr ist mit dir. Du bist gebenedeit unter den Frauen, und gebenedeit ist die Frucht deines Leibes, Jesus, der uns die Eucharistie geschenkt hat.
0: Heilige Maria, Mutter Gottes, bitte für uns Sünder, jetzt und in der Stunde unseres Todes. Amen.
2: Gegrüßet seist du, Maria, voll der Gnade, der Herr ist mit dir. Du bist gebenedeit unter den Frauen, und gebenedeit ist die Frucht deines Leibes, Jesus, der uns die Eucharistie geschenkt hat.

0: leisten wir dürfen.
1: Wir bitten um Gottes Segen. Der Herr sei mit euch.
0: Und mit deinem Geiste.
1: Es segne und beschütze euch und alle unsere Jugendlichen, der allmächtige und gütige Gott, der Vater und der Sohn und der Heilige Geist.
0: Amen.
1: Gelobt sei Jesus Christus.
0: In

0: Liebe Zuschauer, willkommen bei Glaubenskompass. Heute wollen wir uns mit einer der umstrittensten, am meisten diffamierten, aber auch einer der spannendsten Personen des Neuen Testamentes beschäftigen, mit der heiligen Maria Magdalena. Auf Spurensuche begeben wir uns wieder mit dem Historiker und Buchautor Michael Hesemann. Willkommen, Herr Hesemann. Herr Hesemann, Maria Magdalena nennt man auch Maria aus Magdala. Was sagt diese Herkunft über die Person Maria aus?
1: Die Herkunft verrät schon allerhand, weil Magdala war nicht irgendein Dorf in Galiläa. Wir haben ja Magdala mittlerweile freigelegt, ausgegraben. Ich habe selber dort bei Grabungen arbeiten dürfen und kann Ihnen sagen, Magdala war ein sehr wohlhabender Ort. Magdala war das Dorf der neureichen Fischpökler, die Gewinner waren bei der Globalisierung, die unter Herodes stattgefunden hat, als Judäa angedockt wurde an das römische Imperium, die Handelswege bis nach Rom eröffnet wurden. Da war gepökelter Fisch und getrockneter Fisch vom See Genezareth eine Delikatesse auf den römischen Märkten. Und daran haben natürlich die Fischpökler, Magdala war, hatte auch den griechischen Namen Tarichä, Fischpökelei, waren die Fischpökler vom See Genezareth die Profiteure. Und wenn man das archäologisch betrachtet, dann hat man rundherum diese Dörfer mit einfachen Häusern aus Naturstein und Lehmböden. Und in Magdala haben wir Mosaike und Fresken und prachtvolle Villen. Also sie wohnte da in einem sehr wohlhabenden Umfeld.
0: Wir lesen ja auch in den Evangelien, dass sie und auch andere Jesus mit ihrem Vermögen unterstützte. Genau. Das würde diese These unterstützen.
1: Es ist auffällig, dass bei Maria Magdalena kein Ehemann genannt wird, weil bei allen anderen Frauen, dann lesen wir die Frau von dem und dem. Aber bei Maria Magdalena eben nicht. Und da kann man fragen, woran kann das gelegen haben? Und eine sehr wahrscheinliche Theorie ist, dass sie eine Witwe war. Eine Witwe von einem dieser wohlhabenden, neureichen Fischpökler, die dann eben ihr Vermögen in die Gemeinschaft der Jünger gesteckt hat und eben den Herrn finanziell gefördert hat. Sie wird ja genannt in einem Atemzug mit einer hohen Beamtengattin, die ja auch wohlhabend war, eines Hofbeamten am Hofe von Herodes Antipas. Und sie entstammte also offenbar der besseren Gesellschaft.
0: Wir lesen ferner, dass Jesus ihr 7 Dämonen austrieb. Was verstand man denn zu jener Zeit unter Dämonen?
1: Nun, Dämonen waren natürlich auch psychische Krankheiten. Es können natürlich auch im Sinne der Dämonologie wirkliche Dämonen gewesen sein. Dann kann eine Form der Besessenheit stattgefunden haben. Aber wahrscheinlicher ist die Deutung, die wir Gregor dem Großen zu verdanken haben, dass damit eben doch die 7 Todsünden gemeint waren, dass sie einfach ein sündhaftes, weil materialistisches Leben geführt hat, darunter gelitten hat und dann dem Herrn begegnete, der sie heilte und ihrem Leben einen Sinn gab. Wahrscheinlich auch in der Synagoge von Magdala, die freigelegt wurde, die ausgegraben wurde, die man heute auch besichtigen kann. Einer der authentischen Stätten, an denen aller Wahrscheinlichkeit nach der Herr gewirkt hat.
0: Sie sagen eine Sünderin. Manche vermuten ja, dass sie möglicherweise eine Prostituierte war. Wie wahrscheinlich ist das denn?
1: Das ist sehr unwahrscheinlich. Das kommt einfach von Gregor dem Großen, der sie aber gleichgesetzt hat mit der Sünderin, dem Herrn die Füße gewaschen und gesalbt hat. Aber wenn wir die Evangelien vergleichen, dann finden wir heraus, das war in der Tat eine Maria, aber Maria von Bethanien. Und Maria von Bethanien war genauso wie Magda, wie Martha, Entschuldigung, eine Judäerin, während Magdala eben in Galiläa lag, am See Genezareth, also aus einer vollkommen anderen Region. Darum haben die orthodoxen Christen von Anfang an unterschieden zwischen Maria von Bethanien und Maria Magdalena, während wir Katholiken im Mittelalter und vor dem Zweiten Vatikanischen Konzil, da wurde es richtig gestellt, Maria Magdalena und Maria von Bethanien für ein und dieselbe Person gehalten haben. Aber Maria war ein enorm häufiger Name, der häufigste Frauenname überhaupt im antiken Judentum, wie wir jüdischen Grabinschriften, Ossuarieninschriften entnehmen können. Und darum hat man ihnen eben gerade auch den Titel der Herkunft gegeben, damit man die Frauen voneinander unterscheiden konnte.
0: Wir lesen ferner, dass wenn Jesus herumzog durch Galiläa und die Menschen heilte, dass dort auch Frauen dabei waren, auch Maria von Magdala. War das nicht zu jener Zeit etwas Außergewöhnliches für einen Rabbi, für einen Gelehrten?
1: Nein, also Frauen, auch Frauen, die wissbegierig waren, durften sogar bei Rabbinern die Tora lernen. Es gab auf jeden Fall liberale Rabbiner, bei denen man das durfte. Und darum, so stark war die Diskriminierung von Frauen nicht. Wenn eine Frau verheiratet war, da war ihre Aufgabe natürlich in der Familie. Aber in dem Fall, wenn es eine Witwe war, dann, und die Witwe war versorgt, dann konnte sie natürlich schon auch religiösen Eifer nachgehen, religiösen Studien nachgehen.
0: Wir begegnen Maria dann wieder bei der Kreuzigung und auch bei der Auferstehung Jesu. Sagt das etwas aus über ihr Verhältnis zu Jesus?
1: Unbedingt. Sie gehörte dem innersten Frauenkreis an, dem auch die Mutter von Jakobus und Johannes angehört hat, dem auch die Mutter von den angeblichen Brüdern des Herrn, die in Wahrheit Cousins waren, Maria, die Frau des Kleophas, angehört haben. Und die haben ihn begleitet. Die haben ihn auf dem langen Weg begleitet. Salome und, wie gesagt, die andere Maria. Und dann wurde Maria Magdalena die, man sagt, die Apostelin der Apostel, weil sie einfach die Kunde vom leeren Grab in den Kreis der Jünger der Apostel gebracht hat. Und wir lesen die Geschichte im Johannesevangelium, wie dann auf ihre Schilderung hin eben Petrus und Johannes losrannten und das leere Grab gefunden haben. Also auch die erste oder eine der ersten Erscheinungen des Auferstandenen hatte Maria Magdalena.
0: In den Nag Hammadi-Schriften, die 1945 in Ägypten gefunden wurden, da lesen wir unter anderem, dass Jesus Maria von Magdala mehr liebte als alle Apostel, dass er sie auf den Mund küsste. Und das hat natürlich die Vermutung genährt, dass Maria von Magdala mehr als nur eine Begleiterin Jesu war. Was ist denn davon zu halten?
1: Nun, derart oberflächliche Deutungen können nur von Autoren stammen, die das Umfeld der Nag Hammadi-Schriften nicht verstehen oder nicht verstehen wollen. Die Nag Hammadi-Schriften entstanden den Gnostikern und die Gnostiker hatten eine sehr leibfeindliche und materiefeindliche und damit auch sexualfeindliche Lehre und die Vorstellung, sie hätten damit gemeint, das wäre irgendwie die Freundin oder die Ehefrau des Herrn, ist völlig irrig, weil eben gerade diese Vorstellung bei den Gnostikern nicht bestanden. Da war alles, was mit Ehe zu tun hatte und mit Fleischlichkeit generell verpönt. Aber die Gnostiker hatten aus der griechischen Philosophie die Vorstellung vom Logos und der Sophia. Das bedeutet, dass das inkarnierte Wort musste eine Begleitung haben, die inkarnierte Weisheit. Und weil eben keine Frau, außer natürlich der Gottesmutter, so häufig erwähnt wird und doch privilegiert war in den Evangelien, haben sie dann einfach aus Maria Magdalena die inkarnierte Weisheit gemacht in einer abenteuerlichen theologischen Konstruktion. Und der Kuss, der erwähnt wird, der setzte sie einfach gleich mit den anderen Jüngern. Das war nämlich der Schülerkuss, mit dem ein Schüler angenommen wurde, wie ein Sohn auch angenommen wurde von seinem Lehrer. Und der hatte also keine, wie auch immer, erotische Bedeutung, sondern war nur die Gleichwertigkeit mit den anderen Jüngern. Natürlich, die Gnostiker standen als Sekte vor der Herausforderung, die mussten eine eigene Tradition aufbauen. Wir hatten hier die Kirche als apostolische Gründung mit Bischöfen, die Schüler und Enkelschüler der Apostel noch direkt waren, wie wir schön lesen können bei Irenäus von Lyon. Und auf der anderen Seite dann eben diese Sekten, die eigenständige Gründungen waren, die brauchten auch ihre Gründerväter und Gründermütter, die Personen, auf die sie sich berufen haben, die eben in der frühen Kirche keine große Rolle mehr gespielt haben, unter anderem eben dann auch Maria Magdalena, der man ein eigenes Evangelium in den Mund legte, das Evangelium nach Maria Magdalena. Es sind aber keine historischen oder historisch verwertbaren Quellen. Und auch die vor ein paar Jahren veröffentlichte Harvard-Inschrift, muss man schon sagen, also ein Papyrus-Fragment, in dem also wirklich Maria Magdalena als die Frau des Herrn bezeichnet wird, ist schon von der Forschung als Fälschung entlarvt worden, weil da einfach Textstücke in zwei verschiedenen koptischen Dialekten, also altägyptischen Dialekten, aneinandergefügt wurden, die aus anderen veröffentlichten gnostischen Evangelien stammen. Der Begriff Gefährtin, den wir im gnostischen Philippus-Evangelium finden, der Begriff Gefährtin ist übrigens völlig, ich will mal sagen, völlig harmlos, denn es gab drei griechische Worte, es gab die Koine für eine, es gab die Kühne für die Ehefrau, es gab die Hetäre, das war die Geliebte, es gab, und es gab eben den Begriff Koinonos, Gefährtin im vollkommen neutralen Sinne, wie ja Geschäftspartnerin, wie Schülerin, wie Kollegin, und genau den Begriff finden wir im Philippus-Evangelium, also die Dan Brown-Theorie, nachdem der Herr verheiratet war und auch noch eine Dynastie gründete, die ist eben reine Fiction und die können wir vergessen.
0: Dennoch gibt es ja Exegeten, die betonen, dass es sehr ungewöhnlich war, für einen Rabbi nicht verheiratet zu sein. Warum war Jesus unverheiratet?
1: Diese Exegeten arbeiten anachronistisch, weil die den heutigen Rabbinerbegriff, überhaupt den Rabbinerbegriff in der Institution Rabbinertum auf die Zeit des Herrn projizieren. Das moderne Judentum, das Judentum, was nach der Tempelzerstörung etabliert wurde, ist nicht identisch mit dem Judentum im ersten Jahrhundert nach Christus. Das moderne Judentum ist primär pharisäisch geprägt und eben sehr stark rabbinisch geprägt, und da waren oder da sind die Rabbiner verheiratete Männer. Im ersten Jahrhundert aber gab es drei Hauptbewegungen im Judentum, neben den Pharisäern, die Sadduzäer, die Tempellobby, wenn man so will, die mit dem Tempel verbundenen Juden, und die essenische Bewegung. Die Essener wiederum waren die, die die Endzeit erwartet haben und bei denen der Zölibat gelebt wurde, wo es auch zölibatär lebende Ehepaare, aber vor allen Dingen viele zölibatär lebende Männer gab, und von Propheten erwartete man eigentlich die Ehelosigkeit. Auch gerade Elias oder Johannes der Täufer waren auch unverheiratet. Diese prophetische Ehelosigkeit, die spielte eine große Rolle. Wenn in den Evangelien der Herr mit Rabbi angeredet wurde, bedeutete das einfach nur Lehrer, nicht der Titel Rabbi, der später den Rabbinern verliehen wurde. Da, wie gesagt, liegt bei der Deutung ein Anachronismus vor.
0: Vielen Dank, Herr Hesemann, dass Sie wieder bei uns waren.
1: Es war mir ein Vergnügen.
0: Liebe Zuschauer, auch Ihnen vielen Dank für Ihr Interesse. Machen Sie es gut. Ich hoffe, dass wir uns bald wiedersehen zur nächsten Ausgabe von Glaubenskompass.
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0: 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Gelobt sei Jesus Christus.
1: In Ewigkeit. Amen.
0: Ein Grüezi und ein herzliches Willkommen. Am Mikrofon ist Andrea Marti. Wir freuen uns auf ein besonderes persönliches Zeugnis von Franz Bachmann über die Kraft des Rosenkranzgebetes und darüber, wie dieses Gebet Menschen im Glauben stärken und begleiten kann. Die Sendung steht unter dem Titel »Der Rosenkranz, der mich und viele mit dem Himmel verbindet«. Da gibt Franz Bachmann ein persönliches Zeugnis. Franz Bachmann ist Autor einer Schrift zum Rosenkranz, die im Parvis Verlag erschienen ist. Darüber hinaus engagiert er sich für den Verein Libanon-Schweiz SLS. Der Gründer Nabi Yamin von SLS ist Spezialist vom Heiligen Jarbel wie auch Bruder Klausen Botschafter. Nun freuen wir uns auf das Gespräch mit dir, lieber Franz, und ich begrüße dich ganz herzlich. Guten Tag, lieber Franz.
1: Guten Tag, Andrea, liebe Hörerfamilie.
0: Wie ist es dazu gekommen, dass du dich für SLS engagierst?
1: Auf den ersten Blick eher zufällig. Im Nachhinein war das Vorsehung. Mein damaliger Beichtvater hat mir beim Kaffee nach der Beichte von Nabi Yamin und seinem kleinen Hilfswerk erzählt, das ohne Werbung allein durch die Vorsehung im Libanon hilft. Das motivierte mich bei Solisu, das ist die Abkürzung für Solidarität Libanon-Schweiz, nach der Bankverbindung für eine Spende zu fragen. Statt auf meine Frage einzugehen, hat Nabi mich ausführlich nach meinem beruflichen Werdegang gefragt. Da ich hauptsächlich im kaufmännischen Bereich und dort zum Teil auch im Rechnungswesen arbeitete, fragte er mich, ob ich sein Problem lösen könne, weil der bisherige Buchhalter Anfang des Jahres 2020 Knall auf Fall den Bettel hingeworfen habe. Nach einer kurzen Bedenkzeit habe ich zugesagt und bin zusammen mit meinem Beichtvater, er als Seelsorger von Solisu, an der nächsten GV-Instanz formell in den Vorstand gewählt worden. Ab circa September 2020 bis Dezember 2023 war ich im Vorstand für die Buchhaltung zuständig. Ab 2024 übertrug man mir die Aufgabe im Rahmen von unserem zweiten Standbein Spiritualität und Frieden, den Rosenkranz zu betreuen.
0: Lieber Franz, wie